0: beiden Richtungen aufgrund eines Schwertransports. Die A4 Dresden-Görlitz ist in Höhe Pulsnitz wegen eines Schwertransports vorübergehend in beiden Richtungen gesperrt. Davon betroffen sind auch die Anschlussstellen in beiden Richtungen. Die A71 Suhl Richtung Erfurt ist zwischen Oberhof und Gräfenroda wegen Wartungsarbeiten in dem Tunnel Rennsteig und Alte Burg bis ca. 6 Uhr früh gesperrt, die Umleitung führt über die U11. Die A111 Charlottenburg-Dreieck Oranienburg ist zwischen am Festplatz und Seidelstraße wegen Tunnelwartungsarbeiten bis ca. 5 Uhr früh in beiden Richtungen gesperrt. Die A113 Schönefeld-Neukölln ist zwischen Schönefeld-Süd und Spätstraße wegen Wartungsarbeiten bis ca. 5 Uhr früh in beiden Richtungen gesperrt.
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2: mit Ben Sträubel. Und da ist es, das PPPPP. Das ist das fantastisch perfekt polierte Popnacht-Package. Wer bekommt's?
3: Na du natürlich, der da so ein bisschen unglaublich vor sich hinschaut, gerade in diesem Moment. 07221 2011 wäre hilfreich. Das ist die Ziffernfolge, um direkt beim Spielen mitzumachen. 07221 2011. Und dann spielen wir gleich um ein Popnacht-Package.
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2: Und da ist nochmal durch die Jahrzehnte. Was war denn da heute so los an großen und kleineren Ereignissen? Birte aus Rimbach, guten Morgen.
3: Guten Morgen, Ben.
2: Und die Birte hat die ganze Nacht schon an einem Wasserhahn geschraubt. Was hast du repariert im Bad?
3: Ne, ich habe die ganze Waschtischarmatur, also ja, wie du sagst, das Wasserhahn ausgetauscht.
2: Aha, das kannst du selbst, also bist du geschult, hast gelernt oder?
3: Ich habe mir selbst beigebracht.
2: Also du spritzt kein Wasser?
3: Nein.
2: Alles ist dicht, na, das ist ja ordentlich.
3: Vorher dann alles abgestellt, nachher alles wieder angestellt, kein Leck.
2: Waschtisch heißt das?
3: Waschtischarmatur.
2: Ich kenne überhaupt keinen Waschtisch, ehrlich gesagt. Ich kenne nur Waschbecken. Waschtisch gibt es auch. Also das läuft Wasser links und rechts. Sagt man das wirklich so? Siehst du, in Rimbach sagt man Waschtisch. So, dann kommen die zwei schönen Fragen für die fleißige Birte. Heute vor genau 61 Jahren, da wurde ein Schauspieler geboren. Da war der noch ganz klein, ich glaube 10 Jahre alt, und spielte in einem Kinderfilm. Thomas Ordner heißt er. Hier ein Ausschnitt aus diesem Film.
4: Einen schönen guten Abend, freue mich sehr, dass Sie dabei sind.
2: Herr das ist der Falsche. So, hier ist
5: wetten,
2: er.
5: Hier kommt jetzt ein Elefant, der einen Kopfstand machen kann?
6: Na gut, wetten wir. Um was wollen wir denn wetten, du Elefantenbändiger?
5: Hm. Um 6 Schlümpfe. Wetten?
2: So, ja, also er hat also immer gewonnen, wenn er irgendwas gewettet hat. Dafür musste er aber sein Lachen hergeben. Wie heißt denn diese Serie? A. Tim Thaler, B. Oliver Twist oder C. Patrick Packard?
3: Ich meine Tim Thaler.
2: Ja, Tim Thaler ist es gewesen. Eben hast du ja schon mal ein bisschen was gehört von jemandem, der eine Show immer so beginnt.
4: Einen schönen guten Abend, freue mich sehr, dass Sie dabei sind. Herzlich willkommen zu unserer Sendung. Einen schönen guten Abend, freue mich, dass Sie dabei sind. Herzlich willkommen zu unserer Sendung. Einen schönen guten Abend, freue mich sehr, dass Sie dabei sind.
2: Diese Sendung fängt immer so an. Ja, 18 Jahre auf die Nacht genau. Heute vor 18 Jahren begann das so, genau mit dieser Aussage. Schön, dass Sie dabei sind. Wie heißt denn diese Sendung?
3: Tja. Kriegt eine Auswahl?
2: Ja, klar. Maischberger, Markus Lanz, Fliege.
3: 2008.
2: Schön, dass Sie dabei sind. Hast du die Stimme nicht erkannt?
3: Nee, okay. Ich bin da nicht so unterwegs. Aber ja.
4: Schönen guten Abend,
3: freue
4: mich sehr, dass Sie dabei sind. Herzlich willkommen zu unserer Sendung. Einen schönen guten Abend, freue mich, dass Sie dabei sind. Herzlich willkommen zu unserer Sendung. Einen schönen guten Abend, freue mich sehr, dass Sie dabei sind. Herzlich willkommen zu unserer Sendung.
3: Also Fliege müsste ja älter sein, deswegen sind
4: Sie herzlich willkommen zu unserer Sendung. Einen schönen guten Abend, freue mich sehr, dass Sie dabei sind. Herzlich willkommen zu unserer Sendung.
2: Okay, also nicht erkannt. Oh.
3: Dann, aber ich sag ja, ich tippe die Mitte.
2: Die Mitte, Markus Lanz, ja gut, da kommst du, da liegst du richtig.
3: Ja, weil das Ausschlussverfahren war ja, Fliege war älter.
2: Nur so ist es. Und dann wünsche ich dir auf jeden Fall eine gute Nacht. Viel Spaß mit dem neuen Waschtisch. Der funktioniert jetzt und ich schicke dir was zu. Ciao, ciao, ciao.
3: Ja, danke schön. Ciao, ciao.

2.21 Uhr. It's only love. Tina Turner und Bryan Adams. Ragadang! Vorsicht auf der A44 Dortmund Richtung Kassel. Da ist ein Wildschwein auf der Fahrbahn zwischen Kreuz Unna Ost und Kreuz Werl. Wildschwein auf der Fahrbahn.

Yes, only love hier in der Popnacht. Um so einen Hit irgendwie mal so zu haben, der jahrzehntelang im Ohr ist, muss man natürlich auch was tun. Da muss man komponieren, da muss man sehr früh einsteigen, so wie Conor Skinner aus Manchester, einem kleinen Dorf bei Manchester. Da kommt er her, jetzt ist er 21 und hat sehr früh schon mit 7 Jahren angefangen, Instrumente zu bauen in seinem Kinderzimmer. Mama musste viel arbeiten, war oft nicht zu Hause und dann hat er eben irgendwas gemacht. Auf irgendwelchen Schränken rumgetrommelt oder auf Gläsern, Xylophon gespielt. Auf jeden Fall kamen da schon sehr früh Songs raus und dann hat er als Texten angefangen, bei TikTok was hochgeladen und schon wurde er ein Star. So, jetzt ist er hier. Conor Skinners neuer Hit in der Popnacht heißt Find You.

0: 2.31 Uhr.
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2: In der Nacht lassen die Schauer und Gewitter allmählich nach. Tagsüber bleibt es wechselhaft und windig. Viele Wolken ziehen durch, zwischendrin kommt die Sonne raus. Örtlich sind wieder Schauer möglich bei kühleren 16 Grad in Speichingen und 23 Grad in Worms. Im Laufe des Donnerstags erneut Regen und starker Wind, insgesamt etwas kühler.
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3: Vorsicht bitte auf der B469 Stockstadt-Wörth am Main. Zwischen Aschaffenburg, Groß-Ostheim-Mitte und Niedernberg, Groß-Ostheim-Süd, Sulzbach-Leidersbach läuft eine Person. Auf der A623 Saarbrücken Richtung Friedrichsthal ist am Dreieck Friedrichsthal die Überleitung zur A8 Richtung Saarlouis wegen Kanalbauarbeiten bis in den Morgen gesperrt. Auf der A643 Wiesbaden Richtung Mainz ist die Ausfahrt Mainz-Mombach wegen Brückenarbeiten gesperrt. Die B31 Friedrichshafen-Lindau ist zwischen Eriskirch und Langenargen-Oberdorf in beiden Richtungen wegen Tunnelwartungsarbeiten bis in den Morgen gesperrt.
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4: Und die am meisten unterschätzte Höchsttemperatur heute in Dobbertin, in Mecklenburg-Vorpommern, da werden es 21 Grad. Hier ist die Popnacht. Mein Name Ben Sträubel.

0: Ja, ich muss den Flügel rausschieben, das hilft ja nichts, ne? Und den Astronautenanzug. Sido und Aldebarani hier in der Popnacht. Den Kreativen gehört die Nacht. Und Dani aus Poppenhausen in der Rhön, die ist eine von den sehr Kreativen. Künstlerisch tätig ist sie auch heute Nacht. Guten Morgen, Dani.
1: Ja, guten Morgen, Ben.
0: Du hast geschrieben, du bist dabei, ein Pixelbild zu gestalten. Wie denn?
1: Ja, also Pixelbild klingt jetzt sehr nach KI und Fotografie.
0: Nein, gar nicht, würde.
1: Also Pixel sind auch möglich mit Kaffeebohnen.
0: Ah ja, okay. Also du hast jede Menge Kaffeebohnen und was setzt du da zusammen? Was wird das werden?
1: Ich setze aus den einzelnen Kaffeebohnen, das klingt jetzt echt bekloppt, ja. Aber so ist es halt.
0: Ja, was?
1: Ein Bild zusammen für meinen lieben Nachbarn, der ist Landwirt und mit Leidenschaft Bauer.
0: Ja.
1: Und der wird nächste Woche 60. Und für den bastel ich gerade ein...
0: ein was denn?
1: Wie soll ich das sagen?
0: Ja.
1: Ein Kaffeebohnen-Pixel-Traktor-Bild.
0: Ein Traktor! Na, das ist doch ganz harmlos. Ich habe jetzt gedacht, das ist irgendwas total Unanständiges, wo ich jetzt
1: rumlaufen
0: muss, wenn du so gezögert hast. Aber ein Traktor! Na, das ist doch. Kann man auch das Feld bestellen mit. Und man kann sich in schlechten Zeiten an dem Bild hochknabbern auch, ne? Gute Idee. Also ich bin, es duftet ja dann auch, je nachdem, wie alt die Bohnen sind, ne?
1: Es duftet.
0: Ja.
1: Wenn der alte Nachbar das noch riechen kann, bin ich ganz zufrieden.
0: Ja, dann ist gut. Und ansonsten kann er sich halt ein Espresso draus machen. Runterkratzen wieder. Nein, das macht man nicht aus so einem schönen Bild, aus so einem Werk, das wird irgendwann vielleicht sogar im Museum hängt. Ja? Ich wünsche dir viel Spaß weiter. Kreativ bleiben, liebe Dani. Und ich
1: vielen lieben Dank.
0: Deinen Lieblingssong. Ciao, ciao.

Jetzt wird's romantisch, oh ja. Der Flügel ist reingeschoben, da freut sich gerade Timo drüber. Der fegt über die A1 Münster-Osnabrück, die ist auch nicht mehr gesperrt bei Ladbergen. Schreibt er hier, Ladbergen-Lengerich ist wieder frei und freut sich über Picture Postcards from L.A.

0: 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Hier ist die Popnacht. Advantage Zverev. Ja, seit gestern steht ja fest, gegen wen Alexander Zverev im Halbfinale steht. Und alle guten Dinge sind ja fünf. Zum fünften Mal steht er nun im Halbfinale, unser Tennisprofi. Und sein Gegner in der Partie ist dann der Tscheche Jakub Menzik. ARD-Sportreporter Guido Ringel. Wie ernst muss Zverev den denn nehmen?
1: Wenn man das direkt miteinander vergleicht, was man in den Tagen von Paris hier jeweils gesehen hat, dann spielt da die Nummer 3 der Welt und Topfavorit und alle anderen hecheln irgendwie hinterher. Denn das, was der Hamburger hier bislang spielt, ist vielleicht das beste Tennis seines Lebens. Da kommt ein junger Mann, 20 Jahre wie Menzik, noch nicht dran. Ganz einfach. Aber diese Vergleiche sind natürlich immer unfair und werden der Ausgangslage auch nicht ganz gerecht, denn das ist hier das Halbfinale eines Grand Slam Turniers und da kann immer alles passieren. Der eine flattert, der andere wächst über sich hinaus. Klar, Zverev ist der Favorit, aber er muss erstmal sein Niveau wieder zeigen, seine Leistung bestätigen und das ist nach fast 2 Wochen Anspannung immer so eine Sache. Die Erfahrung spricht für ihn, Zverev, seine bisherigen Leistungen auch, aber er ist gut beraten, einen Jakub Menzik aus Tschechien sehr ernst zu nehmen und nicht arrogant in die Partie zu gehen am Freitag.
0: Also Freitag, Halbfinale, steht fest, gegen den Alexander Zverev spielt gegen Jakub Menzik. Und wenn ihr euch nochmal durchklicken möchtet, durch alle Infos zum Tennis und zu den French Open, dann auf Sportschau.

Martin Garrix und Ed Sheeran, Repeated, neuer Hit in der Popnacht. Vorsicht auf der A3 Nürnberg Richtung Würzburg. Ein Unfall ist passiert zwischen Kreuzbiebelried und Rottendorf und dort ist die Unfallstelle noch nicht gesichert. 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
1: Um 3 Uhr mit Christine Beith. In Deutschland sollen in Zukunft Rohstoffe länger genutzt und mehr Abfälle vermieden werden. Deshalb will das Bundeskabinett heute einen Aktionsplan auf den Weg bringen, durch den die Kreislaufwirtschaftsstrategie schneller umgesetzt werden soll. Aus Berlin Dietrich Kallmeurer.
2: Besonders wichtig ist das zum Beispiel beim Recycling von Batterien. Sie enthalten viele wertvolle Materialien, die wiederverwendet werden können. Damit soll auch die Abhängigkeit von Importen verringert werden. Deutschland ist bei Rohstoffen wie Lithium oder seltenen Erden fast vollständig auf das Ausland angewiesen. Bundesumweltminister Carsten Schneider sagt im Interview mit dem ARD-Hauptstadtstudio, die Kreislaufwirtschaft könne Deutschland unabhängiger machen, Arbeitsplätze schaffen und die Umwelt schützen.
1: Die UN-Generalversammlung entscheidet heute darüber, ob Deutschland in den nächsten beiden Jahren Mitglied des Weltsicherheitsrates wird. Sollte die Bundesrepublik einen der freien Sitze bekommen, will sie sich für eine Reform des UN-Gremiums einsetzen. Außenminister Wadephul sagte im ZDF, die Organisation müsse effektiver und schlanker werden. Es brauche einen Sicherheitsrat, der die Welt des 21. Jahrhunderts repräsentiere und nicht die Welt von 1945. Die US-Regierung will künstliche Intelligenz in Zukunft genauer auf mögliche nationale Sicherheitsrisiken prüfen, bevor die Modelle auf den Markt kommen. Präsident Trump hat eine Verordnung unterzeichnet, wonach führende KI-Unternehmen ihre leistungsstärksten Modelle freiwillig staatlichen Sicherheitstests unterziehen sollen. Aus Washington Anne Schneider.
3: Mehrere Ministerien, darunter Verteidigung, Handel und Heimatschutz, sollen entsprechende Vereinbarungen mit den Firmen treffen. Die Behörden hätten dann bis zu 30 Tage Zeit, die neuen Systeme auf Cybersicherheitsrisiken zu prüfen. Hintergrund sind wachsende Sorgen in Washington über immer leistungsfähigere KI-Modelle. Kritiker warnen allerdings, dass die zusätzlichen Tests die Entwicklung neuer KI-Systeme verlangsamen könnten, was wirtschaftliche Folgen für die Unternehmen hätte.
1: Der englische Fußballstar David Beckham bekommt am Rande der WM einen Stern auf dem Walk of Fame in Hollywood. Damit solle Beckhams Einfluss auf die Popularität des Fußballs in den USA gewürdigt werden, hieß es von den Organisatoren. An der Zeremonie am 12. Juni in Los Angeles wird neben Ehefrau Victoria Beckham auch US-Schauspieler Tom Cruise teilnehmen. Das Wetter für Deutschland. In der Nacht zieht der Regen nach Nordosten, im Westen ist es aufgelockert und kaum Schauer. Die Tiefstwerte 15 bis 8 Grad. Tagsüber nordöstlich der Elbe Regen, sonst wechselnd bewölkt mit Schauern, örtlich kurzen Gewittern und etwas Sonne. Dazu maximal 16 bis 23 Grad. Die Zeit 3.03 Uhr.
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4: Vorsicht bitte auf der B96 Fürstenberg-Reinickendorf. Zwischen Gransee und Löwenberg sind Personen auf der Fahrbahn. Die A1 Osnabrück Richtung Bremen ist zwischen Ahlhorner Heide und Wildeshausen West wegen einer Nachtbaustelle bis 6 Uhr früh gesperrt. Die A1 Münster Richtung Osnabrück ist zwischen Ladbergen und Lengerich wegen eines defekten LKW bis 6 Uhr früh gesperrt. A1 Lübeck-Hamburg. An der Norderelbbrücke Stau in beiden Richtungen aufgrund eines Schwertransports. Die A71 Suhl Richtung Erfurt ist zwischen Oberhof und Gräfenroda wegen Wartungsarbeiten in dem Tunnel Rennsteig und Alte Burg bis ca. 6 Uhr früh gesperrt. Die Umleitung führt über die U11. Die A111 Charlottenburg-Dreieck Oranienburg ist zwischen am Festplatz und Seidelstraße wegen Tunnelwartungsarbeiten bis ca. 5 Uhr früh in beiden Richtungen gesperrt. Die A113 Schönefeld-Neukölln ist zwischen Schönefeld-Süd und Spätstraße wegen Wartungsarbeiten

0: bis ca. 5 Uhr früh in beiden Richtungen gesperrt.
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2: mit Ben Sträubel und der Bäcker wartet. Unser Eckart, der ist in Meiningen in Thüringen zu Hause und schließt gerade seine Backstube auf. Ich sehe es mit der rechten Zeigefingerkamera unterm Nagel. Und dann wird er ein Instrument seiner Wahl ergreifen und uns einen Song vorspielen. Erkenne ich diesen Titel, dann erspiele ich euch wertvolle Backwaren. Das ist das Reglement unseres Bäcker-Musik-Quizzes in wenigen Minuten.
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0: Dirtbag und Lullaby in der Popnacht.
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0: Eckart ist in seiner Backstube angekommen, unser Bäckermeister in Marningen, Thüringen. Guten Morgen.
2: Ja, ich bin heute echt froh, dass ich hier bin. Ich war gestern in einer bedrohlichen Situation, Benny Bär.
0: Was war denn?
2: Ja, mein Tagschlaf wurde jäh gestört, als er ein dumpfes Summen hört.
0: Mhm.
2: Ja, es war aber nicht kalter Käfer, sondern es war ein Bienenschwarm.
0: Die Biene Maya.
2: Ja,
0: okay, ein Bienenschwarm.
2: Ich weiß nicht, ob die auch dabei war. Ich habe dann auch gesungen. Wir treffen heute unsere Freundin Biene Maya.
0: Und du hast einen Bienenschwarm vor der Tür gehabt oder vom Schlafzimmer?
2: Vom Schlafzimmerfenster. Ja. Unten unter meinem Dachgiebel haben die so, ja, das war eine Riesentraube.
0: Mhm.
2: Ich bin dann raus mit dem Glas und habe das untergehalten, weil Bienen haben ja Honig.
0: Ja, genau.
2: Aber es kam nichts raus.
0: Gut.
2: Das war leer.
0: Und dann hast du jemanden angerufen, vermute ich mal.
2: Das Summen wurde immer bedrohlicher. Ich habe dann vermutet, dass ich meinem Nachbar, den guten Herrn Heinemann, gehört. Den habe ich angerufen. Und er kam dann mit so einem Umhang und einem großen Kescher und hat diese Traube wieder eingesammelt.
0: Ja, und du bist sicher, dass es Bienen waren? Waren es vielleicht nicht doch dann russische Drohnen oder sowas?
2: Ja.
0: Oder von einem anderen Bäcker?
2: Als Bienenschwarm getarnt,
0: ja,
2: das kann möglich sein.
0: Oder
2: nein, glaube ich nicht.
0: Von einer Bäckereikette vielleicht, von einer großen, die dann mal gucken wollten, wie du das da machst,
2: ja,
0: dann dir eine Drohne geschickt haben.
2: Das kann natürlich alles möglich sein. Auf jeden Fall sind sie wieder hinter Schloss und Riegel.
0: Ja, und du hast mal endlich mal jemanden vom Schlafzimmerfenster gehabt, der dich anschwärmt, sozusagen. Ja,
2: ja,
0: ist auch mal schön.
2: Ich kann drauf verzichten.
0: Gut, aber den Bienen geht's gut.
2: Den Bienen geht's gut, alles ist wieder im Lot.
0: Das ist schön. Dann können wir uns jetzt mit einem schönen Instrument beschäftigen. Vielleicht kommen die Bienen dann wieder, wenn sie es hören.
2: Ich glaube, den Hit, den ich heute spiele, das könnte auch was mit Bienen zu tun haben oder so ähnlich oder so. Ich habe nämlich das Keyboard von dieser Maschine hier startklar gemacht. Ich will hoffen, dass ich es zum Laufen bekomme.
0: Gut.
2: Und dann sehen wir mal.
0: Ja, dann haben wir vorher noch zwei schöne Songs und dann hören wir uns in 7 Minuten.

0: Jetzt von The Bausa aus Norwegen. Magnetic hier in der Popnacht.
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0: Da ist der Eckert mit seinem Lieblingsinstrument. Es ist ein Keyboard. Guten Morgen, lieber Eckert, zum Zweiten.
2: Ja, mein lieber Benny Bär. Naja, Lieblingsinstrument. War ja ein Erbstück von dieser Maschine.
0: Na klar.
2: Das muss ich pflegen und
0: hegen. Na logisch, lass hören.
2: Ich habe gestern Besuch gehabt vom Rolf aus dem Vogtland.
0: Ja.
2: Der hat sich über den Rhabarberkuchen gefreut und hat mir einen schönen Vorschlag dagelassen.
0: Gut.
2: Eine Nummer 1 aus Great Britain.
0: Mhm.
2: Folgender Liedanfang.

0: Ja.
1: Bist du ratlos?
2: Es könnte sein. Ich tippe auf The Police, Don't Stand So Close to Me.
0: Ach, Mensch!
2: Ist es das?
0: Ja, ja.
2: Na gut, du hast ja auch gesagt, das hat irgendwas mit Bienen hast das zu tun. Und da ist natürlich Sting, liegt da auch ein bisschen nah, ne?
0: Ja.
2: Mit seinem.
0: Der Hinweis war zu viel für den schlauen Benny Bär.
2: Ja, bin ich dann zu viel, was nicht. Also, man musste schon auch ein bisschen zuhören, aber das hast du auch gut gespielt.
0: Ja.
2: Und was bekommt der Erste, der in die Backstube reinbrüllt? Popnacht!
0: Ja, was soll es sonst anders geben? Es gibt heute 3 Stück Bienenstichkuchen.
2: Na, wunderbar. Bist du morgen dabei oder machst du blau? Ich bin schon aufgeregt, ne? Ich hoffe mal. Ne? Es gibt ja auch manche Ecken, da ist Feiertag, aber na.

3.26 Uhr ist es, da piept's doch. Vorsicht auf der A20 Lübeck in Richtung Rostock. Ein defekter LKW steht auf der Fahrbahn zwischen Grevesmühlen und Bobitz. Die Popnacht mit Razorlight und America.

0: Mecklenburg-Vorpommern trocken. Im Westen aufgelockert und kaum Schauer. Tiefstwerte 15 bis 8 Grad. Tagsüber nordöstlich der Elbe Regen. Sonst wechselnd bewölkt mit Schauern, örtlich kurzen Gewittern und etwas Sonne. Regional länger freundlich. Höchstwerte 16 bis 23 Grad. Am Donnerstag im Osten und Südosten Deutschlands anfangs freundlich oder wechselnd bewölkt und erst am Abend neue Schauer und Gewitter. Sonst wolkig bis stark bewölkt mit vielen Schauern und teils kräftigen Gewittern. Mäßiger und böiger Südwestwind. Höchstwerte 16 bis 25 Grad.
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2: Vorsicht bitte auf der B96 Fürstenberg-Reinickendorf. Zwischen Gransee und Löwenberg sind Personen auf der Fahrbahn. Die A1 Osnabrück Richtung Bremen ist zwischen Ahlhorner Heide und Wildeshausen West wegen einer Nachtbaustelle bis 6 Uhr früh gesperrt. Die A1 Münster Richtung Osnabrück ist zwischen Ladbergen und Lengerich wegen eines defekten LKW bis 6 Uhr früh gesperrt. A1 Lübeck-Hamburg. An der Norderelbbrücke Stau in beiden Richtungen aufgrund eines Schwertransports. Die A71 Suhl Richtung Erfurt ist zwischen Oberhof und Gräfenroda wegen Wartungsarbeiten in dem Tunnel Rennsteig und Alte Burg bis ca. 6 Uhr früh gesperrt. Die Umleitung führt über die U11. Die A111 Charlottenburg-Dreieck Oranienburg ist zwischen am Festplatz und Seidelstraße wegen Tunnelwartungsarbeiten bis ca. 5 Uhr früh in beiden Richtungen gesperrt. Die A113 Schönefeld-Neukölln ist zwischen Schönefeld-Süd und Spätstraße wegen Wartungsarbeiten bis ca. 5 Uhr früh in beiden Richtungen gesperrt.
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3: Und die am meisten unterschätzte Höchsttemperatur heute in Hessen, Kleestadt, bei Darmstadt. Da werden es heute 23 Grad werden. Hier ist die Popnacht. Ich bin Ben.

0: Summertime Sadness. Hier ist die Popnacht-Zeitvergleich. Bei uns in Deutschland ist es 3.37 Uhr. In Indien, in Udalpur, da ist es jetzt 7.07 Uhr. 3,5 Stunden nach vorne. Und ganz vorne dran ist Simone. Die ist eigentlich in Dieburg zu Hause, aber auch gerade wach geworden. Guten Morgen, Simone.
1: Hallo, Benny Bär.
0: Oder bist du schon Simone. Oder bist du schon am Frühstückstisch?
1: Nee, ich habe gerade geduscht. Ich war schon im Gym. Aha. Und demnächst geht's frühstücken.
0: Oh, das ist aber schön. Da gehst du so früh ins Gym, du. Das ist aber krass. Meine Güte, das könnte ich nicht. Da würde ich erstmal durchgehen. Wenn ich wach werde mittags irgendwann, dann könnte ich, also das mit Bewegung nicht so viel. Da rufe ich immer Alexa.
1: Ich habe schon eine halbe Stunde deine Sendung gehört.
0: Ja, das ist beim Gym. Ja, bei den richtigen Bewegungen auf dem Crosstrainer ist das, glaube ich, genau die richtige Show, weil ich bin ja nur so ein Drill-Instructor sozusagen. Geboren als Drill-Instructor.
1: Genau.
0: Du bist in Indien, in Udalpur, weil du Software implementierst oder den Leuten erklärst, wie sie die bedienen. Ja. Und das eben.
1: Genau, ich helfe denen ein bisschen, damit sie zurechtkommen.
0: Okay, und man sagt ja immer, die Inder, die wissen ein bisschen mehr als wir darüber. Also, aber das ist was Spezielles wahrscheinlich, ne? Was stellt denn diese Firma her, für die du arbeitest? In Indien jetzt?
1: Die tut so Edelmetalle entweder recyceln oder neue Sachen daraus herstellen.
0: Ah, okay, also man kann seine alten Schmuckstücke kann man dort abgeben und bekommt dann was Neues raus.
1: Genau, vielleicht. So ist die Art. Man kann dann vielleicht.
0: Vielleicht.
1: Also alle, die haben auch so Farben und. Ja, alles, was so mit Gold, Silber, Platin zu tun hat.
0: Das klingt auf jeden Fall lukrativ. Das klingt so, als wenn du nach Hause kommst mit einem großen Koffer, dann ist da auch irgendwas Schönes drin, da freut sich die Familie. Dein Sohn macht ja nächste Woche Abitur und du kannst nicht da sein. Das ist auch traurig, oder?
1: Ja, leider. Ich telefoniere immer mit ihm, aber er ist halt in den letzten Zügen. Das ist schon spannend.
0: Das ist
1: ja.
0: Gut. Dann wollen wir ihn mal ein bisschen grüßen, weil er ist wahrscheinlich jetzt auch noch beim Lernen. Wie heißt er?
1: Der Noah, ist 19 Jahre alt.
0: Na gut, also Noah kriegt jetzt mal einen besonderen Hit, den du dir ausgesucht hast für ihn. Und ich wünsche dir eine gute Zeit in Udalpur und jetzt aber ein gutes Frühstück.
1: Dankeschön.
0: Ciao, Simone.
1: Dankeschön. Grüßi nach Deutschland. Ciao.

Disco to Disco. Oh, der Hit ist kultisch. Viertel vor vier. Auf der A39, bitte aufpassen, Hamburg, Lüneburg, in beiden Richtungen laufen Tiere auf der Fahrbahn in Höhe Winsen-Ost. Habt ihr noch was gesehen, das ich übersehen habe bisher? Dann warnen wir uns gegenseitig unter 07221 2011 per WhatsApp.

0: Morgen, hier ist die Popnacht.
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0: Jürgen ist wieder da. Jürgen lebt in Friedrichshafen, hat ein Kellerstudio, will ein großer Rockstar werden, muss natürlich ein bisschen üben, nimmt sich auch noch größere Hits vor, die er dann nicht kleiner macht, sondern anders darbietet. Und er ist ein Fan eines Songs, den er sehr romantisch findet. Love is like Oxygen von The Sweet. So, das klingt in der Version von Jürgen folgendermaßen.
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0: Aha.
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0: Oh, jetzt kommt der Refrain.

Und eine Gefahrenstelle von der A8 noch Saarlouis in Richtung Luxemburg zwischen Merzig-Schwemmlingen und Merzig-Weddingen. Da ist ein Unfall passiert. Die Unfallstelle ist nicht gesichert. Jetzt wird es aber höchst romantisch, weil man muss sich auch mal was gönnen können. Um diese Zeit, um 3.55 Uhr, lasse ich den Flügel reinschieben. Tasten werden noch poliert. Und dann kommt Lolita Adams mit Get Here in der Popnacht.

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1: Um 4 Uhr mit Christine Beidt. Bei den Vereinten Nationen in New York fällt heute die Entscheidung darüber, ob Deutschland in den nächsten beiden Jahren Mitglied des Weltsicherheitsrates wird. Bisher hatte die Bundesrepublik bei einer Kandidatur immer Erfolg. Doch dieses Mal gibt es für 2 freie Sitze 3 Bewerber: Deutschland, Österreich und Portugal. Aus New York Martin Ganselmeier.
2: Bundesaußenminister Johann Wadephul ist schon seit Freitag in New York, um in einer Art politischem Speeddating noch möglichst viele Staaten für Deutschland zu gewinnen. Wadephul äußerte sich zuversichtlich, dass es am Ende reichen wird und versprach, Deutschland werde die UN stärker und handlungsfähiger machen. Negativ auswirken könnte sich diesmal jedoch Deutschlands enge Beziehung zu Israel. Anders als die große Mehrheit der UN-Mitgliedstaaten lehnte es Deutschland ab, Israels Vorgehen im Gazakrieg als völkerrechtswidrig zu verurteilen.
1: Die Bundesregierung will mehr Tempo bei der Umsetzung der Kreislaufwirtschaftsstrategie machen. Dafür bringt das Kabinett heute einen Aktionsplan auf den Weg. Durch die Strategie soll erreicht werden, dass in Deutschland in Zukunft Rohstoffe länger genutzt und mehr Abfälle vermieden werden, also mehr recycelt wird. Das soll unter anderem die Rohstoffversorgung verbessern. Zum Beispiel ist Deutschland bei Lithium oder seltenen Erden fast vollständig auf das Ausland angewiesen. Eine große Mehrheit in Deutschland befürchtet, dass die hausärztliche Versorgung schlechter wird, wegen der geplanten Sparmaßnahmen im Gesundheitswesen. Das ist bei einer repräsentativen Survey-Umfrage im Auftrag des Hausärztinnen- und Hausärzteverbands herausgekommen. Lydia Wagner berichtet.
3: Die Rheinische Post schreibt, dass 77% der Befragten negative Auswirkungen erwarten. Menschen in den ostdeutschen Bundesländern machen sich dabei mehr Sorgen als die im Westen. Die häufigsten Befürchtungen sind, dass Ärzte sich in Zukunft weniger Zeit pro Patient nehmen oder auch, dass längere Wartezeiten drohen. Die Hälfte der Befragten befürchtet, dass der Zugang zu Hausarztpraxen schwieriger wird und dass die Behandlung schlechter wird. Der Hausärzteverband bezeichnet die Sparpläne der Regierung als die größte politische Bedrohung in den letzten 2 Jahrzehnten.
1: Tennisprofi Alexander Zverev tritt im Halbfinale der French Open in Paris gegen den Tschechen Jakub Menzik an. Der 20-Jährige hat sich am späten Abend für die nächste Runde qualifiziert. Zverev gilt in dem Match am Freitag gegen den Weltranglisten 27. als Favorit. Das Wetter für Deutschland. Die Tiefstwerte liegen am Morgen zwischen 15 und 8 Grad. Tagsüber nordöstlich der Elbe Regen, sonst wechselnd bewölkt mit Schauern, örtlich kurzen Gewittern und etwas Sonne, regional längere Zeit trocken und freundlich, dazu maximal 16 bis 23 Grad. Die Zeit 4.03 Uhr.
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4: Die A1 Osnabrück Richtung Bremen ist zwischen Ahlhorner Heide und Wildeshausen West wegen einer Nachtbaustelle bis 6 Uhr früh gesperrt. Die A1 Münster Richtung Osnabrück ist zwischen Ladbergen und Lengerich wegen eines defekten LKW bis 6 Uhr früh gesperrt. Die A4 Chemnitz Richtung Dresden ist zwischen Dreieck Dresden West und Dresden Altstadt nach einem LKW-Unfall gesperrt. Die A40 Essen Richtung Duisburg ist zwischen Kreuz Duisburg und Duisburg-Häfen nach einem Unfall gesperrt. Die A71 Suhl Richtung Erfurt ist zwischen Oberhof und Gräfenroda wegen Wartungsarbeiten in dem Tunnel Rennsteig und Alte Burg bis ca. 6 Uhr früh gesperrt. Die Umleitung führt über die U11. Die A111 Charlottenburg-Dreieck Oranienburg ist zwischen am Festplatz und Seidelstraße wegen Tunnelwartungsarbeiten bis ca. 5 Uhr früh in beiden Richtungen gesperrt. Die A113 Schönefeld-Neukölln ist zwischen Schönefeld-Süd und Spätstraße wegen Wartungsarbeiten bis ca. 5 Uhr früh in beiden Richtungen gesperrt.
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5: Mit Ben Sträubel. Natürlich muss ich in die letzte Reihe mal schauen, ob die alle noch wach sind. Da sehe ich zum Beispiel Thomas aus Link.
6: Oh mein Gott.
5: Der macht keinen guten Eindruck. Den müssen wir ein bisschen aufbauen. Vielleicht mit dem Popnacht-Package, das es gleich noch zu gewinnen gibt.
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2: Wieder mal zwei Nummer 1 Hits. Heute der 3.6. in der Musikgeschichte. Welche beiden Songs sind denn das hier? Strum in my pain. 0-7-2-2-1-20-11, falls ihr da beide Titel erkannt habt, dann freue ich mich drüber. 0-7-2-2-1-20-11, dann lösen wir es gleich auf. Aber erstmal Clouseau hier. Immer wenn du nicht da bist.

bist. Und Clüso. Na, Igor aus Klein Rinderfeld, der hat natürlich vollkommen recht. Ich habe die zwei Hits von gestern gerade eben nochmal gespielt, kurz angespielt. Das kann natürlich auch in den besten Familien vorkommen. Ich war mal eine Zeit ein bisschen zurück, aber Igor bekommt natürlich auch seinen Gewinn dafür. Aber ich würde euch nochmal ein anderes Rätsel geben, wenn ihr mir noch ein bisschen zuhört. Ja, kann natürlich sein, dass ihr sagt, der Mann ist jetzt vollkommen von den Socken oder vielleicht auch weggepennt oder so. Aber wir können doch mal hochfahren, das System. Die zwei Hits von heute waren nicht Wake Me Up Before You Go Go von Bam und Killing Me Softly von den Fugees. Das waren die von gestern, die Nummer 1 Hits. Aber hier kommen die von heute. Yay! Aber die sind auch erkennbar, oder? 07221 20 11.

End of Beginning. In der Popnacht ist es 04.17 Uhr und eine Gefahrenstelle von der A81 Heilbronn in Richtung Stuttgart in der Ausfahrt Heilbronn unter Gruppenbach. Da steht ein defekter LKW auf der Fahrbahn und Vorsicht noch auf der A3 Frankfurt Richtung Köln. In Höhe Limburg-Nord ein defekter PKW auf dem Beschleunigungsstreifen. Nach dem Kuldeshade von Pat Benatar lösen wir auf.

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1: Da sind aber jetzt die Nummer 1 Hits des heutigen 3.6. Welche sind denn das? Die rauschen sehr schnell an euch vorbei und ihr sagt mir dann, welche das sind. Yeah, und da Sandra aus Enzklößele die erste war, darf sie auch jetzt präsentieren, welche beiden Nummer 1 Hits das sind.
2: Ich habe erkannt von den Scorpions Wind of Change und Macarena.
1: Weißt du auch von wem Macarena?
2: Ich weiß nur, die zwei Brüder sind das, glaube ich, oder ein Onkel.
1: Ich sag mal aus der Auswahl. Los Benjis, Los Lobos, Los Del Rio.
2: Ich sag Los Lobos, also das zweite.
1: Los Lobos? Nee, die haben La Bamba gemacht.
2: Haben die da
1: Bamba
2: gemacht?
1: Ja, ich lasse Macarena lasse ich gelten, liebe Sandra. Komm, alles cool. Jetzt um diese Zeit sind wir hier völlig im Team. Um 4.22 Uhr passiert auch nichts mehr. Dann nimmt dir niemand den Preis mehr ab und mir reißt ihn auch keiner aus der Hand. Und du bist am Zeitung austragen gerade. In wo denn? In Enzklößerle selbst oder noch Nachbargemeinde? Oder?
2: Also, es ist ein Nachbarort, also vielmehr so ein Teigort, Nonnenmiss nennt sich das.
1: Ja.
2: Und das ist einer von meinen drei Gebiete.
1: Okay.
2: Also, und ich habe insgesamt drei.
1: Und das machst du wie lange? Wann hast du Feierabend dann?
2: Ach, in so eine halbe Stunde ungefähr bin ich durch.
1: Siehst du denn deinen Mann dann noch, wenn der Frühschicht hat?
2: Ja, meistens so 10 Minuten, außer er geht mal früher. Aber meistens muss ich ihn eher noch wecken.
1: Aber dann könnte, ja, das ist aber schade, weil wenn er jetzt zuhören sollte, ne, dann wäre doch mal so ein kleines Frühstück, das er vorbereitet, wenn du nach Hause kommst, angemessen.
2: Okay, die Zeit haben noch nicht mal die Bäcker offen bei uns.
1: Ja, man kann ja auch was aufbacken, man kann kreativ sein, man kann selbst was kneten. Teig kann man herstellen, das kann er im Internet nachlesen, ich kann ihm das auch erklären.
2: Wäre eigentlich vom Fach, ne?
1: Oder ich kenne den Bäcker. Ja, und wenn nicht, dann bringst du die Brötchen mit und er macht ein Feuerwerk. Das wäre auch in Ordnung.
2: Das wäre auch mal eine Idee.
1: Ja, dann werden auch die restlichen Bäcker noch wach, die vielleicht auch noch schlafen. Dann wünsche ich dir auf jeden Fall noch ein gutes Durchkommen. Und guten Abend später beim Frühstück, ob alleine oder mit Partner, das sehen wir dann, ne? Bis bald. Ich schick dir was.
2: Dankeschön.

The Band. Und der neue Hit, No More Regrets, haben wir gerade gehört hier in der Popnacht. A81 Heilbronn in Richtung Stuttgart, da steht ein defekter LKW in der Ausfahrt Heilbronn unter Gruppenbach.

0: Es ist 4.31 Uhr.
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8: In der Nacht nordostwärts ziehende Regenfälle. Im Westen aufgelockert und kaum Schauer. Tiefstwerte 15 bis 8 Grad. Tagsüber nordöstlich der Elberegen. Sonst wechselnd bewölkt mit Schauern, örtlich kurzen Gewittern und etwas Sonne. Regional länger freundlich. Höchstwerte 16 bis 23 Grad. Mäßiger in Schauer- und Gewitternähe starkböiger West- bis Südwestwind.
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9: Die A1 Osnabrück Richtung Bremen ist zwischen Ahlhorner Heide und Wildeshausen West wegen einer Nachtbaustelle bis 6 Uhr früh gesperrt. Die A1 Münster Richtung Osnabrück ist zwischen Ladbergen und Lengerich wegen eines defekten LKW bis 6 Uhr früh gesperrt. Die A4 Chemnitz Richtung Dresden ist zwischen Dreieck Dresden West und Dresden Altstadt nach einem LKW-Unfall gesperrt. Die A40 Essen Richtung Duisburg ist zwischen Kreuz Duisburg und Duisburg-Häfen nach einem Unfall gesperrt. Die A71 Suhl Richtung Erfurt ist zwischen Oberhof und Gräfenroda wegen Wartungsarbeiten in dem Tunnel Rennsteig und Alte Burg bis ca. 6 Uhr früh gesperrt. Die Umleitung führt über die U11. Die A111 Charlottenburg-Dreieck Oranienburg ist zwischen am Festplatz und Seidelstraße wegen Tunnelwartungsarbeiten bis ca. 5 Uhr früh in beiden Richtungen gesperrt. Die A113 Schönefeld-Neukölln ist zwischen Schönefeld-Süd und Spätstraße wegen Wartungsarbeiten bis ca. 5 Uhr früh in beiden Richtungen gesperrt.
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0: Und die am meisten unterschätzte Höchsttemperatur Gudmund an der Trave, da bekommen wir heute 21 Grad. Hier ist die Popnacht, ich bin Ben Sträubel.

0: Mac and Trailer. Den Kreativen gehört die Nacht und da freue ich mich ja, wenn in der Eifel noch eine einsame Kerze brennt. Und daneben sitzt Elvira. Guten Morgen.
1: Guten Morgen, Ben.
0: Und du hast in der Küche angefangen und bist jetzt im Wohnzimmer mit einem Gerät, mit einem Herd, tatsächlich ein Herd im Wohnzimmer aufgebaut?
1: Ja, einen alten Herd. Das war ein Erbstück aus den 60er Jahren. Also 1960. Und den habe ich jetzt auseinandergebaut.
0: Ja, also der ist kaputt sozusagen.
1: Der war kaputt, ja. Genau. Dann so. Habe ich

0: dachte, das kannst du damit machen.
1: Mhm.
0: Und jetzt habe ich da Blumentöpfe reingestellt. Die hat die alte Herdplatte raus. Und da habe ich jetzt zum Beispiel eine Rangpflanze und eine Efeu reingestellt.
1: Ja.
0: Und das sieht wirklich schön aus.
1: Das heißt also, es wächst irgendwie von unten was nach oben und dann kann man sich also in den Herd hinein futtern irgendwann einmal, wenn das was Essbares ist, was rauswächst.
0: Ja.
1: Mhm. Man findet ja manchmal auch in so Herden, wenn man sie abzieht, wenn man da keine, so eine Absperrung war, wo das ganze Geschmodder, was auf der Platte gekocht wurde, das läuft ja dann irgendwie alles so als Tier dann schon so hinter den Herd, ne? Teilweise. Kann ja sein, man findet da auch noch ein paar Lebewesen.
0: Oder nee, da war nichts.
1: Nee? Auch kein Monster, was da rauskommt?
0: Gar nichts. Nein.
1: Irgendwann so ein affenähnliches Wesen, dann sich dann dieser Pflanze nach oben klettert dann?
0: Nein, nichts.
1: Also hast du auch dann nochmal gestrichen, das Ding, oder irgendwie verschönert? Oder?
0: Ja, natürlich.
1: Wirklich?
0: Das hat rostig war. Schön sauber gemacht. Mit Stahlwolle und nochmal neu gestrichen. Der sieht jetzt richtig toll aus.
1: Und riecht auch nicht mehr nach Herd.
0: Siehst du,
1: so kann man eben die Küche ins Wohnzimmer verlagern. Und ich bin mal sehr gespannt. Du hast ja auch noch, glaube ich, einen alten Autoreifen irgendwie da, wo du drauf sitzt, ne? Hast du irgendwann mal erzählt. Also es scheint doch ein Sammelsurium an Sachen zu sein. Also entweder ist es Kunst oder es kann weg, wie man so schön sagt. Ne?
0: Ja.
1: Das ist aber keine Messi-Bude, auf die man sich da einstellen muss, wenn man dich besucht.
0: Nein, natürlich nicht.
1: Also lustige Idee, bleib kreativ. Auch wenn der Herd nicht mehr zum Kochen da ist, ich spiele deinen Lieblingssong jetzt hier, Teddy Swims, Mr. Know-It-All. Grüße in die Eifel.
0: Danke.

Swim Swim zum Mr. Know-It-All. Es ist 4:05 Uhr. Vorsicht auf der A3 Würzburg in Richtung Frankfurt. Da liegt ein Spanngurt zwischen Stockstadt und Seligenstädter Dreieck. Die morgendliche Stimmung auf Göhren. Didi ist dort auf Rügen zu Hause und schickt immer wieder gerne mal so ein kleines historisches Tondokument hier, wie das da so klingt. Wo haben wir das hier? Das ist aktuelle

0: der dann schnauft, das ist er selbst.
1: Ach, ist das idyllisch. Da kommt Romantik hoch.
0: Manchmal auch fällt sie wieder runter bei mir. Nico Santos hat er sich ausgesucht. All time high.

Das ist der neue Hit gewesen, den wir gemeinsam gehört haben von David Guetta und Jennifer Lopez. Habt ihr noch was für die letzte Amtshandlung? Ein paar Minuten bin ich noch da. Dann gerne WhatsApp schicken. 07221 2011 oder als WhatsApp-Audio geht

Ragadagabuff! Notaustaste ist abgeklemmt, Antennenleistung auf volle Suppe, Lichtstimmung auf OP, damit die nachfolgenden Kolleginnen und Kollegen ein bisschen schlechter haben. Und da es ja auch 5 vor 5 ist, habe ich zusammengepackt, die Schuhe auch noch angezogen. Letzte Amtshandlung für ihn.

0: Ines und Freundin Kate, die ist aus Denver, Colorado, Ines aus Wildeshausen, die machen sich auf den Weg zu einem kleinen Urlaubstrip nach Baren an der Müritz. Und ich hau auch ab. KI, was machst du?
1: Nach Haus. Nach Haus.
0: Na gut, da komme ich mit. Ja, das war die Popnacht. Und ihr macht was aus diesem Tag, damit er historisch wird. Mein Name ist Ben Streubel. Wir hören uns, kommt danach wieder. Schönes Leben in Deutschland.

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1: Um 5 Uhr mit Christine Beitsch. Der Staat könnte durch eine Abschaffung der Rente mit 63 viel Geld sparen. Das zeigt eine Studie der Bertelsmann Stiftung. Demnach wären es rund 9,5 Milliarden Euro pro Rentnerjahrgang. Julia Thies berichtet.

0: Außerdem könnte der Arbeitsmarkt profitieren. Die Forschenden rechnen damit, dass rund 125.000 Vollzeitstellen länger besetzt bleiben könnten, weil Arbeitnehmer nicht früher in Rente gehen. Im Schnitt würden Beschäftigte ihren Renteneintritt um etwa 10 Monate verschieben. Die Frührente gilt für Menschen, die mindestens 45 Jahre lang in die Rentenversicherung eingezahlt haben. Die Studie weist aber auch auf Probleme hin. Menschen mit gesundheitlichen Einschränkungen könnten stärker belastet werden.
1: Die UN-Generalversammlung entscheidet heute darüber, ob Deutschland in den nächsten beiden Jahren Mitglied des Weltsicherheitsrates wird. Sollte die Bundesrepublik einen der freien Sitze bekommen, will sie sich für eine Reform des UN-Gremiums einsetzen. Außenminister Wadephul sagte im ZDF, die Organisation müsse effektiver und schlanker werden. Es brauche einen Sicherheitsrat, der die Welt des 21. Jahrhunderts repräsentiere und nicht die Welt von 1945. US-Ermittler haben unter der Grenze zu Mexiko einen rund 600 Meter langen Tunnel von Drogenschmugglern entdeckt. Die Ermittler teilten mit, er führe von der mexikanischen Grenzstadt Tijuana in einen Vorort von San Diego in Kalifornien. Der Tunnel verfüge über ein Schienen- und Lüftungssystem. Der Ausgang auf US-Seite war in einem Geschäft versteckt. Die Behörden gehen davon aus, dass über den Tunnel Kokain im Wert von umgerechnet fast 40 Millionen Euro in die USA gebracht worden ist. Die deutschen Fußballer sind wenige Tage vor der WM in den USA angekommen. Gelandet sind Bundestrainer Julian Nagelsmann und seine Auswahl in Chicago. Thomas Kunze berichtet.
2: Begrüßt wurde das Team auch von den US-amerikanischen Fluglotsen, die über den Funk mit Welcome to the German Team die Mannschaft willkommen hießen. Julian Nagelsmann und seine Mannschaft wurden auf diesem Linienflug von Frankfurt zwar von allen anderen Passagieren getrennt, beim Abflug und dem Gruppenbild an der Gangway und bei der Einreise in die USA bekamen die Mitreisenden die Nationalspieler dann aber doch näher zu Gesicht. Während die mehreren 100 Kilo Gepäck für eine hoffentlich lange WM verladen wurden, reiste das Team bereits ins 25 Kilometer entfernte Hotel in der Innenstadt von Chicago. Das erste Training hat der Bundestrainer für 18 Uhr deutscher Zeit angesetzt.
1: Das waren die Nachrichten mit Christine Beit.
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4: Ist ja auch die Windy City in Chicago, habe ich mal gehört. Und als würde ganz Deutschland da ein bisschen die Daumen drücken, dass das jetzt bei dem Turnier was wird, ist es auch bei uns sehr windig in SWR 3 Land. Und vor allem kühl. Sehr wechselhaft. Viele Wolken ziehen durch, zwischendurch ein kleines bisschen Sonne mit dabei. Die hat heute aber wirklich leider nicht die Oberhand. Ein paar Schauer sind mit dabei. 16 Grad in Titisee-Neustadt heute maximal und nur auf 23 Grad geht's rauf in Bad Säckingen.
5: 3:05, das Neueste aus dem SWR3-Verkehrszentrum. Guten Morgen, wenn ihr schon mit dem Auto unterwegs seid, dann passt auf der A7 Ulm Richtung Würzburg. Zwischen Langenau und Niederstotzingen liegen Metallteile auf der rechten Spur. Und die B31 Friedrichshafen-Lindau ist gesperrt zwischen Erichskirch und Langenargen-Oberdorf in beiden Richtungen. Da muss der Tunnel gewartet werden und das dauert noch so bis 6, also Sperrung noch eine Stunde. Sonst ist alles frei, allen unterwegs. Gute Fahrt.
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5: Guten Morgen und es gibt direkt Probleme hier in der Show.
4: Technische Probleme. Ich muss mich hier immer, wenn ich mich anmelde, damit ich quasi auf unsere Moderationen und unseren Sendeplan alles zugreifen kann, müssen wir uns immer authentifizieren, dem Computer zuwinken und sagen, ja, vertrau mir, ich bin's. Jetzt will der, dass ich hier einen USB-Stick einstecke. Ich habe keinen USB-Stick.
5: Kein USB-Stick.
4: Ich weiß nicht mal, wo hier dieser Computer ist. Ich sehe hier nur einen Tisch im Studio. Kann mir da vielleicht mal irgendjemand helfen?
5: Wir machen heute Morgen eine kleine Zeitreise mit euch hier in der Show. Hier, der nächste Song, Wiz DMC, Show Me Love, kommt von der Minidisc.
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0: Ruft uns an. Gleich, wenn wir wieder Radio Verstecken spielen. Es geht um den beliebtesten Flug des Universums. Kann man sagen. Guten Morgen, hier ist SWR 3.
1: Schön, dass ihr bei uns seid. Es war gestern ein kleines Internetereignis, als die deutsche Nationalmannschaft von Deutschland in die USA nach Chicago geflogen ist, mit einem ganz normalen Linienflug.
0: LH434.
1: Das war die Flugnummer. Gestern der meistgetrackte Flug auf Flightradar24, so einer Website, wo man Flugzeuge verfolgen kann.

0: finde ich auch wirklich eine skurrile Beschäftigung. Dann sitzen da Leute im Büro und sagen, ja, schau dir mal, ja, jetzt sind gerade schön über dem Atlantik, das ist super, ey, das läuft alles super. Wenn es so weitergeht im Turnier, kann nichts passieren.
1: Ja, ja.
0: Ja, dann sind sie da rüber geflogen, sind wohl auch alle gut angekommen, natürlich wenig zerknittert, weil eben in der Business Class gesessen, ganz, ganz toll. Und weil die unsere Männernationalmannschaft im Flugzeug war, wollen wir diese Gelegenheit nutzen und heute Morgen mit euch im Flugzeugradio Verstecken spielen.
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1: Das funktioniert so: Ihr sucht euch einen sehr kreativen Ort im Flugzeug aus. Das muss auch nicht sein, wo ihr im echten Leben reinpassen würdet. Also das kann auch, keine Ahnung, der Aschenbecher sein, der da immer noch verbaut ist, obwohl ihn keiner mehr benutzt. So was unterm Aschenbecher oder so. Und Flo wird euch dann 30 Sekunden lang suchen.
0: Ja.
1: Er macht das sehr schlecht.
0: Ja,
1: das gefällt mir persönlich sehr gut.
0: Ich würde eine Teilnehmerurkunde für dieses Spiel bisher bekommen, glaube ich. Ja. Ich war auch dabei.
1: Genau, und das ist es eigentlich. 07221 2011. Und wenn ihr nicht gefunden werdet, dann bekommt ihr ein SWR 3 Elch. So, also, call us, maybe, 07221 2011. Radio Verstecken in der SWR 3 Morning Show. Spielen wir gleich.

0: Es ist 5.16 Uhr, es ist der Mittwochmorgen, es ist die SWR 3 Morning Show und auch heute gilt um diese Zeit wieder, wer sucht, der findet.
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2: Heute Morgen spielt mit uns Konstantin aus Alzey. Guten Morgen, Konstantin.
3: Hallo, guten Morgen.
2: Du bist gerade auf dem Weg zur Arbeit, was machst du nochmal?
3: Ich bin Soldat, ja.
2: Mhm. Und was ist dein Spezialgebiet?
3: Ich prüfe LKWs, Autos, Panzer, also im Prinzip nichts anderes als TÜV bei der Bundeswehr.
2: Du kennst dich aber also mit Gefährten aus, vielleicht auch ein bisschen mit Flugzeugen. Hast du auch die deutsche Nationalmannschaft gestern getrackt?
3: Ja, das habe ich wohl.
2: Ich bin schuldig, ich habe es gemacht.
0: Den Flug verfolgt im Internet und dir ist dabei nichts Außergewöhnliches aufgefallen, hast du uns schon verraten. Der Pilot hat das sehr ordentlich gemacht, das Team darüber nach Chicago zu fliegen, ne?
3: Sie sind gelandet, ja.
2: Gut, Konstantin. Du erzählst, also erstmal hier, die Spielregeln für dich und alle anderen vom Radio verstecken.
1: Du suchst dir ein Versteck und verrätst das gleich Sabrina und allen anderen. Flo bekommt davon nichts mit, weil er sich seine schalldichten Glitzerkopfhörer aufsetzt. Sobald du versteckt bist, hat Flo 30 Sekunden Zeit, dich zu finden.
2: Soweit alles klar, Konstantin?
3: Ja, habe ich verstanden.
2: Was ist eigentlich dein Spitzname? Konsti, Konsi?
3: Ja, Konsi, Konz. Wie
2: okay.
3: Auch immer.
2: Gut, Konz. Flo setzt sich jetzt die Kopfhörer auf, er hört gleich nichts mehr und du sagst mir und allen anderen dein Versteck. Wo möchtest du dich im Flugzeug gerne verstecken?
3: Ich verstecke mich beim Co-Piloten und zwar unter der Sonnenblende.
2: Schlau, alles klar, beim Co-Piloten unter der Sonnenblende.
0: Da
2: so,
0: wieder?
2: Ja, er ist wieder da, Flo ist wieder da.
0: Zurück.
2: Und du hast jetzt 30 Sekunden Zeit, um Konstantin zu finden.
0: Gut, Eckstein. Konstantin muss versteckt sein. Konstantin, bist du in der letzten Reihe, ganz hinten, dich hast du einfach reingelegt?
3: Nein.
0: Bist du auf dem Klo unten in dem Handtuchmülleimer?
3: Fast, aber nein.
0: Fast? Oh, okay.
2: Das war gemein.
0: Dann bist du auf dem Klo unter dem Spüldeckel? Nee, okay, das war eine Falle, ne? Okay, woanders war das. Bist du in der Spucktüte?
3: Nein.
0: Hast du dich oben in den Handgepäckverstaufächern versteckt?
3: Nein.
0: Bist du wie ein kleiner Rucksack unterm Sitz vor dir?
3: Ah, nein.
2: Du hast dich zu lange aufgehalten.
0: Ja, ey, aber das ist auch clever.
2: Konz, wo bist du?
3: Ich habe mich beim Co-Piloten unter der Sonnenblende versteckt.
0: Das war halt so überhaupt nicht fast mit dem Klo.
2: Hat dich in die Irre geführt.
0: Ja, clever.
2: Sehr schön. Dafür hast du einen SWR3-Elch verdient. Hast du denn jetzt übers lange Wochenende frei oder musst du arbeiten?
3: Ja. Meine Frau hoffentlich ein schönes am 6. Geburtstag.
2: Mhm. Okay, ich glaube, ich habe verstanden, dass ihr Geburtstag feiert. Dabei wünschen wir euch viel Spaß und viel Spaß auch mit dem Elch.
3: Ja, danke.
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0: Z-Girl. Florian Brückner. Sabrina Kemmer.
1: Echter Ninja.
0: Guten Morgen.
2: Die Madonna. In SWR 3.
0: 5.26 Uhr.
2: Habt ihr auch das Gefühl manchmal, wenn ihr um diese Zeit die Augen aufmacht, es ist noch sehr früh, dass es manchmal so ein bisschen knirscht, als hättet ihr so ein kleines bisschen Sand in der Fahrradkette hängen. Ich glaube, das war bei mir heute der Fall. Also wenn ihr irgendwas rauschen oder klickern hört am Mikrofon, dann habe ich ein kleines bisschen zu viel geblinzelt.
0: Das Tragische ist, manchmal habe ich das noch nachmittags um 4 Uhr, also nie in die Augen gefasst und rausgemacht.

0: Die sogenannte Kreislaufwirtschaft verbessert werden kann, das steht in einem Aktionsprogramm, über das das Kabinett heute berät. SWR3 Berlin-Korrespondent Dietrich Karl Meurer über den Plan.
1: Besonders wichtig ist das zum Beispiel beim Recycling von Batterien. Sie enthalten viele wertvolle Materialien, die wiederverwendet werden können. Damit soll auch die Abhängigkeit von Importen verringert werden. Deutschland ist bei Rohstoffen wie Lithium oder seltenen Erden fast vollständig auf das Ausland angewiesen. Bundesumweltminister Carsten Schneider sagt im Interview mit dem ARD-Hauptstadtstudio, die Kreislaufwirtschaft könne Deutschland unabhängiger machen, Arbeitsplätze schaffen und die Umwelt schützen.
0: Die US-Regierung will künstliche Intelligenz in Zukunft genauer auf mögliche nationale Sicherheitsrisiken prüfen, bevor die Modelle auf den Markt kommen. Präsident Trump hat dazu eine Verordnung unterschrieben, die sieht vor, dass führende KI-Unternehmen ihre neuesten Modelle freiwillig für staatliche Sicherheitstests freigeben. SWR3 USA-Korrespondentin Anne Schneider hat weitere Informationen.
2: Mehrere Ministerien, darunter Verteidigung, Handel und Heimatschutz, sollen entsprechende Vereinbarungen mit den Firmen treffen. Die Behörden hätten dann bis zu 30 Tage Zeit, die neuen Systeme auf Cybersicherheitsrisiken zu prüfen. Hintergrund sind wachsende Sorgen in Washington über immer leistungsfähigere KI-Modelle. Gleichzeitig deutet die Maßnahme einen Kurswechsel an. Trump hatte bisher eher für Zurückhaltung bei der Regulierung des Technologiesektors plädiert.
0: Der Staat könnte viel Geld sparen, wenn er die sogenannte Frührente, also die Rente mit 63, abschaffen würde. Das zeigt eine Studie der Bertelsmann Stiftung. Demnach wären es rund 9,5 Milliarden Euro pro Rentenjahrgang. Auch für den Arbeitsmarkt hat das Vorteile. Tausende Vollzeitstellen würden so länger besetzt bleiben und damit auch das Fachwissen der Menschen länger in den Unternehmen. Jedes Jahr gehen mindestens 250.000 Menschen früher in Rente. Voraussetzung dafür ist, dass sie mindestens 45 Jahre lang gearbeitet und in die Rentenversicherung eingezahlt haben.
3: Was heute noch wichtig wird.
0: Der Einzelhandelsverband gibt Zahlen und Trends zum Onlinehandel bekannt. Und bei den Vereinten Nationen in New York fällt heute die Entscheidung, ob Deutschland in den nächsten beiden Jahren Mitglied des Weltsicherheitsrats wird. 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
4: Das wäre auch zu schön gewesen, wenn dieser Vollgas-Sommer von der letzten Woche jetzt einfach weitergegangen wäre. Nein, wir haben einen knappen 10 Grad Temperatur-Drop erlebt. Heute auch wieder wechselhaft und windig und vor allem auch ein bisschen regnerisch. Einige Wolken in SWR3-Land unterwegs, ganz wenig Sonne, die hat es heute sehr schwer. Einige Schauer unterwegs. 16 Grad kriegen wir heute maximal. In Bullerdingen 23 Grad werden es in Bad Bellingen.
5: Das Wetter finden auch die Bäume gar nicht so gut.
4: So.
5: Wir haben nämlich zum Beispiel auf der B465 Münsingen-Kirchheim-Unterteck einen Baum, der so ein bisschen abgeknickt ist durch den Sturm und jetzt in die Fahrbahn ragt. Und zwar ist es Gefahr in beiden Richtungen zwischen Gutenberg und dem Abzweig nach Grabenstetten. Passt da bitte auf. Die B31 Friedrichshafen-Lindau ist zwischen Erichskirch und Langenargen-Oberdorf wegen Tunnelwartungsarbeiten noch bis um 6 gesperrt, also noch eine halbe Stunde in beiden Richtungen. Sonst ist aber alles frei, kommt gut an.
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5: Guten Morgen, wir wollen uns nicht beschweren. Es ist ja schon wieder eine kurze Woche für die meisten von uns. Für viele von euch ist heute Gefühlsfreitag, Mittwoch, 3. Juni. Es ist Brückentag, morgen ist Feiertag. Mhm. Also wir freuen uns, dass ihr dabei seid. Aber wir wollen nicht so tun, als ob kein normaler Tag wäre.
4: Nein, nein.
5: Denn wir brauchen sie.
4: Wir brauchen sie. Da ist sie denn auch
5: immer
4: wieder.
5: Immer reingerollert.
4: Die große Morning Show Showtreppe für alle von euch, die sich heute Morgen als erste Amtshandlung auch erstmal einen pfannkuchengroßen Kaffeefleck auf die Brust gekleckert haben. Herzlich willkommen in diesem Mittwoch.
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0: 5.40 Uhr, guten Morgen.
1: Die
0: Liebeserklärung
1: der Nacht.
0: Die gibt's ja wohl von Mark Forster. Im Finale von Sing Mein Song hat er das Lied Bang Bang, mein Herz schlägt krass für dich, von deiner Cousine ausgesucht.
2: So, und das Singen, das war gar nicht das Highlight, sondern eigentlich das, was davor passiert ist. Mark Forster ist wirklich, also die Knie werden da einem wabbelig, wenn man sich das anschaut. Der hat das dann für eine persönliche TV-Liebeserklärung für seine Frau Lena Meyer-Landrut und für die gemeinsamen Kids genutzt. Also geht schon ein bisschen, also da fängt sogar ein Stein an zu weinen.
0: Ja, ich bin ja nicht so romantisch, deswegen mich hat es jetzt nicht

0: so gekriegt. Aber es ist schon besonders, weil eigentlich halten die ihre Beziehung super geheim. Du hörst nie irgendwas, was bei deren Liebesleben so passiert, bei Mark Forster und Lena Meyer-Landrut. Aber er hat dann eben gesagt, und der Text ging so: Manchmal fühlt sich's an, als hätte ich mein Herz geteilt. Als wäre der Großteil nicht bei mir, sondern bei euch dreien. Und weiter: Ich will damit sagen, dass ich für immer bei euch bleibe. Naja, ich hoffe, dass sie sich nicht trennen, weil das wird auf ihn zurückfallen.
1: Das ist jetzt offiziell ins Internet geschrieben. Also Mark Forster, du hast jetzt da einen Ruf zu verlieren und das ist ganz, ganz wichtig. Aber es ist natürlich auch schön und was ganz Besonderes, wenn dann so eine Liebeserklärung mal im TV stattfindet. Mark Forster, hören wir jetzt mal.

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1: Besorge dir ein Fahrrad. Wenn du lebst, wirst du es nicht bereuen. Das finde ich ein sehr schönes Motto. Das kommt von Mark Twain. Und was der so geschrieben hat, war ja schon relativ klug, glücklicherweise. Und ich finde, er hat recht. Warum reden wir drüber? Heute ist der Tag des Fahrrads an diesem 3. Juni.
2: Und ich sträube mich gegen diese gelben Katzenaugen, die man
1: in die Speichen macht.
2: Ich weiß, die sind verpflichtend, aber ich finde, die sehen immer so, ein bisschen albern aus. Und ich möchte natürlich besonders cool sein. Und stell dir mal vor, du kaufst dir so ein neues Gravelbike und du willst besonders, und auch so ein Outfit, auch so diese Leihwall, die man da so anzieht mit diesen Hosenträgern.
1: Ja.
2: Und dann hast du da so orangene Dinger drin. Ich weiß es nicht.
1: Das stimmt, aber keine Sorge, ich finde, wenn man so mit so einem Fahrradhelm in der Gegend unterwegs ist, das ist leider das Problem von so einem Fahrradhelm. Er ist extrem wichtig, ich fahre auch immer mit Helm. Aber man sieht dabei halt auch wirklich ein kleines bisschen aus als viermal hochgeworfen und nur dreimal gefangen. Ne? Das ist immer so ein bisschen das Problem.
2: Wenn du dann auch noch einen Rucksack auf hast, dann bist du wieder 12. Man fühlt sich damit auch ein bisschen jünger.
1: Ja, ist auch nicht schlecht, wirklich so. Das ist leider ein ganz großes Problem. Aber Fahrräder nach wie vor total beliebt und schön. Ich finde das schön. Rein statistisch gesehen kommt auch auf jeden Einwohner in Deutschland ein Fahrrad. Das finde ich super. Es gibt auch so ungefähr 80, 90 Millionen Bikes in Deutschland. Das ist auf jeden Fall toll. Ja, und natürlich ist es ein tolles Fortbewegungsmittel. Es gibt auch noch einen super Trick, wie man möglichst schnell mit dem Fahrrad von A nach B kommt.
2: Ja.
1: Aber den Fahrrad ich nicht.
2: Oh wow. Damit habe ich nicht gerechnet. Da muss ich streiken, ganz ehrlich. Ich gehe aus dem Raum, ich habe die Musik ausgemacht.
1: Kannst du es dir selber machen. Du kannst es nicht einfach gehen, Sabrina. Hör mal auf jetzt. Bleib bitte wieder da. Wo geht denn das hier? Okay, komm, dann mache ich das jetzt hier so. Entschuldigung, machen wir jetzt Musik. Das passt dann auch. Gut, Britney Spears. 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
1: Es ist 6 Uhr, der kompakte News-Überblick von Corinne Pilo.
2: Ohne Frührente könnte der Staat Milliarden sparen. Der Zoll in Wilhelmshaven hat tonnenweise Kokain sichergestellt. Das Wetter, viele Wolken, etwas Sonne und örtlich Schauer, windig bei bis zu 23 Grad. Wenn die Menschen in Deutschland nicht früher in Rente gehen könnten, würde der Staat viel Geld sparen. Das zeigt eine Studie der Bertelsmann Stiftung. Konkret geht es um die sogenannte Frührente mit 63. Damit können Menschen schon vor dem eigentlichen Rentenalter in Rente gehen, wenn sie mindestens 45 Jahre lang gearbeitet und in die Rentenversicherung eingezahlt haben. Julia Thies aus der SWR 3 Nachrichtenredaktion darüber, um wie viel Geld es geht und was das noch bringen würde.
3: Laut Studie könnte der Staat dadurch rund 9,5 Milliarden Euro pro Rentnerjahrgang sparen. Außerdem könnte der Arbeitsmarkt profitieren. Die

0: Forschenden rechnen damit, dass rund 125.000 Vollzeitstellen länger besetzt bleiben könnten, weil Arbeitnehmer nicht früher in Rente gehen. Im Schnitt würden Beschäftigte ihren Renteneintritt um etwa 10 Monate verschieben. Die Studie weist aber auch auf Probleme hin. Menschen mit gesundheitlichen Einschränkungen könnten stärker belastet werden. Für sie müssten andere Lösungen gefunden werden, sagen die Autoren.
1: Der Zoll in Wilhelmshaven hat eine Rekordmenge Kokain sichergestellt. Nach NDR-Informationen kamen die Drogen in einem Container aus Westafrika und sind schon im Februar sichergestellt worden. Benedikt Strunz aus Hamburg hat weitere Details.
2: Der Container, in dem sich die Drogen befanden, sollte eigentlich Säcke mit Kakaobohnen enthalten. Nach NDR-Informationen stellten die Zöllner darin 8 Tonnen Kokain sicher, verpackt in schwarzen Paketen. Der Wert der Drogen geht in die hunderte Millionen Euro. Eine so große Kokainmenge wurde im Jadeweserport bislang noch nicht sichergestellt. Auch deutschlandweit sind die 8 Tonnen eine der größten Sicherstellungen der vergangenen Jahre.
1: Tennisprofi Alexander Zverev tritt im Halbfinale der French Open in Paris gegen den Tschechen Jakub Menšík an. Der 20-Jährige hatte sich am späten Abend für die nächste Runde qualifiziert. Zverev gilt in dem Match am Freitag gegen den Weltranglisten 27. als Favorit. Der Hamburger steht zum 5. Mal in seiner Karriere im Halbfinale in Paris. Dort steht auch die deutsche Tennisspielerin Laura Siegemund aus Filderstadt. Sie hat sich im Mixed-Doppel-Fürs-Halbfinale qualifiziert.
3: Was heute noch wichtig wird.
1: Die Bundesregierung berät über einen Aktionsplan für mehr Tempo bei der Kreislaufwirtschaftsstrategie. Und das Bundessozialgericht verhandelt über die Kostenübernahme von Nachmittagsbetreuung in privaten Grundschulen. 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
4: Jäckchen oder kein Jäckchen? Ist eine Frage, die sich vielleicht viele stellen, wenn sie jetzt bei dem Wetter und zu dieser Uhrzeit aus dem Fenster gucken und dabei sind, das Haus zu verlassen. Ich würde sagen, möglicherweise Jäckchen. Ich bereue es nicht, dass ich mich heute für das Regenjäckchen entschieden habe. Es ist relativ kalt heute Morgen, Wetterfrau Lea Spindler.
5: Ja, man ist es schon gar nicht mehr so richtig gewohnt, gell? Stellenweise haben wir sogar unter 10 Grad momentan. 19 Grad gibt es dann später auf der Alp, bis zu 23 Grad werden es an der Deutschen Weinstraße. Dazu mal viele dichte Wolken, ab und zu kommt mal so ein kleines bisschen die Sonne durch, aber hier und da kann es auch mal einen Schauer geben. Und auch morgen ist es eher wechselhaft. Und heute ist es schon relativ windig und morgen wird es dann noch windiger.
6: Unter 10 Grad ist richtig frech.
7: 3:06, das Neueste aus dem SWR3-Verkehrszentrum mit Michael Spleth. Guten Morgen,
8: dünnen Jäckchen. Vorsicht, die fahren bitte auf der A48 Koblenz Richtung Dernbach zwischen Hörgrenzhausen und Dreieck Dernbach. Ein defektes Fahrzeug. Auf der A6 Heilbronn Richtung Nürnberg zwischen Rastplatz Kochertalbrücke Süd und Ilzhofen-Wolpertshausen eine ungesicherte Unfallstelle. Vorsichtig fahren bitte auf der B14 Schwäbisch Hall Richtung Backnang zwischen Groß-Gerlach und Sulzbach an der Mur. Da liegt verlorene Ladung im Kurvenbereich. Das war's schon. Allen unterwegs eine gute Fahrt.
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4: 4:06, guten Morgen. Wir haben die Fahrrad-Community in SWR3-Land ein kleines bisschen wachgepiekst gerade, glaube ich.
5: Heute ist Tag des Fahrradfahrens. Wir lieben Fahrradfahren. Wir fahren immer Fahrrad, auch mit Helm und immer verkehrstüchtig. Und haben aber gesagt, okay, also diese Katzenaugen sehen so ein bisschen uncool aus, der Helm auch. Und dann haben wir von euch Tipps bekommen. Einmal diesen Airbag für den Hals, der sich so, ja, trau ich nicht, nehme ich lieber den Helm. Und was man so in die Speichen noch machen kann, also zum Beispiel so Leuchtstäbe statt der Katzenaugen oder so kleine Kügelchen. Aber trotzdem müssen die Katzenaugen dabei sein und dann wird es auch relativ voll.
9: Schall ist nicht verkehrssicher sonst, muss alles verkehrssicher sein.
5: So zu schreien, ist
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0: Hallo, Herr Kimmich. Willkommen an Bord. Ja, schönen guten Tag, Herr Nagelsmann. Ja, schön, dass Sie da sind. Herzlich willkommen. Einmal die Bordkarte bitte, Herr Undaff. Ja, bitte, da ist Ihr Platz.
1: Die SWR 3 Morning Show ist hier. Und so ungefähr klang das gestern in Frankfurt, als die deutsche Nationalmannschaft in den Flieger gestiegen ist nach Chicago.
2: Ich komme da einfach nicht drauf klar, dass sie mit einem ganz normalen Linienflieger in die USA geflogen sind. Stell dir mal vor, du sitzt in einem Flieger mit der deutschen Fußballnationalmannschaft und bekommst davon eigentlich gar nichts mit.
1: Ja, die waren wirklich schön abgetrennt, man hat es wirklich nicht so richtig mitbekommen. Die saßen da vorne in ihrer Business Class und haben sich Teriyaki-Lachsfilet oder Rinderfilet in Cognac-Pfeffersoße da reingezogen. Stand zumindest auf der offiziellen Lufthansa-Speisekarte für den gestrigen Tag. Die feinen Herren da vorne, oder?
2: Ich finde es ja mal toll, dass man da echtes Besteck bekommt. Habe ich gehört, ich war selbst noch nicht da. So, wir Normalsterblichen, wir knabbern ja den ganzen Flug an so einem kleinen Päckchen mit so Salzbrezeln rum, ja, wo so 5 Stück drin sind.
1: Teil man ist sich einteilen. Ein einziges Mal darf so aufstehen. SWR3 Sportreporter Holger Dahl, der war mit dabei. Holger, groß Fankontakt gab es da jetzt nicht, oder?
3: Also wir waren zuerst im Flugzeug, dann kam die Mannschaft, hat noch ein kurzes Foto für die wartenden Medienvertreter gemacht, dann haben sie sich's gemütlich gemacht vorne im Business-Bereich. Das ist ja schon ziemlich getrennt, also kaum einen hat man da gesehen. So ein paar aus dem Staff der Mannschaft hat ein bisschen weiter hinten gesessen. Es gab nochmal so einen Einspielfilm. Thomas Müller war da zu sehen, Mario Götze und ein paar deutsche Fans, die der Mannschaft so Rückenwind mitgegeben haben. Und das war's dann eigentlich auch.
2: Aber immerhin, alle Normalos haben ein Deutschland-Trikot geschenkt bekommen und natürlich hat sich auch die Crew an Bord nicht nehmen lassen, auch nochmal was zu sagen.
4: Wir freuen uns, dass wir Sie heute hier pünktlich nach Chicago bringen konnten. Und an dieser Stelle möchten wir natürlich auch nochmal unserem deutschen Nationalteam alles Gute und vor allem ganz viel Spaß und viel Erfolg bei der bevorstehenden Weltmeisterschaft wünschen. Jetzt auch erstmal toi toi toi für das erste Testspiel am 6. Juni. Ganz viel Erfolg.
1: Schöner Moment für die Crew zumindest. Morgen in einer Woche geht's dann los, also nächste Woche Donnerstag. Mexiko gegen Südafrika und das erste Deutschlandspiel, das ist dann am Sonntag danach, am 14. Juni gegen Curaçao. Hier ist SWR 3.

0: Der Schwanz der Katze liegt irgendwie immer im Weg. Ich weiß es doch auch nicht.
1: Und Hunde haben auch dieses Talent. Wenn man denkt, sie liegen maximal im Weg, dann drehen sie sich nochmal so, dass er jetzt liegst du maximal
0: im Weg. Aber wenn sie dann auf den Füßen liegen, dann ist auch irgendwie ein bisschen schön.
1: Das ist sehr, sehr drollig.
0: Und wir hoffen, ihr müsst mit euren, wollte ich gerade flauschige Freunde sagen.
1: Eure die Vierbeiner.
0: Nicht zum Arzt, ist unangenehm.
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3: Was hat er dann?
2: Mit Dr. Hart.
3: Ein Arzt der Leidenschaft.
2: Und Dr. Zart.
4: Nicht so fest.
3: So, was haben wir dann?
4: Es ist ein Wolf.
3: Ein Wolf, und was hat er dann?
0: Er bellt immer so Worte.
4: Wer? Welcher? Was? Das sind Pronomen.
3: Komm, geh fort mit deinen Pronomen. Das sind doch die mit deinen blauen Haaren, die nicht genau wissen, ob sie...

0: Nein, nein, Sie verwechseln da was.
1: Was für ein...
2: Nein, mein Wolf.
3: Ja, was macht er dann?
2: Naja, er stößt halt diese Laute aus und die klingen dann zum Beispiel wie das Pronomen wer.
3: Ja, Wolf, mach mal laut.
1: Wer?
3: Ja, du, mach mal leise.
1: Wer?
3: Ja, wieder du, willst du ein paar Fleischknepp?
1: Wer?
3: Ja, wer wohl? Ist noch einer da?
1: Was für einer?
0: Aber ja, das bestimmt ein Werwolf.
2: Ein Werwolf?
1: Wem?
3: Oh, dann wem, Wolf?
1: Welcher?
0: Dann halt ein welcher Wolf.
3: Welcher ist uns eigentlich egal, Wolf ist Wolf.
2: Oh nein, jetzt hat er die Rechnung gefressen.
1: Wer?
3: Ah, gut, dass du sagst, weil beim Reiswolf ist die Rechnung doppelt so hoch.
4: Bald wieder.
3: Was hat er dann?

0: Ja. Ja, der musste noch sein. 6.26 Uhr. Hier ist die SWR3 Morning Show.
1: Einen schönen guten Morgen an diesem Mittwoch. Es gibt nichts, was nicht wissenschaftlich untersucht wird. Mein neuestes Lieblingsding, es wurde tatsächlich mal geguckt, wie kriegt man Lollis richtig auf.
0: Ja, das finde ich aber nicht schlecht.
1: Muss man sagen, ist brauchbar. Tatsächlich brauchbare Forschung. Wie machst du das immer, Sabrina?
0: Mhm. Ich knubbel ungefähr so 3,5 Stunden unten an dem Stiel rum. Weil das ja so eng gedreht ist, ich krieg das nicht auf.
1: Warum werden die auch so verpackt, frage ich mich. Das kann doch nicht sein, dass das nicht irgendwann mal jemand gesagt hat, Leute, wir mussten das früher so machen, aber es geht mittlerweile auch anders. Lasst es mal besser machen. Nein. Also ihr wisst schon, diese runden Lutschlollis, die da oben immer dieses Ding drauf haben. Anscheinend, ist jetzt wissenschaftlich untersucht worden, ist die beste Methode eben nicht da unten dran rumzuzuppeln. Das mache ich auch, so macht ihr wahrscheinlich
0: auch.
1: Habe
0: ich mir schon gedacht, weil es auch immer so lang dauert.
1: Genau, das kann nicht der Clou sein, sondern man nimmt das, ich illustriere das jetzt mal mit einem Plastiktüte hier, nur damit ihr es euch ein bisschen besser vorstellen könnt. Man nimmt unten quasi dieses Knupselding, wie es am Stiel hängt, noch unten, hält quasi da die Folie fest. Und dann dreht man mit der Hand, als würde man eine Flasche aufdrehen, oben die Folie über den Lollikopf und quasi genau in die Richtung, dass es sich dann quasi entknuddelt. Dann ist die ganze Spannung da raus wohl anscheinend, man kann das Ding einfach aufmachen.
0: Und dazu hat es eine wissenschaftliche Studie gebraucht?
1: Ja, scheinbar.
0: Okay.

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7: Es ist 6.30 Uhr. Mittwoch, 3. Juni, der kompakte News-Überblick mit Corinne Pilo.
8: In Deutschland soll mehr recycelt werden. Das Kunstwerk an der Pariser

0: Abhängigkeit von Importen verringert werden. Deutschland ist bei Rohstoffen wie Lithium oder seltenen Erden fast vollständig auf das Ausland angewiesen. Bundesumweltminister Carsten Schneider sagt im Interview mit dem ARD-Hauptstadtstudio, die Kreislaufwirtschaft könne Deutschland unabhängiger machen, Arbeitsplätze schaffen und die Umwelt schützen.
1: Der Staat könnte viel Geld sparen, wenn er die sogenannte Frührente, also die Rente mit 63, abschaffen würde. Das zeigt eine Studie der Bertelsmann Stiftung. Demnach wären es rund 9,5 Milliarden Euro pro Rentenjahrgang. Auch für den Arbeitsmarkt hat das Vorteile. Tausende Vollzeitstellen würden so länger besetzt bleiben und damit auch das Fachwissen der Menschen länger in den Unternehmen. Jedes Jahr gehen mindestens 250.000 Menschen früher in Rente. Voraussetzung dafür ist, dass sie mindestens 45 Jahre lang gearbeitet und in die Rentenversicherung eingezahlt haben. In Paris ist das riesige Kunstwerk an der Seinebrücke Pont Neuf durch ein Gewitter beschädigt worden. Dabei löste sich eine mit Felsmotiven bedruckte Plane über einer aufblasbaren Konstruktion über der Brücke. Der französische Street-Art-Künstler J.R. arbeitet seit Monaten an dem Projekt. Das Projekt ist eine Hommage an die Verhüllungskünstler Christo und Jean-Claude. Ab Samstag sollte die Höhle fürs Publikum begehbar werden. Die Eröffnung muss jetzt verschoben werden. Auf wann ist noch nicht klar.
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1: Bei den Vereinten Nationen in New York fällt heute die Entscheidung, ob Deutschland in den nächsten beiden Jahren Mitglied des Weltsicherheitsrates wird. Und die deutschen Fußballer steigen in Chicago ins erste WM-Training vor Ort ein. 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
3: Das Wetter für SWR3-Land vom Rheinland bis zum Bodensee.
4: Also wer heute mit einem Kleidchen aus dem Haus geht, der muss sich da diese kleinen Tischdeckenbeschwerer dran klipsen, weil heute pustet's ordentlich in SWR3-Land. Wetterfrau Lea Spindler, es ist sehr windig.
5: In den Bergen sind da auch mal so ein paar Sturmböen mit drin, aber auch in den Ebenen haben wir es heute mit einem lebhaften Wind zu tun. Dazu gibt's auch wieder viele Wolken, bisschen Sonne und Schauer. Außerdem wird's auch kühler, bei höchstens 16 Grad heute am Nachmittag im Schwarzwald und bis zu 23 Grad in der Vorderpfalz. Auch morgen bleibt es weiter unbeständig mit Wolken, Sonne, Schauern und Gewittern. Und morgen wird es auch noch mal einen Ticken windiger.
3: 6.33 Uhr, das Neueste aus dem SWR3-Verkehrszentrum mit Michael Splet. Da ist nicht so viel los, das ist nicht schlecht.
6: Kann nur Holzplatten anbieten auf der A5 Kassel Richtung Frankfurt zwischen Friedberg und Bad Homburger Kreuz. Bitte vorsichtig fahren.
3: Das war's schon, ne?
6: Ja.
3: Okay, super. Tschüss.
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7: Sabrina, zeig mal nur deinen Fuß.
3: Hier ist er. Und es geht ihm gut.
4: Es geht ihm gut. Er ist ja auch zum Glück gerade nicht im Bett. Das ist das allerschlimmste Gefühl, oder? Wenn er es dann raushängt.
3: Wenn der Fuß im Bett ist, wenn er raushängt. Oh. Das ist schrecklich. Das machen wir nicht, weil es auch gefährlich ist. Und warum unser Hirn das überhaupt nicht mag, darüber sprechen wir gleich.
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3: Ja.
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0: Ja, zum Wachwerden ist es nicht so schlecht, wenn das Adrenalin ein bisschen blubbelt um 6.40 Uhr. Guten Morgen.
1: Leben am Limit. 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
0: Heute?
2: Den Fuß beim Schlafen aus dem Bett hängen lassen. Auch auf die Gefahr hin, dass da vielleicht ein Monster dran ziehen könnte.
0: Das heißt ja wirklich Monster Under the Bed Syndrom.
2: Für alles gibt es einen Namen. Einfach,
0: aber
2: ne?
0: Es gibt für dieses mulmige Gefühl, das wir haben, wenn wir den Fuß raushängen lassen, keinen psychologischen Fachbegriff.
2: Ah.
0: Aber es gab schon mehrere wissenschaftliche Versuche, das zu erklären.
2: Natürlich.
0: Erstens über die Hypervigilanz.
2: Mhm.
0: Hypervigilanz. Unser Gehirn reagiert besonders empfindlich auf verletzliche Körperteile außerhalb eines sicheren Bereichs.
2: Ah,
0: wenn der Arm oder das Bein zu weit weg ist.
2: Das Bett ist das Nestchen und der Fuß hängt raus.
0: Mhm.
2: Vorsicht.
0: Logisch, Evolution.
2: Ja.
0: Zweitens, ein Begriff, der nennt sich, oder zwei Begriffe, Agent Detection. Das Gehirn neigt dazu, in Unsicherheit lieber zu denken, da könnte was sein, als, nee, da ist bestimmt nichts.
2: Agent Detection klingt auch wie so eine Serie irgendwie. Agent Detection, okay.
0: 10 Staffeln.
2: Ja, und dann kommen natürlich auch noch ein bisschen dazu diese Intrusive Thoughts, die man dann manchmal hat. Also diese Gedanken, dass man sagt, jetzt, ne, wo man gar nicht kontrollieren kann, dass die in den Kopf reinkommen. So kurze, ungewollte Vorstellungen wie, jetzt packt mich bestimmt gleich jemand am Fuß, jetzt passiert gleich bestimmt das Allerschlimmste.
0: Ja, der Psychopath unterm Bett.
2: Ganz genau.
0: Der liegt da auch immer. Der hat ja auch sonst nichts zu tun, sondern der liegt immer unter unserem Bett.
2: Genau, mit so Handy-Ladekabel an der Powerbank, ist am Doomscrollen, bis man nach Hause kommt.
0: Klingt logisch für mich. Ich denke öfter mal drüber nach, ob ich einfach so, damit mal ein bisschen Pfeffer in die Beziehung kommt, mich schon morgens so unter das Bett lege und warte, bis man, weißt du, den Fuß so raushängt und dann einfach mal dran ziehen.
2: Ja, mal gucken, ob es da noch eine Beziehung gibt, in die Pfeffer kommen kann, wenn du das anfängst zu machen, Sabrina.
0: Find's nicht schlecht.

0: Monster unterm Bett. 6.45 Uhr ist die SWR 3 Morning Show. Wir haben gerade drüber geredet und Bianca hat sich sehr gesehen gefühlt. Ne?
1: Ich dachte immer, ich wäre die Einzige, die Schiss davor hat, den Fuß aus dem Bett hängen zu lassen. Danke dafür. Wir haben erklärt, es gibt keine wissenschaftlichen Begriffe, aber es gibt Ansätze, warum wir das nicht mögen.
0: Ja, Daniel, der macht das grundsätzlich ganz anders. Er sagt, ich habe grundsätzlich die Füße aus dem Bett hängen. Das mache ich einfach immer. Brauche ich jede Nacht. Das ist meine Klimaanlage. Temperaturausgleich, bisher noch, hat noch kein Monster dran geknabbert.
1: Ja. Denkst du?
0: Denkst du?
1: Weil die machen das nämlich immer ganz vorsichtig, damit man nicht davon aufwacht.

0: Neues Teil von Giant Rooks in der SWR 3 Morning Show. Want it back. Es ist 7:08. Einen wunderschönen guten Morgen an diesem Mittwoch.
1: Das war ein ganz schön verrückter Auftakt gestern.
0: Aber wirklich, kann man so sagen. SWR 3 Push in der Pelzisch-Version sozusagen.
1: In Kaiserslautern, da war Kollege Basti Müller, der sendet ja 2 Tage live aus so einem SWR Pop-Up-Studio in Kaiserslautern. Und Tag 1 war sehr cool, es hat sehr viel geregnet, aber es war trotzdem mega, weil so nette Leute da waren. Es war sehr lecker und vor allem war es sehr, sehr pelzisch.
0: Sehr pelzisch. Basti, sag mal, was war denn gestern da in Lautern auf dem Schillerplatz dein persönliches Highlight?
2: Na, die Jungwinzerin, die mit 32 gerade so ein Weingut rockt, das ist schon irgendwie toll. Und die dann auch tatsächlich sehr leckeren Wein dabei hatte. Aber der Blindenreporter vom 1. FC Kaiserslautern hat auch ganz eindrucksvoll erzählt. Also irgendwie alles, die ganzen Leute sind total nett. Es regnet ein bisschen, das Wetter ist jetzt also nicht unbedingt ein Highlight, aber wir machen es uns schön und vor allem ja auch mit dem Dialekt. Dialektwort Nummer 1, das wir hier sofort gelernt bzw. gehört haben, schon 100 Mal, als wir 5 Minuten da waren, war Ajo. Und dann haben wir ja gesagt, schickt uns das per Sprachnachricht, ihr alle. Und das haben ja Trilliarden Menschen gemacht und daraus wurde dann dieses Lied.
3: Ajo.

0: einfach in Dauerschleife spielen, diesen Song. Das ist jetzt der Ohrwurm für den Tag. Heute dann Runde 2 ab 1, also 13 Uhr. Seid ihr ja wieder am Start, Basti, in diesem Pop-Up-Studio am Schillerplatz in Kaiserslautern. Ihr habt ein richtig volles Programm. Was steht heute an und worauf freust du dich?
1: Ich freue mich drauf, noch besser zu werden in Pelzisch. Und ich habe schon ganz viele Wörter gelernt hier. Also, Hansgebiebsche ist der Marienkäfer. Der Schlenk ist die Türklinke. Die Chaise zu dricke heißt in der Palz den Kinderwagen zu schieben. Ich mochte noch zwei. Darf ich noch zwei? Uneheliches Kind heißt Heckebongert. Und Hausschuhe sind hier die Neischlupp-Schlappe. Entschuldigung, das werde ich alles heute einbauen. Das Wetter soll außerdem ein bisschen besser werden. Die Gäste sind toll. Wir haben Nicole Anderson da. Sie hat eine queere Bar in Lautern und arbeitet parallel noch auf der Airbase. Und wir sprechen mit Carmen, alias der Pfalzmama. Keiner kennt sich besser aus als sie, wenn es um Ausflüge in der Pfalz mit Kids geht. Also raus aus den Neischluppschlappe.
2: Ja, nix wie rüber dann zum SWR 3 Pop-Up-Studio auf dem Schillerplatz in Kaiserslautern. Heute Nachmittag sind wir wieder da. Ab 13 Uhr SWR 3 Push live von dort.
0: Schaut einfach vorbei. Wir freuen uns über alle, die kommen.

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1: Es ist 7 Uhr, hier ist der kompakte News-Überblick von Corinne Pilo.
2: Viele machen sich Sorgen, dass die Hausarztversorgung schlechter wird. Die deutsche Fußballnationalmannschaft ist in den USA angekommen. Das Wetter, viele Wolken, etwas Sonne und örtlich Schauer, windig bei bis zu 23 Grad. 3 von 4 Menschen in Deutschland machen sich Sorgen, dass die hausärztliche Versorgung schlechter wird, wegen der geplanten Sparmaßnahmen im Gesundheitswesen. Das ist bei einer repräsentativen Survey-Umfrage im Auftrag des Hausärztinnen- und Hausärzteverbands rausgekommen. Lydia Wagner aus der SWR3 Aktuell-Redaktion hat die wichtigsten Ergebnisse.
3: Die Rheinische Post schreibt, dass 77% der Befragten negative Auswirkungen erwarten. Menschen in den ostdeutschen Bundesländern machen sich dabei mehr Sorgen als die im Westen. Die häufigsten Befürchtungen sind, dass Ärzte sich in Zukunft weniger Zeit pro Patient nehmen oder auch, dass längere Wartezeiten drohen. Die Hälfte der Befragten befürchtet, dass der Zugang zu Hausarztpraxen schwieriger wird und dass die Behandlung schlechter wird. Der Hausärzteverband bezeichnet die Sparpläne der Regierung als die größte politische Bedrohung in den letzten 2 Jahrzehnten.
2: Die Ukraine hat nach russischen Angaben bei einem Drohnenangriff einen Reisebus getroffen. Dabei seien 7 Menschen getötet worden. Der Bus sei auf dem Weg gewesen von Moskau auf die von Russland besetzte Halbinsel Krim. Zuvor hatte Russland den Abschuss mehrerer Drohnen bei Moskau gemeldet. Am Flughafen St. Petersburg ist wegen Drohnengefahr der Flugverkehr vorübergehend eingeschränkt. In der Stadt sollte demnächst ein internationales Wirtschaftsforum stattfinden, an dem auch AfD-Politiker teilnehmen. Nur noch 8 Tage, dann geht die Fußball-WM in den USA, Kanada und Mexiko los. Die deutsche Nationalmannschaft ist in den USA angekommen. Vor dem Mannschaftshotel haben diese Fans auf sie gewartet.
4: Ich glaube, es wird ähnlich sein wie bei den Football-Games und so, weil die Kultur einfach so ist in Amerika. Und es ist nicht nur in Chicago, auch wenn man rundherum schaut, die ganzen Football-Teams, bevor die ihr Spiel bestreiten, ist ja 4-5 Stunden vorher schon ein richtiger Rambazamba auf den Parkplätzen. Und ich glaube, das wird auch so beim Fußball dann ungefähr weitergeleitet auch.
5: Ich bin like ein German Fan, since ich geboren bin. Ich bin heimgewachsen in das. Und ja, ich hoffe, es ist alles das Beste für die.
4: Ich bin sehr gespannt und bin auch sehr positiv, dass sie zumindest ins Viertelfinale kommen.
2: Das Team ist erstmal in Chicago. Dort findet am Samstag gegen Co-Gastgeber USA das letzte Testspiel statt.
0: Was heute noch wichtig wird.
2: Die Bundesregierung berät über einen Aktionsplan für mehr Tempo bei der Kreislaufwirtschaftsstrategie und der Einzelhandelsverband gibt Zahlen und Trends zum Onlinehandel bekannt. Die neuesten Nachrichten auch auf swr3.de.
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6: Jetzt habe ich gerade seelisch und moralisch schon so ein bisschen auf den Juni eingestellt, aber vom Wetter her müssen wir jetzt noch mal so ein paar Monate oder ein paar Wochen zurückspulen, weil es eher so wie April wirkt, Wetterfrau Lea Spindler.
7: Ja, da ist heute irgendwie alles mit dabei. Wir haben viele Wolken am Himmel, dann kommt ab und zu mal so ein bisschen die Sonne durch. Dann gibt es hier und da aber auch mal einen Regenschauer oder auch mal ein kleines Gewitter. Also die sind zwar selten heute, aber können schon mal vorkommen. Und dazu gibt es auch noch einen kräftigen Wind, vor allem in den Bergen sind da auch ein paar stürmische Böen mit dabei. Und ansonsten weht der halt ziemlich lebhaft um die Nase heute. 16 Grad gibt es heute im Nordschwarzwald, bis zu 23 Grad in der Vorderpfalz und auch morgen ist es ziemlich wechselhaft und noch windiger.
1: 3:07, das Neueste aus dem SWR3-Verkehrszentrum mit Michael Splitt.
8: Bitte vorsichtig fahren auf der A3 Frankfurt Richtung Würzburg in Höhe Offenbacher Kreuz, da steht ein defektes Auto. Auf der A81 Stuttgart-Heilbronn zwischen Stuttgart-Feuerbach und Stuttgart-Zuffenhausen ein defekter LKW. Die B258 in der Eifel, Mayen Richtung Blankenheim, ist zwischen Meusbad und dem Kreisverkehr Nürburgring ein bisschen blockiert. Hier 2 Kilometer Stau, Verzögerung eine knappe halbe Stunde. Allen unterwegs, eine entspannte Fahrt.
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6: Einen wunderschönen guten Morgen. Hi. Es ist der 3. Juni, gerade mal Monatsanfang. Neuer Monat ist losgegangen, aber vielleicht habt ihr auch die letzten Tage, vor allem als es noch so sonnig war, die Spendierhose so ein bisschen zu tief in der Kniekehle gehabt. Und beschließt jetzt, okay, den Rest des Monats gibt es jetzt halt Nudeln mit Ketchup.
7: Jetzt
6: okay.
7: Schon.
6: Wir haben aber einen sehr tollen Vorschlag, wie ihr euch jetzt noch ein bisschen was dazu verdienen könnt. Ganz einfach.
7: Versteigerungen. Also vielleicht habt ihr ja ein Taschentuch, mit dem ihr mal einem Star gewunken habt. Oder ihr habt eine Sonnenbrille, durch die ihr mal einen Promi gespottet habt. Das könnt ihr alles verticken. Wie viel Geld das bringen könnte und was da alles so verkauft wird, das hört ihr gleich.
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0: glaube, ich kann es nicht mehr zurückhalten. Ich glaube, mit dem Wetter jetzt und dem ganzen Regen, ich glaube, ich muss es jetzt leider sagen. Ich habe es noch gar nicht gesagt.
1: Tu es.
2: Die Natur hat's gebraucht.
1: Ja. Stimmt ja auch.

0: Mittwoch früh in SWR 3, 7.10 Uhr. Guten Morgen, na? Wie wär's mit so ein bisschen Rouge, das sich schon beim Anschauen in seine Einzelteile auflöst? Für so 3.500 Dollar oder so ein angeknabberter pinker Lippenstift für 7.000? Geht doch.
1: Kann man sich jetzt alles gönnen. Werden nämlich versteigert, die Sachen. Das sind Sachen von Marilyn Monroe, werden in L.A. verkauft. Anscheinend ist da auch bei dieser Versteigerung der Inhalt ihres Kosmetikbeutels mit dabei. Die Gebote sind absolut gaga, was da angeboten wird. Und also zahlen Leute eine Menge Geld für angebrochene, benutzte Sachen.
0: Aber irgendeine Faszination haben diese angetatschten Dinge von Promis ja schon. Das ist ja nicht nur bei Marilyn so.
1: Ja, gibt viele Sachen. Also

0: werden viele andere Dinge versteigert. Julia Buchmeier aus dem SWR3 Morningshow-Team.
1: Es muss einfach immer eine Person geben, die da das große Geld wittert. Zum Beispiel der TV-Moderator, der das auf eBay gestellt hat.
2: Nile Horan's Toast.
1: Den hat der Sänger bekommen, als er bei einer Morningshow in Australien zu Gast war. Mit dem typisch australischen Brotaufstrich Vegemite drauf. Hat ihm offenbar nicht so wirklich geschmeckt. Er hat nur einmal abgebissen. Die Show hat den Toast danach für umgerechnet 90.000 Euro versteigert. Ähnlich lief's bei Justin Bieber, der hat in einem Hotel mal ein Glas Milch bestellt. Die Kellnerin hat für das ungewaschene Glas noch 70.000 Euro bekommen. Ob es inzwischen laufen kann, ist nicht bekannt.
2: Die Boxershorts von Michael Jordan.
1: Eine graue Unterhose des Basketballers hat's mal auf eine Auktion geschafft. In der Beschreibung stand nur, sie zeigt Zeichen häufiger Nutzung. Also, die hing zwar noch nicht an drei Schnürchen, aber der Gummizug, der war wohl schon ein bisschen ausgedehnt.
2: Die Eras Kontaktlinsen.
1: Eine Frau, die Tickets für die Eras Tour von Taylor Swift bekommen hat, hat danach versucht, ihre Kontaktlinsen online zu versteigern. Mit dem Titel, diese Kontaktlinsen haben die Eras Tour gesehen. Zustand getragen, aber ausgezeichnet. Startgebot $10.000.
3: Marilyn Monroe wäre 100. Und ihre Kosmetik wird versteigert.
0: Für Tausende von Dollar.
3: Die auch 100 ist.

0: 7:21 Uhr. Einen wunderschönen guten Morgen. Es ist Mittwoch früh. Hier ist die SWR 3 Morning Show.
1: Worte. Dominik Frei, katholische Kirche.
2: Die Sängerin Nina Hagen hat für sich erkannt, Christin zu sein ist eine Lebensschule. Es gibt Leute in meinem Alter, die machen andere immer noch lautstark und cholerisch nieder. Sie maßregeln und demütigen und es ist furchtbar mit anzusehen, wie Menschen anderen Menschen Angst einjagen. Dass ich so ein Mensch nicht mehr bin, verdanke ich meinem guten Ratgeber der Bibel. Ich habe gelernt, Böses nicht mit Bösem, sondern immer nur mit Gutem zu beantworten.

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8: In 2 Sekunden ist es 7.30 Uhr. Mittwoch, 3. Juni, der kompakte News-Überblick von Corinne Pilo.
9: Ohne Frührente könnte Deutschland Milliarden sparen. Die EU hat sich noch nicht auf neue Fluggastrechte geeinigt. Das Wetter, viele Wolken, etwas Sonne und örtlich Schauer, windig bei bis zu 23 Grad. Wenn die Menschen in Deutschland nicht früher in Rente gehen könnten, würde sich der Staat viel Geld sparen. Das zeigt eine Studie der Bertelsmann Stiftung. Konkret geht es um die sogenannte Frührente mit 63. Damit können Menschen schon vor dem eigentlichen Rentenalter in Rente gehen, wenn sie mindestens 45 Jahre lang gearbeitet und in die Rentenversicherung eingezahlt haben. Julia Thies aus der SWR3 Nachrichtenredaktion darüber, um wie viel Geld es geht und was das noch bringen würde.
10: Laut Studie könnte der Staat dadurch rund 9,5 Milliarden Euro pro Rentnerjahrgang sparen. Außerdem könnte der Arbeitsmarkt profitieren. Die Forschenden rechnen damit, dass rund 125.000 Vollzeitstellen länger besetzt bleiben könnten, weil Arbeitnehmer nicht früher in Rente gehen. Im Schnitt würden Beschäftigte ihren Renteneintritt um etwa 10 Monate verschieben. Die Studie weist aber auch auf Probleme hin. Menschen mit gesundheitlichen Einschränkungen könnten stärker belastet werden. Für sie müssten andere Lösungen gefunden werden, sagen die Autoren.
9: Vertreter der EU-Staaten und des Europäischen Parlaments haben sich nicht auf neue Fluggastrechte

0: Ärzte sich in Zukunft weniger Zeit für ihre Patienten nehmen und dass die Wartezeiten länger werden.
1: Was heute noch wichtig wird.
0: Bei den Vereinten Nationen in New York fällt heute die Entscheidung, ob Deutschland in den nächsten beiden Jahren Mitglied des Weltsicherheitsrats wird. Und der Bundesgerichtshof in Karlsruhe beschäftigt sich mit der Frage, ob Dienstleister wie Uber nach einer Fahrt immer zum Betriebssitz zurückfahren müssen. Die neuesten Nachrichten auch auf swr3.de.
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3: Also wer heute mit einem Kleidchen aus dem Haus geht, der muss sich da diese kleinen Tischdeckenbeschwerer dran klipsen, weil heute pustet's ordentlich in SWR3-Land. Wetterfrau Lea Spindler, es ist sehr windig.
4: In den Bergen sind da auch mal so ein paar Sturmböen mit drin, aber auch in den Ebenen haben wir es heute mit einem lebhaften Wind zu tun. Dazu gibt's auch wieder viele Wolken, bisschen Sonne und Schauer. Außerdem wird's auch kühler, bei höchstens 16 Grad heute am Nachmittag im Schwarzwald und bis zu 23 Grad in der Vorderpfalz. Auch morgen bleibt's weiter unbestimmt. Mit Wolken, Sonne, Schauern und Gewittern. Und morgen wird es auch noch mal einen Ticken windiger.
2: 7.33 Uhr, das Neueste aus dem SWR3-Verkehrszentrum mit Michael Splitt.
5: Bitte vorsichtig fahren im Zollernalbkreis auf der Landesstraße zwischen Meßstetten und Unterdiegisheim. In beiden Richtungen Gefahr durch Rinder auf der Fahrbahn Unterdiegisheim. Okay. A61 Mönchengladbach Richtung Koblenz zwischen Kreuz Meckenheim und Dreieck Bad 9a. Unfallaufnahme, 2 Kilometer Stau. A643 Mainz Richtung Wiesbaden zwischen Dreieck Mainz und Schiersteiner Kreuz, 4 Kilometer stockender Verkehr. A661 Oberursel Richtung Egelsbach zwischen Bad Homburger Kreuz und Frankfurt-Eckenheim, 5 Kilometer stockender Verkehr. A67 Darmstadt Richtung Mönchhof-Dreieck zwischen Rüsselsheimer Dreieck und Mönchhof-Dreieck, Unfall auf der linken Spur, 4 Kilometer Stau, hier bitte eine Rettungsgasse freihalten. B257 Kellberg Richtung Meckenheim zwischen Zermüllen und Abzweig nach Baula. 2 Kilometer Stau in einer knapp halbe Stunde Verzögerung. Und auf der B258 ebenfalls in der Eifel Main Richtung Blankenheim zwischen Meuspatt und Kreisverkehr Nürburgring. 3 Kilometer Stau, Verzögerung hier eine Viertelstunde, 20 Minuten. Infos auch auf swr3.de. Ein unterwegs, eine sichere Fahrt.
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6: Einen schönen guten Morgen.
7: Guten Morgen, hi. So. Das ist das Gefühl, das viele von uns innerlich haben. Ja, wenn Ordnung im Kalender herrscht.
6: Oh ja.
7: Unser innerer Monk wird diese Woche so richtig schön am Öhrchen gekrault. Es passt nämlich alles.
3: Wochenanfang liegt synchron mit dem Monatsanfang. Die Tage passen perfekt zum Datum. Heute ist Mittwoch, der dritte Tag der Woche, der 3. Juni. Perfekt. Schöner geht's nicht. Ja, und auch bei den Promis, da kommt der innere Monk da regelmäßig raus. Sängerin Austis, die ist unser Morning Monk.
7: Die hat auch so einen Spleen, den viele von euch sicher auch kennen. Und zwar hat es mit der Lautstärke beim Radiohören zu tun. Welche Einstellungen sie okay findet und welche wirklich absolut barbarisch sind, das gleich.
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0: 7.41 Uhr. Die SWR3 Morningshow ist hier. Guten Morgen.
1: Beim Arbeitskollegen, der Arbeitskollege sagt 41 oder der Zettel vom T-Shirt hängt raus oder im Wartezimmer hängt so ein Bild, so minimal schief. So. Da kriegen viele von euch in SWR3-Land Stressflecken. Wir sprechen schon die ganze Woche mit euch über so kleine Monk-Momente, die wir alle haben.
0: Ich glaube, das kennen ganz, ganz, ganz, ganz viele von euch. Warum machen wir das? Weil diese Woche, die ist mit dem Blick auf den Kalender wirklich perfekt. Die lässt unsere Symmetrie-Synapsen schnurren wie so ein kleiner Kater in der Sonne. Dieser Monat ging mit einem Montag los. Gestern, der zweite Tag des Monats, war ein Dienstag. Heute der dritte, ist folgerichtig ein Mittwoch. Es ist alles einfach so schön aufgeräumt.
1: Und diese Monk-Moments, die habt nicht nur ihr und wir, sondern haben auch die Stars aus Dies zum Beispiel. Die Sängerin aus Island kennt ihr auch vom SWR3 New Pop. Die hat uns im SWR3-Interview gestanden. Ja, ja.

0: Bin der, done that. Kenn ich.
1: Was ist dein persönlicher Monk-Moment aus, dies, bei dem du sofort eingreifen musst?
2: The volume on the radio must be like 2, 4, 6, 8. It cannot be 7, kein 5, kein 3, kein 1. Those numbers, you know? It can't be odd numbers, only even. 11 ist nicht okay. 11 ist, nee, ganz nicht.
1: Boah, da fühlt ganz SWR3-Land sehr, sehr, sehr mit aus. Das kann man sehr gut verstehen.
0: Wir hören jetzt Aussies mit Pick-up und für Sie und für euch die Lautstärke auf 6, 8 oder 10 machen, weil 11
1: ja.
0: Geht nicht.
1: Verboten.

0: Dass es aus ist mit Pick-up in der SWR 3 Morning Show. 7.45 Uhr und sie hat uns ja schon verraten, dass sie so einen kleinen inneren Monk hat, wie viele von uns. Also die Lautstärke bei Radio und TV muss immer auf geraden Zahlen stehen. Ungerade? Nein.
1: Ja,
0: Storno.
1: Das kenne ich auch von mir. Da geht es gar nicht darum, dass das die perfekte Lautstärke ist, sondern wenn das so 14 ist und man denkt, eigentlich ist es okay, aber nee, komm, ich mach 15 raus, das ist in Ordnung. Das ist auch keine gerade Zahl, aber bei mir sind es dann eben diese 5er Schritte. Ist auch nicht der einzige Spleen, den aus dieser hat sie uns verraten, da gibt es noch was anderes.
2: Ich muss immer 3 Getränke haben mit Essen. One for energy, one for fun and one hydrating. If you go to brunch, I have to have a water and a juice and a coffee or I have to have an iced tea and an iced coffee and a mimosa. You know, you have to have 3 drinks. Ich kann nicht essen und Bier trinken, nur Bier. Das ist, nee, das geht gar nicht.
0: Ich finde das genial. Das wird sofort übernommen. Ich finde, das ist gar kein Spleen. Das ist einfach wirklich
1: ein Life-Goal. Die offizielle Regel sein ist. Eine 3-Getränke-Regel von Aus. Die ist auf jeden Fall eine sehr gute Idee. Ist dann natürlich auch ein absolutes Lebensziel, dass immer, wenn sie ins Restaurant kommt, der Kellner schon neben ihren Tisch so einen kleinen Beistelltisch stellt, wo die Getränke draufkommen, dass sonst auf dem Tisch kein Platz mehr ist.
0: Wir brauchen immer einen extra Tisch, bitte.

0: Oh, jetzt wollen wir uns direkt duschen. Und Maike aus Bonn ist schuld, Flo. Sie hat was ins Studio-Feedback geschrieben, sie schreibt:
1: Wie kommt ihr damit klar, dass der Monat an einem Dienstag endet? Ehrlich gesagt gar nicht, Maike. Danke dafür, ich hatte das noch gar nicht auf dem Schirm. Freitag wäre natürlich viel passender, du hast total recht.
0: Ja, jetzt ist unser innerer Monk ganz durcheinander.
1: Wir konzentrieren uns auf diese Woche, da ist nämlich noch alles wunderbar. Hat mit Montag angefangen, die Woche logischerweise und auch der Monat und da ist alles wunderschön. So kann es gerne bleiben für uns. Hier ist SWR 3.

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1: Es ist 8 Uhr, der kompakte News-Überblick mit Corinne Pilo.
2: Millionen Menschen sind von ihren Mietkosten überlastet. Die USA und der Iran greifen sich wieder gegenseitig an. Das Wetter, viele Wolken, etwas Sonne und örtlich Schauer, windig bei bis zu 23 Grad. Viele Mieterinnen und Mieter sind von den Kosten für ihre Wohnung überlastet. Eine Studie des Instituts Wohnen und Umwelt im Auftrag des Mieterbunds zeigt, rund 6,6 Millionen Haushalte geben mehr als 30% ihres Nettoeinkommens für Kaltmiete und Heizung aus. Petra Thiele aus der SWR 3 Wirtschaftsredaktion darüber, was das bedeutet und was sich tun müsste.
3: Für den Mieterbund ist die Belastungsgrenze erreicht, wenn Kaltmiete und Heizung mehr als 30% des Nettoeinkommens ausmachen. Das Statistische Bundesamt bezeichnet Haushalte erst als überlastet, wenn sie über 40% ihres Einkommens für Wohnen ausgeben. Besonders stark sei der Anstieg der Wohnkosten für Mieter, die in den letzten paar Jahren umziehen mussten, so der Mieterbund. Er fordert von der Politik mehr Schutz für Mieter, etwa durch Preisbremsen und eine Aufstockung von Sozialwohnungen.
2: Die USA und der Iran haben sich in der Golfregion in der Nacht gegenseitig beschossen. Anlass war, dass die USA einen unbeladenen Öltanker angegriffen haben, der vor der iranischen Insel Kharg betankt werden sollte. Daraufhin ist die Lage wohl eskaliert. Iran hat US-Stützpunkte in der Region mit Raketen und Drohnen angegriffen. Die USA wiederum haben die iranische Insel Qasem in der Meerenge von Hormuz angegriffen. Unklar ist, ob es überhaupt Verhandlungen über einen Waffenstillstand gibt. US-Präsident Trump sagt ja, Iran sagt, man habe die Gespräche eingestellt. Rund 9,5 Milliarden Euro könnte der Staat sparen, wenn er die sogenannte Frührente mit 63 abschafft und das pro Rentenjahrgang. Das zeigt eine Studie der Bertelsmann Stiftung. Auch für den Arbeitsmarkt hat das Vorteile. Tausende Vollzeitstellen würden so länger besetzt bleiben und damit auch das Fachwissen der Menschen länger in den Unternehmen. Jedes Jahr gehen mindestens 250.000 Menschen früher in Rente.

0: was heute noch wichtig wird.
1: Die Bundesregierung berät über einen Aktionsplan für mehr Tempo bei der Kreislaufwirtschaftsstrategie. Und im Kölner Rheinenergiestadion geht gerade eine große Übung zum Bevölkerungsschutz los. Rund 800 Einsatzkräfte des Technischen Hilfswerks sind dabei. Die neuesten Nachrichten auch auf swr3.de.
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2: Wenn ihr euch was Gutes tun wollt, heute Morgen einfach mal das Fenster aufreißen und so einen richtig dicken Sniff frische Morgenluft nehmen. Die ist schön kalt und knackig und frisch heute Morgen, Wetter, Frau Lea Spindler, ne?
3: Ja, man ist es schon gar nicht mehr gewohnt. Wir haben stellenweise auch immer noch unter 10 Grad. 19 Grad gibt es später dann auf der Alp, bis zu 23 Grad werden es immerhin noch mal in der Deutschen Weinstraße. Dazu haben wir aber viele Wolken, so ein kleines bisschen Sonne ab und zu. Hier und da gibt es auch mal einen kräftigen Schauer oder auch ein kleines Gewitter. Also es ist und bleibt einfach sehr wechselhaft und auch morgen geht es eher wechselhaft weiter. Heute ist es schon ziemlich windig, habt ihr vielleicht schon gemerkt, aber morgen wird sogar noch mal ein Ticken windiger.
4: 8:03, das Neueste aus dem SWR3-Verkehrszentrum mit Michael Spleth. Es dauert länger auf der A620.
5: Saarlouis Richtung Saarbrücken, zwischen Völklingen und Saarbrücken-Gersweiler. Da haben wir zurzeit 7 Kilometer Stau und eine halbe Stunde Verzögerung. Vorsichtig fahren bitte auf der A66 Wiesbaden Richtung Frankfurt, zwischen Frankfurt-Höchst und Eschborn. Da liegt eine Motorradkette auf der linken Spur. Zurück zu den Staus. A643 Mainz Richtung Wiesbaden, zwischen Dreieck Mainz und Schierstanner Kreuz. 6 Kilometer stockender Verkehr, auch hier eine Viertelstunde, 20 Minuten mehr einplanen. Auf der A661 Oberursel Richtung Egesbach, zwischen Bad Homburger Kreuz und Frankfurt-Enkenheim. 5 Kilometer stockender Verkehr. A67 Darmstadt Richtung Mönchhof-Dreieck, zwischen Rüsselsheimer Dreieck und Mönchhof-Dreieck. 4 Kilometer Stau, es gab einen Unfall. Der Verkehr wird über den Standstreifen geleitet. A67 Mönchhof-Dreieck Richtung Darmstadt, zwischen Mönchhof-Dreieck und Rüsselsheim-Ost 3 Kilometer Stau. Auf der A8 Karlsruhe-Stuttgart zwischen Pforzheim-West und Pforzheim-Ost 4 Kilometer stockender Verkehr. Auch hier eine Viertelstunde mehr einplanen. B257 Kelberg Richtung Meckenheim zwischen Zermüllen und Abzweig nach Baula 3 Kilometer Stau. Knapp eine halbe Stunde dauert es hier länger. 20 Minuten muss man mehr einplanen. Auf der B258 Mayen Richtung Blankenheim zwischen Meuspad und Kreisverkehr Nürburgring. 3 Kilometer Stau hier. Infos auf swr3.de. Allen unterwegs eine gute Fahrt.
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3: Guten Morgen.
2: Schön, dass ihr dabei seid. Prinz Eisenherz, der in einen Topf mit Steroiden gefallen ist. Das ist He-Man.
3: Ja, stimmt.
2: Über den gibt es jetzt einen neuen Film.
3: Masters of the Universe ab morgen im Kino. Ob das nur was für Nostalgiker ist oder doch für alle, das lassen wir uns bei der Macht von Grayskull gleich von der Kinocheckerin erzählen.

0: Heute ist Gefühlsfreitag, das wird ein langes Wochenende und es gibt wieder was im Kino. Spielzeug, das lebendig wird, das funktioniert im Kino ja ziemlich gut. Haben wir bei Barbie gesehen, haben wir bei Hot Wheels gesehen. Jetzt ist He-Man dran. Im Film Masters of the Universe kommt morgen in die Kinos.
1: Und unsere SWR3-Filmfrau Anna Wollner, die hat den Film schon mal vorab gesehen. Anna, für alle, die ihn, also He-Man, beziehungsweise sein ganzes Universum noch nicht kennen, worum geht's in dem Film und vor allem, wer ist dieser He-Man eigentlich?
2: Ne, He-Man ist im Grunde so ein ganz klassischer Fantasy-Action-Held. Eigentlich heißt er Adam, lebt auf dem Planeten Eternia. Dort muss er irgendwann die Macht eines magischen Schwerts übernehmen und wird dadurch zum mächtigsten Mann des Universums. Allerdings, als das Königreich seiner Eltern angegriffen wird, wird er auf die Erde geschickt, um zu überleben. Das klingt erstmal nach ziemlich viel Fantasy-Kitsch und genau das ist es auch. Der Film erzählt aber erstmal die Vorgeschichte und zeigt Adam als jemanden, der seinen Platz in der Welt noch sucht.
3: Adam, wenn du dein magisches Schwert emporstreckst, welche Worte sprichst du dann?
4: Bei der Macht von Grayskull.
3: Und weiter?

0: Er hat die Kraft vor allem in seinem Lendenschurz und in seinen Muckis.
1: Na, das war in den 80ern ja schon mal groß als Zeichentrick. Das geisterte als Memes immer noch durchs Internet. Und jetzt gibt's das Ganze mit echten Schauspielern. Nicholas Glatzin, der spielt He-Man und musste, das hast du ja auch gerade schon gesagt, sich dafür auf komplette überdimensionale doppelte Breite rauftrainieren. Das war hart, hat er auch schon erzählt, ne?
2: Und Jared Leto ist als Bösewicht dabei. Idris Elba als Waffenmeister. Also das klingt für mich erstmal überzeugend, weil das sind ja nur Stars, Anna.
0: Ja, also Nicholas Glatzin trägt den Film überraschend souverän. Er bringt genug Charisma mit, damit Adam nicht nur wie so ein Muskelpaket wirkt. Und Jared Leto als Skeletor, der hat sichtbar Spaß daran, den Bösewicht zu geben, ohne komplett zur Karikatur zu werden. Man erkennt ihn eh nicht. Und Idris Elba, der macht eigentlich genau das, was Idris Elba immer macht. Der verleiht jeder Szene automatisch etwas mehr Coolness.
2: So Action-Fantasy-Filme gibt's viele. Ständig kommt ein neuer raus. Warum sollen wir den jetzt auch noch angucken? Das ist doch wahrscheinlich wieder nur eine Schlacht nach der anderen.
0: Ja, es gibt Kämpfe, es gibt Monster, jede Menge Action, aber der Film nimmt sich auch ein Stück weit Zeit für seine Figuren. Vor allem schafft er etwas, woran andere Fantasy-Blockbuster scheitern. Er nimmt seine Welt ernst, übertreibt es aber auch nicht. Der Planet Eternia ist bunt, manchmal herrlich schräg, voller Ideen. Es gibt fliegende Kreaturen, magische Waffen, überdimensionierte Schlachten und sogar Reittiere, die aussehen, als hätten Elche und Fantasy-Wesen gemeinsam ein Kind bekommen. Oh. Der Film weiß, wie verrückt das alles ist, steht aber dazu und genau das macht ihn sympathisch, gibt von mir 3 von 5 Welten.
1: Wissen wir Bescheid. SWR3-Filmfrau Anna Wollner über den neuen He-Man-Film Masters of the Universe. Ich weiß auch nicht, bei He-Man, ich finde, das sieht einfach mal aus wie der große Bruder vom kleinen Lord, der ein Problem mit Anabolika entwickelt hat in seiner Pubertät, oder?
2: Mittlerweile leidet er auch im Fitnessstudio.

0: In einer Sekunde ist es 8.19 Uhr. Jetzt ist es 8.19 Uhr. Hier ist die SWR3 Morning Show. Schönen guten Morgen.
1: Guten Morgen, ihr zwei, schreibt auch Petra. Was macht eigentlich euer Basilikum? Liebe Grüße aus Niederbiegen.
0: Berechtigte Frage, Petra. Wie geht's ihm eigentlich?
1: Ja, ihr, müssen ihr. Wir ja eigentlich sagen.
0: Ihr, ja.
1: Wir haben ein Show-Basilikum. Lilly Basili heißt sie. Ihr geht's sehr gut. Wir haben die Stängel gekürzt letzte Woche. Das hat sie ganz gut überstanden. Und sie treibt an den Seiten neu aus. Sie kriegt neue, ganz kleine Mini-Blättchen. Könnt ihr anschauen im Livestream.
0: Halt sie ja gerade mal schön hoch, ne? Und dass wir hier in unserer Morningshow regelmäßig an unserem Basilikum schnuppern, das ist übrigens kein Zeichen dafür, dass es uns beiden komplett in die Murmel gehagelt hat, sondern dass wir hier internationale Traditionen pflegen in der SWR3 Morningshow.
1: Jawohl, ja, aus Portugal nämlich. Da gehört Basilikum und das am Basilikum schnuppern jetzt im Juni sowas von zum Alltag. Die Portugiesen feiern gerade ihre Volksheiligen mit ganz viel Basilikum. Das ist so ein Symbol für Schutz und Glück, kommt aus der Antike.
0: Und da machen alle mit, die zu Besuch sind. Jetzt waren nämlich die britischen Royals in Portugal zu Gast, Prinz Edward und Herzogin Sophie. Und die wurden dann auch schön mit der Nase erstmal ins Kräuterbeet gedrückt. Die waren dazu Besuch und mussten auch am Basilikum schnuppern. Das wäre sonst sehr unhöflich gewesen wahrscheinlich.
1: Ja. Und deswegen, wir fühlen uns jetzt schon wieder so royal,
0: weil wir
1: in der Morning
0: sniff the basil.
1: Ja.
0: Komm, ich reiche dir den mal rüber kurz.
1: Wir sind in sehr illustrer Gesellschaft. Wir wollten das nur sagen. Ich möchte auch mal einen tiefen...
0: Weißt du, komm, ich gebe ihn dir mal. Ich komme mal rum, ja?
1: Ja. Ich möchte mir manchmal sogar, wenn ich ganz ehrlich bin, die Blätter abmachen und in die Nase stecken.
0: Tu
1: so gut riecht das.
0: Aber
1: riecht dir das durch den Mikrofon? Also ein bisschen, man kann auch die Blätter hochheben und dann Lilly Basili unter der Achsel riechen, riecht genauso gut.
0: Zu intim. Ich lasse euch jetzt mal hier in Ruhe, euch zwei, ja?
1: Das ist die SWR3 Morning Show. Am Mittwoch früh. Schön, dass ihr dabei seid.

0: 8:26 Fuß vom Gas, Freunde. Vielleicht lauert hinter der nächsten Ecke ein kleiner Blitzer.
1: Was? Wir fahren doch nicht so schnell.
0: Auf gar keinen Fall. Auf gar keinen Fall. Ein Mann aus Schweden, der tut das allerdings gerne. Der ist in den letzten Jahren 89 Mal geblitzt worden und nie erwischt worden.
1: Nur?
0: Ja, der war nämlich immer mit seinem Firmenwagen unterwegs und die Polizei konnte ihm nicht auf die Schliche kommen, weil sich irgendwie nicht rausfinden lassen, wer fährt denn jetzt, weil er wusste genau, an dieser einen Stelle steht ein Blitzer, ist er immer durchgebrettert wie so ein Gestörter.
1: Absichtlich.
0: Absichtlich und hat sie dann immer so ein Blatt

0: Papier oder sein Handy oder mal irgendwie einen Führerschein oder irgendwas vors Gesicht gehalten.
1: Beim Autofahren.
0: Mhm. Ja, und jetzt irgendwann ist ihm dann die Polizei aber doch über ein bisschen genauere Ermittlungen im Firmenumfeld auf die Schliche gekommen. Und jetzt wird es richtig unangenehm für ihn. Das wird jetzt teuer.
1: Also es ist auch nicht so, als ob er jetzt sehr intelligent sei, oder? Wenn du mit einem Blatt Papier Auto fährst.
0: Ja, es hat auch mit einer Schlägerei in der Vergangenheit zu tun, in die er involviert war, weshalb ihm die Polizei da auf die Schliche gekommen ist. Also man kann davon ausgehen, dass jetzt er vielleicht nicht unbedingt den Falschesten trifft.
1: Wenn er nicht aus Schweden gekommen wäre, hätte ich geschätzt, dass er vielleicht in Stuttgart oder Karlsruhe rumfährt, weil da stehen auch also die Blitzer. Da werde ich diese 89 Mal an einem typischen Mittwoch, wäre normal gewesen.

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8: 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Mittwoch, der 3. Juni, hier ist der kompakte News-Überblick mit Corinne Pilo.
9: Viele machen sich Sorgen, dass die Hausarztversorgung schlechter wird. Die EU hat sich noch nicht auf neue Fluggastrechte geeinigt. Das Wetter, viele Wolken, etwas Sonne und örtlich Schauer, windig bei bis zu 23 Grad. 3 von 4 Menschen in Deutschland machen sich Sorgen, dass die hausärztliche Versorgung schlechter wird wegen der geplanten Sparmaßnahmen im Gesundheitswesen. Das ist bei einer repräsentativen Survey-Umfrage im Auftrag des Hausärzteverbands rausgekommen. Lydia Wagner aus der SWR 3 Aktuell-Redaktion hat die wichtigsten Ergebnisse.
10: Die Rheinische Post schreibt, dass 77% der Befragten negative Auswirkungen erwarten. Menschen in den ostdeutschen Bundesländern machen sich dabei mehr Sorgen als die im Westen. Die häufigsten Befürchtungen sind, dass Ärzte sich in Zukunft weniger Zeit pro Patient nehmen oder auch, dass längere Wartezeiten drohen. Die Hälfte der Befragten befürchtet, dass der Zugang zu Hausarztpraxen schwieriger wird und dass die Behandlung schlechter wird. Der Hausärzteverband bezeichnet die Sparpläne der Regierung als die größte politische Bedrohung in den letzten 2 Jahrzehnten.

0: Haushalte zahlen demnach 30-40% ihres Nettoeinkommens für Kaltmiete und Heizkosten. Mieterbund-Präsidentin Weber-Moritz nannte die Zahlen alarmierend. Mieter müssten vor weiteren Belastungen geschützt werden.
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0: Das Bundessozialgericht verhandelt über die Kostenübernahme von Nachmittagsbetreuung in privaten Grundschulen. Und nach dem Gewitterschaden wird in Paris das riesige Kunstwerk an der Seinebrücke Pont Neuf repariert. Die für Samstag geplante Eröffnung ist verschoben. 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
3: Also wer heute mit einem Kleidchen aus dem Haus geht, der muss sich da diese kleinen Tischdeckenbeschwerer dran klipsen, weil heute pustet's ordentlich in SWR3-Land. Wetterfrau Lea Spindler, es ist sehr windig.
4: In den Bergen sind da auch mal so ein paar Sturmböen mit drin, aber auch in den Ebenen haben wir es heute mit einem lebhaften Wind zu tun. Dazu gibt's auch wieder viele Wolken, ein bisschen Sonne und Schauer. Außerdem wird's auch kühler, bei höchstens 16 Grad heute am Nachmittag im Schwarzwald und bis zu 23 Grad in der Vorderpfalz. Auch morgen bleibt es weiter unbeständig mit Wolken, Sonne, Schauern und Gewittern. Und morgen wird es auch noch mal einen Ticken windiger.
2: 8.33 Uhr, das Neueste aus dem SWR3-Verkehrszentrum mit Michael Splet auf der A620 Saarlouis-Saarbrücken. Dauert es länger?
5: Ja, so eine halbe Stunde muss man dort mehr einplanen. Zwischen Völklingen und Saarbrücken-Gersweiler 7 Kilometer Stau. A643 Mainz Richtung Wiesbaden zwischen Mainz und Schirchsteiner Kreuz. 4 Kilometer stockender Verkehr. A661, das mit den Zahlen. A661 Oberursel Richtung Egelsbach zwischen Bad Homburger Kreuz und Frankfurt-Eckenheim, 5 Kilometer stockender Verkehr. A67 Darmstadt Richtung Mönchhof-Dreieck zwischen Rüsselsheimer Dreieck und Mönchhof-Dreieck, 5 Kilometer Stau wegen eines Unfalls. Hier muss man auch so eine knappe halbe Stunde mehr einplanen. A8 Karlsruhe-Stuttgart zwischen Pforzheim-West und Pforzheim-Ost, 5 Kilometer stockender Verkehr, Viertelstunde plus. B257 Kellberg Richtung Meckenheim zwischen Zermüllen und Müllenbach, 4 Kilometer Stau, eine halbe Stunde muss man hier mehr einplanen. Schweiz A2, A3 Basel Richtung Luzern zwischen Basel-Kleinhüningen und Tunnel Schweizer Halle. Ein defektes Fahrzeug, hier sind nur zwei Spuren frei, 6 Kilometer Stau, 20 Minuten plus. Infos jederzeit auf swr3.de, allen unterwegs eine gute Fahrt.
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3: Um 8:35 Mittwochmorgen. Guten Morgen. Unsere Wetterfrau Lea Spindler, die bleibt noch einen kleinen Moment bei uns, denn wir haben Fragen. Wir starten jetzt in ein langes Wochenende rein. Morgen Feiertag, Freitag dann Brückentag. Ne? Das ist ja ganz wichtig, wie das Wetter wird.
6: Und es ist auch noch Rock am Ring, ob wir da wieder durch Schlammpfützen gekrault werden können, sollen, müssen. Und wie das Wetter generell in SWR3-Land am langen Wochenende wird, das gleich in 6 Minuten. Bis dahin legen wir uns nochmal hin.
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0: Nett bedanken, bitte. Ja. Okay.
1: Thank you, DJ.
0: Ja, das Danke muss sein. 20 vor 9 ist es. Hier ist die SWR 3 Morning Show. Einen schönen guten Morgen an diesem als ja, Freitag verkleideten Mittwoch. Ne?
2: In Baden-Württemberg und Bayern ist das letzte Pfingstferienwochenende. Für viele ist Brückentag, aber so richtig sommerlich wie letzte Woche ist es nicht mehr. Wetterfrau Lea Spindler, letzte Woche konnten unsere Nippel den Wind in ihren Haaren spüren. Und jetzt stellt sich die Frage aller Fragen, was ist in den nächsten Tagen los?
3: Also es bleibt auf jeden Fall ziemlich wechselhaft, so viel steht schon mal fest. Das Gute ist, man kann einfach mal ausschlafen, ohne irgendwie das Gefühl zu haben, dass man was verpasst. Das finde ich immer ganz gut, wenn es ein bisschen kühler und wechselhafter ist. Morgen geht es eben auch ziemlich wechselhaft durch den Tag. Am freundlichsten ist es im Allgäu noch bis zum Mittag, aber insgesamt haben wir wieder viele Wolken, immer wieder mal ein Schauer oder auch ein kleines Gewitter. Und vor allem am Nachmittag ist es auch noch mal windiger als heute. Kühler ist es auch, 15 bis 22 Grad haben wir da. Und der Brückentag am Freitag, der ist insgesamt mal ein bisschen ruhiger. Vor allem vom Wind her wird es dann ruhiger, auch trockener. Schauer sind seltener. Es gibt ein bisschen mehr Sonne, im Schnitt so 5-6 Sonnenstunden. Mhm. Und am Samstag ist es dann vor allem im südlichen Baden-Württemberg ganz freundlich. Nach Norden zu wird es dann wieder eher wechselhaft mit wieder mal Schauern und Gewittern. Und am Sonntag ist auch Rheinland-Pfalz eher wolkig. Und ansonsten ist es aber dann freundlicher und es wird dann auch ganz langsam milder. Also Samstag haben wir echt nur noch so um die 20 Grad, aber am Sonntag sind es dann so 19 bis 24.
2: Das ist so ein Überraschungswetter, da freuen wir uns dann doch schöner als gedacht. Viele fahren ja zu Rock am Ring, morgen schon und am Wochenende und die sind es gewohnt, dass sie durch den Schlamm kraulen. Wird das dieses Jahr wieder stattfinden?
3: Also sehr wahrscheinlich ja. Also Zelt aufbauen wird jetzt heute und morgen schon mal auf jeden Fall ein Unterfangen, weil es eben so windig ist. Man muss dann diese Zelte auch echt gut im Boden verankern, würde ich mal sagen. Und gerade auch in der Eifel kann es schon sein, dass da immer mal wieder ein kräftiger Schauer durchrutscht sozusagen. Also einen dicken Pulli und eine Jacke muss man auch mitnehmen. Es wird halt einfach kühl. Morgen hat es da höchstens 15 Grad und Freitag und Samstag wird es ja dann eher nochmal 2-3 Grad kühler. Und die Chance, dass der Nürburgring jetzt komplett verschont bleibt, ist ziemlich gering. Also Schlamm und Matsch gehören ja auch so ein bisschen zu Rock am Ring, fast so wie die Musik. Also von daher freuen sich vielleicht ja manche auch drauf.
0: So, so ist es auch. Am besten wie jedes Jahr die Gummistiefel, Sandalen anziehen. Da ist man dann einfach auf alles vorbereitet. Vielen Dank, Wetterfrau Lea Spindler hier in SWR 3 zum Wetter am langen Wochenende, wo ja auch Rock am Ring ist. Ich finde ja auch, Festival gültet eigentlich eh nur, wenn man noch so eine Woche danach sich so ein kleines bisschen Sand und Matschreste aus der Unterhose sammelt. Erst dann ist man wirklich da gewesen, oder?

0: 8.49 Uhr, 11 Minuten noch, dann haben wir 9 Uhr. Hier ist die SWR 3 Morning Show. Das V in Sabrina Kemmer steht für Pünktlichkeit.
1: Frech.
0: Du hast ja selber gesagt. Gestern hast du in der Show ganz offenherzig zugegeben, per Rap-Geständnis quasi, dass du gerne mal zu spät dran bist. Hören wir nochmal.
1: Ich kann nichts dazu, muss man auch sagen. Ne?
0: Gar nichts, null.
2: Ich bin zu spät. Vielleicht bist du ja zu früh. Ich bin zu spät. Guck, wie ich noch eine Runde drehe. Ich bin zu spät. Nö. Du brauchst mir gar nicht schreiben. Ich kann dir garantieren, ich werde verspätet bleiben. Sorry, not sorry.
0: Ja, einfach keine Entschuldigung auch, ne?
1: Moment mal. Es geht ja nicht nur mir so. Vielen von euch geht's genauso. Es hat nämlich auch sehr viele Vorteile, wenn man zu spät kommt.
3: Ich glaube, zu spät zu sein ist auf jeden Fall wichtig, wenn man irgendein Situationship datet. Weil dann setzt man schon mal ein Zeichen.
4: Ich muss nie warten. Oder selten auf meine Kollegen warten.
5: Ich würde sagen, wenn irgendwelche unangenehmen Aufgaben zu erledigen sind und die sind dann schon erledigt. Keine Ahnung, ne? Irgendein Aufbau oder so.
6: Große Liebe irgendwie schwer zu finden. Ich glaube schon, dass das gut sein kann, nicht muss.
3: Ich denke jetzt an Fußball, ganz klar. Oder allgemein bei sportlichen Events, wenn am Ende erst so spannend wird. Wenn es am Anfang die Tore fallen, das ist mir zu unkonkret. Mag es am Ende, wenn es dann die letzten 10 Minuten spannend wird.
0: Also wirklich, das können wir doch alles nicht so stehen lassen. Jetzt haben die zu spät kommen ihre Hymne bekommen. Ich finde, ehrlich gesagt, auch die Pünktlichen, die Armen, die immer warten müssen, auch die haben einen Song verdient, um ein bisschen gewürdigt zu werden.
6: Ah.
0: Oder?
1: Muss
0: auch mal was gesagt werden.
6: Ja.

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1: Es ist 9 Uhr, der kompakte News-Überblick mit Corinne Pilo.
2: Die EU will unabhängiger von KI- und Cloud-Firmen aus den USA werden. Nur jeder Dritte trägt einen Helm beim Fahrradfahren. Das Wetter, Regen und etwas Sonne, dazu windig, 16 bis 23 Grad. Europa soll unabhängiger von amerikanischen Tech-Konzernen werden. Dazu stellt die EU einen Report vor. Es geht vor allem um Cloud- und KI-Entwicklung. SWR3-Brüssel-Korrespondentin Sabrina Fritz über den Vorschlag.
3: Laut Untersuchungen liegt die Mehrheit der europäischen Daten auf den Servern von 3 amerikanischen Anbietern. Diese Abhängigkeit will die EU-Kommission zumindest entschärfen. Der Vorschlag, der heute präsentiert wird, sieht unter anderem vor, dass europäische Cloud-Anbieter bei öffentlichen Ausschreibungen bevorzugt werden, berichtet das Handelsblatt. Die zweite große Droge für die Wirtschaft ist die künstliche Intelligenz. Auch hier sollen mehr europäische Anbieter zum Zuge kommen. Auch Halbleiter werden von der europäischen Industrie fast ausschließlich in den USA und in Asien bestellt. Sie braucht man für Computer, Smartphones, Autos und die Steuerung von Maschinen.
2: Die Ukraine hat nach russischen Angaben bei einem Drohnenangriff einen Reisebus getroffen. Dabei seien 7 Menschen getötet worden. Der Bus sei auf dem Weg gewesen von Moskau auf die von Russland besetzte Halbinsel Krim. Am Flughafen St. Petersburg ist wegen Drohnengefahr der Flugverkehr vorübergehend eingeschränkt. In der Stadt sollte demnächst ein internationales Wirtschaftsforum stattfinden, an dem auch AfD-Politiker teilnehmen. An den Milliardensparplänen von Gesundheitsministerin Wahlken gibt es weiter Kritik, auch von den Ländern. Sie fordern, dass mehrere Ausgabenbremsen bei Krankenhäusern, Arztpraxen, Apotheken und der Pharmabranche gestrichen werden. Außerdem zeigt eine repräsentative Survey-Umfrage, 3/4 der Menschen in Deutschland machen sich Sorgen, dass durch die Sparmaßnahmen die hausärztliche Versorgung schlechter wird. Nur mehr als jeder dritte Radfahrer trägt einen Helm. Das zeigt eine repräsentative Forsa-Umfrage. Demnach verzichten besonders Jüngere zwischen 19 und 29 Jahren auf den Helm. Fast die Hälfte sagt hier, dass sie ihn nicht aufsetzt. Häufigster Grund bei über 40% der Befragten sind kurze Strecken. Rund jeder Fünfte sagt, dass Helme zu unbequem sind, man sie eh vergisst, sie einengen oder man ja eh vorsichtig fährt. Spannend ist, trotzdem findet über die Hälfte der Befragten eine Helmpflicht auf dem Rad gut.
0: Was heute noch wichtig wird.
2: Bei den Vereinten Nationen in New York fällt heute die Entscheidung, ob Deutschland in den nächsten beiden Jahren Mitglied des Weltsicherheitsrats wird. Und die deutschen Fußballer starten in Chicago in ihr erstes WM-Training vor Ort. 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
1: Ja, nachdem wir in der letzten Woche schon mal sehen konnten, was die ganzen Kolleginnen und Kollegen so in Sachen T-Shirts und kurze Hemden neu aufgesattelt haben für diese Sommersaison, ist jetzt nochmal Zeit, dass die Übergangsjacken und Regenjacken kurzes Zeit auf dem Runway bekommen. Es ist eher ein bisschen aprillig, Wetterfrau Lea Spindler.
2: Ja, da ist gerade einfach alles mit dabei. Wir haben viele Wolken am Himmel, ab und zu kommt mal ein bisschen die Sonne durch. Dann haben wir einige Schauer, die mal durchziehen. Es gibt auch ein paar kleine Gewitter, also da ist echt von allem was mit dabei. Die Gewitter sind aber immerhin nur selten heute. Aber wir haben auch noch einen kräftigen Wind mit dabei und in den Bergen oben kann der auch mal ein bisschen stürmisch sein. 16 Grad gibt es heute höchstens im Nordschwarzwald, bis zu 23 Grad noch in der Vorderpfalz. Und morgen ist es dann auch wechselhaft, da wird sogar noch windiger und nochmal ein kleines bisschen kühler.
3: 3 Minuten nach 9. Das Neueste aus dem SWR3-Verkehrs... Ja, beruhigt euch doch. Aus dem SWR3-Verkehrszentrum mit Michael Splet. Es dauert länger, wenn man zu Rock am Ring will.
4: Ja, unter anderem 9 oder ja. B257 Kellberg Richtung Meckenheim zwischen Kellberg und Müllenbach. 4 Kilometer Stau, hier braucht man eine halbe Stunde länger. Auf der B257 Meckenheim Richtung Ulmen zwischen Quittelbach und Müllenbach. 4 Kilometer Stau, hier sind es sogar 40 Minuten Verzögerung. Vorsichtig fahren bitte auf der A661 Igelsbach Richtung Oberursel. In der Einfahrt Frankfurt-Eckenheim sind Hunde auf der Fahrbahn. A620 Saarlouis Richtung Saarbrücken zwischen Völklingen und Saarbrücken-Gersweiler. 7 Kilometer Stau, hier braucht man eine halbe Stunde länger. Auf der A661 Oberursel Richtung Egelsbach zwischen Bad Homburger Kreuz und Frankfurt-Eckenheim. 5 Kilometer stockender Verkehr. A67 Darmstadt Richtung Mönchhof-Dreieck zwischen Rüsselsheimer Dreieck und Mönchhof-Dreieck. 5 Kilometer Stau. Verkehr wird über den Standstreifen geleitet, hier so 20 Minuten extra. A8 Karlsruhe Richtung Stuttgart zwischen Pforzheim West und Pforzheim Ost. 4 Kilometer stockender Verkehr, Viertelstunde plus. A81 Singen Richtung Stuttgart zwischen Böblingen-Sindelfingen und Sindelfingen-Ost. 2 Kilometer Stau. Schweiz, A2, A3 Basel Richtung Luzern zwischen Basel-Kleinhünningen und Tunnel Schweizer Halle. 6 Kilometer Stau, hier sind es 20 Minuten extra. Auf der A3 Basel Richtung Zürich zwischen St. Johann-Tunnel und Wiese. 3 Kilometer Stau, Viertelstunde plus. Im Donnersbergkreis ist die Landesstraße zwischen Rockenhausen und Abzweig nach Ruppertsecken in beiden Richtungen wegen Bergungsarbeiten gesperrt. Infos auf swr3.de. Allen unterwegs eine gute Fahrt.
3: Bist du fertig? Ich habe gerade das Studio tapeziert. Kann ich jetzt
1: sagen? Jede Straße in SWR3-Land genannt.
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1: Einen wunderschönen guten Morgen. Schön, dass ihr dabei seid. Wenn ihr zu den Menschen gehört, die gerne ihre Unterhosen nach Größe sortieren oder ihre Bücher im Regal nach Farbe, dann ist das ein toller Monat für euch. Es ist nämlich also mit Blick auf den Kalender so ordentlich, oder? Der Montag, der erste Tag des Monats, der 1. Juni, ein Montag, der 2., ein Dienstag, der 3., heute ein Mittwoch. Wunderschön, deswegen reden wir die ganze Woche über eure schönen kleinen Ordnungsmacken, eure kleine innere Monkigkeit.
3: Der wird bei uns gestreichelt, der Monk. Pia sagt zum Beispiel, also beim Kartenspielen, da muss der Stapel, also die Karten, die dürfen nicht unordentlich übereinander liegen, die muss sie immer alle schön zusammen machen. Das kann ich gut verstehen. Was für ein Gefühl. Wir wollen eure innere Monkigkeit mal ein bisschen mit euch testen. Es gibt doch in der Bravo zum Beispiel immer diese Persönlichkeitstests. Da gibt es dann Punkte, die ihr bekommt.
1: Je nach Antwort, ne? Mal mehr, mal weniger.
3: Und am Ende kommt raus, was ihr für einer oder für eine seid.
1: Genau. Und wenn ihr Lust habt, mal zu gucken, wie monkig ihr seid, wir haben so einen Test hier vorbereitet, den machen wir jetzt gerne mal mit euch, dann meldet euch und wir checken mal eure innere Monkigkeit auf Herz und Nieren. 07221 2011 ruft an und macht mit.
3: Und ihr müsst dazu gar nichts wissen, es gibt sogar ein SWR 3 11.
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0: Hey, guten Morgen. Mittwochvormittag, 9.15 Uhr. Hier sind die Monks aus der SWR3 Morning Show. Und wer es aufgeräumt mag, der mag auch diesen Juni.
1: Ja.
0: Also wenn so ein neuer Monat mit einem Montag losgeht, der auch noch der 1. Juni ist, dann fühlt unser innerer Monk, der fühlt sich sehr gesehen. Diesen Monat ist das so.
1: Ja, und das sagt nicht nur Sabrina, dass sie das wunderbar findet. Sabrina sagt ja auch, Symmetrie ist meine Lieblingsfarbe.
0: Oh ja.
1: Sondern auch Nicole aus Bonn findet das ganz toll. Guten Morgen, Nicole.
2: Ja, guten Morgen.
1: Nicole, wir wollen jetzt mit dir den großen SWR3-Monk-Test machen. Du hast auch so einen kleinen inneren Ordnungsmonk-Spleen. Wo, an welchen Stellen kommt der zum Beispiel raus?
2: Ja, zum Beispiel bei den Stoffbeuteln. Also jeder kennt das vielleicht, diese Stoffbeutel, die im Zweifel überall rumliegen. Und bei mir müssen die der Länge nach einmal gefaltet werden. Der Henkel kommt dazwischen und dann wird das Ganze noch dreimal zusammengefaltet, sodass das ein schönes kleines Paket ist.
1: Die ordentlichste Tütentüte in SWR3-Land. Ist das schön.
2: Richtig, genau.
0: So, wir machen jetzt diesen Monk-Test und so. Das ist so wie ein bisschen wie in der Bravo. Deswegen schlagen wir das direkt mal auf.
1: So.
0: Und da kommt dann einfach deine Persönlichkeit am Ende bei raus.
1: Mehrere Fragen?
0: Sehr seriös.
1: Wir fangen mal an mit der ersten Frage. Nicole, wie sieht dein E-Mail-Posteingang aus?
0: A. Hast du da 129 ungelesene Mails und sagst, ist egal. B. Ich lasse alles, was wichtig ist, auf ungelesen. C. Ich habe Unterordner für jeden Lebensbereich. Sobald eine neue Mail kommt, muss ich sie einsortieren.
2: B. Ganz klar.
1: Ich lasse alles weg. Perfekt. Nächste Frage. Du bist im Urlaub und gehst zum Frühstücksbuffet. Am Tisch liegt das Besteck falsch neben dem Teller. Was machst du?
0: A. Ich setze mich, erinnere mich, dass es ein Buffet ist, stehe auf und hole mir mein Frühstück. B. Ich decke den Tisch neu. Leute, es gibt Regeln. C. Ich übernehme das auch gleich noch für andere Tische im Frühstücksraum. Die anderen Gäste werden es mir danken.
2: Nee, B. Also ich sortiere es dann erstmal selber.
1: Dritte Frage. Du stehst im Buchladen und entdeckst ein Buch auf einem falschen Stapel. Wie gehst du damit um?
0: A. Ich lese mir den Klappentext durch und schaue, ob es mich interessiert. B. Ich bringe es einem Verkäufer oder einer Verkäuferin. C. Ich stelle das Buch nach 30 Minuten Eigenrecherche endlich an seinen richtigen Platz. Und, oh, der Stapel ist komplett schief. Ich mache den nochmal schnell gerade.
2: C.
1: Wow. Sehr monkig. Wie sieht das Innere deines Kleiderschranks aus?
0: A. Sagen wir so, ich wühle nach meinen...

0: Klamotten. B, naja, gefaltete Klamotten halt, was meinst du denn? C, ich sortiere meine Klamotten nach Farbe und alle Kleiderbügel müssen in die richtige Richtung zeigen, sonst kann ich nicht arbeiten.
1: Ja, C natürlich.
0: Ja. Oh ja, das verstehe ich sehr gut.
2: Damit, liebe Nicole, bist du insgesamt bei 15 Monk-Punkten gelandet. Das heißt, du bist bei uns in der Kategorie angemonkt. Du bist nicht zwanghaft, du bist nur optisch verantwortlich. Dein innerer Monk ist sehr präsent, aber nicht allzu dominant. Du versuchst, dein Leben im Gleichgewicht zu halten. Im Zweifelsfall verlangst du aber nach Perfektion. Fühlst du dich da gesehen und erkannt?
1: Das, finde ich, trifft ziemlich gut zu, ja.
0: Schön. Ich finde aber, gerade was so dieses Sortieren der Taschen angeht, liebe Nicole, hättest du auch Monk Level 9000 erreichen können. Und zwar ist da eine Zeile, es gibt Regeln und die Welt muss sich daran halten. Auch ein bisschen
1: richtig,
0: so, oder?
1: Genau.
0: Wir schicken dir ein SWR3-Elch. Schönen Mittwoch.
1: Cool. Vielen Dank.

0: Was macht die Familie?
1: Ganz schön kalt heute wieder, oder?
0: Sag mal, warst du auch schon bei dem neuen Teil da in der Fußgängerzone?
1: Ja.
0: So oder so ähnlich klingt das. Wenn wir heute beim Friseur sind, hey, ist die SWR3 Morning Show und zum Friseur gehen ist wie so eine Art Smalltalk-Bootcamp. Aber immer mehr Menschen wünschen sich jetzt einen Friseurbesuch ohne viel Gequatsche.
1: Der sogenannte Silent Cut ist das, der wurde dafür extra erfunden. Also einmal waschen, schneiden, legen, ohne dass einem dabei ein Blumenkohl ins Ohr gequatscht wird.
0: Ja, und bei der Friseurausbildung, da werden dafür jetzt extra Kurse angeboten.
2: Also ihr Lieben, jetzt lernen wir mal, wie man beim Haareschneider einfach mal die Klappe hält, gell? Weil das ist ja auch das Konzept von unserem Silent Cut-Programm.
3: Ja, genau, das kenne ich von der Frau Meister. Die auch immer freitags die Welle frisch machen lässt. Ich sagte danach immer, das ist immer alles viel zu viel gebabbelt.
2: Genau, Pascal. Deswegen machen wir jetzt einmal den Schweigefuchs und sagen mal nix. Ne? Und fangen einfach mal an, hier bei unserer Kundin zu schneiden, aber eben mit Klappe zu. Und unsere Kundin, die Frau Bergmeier, die sagt ach nix. Gell, Frau Bergmeier?
4: Mhm.
2: So, und los bitte.
3: Ist so recht, Frau Bergmeier. Gestern hatte ich ja eine Kundin aus der Hauptstraße und die hat...
2: Ruhig, Pascal. Ich will das reine Schnippe von deinem Scherge hören.
3: Oh, sorry.
4: Aua! Mein Ohr!
2: Psst. Und ach, für die Kundin gilt beim Silent Cut, wir schreien nicht.
3: Genau, und schon gar nicht, wenn das Ohr eh nicht mehr da ist.
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0: Gleich ist es 9:30.
1: Hier ist das Neueste aus dem SWR3-Verkehrszentrum mit Michael Spleth. Und die wollen zum Festival, aber es dauert einfach länger. So ist es ja immer. Wer gerade zu Rock am Ring will, braucht Zeit.
2: Unter anderem auf der B257 Kellberg Richtung Meckenheim, zwischen der B410 in Kellberg und Müllenbach. 4 Kilometer Stau, 40 Minuten muss man hier mehr einplanen. Auf der B257 Meckenheim Richtung Ulmen, zwischen Quittelbach und Müllenbach, sind es 50 Minuten, auch hier 4 Kilometer Stau. A67 Darmstadt Richtung Mönchhofdreieck, zwischen Groß-Gerau und Mönchhofdreieck, 5 Kilometer Stau. Verkehr wird über den Standstreifen geleitet, hier dauert es eine knappe halbe Stunde länger. A8 Karlsruhe, Stuttgart, zwischen Pforzheim-West und Pforzheim-Ost, 6 Kilometer stockender Verkehr, Viertelstunde plus. A81 Heilbronn Richtung Stuttgart, zwischen Stuttgart-Zuffenhausen und Dreieck-Leonberg, 4 Kilometer stockender Verkehr. Schweiz A3 Basel Richtung Zürich, zwischen St. Johann-Tunnel und Wiese, 3 Kilometer Stau, Viertelstunde kommt dazu. Infos über die SWR3 Stauhotline 07221 9282. Allen unterwegs eine sichere Fahrt.
1: Dieser Stau da, ne, vor Rock am Ring.
3: Das sind sehr viele Leute, die sehr viel dabei haben fürs Festival.
1: Bierpong zum Beispiel?
3: Ja, ist die perfekte Gelegenheit, das alles mal so ein bisschen auszuprobieren. Ne? Mal gucken, ob der Trichter noch dicht ist vom letzten Jahr. Einfach mal schön die Seite noch unterwegs mit Leitungswasser das Ganze machen und einfach dem LKW-Fahrer neben euch den Trichter hochreichen, dass er von da oben zu euch runter ins Auto
1: das Ganze ist die perfekte lässt, Symbiose.
3: Wieso muss es sein?
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0: Jetzt ist 9:35, ihr hört die SWR 3 Morning Show. Guten Morgen an diesem Mittwoch. Oktopoden, Axolotl, Faultiere, meine Güte, die Welt ist voll mit Tieren, die gefeiert werden, weil sie ja so süß sind, weil alle sie mögen. Klar, sind süß, ist wirklich so, aber ist auch total ungerecht. Ich meine, was ist mit den Underdogs aus der Tierwelt, oder? Die brauchen auch ein bisschen Aufmerksamkeit. Und da heute haben wir da ein echtes Highlight für euch, hat uns SWR3-Hörerin Nikolaus Radolfzell am Bodensee geschickt an die 07221-2011.
1: Ein Tier, das so absurd aussieht, dass wir uns sicher sind, es hätte eigentlich längst Internetstar werden müssen. Ladies and Gentlemen, Vorhang auf für die Blattscharfschnecke.
2: Tiere ohne Lobby.
1: Die Blattscharfschnecke hat noch überhaupt keine Lobby. Das finden wir gemein. Costaciella corichimae. Das ist eine Schnecke, die sieht wirklich aus wie ein Schaf, das sich als Salatblatt verkleidet hat. Ganz winzig, ein winziges grünes Wesen, rundlicher Körper, so Pünktchenaugen, kleine abstehende Hörnchen, die aussehen wie Schaf. Und die ist auch noch so ein bisschen wollig irgendwie.
0: Und mini klein, so groß wie ein Reiskorn, so 3, 4, 5 Millimeter. Also süß ist eine komplette Untertreibung dafür.
1: Und sie sieht nicht nur ultra niedlich aus, die hat auch noch eine Superkraft. Sie kann nämlich so tun, als wäre sie eine Pflanze und kann Photosynthese betreiben. Ganz genau können wir das nicht erklären, wie die das macht, aber sie ist völlig irre und sie spricht dazu auch noch Japanisch, Indonesisch und Filipino, weil sie eben in tropischen Gewässern rund um Japan, Indonesien und den Philippinen zu Hause ist.
0: Dann lernt man ja diese Sprache auch ein paar hundert Meter tief im See.
1: Ist natürlich, ganz klar. Natürlich.
0: Ja, ich finde auch, dass sie das Zeug zum Star hat auf jeden Fall. Eine Freundin von einem guten Freund hat ihm ein Kuscheltier von der Blattscharfschnecke gehäkelt und auch das ist schon so süß, dass man quieken will.
1: Das muss in die Massenproduktion gehen. Kannst du ihr das sagen?
0: Ja. Ja.

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1: Ach, der Passenger, der wohnt in unserem Ohr. Um 9.43 Uhr hier ist SWR 3. Es ist die Hochzeitswoche von Dua Lipa, das habt ihr schon mitbekommen. Sie hat in London geheiratet, jetzt ist sie mit ihrem Mann auf Sizilien und
2: sie lacht jetzt schon.
1: Weil ich mich so darüber freue,
2: ja,
1: dass die, also erstmal die Hochzeit wird 1,15 Millionen Euro kosten. Das
2: Schnapper.
1: Ist richtig viel Geld und sie werden in der Villa Valguanera. Ich habe so gelacht, weil ich nicht wusste, ob ich das aussprechen
2: Villa
1: kann.
2: Villa Valguanera.
1: Villa Valguanera auf Sizilien jetzt heiraten. Aha. Das ist eine Villa aus dem 18. Jahrhundert mit 100 Zimmern.
2: Oha.
1: Und das war in den 80er Jahren mal ein Unterschlupf für die sizilianische Mafia.
2: Oh, das
1: für die Cosa Nostra.
2: Richtig Geschichte in diesem.
1: Sagt Moment. Auf jeden Fall Promi-Flash.
2: Seriöser wird's nicht mehr.
1: Nein.
2: Die wissen's. Also wenn's da steht, dann wird's wohl so sein. Mhm. Dann nehmen wir das als einfach mal als gegeben an. Steht mir auch schon toll vor. Das ist dann so eine ganz besondere Party-Atmosphäre. Der Geist des Paten ist sehr lebendig. Steht an der Bar. Liebe Dua, ich habe ein Angebot, das du nicht ablehnen kannst. Hier, trink mit mir diesen Sekt auf Eis und panier dir ordentlich die Rübe heute. Es ist dein Ehrentag. Auf dich, meine Liebe. Prost.

0: Hey, hi, hier ist die SWR3 Morning Show.
1: Wir sind wieder auf Streife mit der Grammatikpolizei heute Morgen. Wir haben vorhin nämlich über eine Studie zu Lollis, also diesen Lutschern, gesprochen und am Ende haben wir das hier gesagt.
0: Dazu hat es eine wissenschaftliche Studie gebraucht?
1: Ja, scheinbar.
0: Anscheinend haben wir da Quatsch geredet.
1: Ja.
0: Rika hat sich nämlich gemeldet an die 07221 2011. Es gibt einen Unterschied zwischen scheinbar und anscheinend.
1: War mir auch nicht bewusst. Und das, obwohl wir hier ja jeden Tag im Radio Sachen von uns geben. Deswegen danke fürs Korrigieren, liebe Rika. Scheinbar bedeutet so viel wie angeblich. Also ne, wenn ich jetzt sage, scheinbar ist das Haus rot, dann ist es in Wirklichkeit grün. Es ist nur scheinbar rot. So, und anscheinend heißt so viel wie vermutlich. Also wenn ich sage, anscheinend ist das Haus rot, dann scheint es so und es ist wohl auch wirklich so.
0: Scheinbar haben wir wirklich schlaue Hörer.

0: Ein Mittwoch, der sich anfühlt wie ein Freitag. Das war die SWR3 Morning Show mit Flo Brückner und Sabrina Kemmer.
1: Schön, dass ihr bei uns wart an diesem Mittwoch. Und wir hoffen, dass ihr vielleicht zu denen gehört, die den Dienstplan so rocken und genau wissen, wann die Feiertage sind, dass ihr euch am Anfang des Jahres schon frei eingetragen habt für Freitag. Herzlichen Glückwunsch.
0: Ja, dann werden wir uns wohl am Freitag nicht hören, weil ihr dann schlaft.
1: Ihr gehört zur Elite. Wir leider nicht. Deswegen, wir freuen uns auf alle, die dann am Freitag auch arbeiten müssen, wieder raus. Bis dann. Schönen Feiertag.
0: Dennis Tienert macht weiter. Ab 10. Everybody.

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13: Der kompakte Newsüberblick um 10 Uhr jetzt von Corinne Pilo.
14: Viele Mieter sind von ihren Wohnkosten überlastet. Bergbauern in der Schweiz suchen Helfer. Das Wetter, Regen und etwas Sonne, dazu windig 16 bis 23 Grad. Viele Mieterinnen und Mieter sind von den Kosten für ihre Wohnung überlastet. Eine Studie des Instituts Wohnen und Umwelt im Auftrag des Mieterbundes zeigt, rund 6,6 Millionen Haushalte geben mehr als 30% ihres Nettoeinkommens für Kaltmiete und Heizung aus. Petra Thiele aus der SWR 3 Wirtschaftsredaktion darüber, was das bedeutet und was sich tun müsste.
15: Für den Mieterbund ist die Belastungsgrenze erreicht, wenn Kaltmiete und Heizung mehr als 30% des Nettoeinkommens ausmachen. Das Statistische Bundesamt bezeichnet Haushalte erst als überlastet, wenn sie über 40% ihres Einkommens für Wohnen ausgeben. Besonders stark sei der Anstieg der Wohnkosten für Mieter, die in den letzten paar Jahren umziehen mussten, so der Mieterbund. Er fordert von der Politik mehr Schutz für Mieter, etwa durch Preisbremsen und eine Aufstockung von Sozialwohnungen.
14: Deutsche Unternehmen und Vertreter der AfD sind bei einem Wirtschaftsforum der russischen Regierung in Moskau. Daran gibt es Kritik. Der außenpolitische Sprecher der Unionsbundestagsfraktion Hart hat im ARD/ZDF-Morgenmagazin dem Argument widersprochen, dass durch die Teilnahme Gesprächskanäle offen gehalten würden. Hart sagte, Unternehmer und Parteienvertreter, die an dem Forum von Putin teilnehmen, handelten egoistisch und nicht im Interesse Deutschlands. Die Bergbauern in der Schweiz suchen noch hunderte Freiwillige, die im Sommer auf ihren Höfen aushelfen. Organisiert wird die Hilfe über die Schweizer Caritas. Die meisten Einsätze finden zwischen Juni und September statt. Es geht um Heumachen, Tiere versorgen, den Stall ausmisten, Zäune reparieren, auf der Alp oder im Haushalt helfen. Inzwischen kommen rund 30% der Freiwilligen aus Deutschland. Von dem Cyberangriff auf den Klinikdienstleister Unimed sind viele Kliniken in SWR3-Land betroffen. Alleine in Baden-Württemberg sind es etwa 80.000 Patienten. In Heilbronn haben die SLK-Kliniken jetzt damit angefangen, die Betroffenen persönlich zu informieren. SWR3-Reporterin Bettina Märklin darüber, was Betroffene jetzt machen können.
16: Die Polizei rät, wie die SLK-Kliniken auch, dringend dazu, auf ungewöhnliche Briefe, E-Mails, Anrufe und Kontobewegungen zu achten und gegebenenfalls auch die Passwörter zu ändern. In den meisten Fällen wurden nur die Stammdaten wie Name, Geburtsdatum und Anschrift entwendet, in 370 Fällen allerdings auch Daten zur Diagnose und Behandlung. Die SLK-Kliniken prüfen aktuell rechtliche Schritte, unter anderem gegen den Abrechnungsdienstleister Unimed.
12: Was heute noch wichtig wird.
14: Europa soll bei wichtigen Zukunftstechnologien unabhängiger werden. Die EU-Kommission stellt dazu heute einen Report vor. Und die Bundesregierung berät über einen Aktionsplan für mehr Tempo bei der Kreislaufwirtschaftsstrategie. 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
13: Das Wetter in SWR3-Land, dicke Wolken mit vereinzelt kräftigem Regen, örtlich auch kurzen Gewittern und dann kommt auch zwischendrin hier und da mal kurz die Sonne durch. Dazu ist es windiger.

0: Auf den Bergen kann es auch mal stürmisch werden und wir bekommen zwischen 16 Grad im Hochschwarzwald und 23 an der Weinstraße. Morgen und am Freitag weiter wechselhaft mit Wolken, bisschen Sonne und Regen aber auch immer wieder und höchstens 15 bis 22 Grad nur noch. Es ist 10.03 Uhr, das Neueste aus dem SWR3-Verkehrszentrum hat Michael Spleth. Und wer zu Rock am Ring anreist, muss mehr Zeit einplanen.
1: Unter anderem auf der B257 Kelberg Richtung Meckenheim zwischen der B410 in Kelberg und Müllenbach. Da haben wir 4 Kilometer Stau und 40 Minuten Verzögerung. Hier auch Verzögerung. B257 Meckenheim Richtung Ulmen zwischen Quittelbach und Müllenbach. 4 Kilometer Stau, 50 Minuten Verzögerung. A6 Kaiserslautern Richtung Saarbrücken zwischen St. Ingbert West und Saarbrücken-Vechingen. Ein Unfall, Verkehr wird über den Standstreifen geleitet, 3 Kilometer Stau. A6 Kaiserslautern Richtung Saarbrücken zwischen der Grumbachtalbrücke und der Talbrücke Bischmisheim. 4 Kilometer Stau, hier eine Viertelstunde mehr einplanen. A8 Karlsruhe-Stuttgart zwischen Pforzheim-West und Pforzheim-Ost, 4 Kilometer stockender Verkehr, Viertelstunde plus. Auf der A3 Basel-Zürich zwischen St. Johann-Tunnel und Wiese, 3 Kilometer Stauverzögerung hier, eine Viertelstunde. Da gibt es noch Gefahrenstellen, unter anderem auf der A8 München Richtung Stuttgart zwischen Kirchheim-Tech-West und Wendlingen, eine ungesicherte Unfallstelle auf der linken Spur. Und auf der A6 Mannheim Richtung Heilbronn im Kreuz Mannheim auf der Überleitung zur A656 Richtung Mannheim steht ein defektes Fahrzeug im Kurvenbereich. Infos auf swr3.de. Unterwegs eine gute Fahrt.
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3: Mit Dennis Tinat, hallo. Hallo, ist da die Feuerwehr? Kommen Sie schnell, mein Pool ist leer. Das klingt wild, ist aber wirklich so passiert, sogar öfter, sodass die Feuerwehr Wiesbaden sich genötigt sah, jetzt eine offizielle Pressemitteilung dazu rauszugeben. Die Feuerwehr ist kein Poolservice. Die ganze Geschichte hören wir gleich hier vom Feuerwehrsprecher selbst in 10 Minuten.
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0: Den Keller leerpumpen, ja, das ist die Aufgabe der Feuerwehr, aber den Pool vollpumpen, das eigentlich nicht. Trotzdem gab es rund um Wiesbaden in letzter Zeit vermehrt Anrufe bei der Feuerwehr von Leuten, die ihren Pool befüllt lassen wollten. Sven Janek von der Feuerwehr Wiesbaden, wenn Sie so jemanden am Telefon haben, was antworten Sie da?
1: Das ist natürlich erstmal ein Schmunzeln, weil das natürlich sehr unübliche Anrufe sind. Aber wir weisen natürlich die Anrufer freundlicherweise darauf hin, dass es nicht zu den Kernaufgaben der Feuerwehr gehört und das leider im privaten Umfeld erledigt werden muss.
0: Die Leute haben aber nicht die 112 angerufen, oder?
1: Nee, Gott sei Dank nicht, aber sie kamen am Ende des Tages in der zentralen Leitstelle raus durch Weiterleitung über die Posthauptanschlüsse und das führt natürlich dazu, dass die Einsatzbearbeiter im ersten Moment natürlich im Gespräch gebunden sind und dann für mögliche eingehende Notrufe das Gespräch dann abwürgen, was dann zu einem leichten Zeitverzug führt, was nicht so optimal ist natürlich.
0: Herr Janek, ich gebe zu, seit Ihrem Aufruf denke ich darüber nach, wer macht sowas? Wer kommt ernsthaft auf die Idee, die Feuerwehr anzurufen, um sich den eigenen Pool füllen zu lassen? Das scheint ja öfter vorzukommen, wenn Sie das öffentlich machen. Woher kommt das?
1: Genau, also wir hatten tatsächlich über die letzten zwei Wochen mehrere Anrufe, ich würde so sagen, so 3 bis 5 pro Woche, wo unterschiedliche Menschen angerufen haben. Das waren teilweise Privatpersonen, teilweise war es ein Betreiber einer Hüpfburgenlandschaft, die irgendwie auch so eine Art Pool hatten. Ja. Und wir hatten irgendwie mitbekommen, das hatte ein Anrufer mal geschildert, das hätte er im Internet gelesen. Aber unsere Recherche hat halt leider nichts ergeben, sodass wir uns einfach mal genötigt gesehen haben, zu sagen, wir nutzen jetzt mal die Unterstützung der Presse und weisen mal darauf hin, dass es halt keine Kernaufgabe der Feuerwehr ist.
0: Es wird auch wieder mal Zeit, den Satz zu sagen, nicht alles glauben, was im Internet steht.
1: Das ist vollkommen richtig. Ich will da nicht ausschließen, dass mit KI da mittlerweile ganz viel passiert. Mhm. Wir konnten leider nichts finden, sonst hätten wir das da direkt gerade gestellt. Aber sowas ist natürlich über die sozialen Netzwerke heute weit verbreitet.
0: Aber wir sind ja serviceorientiert, Herr Janek, und wollen helfen. Jetzt wissen wir also wegen unseres Pools nicht die Feuerwehr anrufen, sondern wie kriegen die Leute ihre Pools voll?
1: Genau, also es ist ja in Abhängigkeit der Größe des Pools. Wenn ich so einen kleinen 200-Liter-Pool zu Hause habe, das mache ich mit dem Gartenschlauch. Das dauert einfach nur eine Zeit etwas länger. Es gibt ja auch Menschen, die größere Pools haben. Bis zu 30.000 Liter, habe ich jetzt gehört, ist da auch gang und gäbe im Privathaushalt. Da kann man sich dann beim Energieversorger ein sogenanntes Standrohr mieten. Da ist eine Wasseruhr dran. Und Schläuche kann man sich tatsächlich bei Mietparks, bei Mietfirmen leihen, wo man sich auch mal eine Bohrmaschine oder einen Hochdruckreiniger leiht. Diverse Baumärkte bieten sowas auch an und die sind kompatibel mit diesen Standrohren und dann muss man nur noch die Länge ausmessen, wie viele Schläuche man braucht und dann hat man seinen eigenen Poolbefüllungsservice.
0: Wir leben in wilden Zeiten, in denen wir uns an Selbstverständlichkeiten immer mal wieder erinnern müssen. Danke für Ihre Arbeit, Herr Janek, und wir hoffen, jetzt ruft Sie niemand mehr wegen seines Pools an, höchstens wenn er brennt.
1: Danke. Alles klar.
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0: SWR3 hier, jetzt mit den Gedanken von Martin Wolf von der katholischen Kirche.
1: Jetzt im Frühjahr sind immer meine Himbeersträucher im Garten dran. Die alten Ruten vom vergangenen Jahr müssen raus. Übrig bleiben nur die jungen, frischen Triebe, die dann wieder genug Licht, Luft und Kraft zum Wachsen haben. Anfangs ist mir das ziemlich schwer gefallen. Denn die alten sahen eigentlich noch ganz gut aus, bekamen frische Blätter und neue Blüten. Also habe ich immer nur so ein bisschen weggeschnitten. Die Folge? Kranke, zugewucherte Sträucher und schlechte Himbeeren. Das ist wie im Leben. Altes loszulassen, was ich oft viele Jahre lieb gewonnen habe, ist mir immer schon schwer gefallen. Die alten Klamotten etwa, die ich so gern angezogen habe, die jetzt aber abgetragen sind. Aber auch ganze Lebensabschnitte, die zu Ende gehen. Die Ausbildung, die Zeit, als die Kinder noch klein waren.

irgendwann auch das Berufsleben. Immer wieder geht's da auch um Menschen, die mich ein ganzes Stück auf meinem Weg begleitet haben. Ich muss sie weiterziehen lassen. Meine erwachsenen Kinder, enge Arbeitskollegen. Solche Abschiede fallen mir oft besonders schwer. Inzwischen weiß ich, dass das wohl zu den wichtigsten Lektionen gehört, die man im Leben lernen muss. Loslassen können. Dabei auch traurig sein dürfen. Und sich dann auf das freuen, was kommt.

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7: 10:30 ist es. Das Neueste aus dem SWR 3 Verkehrszentrum hat Michael Spleth. Und bei der Anreise zu Rock am Ring braucht ihr etwas Geduld.
8: Einmal auf der B257 Meckenheim Richtung Ulmen zwischen Quittelbach und Müllenbach. Da haben wir 50 Minuten Verzögerung, 4 Kilometer Stau. Auf der B257 B410 Ulmen Richtung Meckenheim zwischen Kellberg und Müllenbach 6 Kilometer Stau. Hier sind es 40 Minuten Verzögerung. A6, Kaiserslautern Richtung Saarbrücken zwischen St. Ingbert West und Saarbrücken-Fechingen. Unfall, Verkehr wird über den Stadtstreifen geleitet, hier 3 Kilometer Stau. A8, Karlsruhe-Stuttgart zwischen Pforzheim West und Pforzheim Ost, 5 Kilometer stockender Verkehr, Viertelstunde plus. Schweiz, A2 Luzern Richtung Gotthard zwischen Wassen und Göschenen, 2 Kilometer Stau und 20 Minuten Verzögerung. Auf der B27, Heilbronn Richtung Mosbach. Zwischen Bad Friedrichshall und Jagdsfeld liegt ein Stein auf der Fahrbahn. Infos auch über die SWR 3 Stauhotline 07221 9282. Allen unterwegs eine gute Fahrt.
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7: Hallo.

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1: Es ist die Russian Era von Billy Joel. So könnten wir die Story hinter dem Song von Leningrad zusammenfassen. Aber so läuft das hier bei uns ja nicht. Wir haben unseren Musikmann Matthias Kugler. Der weiß wesentlich mehr über die größten Hits der Musikgeschichte, auch zu diesem Hit.
2: Billy Joel hatte Mitte der 80er Jahre einen großen Traum. Er wollte unbedingt als erster US-amerikanischer Popkünstler in der Sowjetunion auftreten. Kalter Krieg hin oder her. Aber er wusste auch, er brauchte Geduld, Geduld und noch mehr Geduld.
3: Oh, it took a long, long time to get all the red tape cut.
2: Und dann bekam er seine Chance.
4: Good evening. Меня зовут Billy Joel.
5: Meine Zeit war gekommen, als Glasnost und Perestroika in Russland passierten, als Gorbatschow begann, Dinge zu verändern. Es hat letztlich 1,5 Jahre gedauert mit all den Vorbereitungen, bis wir das umsetzen konnten. Wir haben dabei nicht viel Geld verdient, aber darum ging es auch nicht. Ich wollte es einfach nur tun.
2: Im Juli 1987 spielt Billy Joel zuerst in Moskau, dann in Leningrad. Der Auftritt in Leningrad wird live im amerikanischen und im russischen Radio übertragen. Seine Ansagen werden im Konzert von einem Dolmetscher übersetzt.
6: This song is about young people living in the northeast of America.
7: Эта песня о молодых ребятах, которые живут на северо-востоке Соединенных Штатов.
8: Their lives are miserable because the steel factories are closing down.
5: Als Künstler war das einer der Höhepunkte meines Lebens. Denn man vergisst manchmal, dass Musik sehr bedeutend ist. Es geht dabei nicht nur um Unterhaltung und Spaß. Musik kann auch eine kulturelle Brücke sein. Soldaten sind auf die Bühne gehüpft, Polizisten haben ihre Hüte in die Luft geschmissen und Jugendliche haben sogar Stühle zertrümmert. Die Leute sind ausgeflippt.
9: And everybody got a little nuts.
2: 2 Jahre später, im Frühjahr 1989, beginnt Billy Joel mit der Arbeit an Leningrad. Es sollte einer seiner persönlichsten Songs werden. Er erzählt darin die Geschichte von seiner Begegnung mit dem russischen Clown Viktor während seiner Tour durch die UdSSR. Die beiden werden Freunde. Viktor reist zu allen 6 Konzerten und trifft in Leningrad Billys kleine Tochter Alexa, die damals gerade 2 Jahre alt war.
10: And my daughter looked at him and said, he's funny. He's a funny man.
5: Sie schaute ihn an und sagte, er ist lustig, er ist ein lustiger Mann. Sie wusste nicht, dass er Russe war, vielleicht sogar Kommunist, also einer der sogenannten bösen Typen, wenn es nach den Amerikanern ging. Das Einzige, was für sie zählte, war, dass er ein lustiger Clown war. Für mich war der sogenannte Kalte Krieg in diesem Moment vorbei. Und ich wollte einen Song darüber schreiben.
10: For me, the Cold War ended right then.

Auf das Single-Cover von Leningrad schreibt Billy Joel folgenden Satz. Wir wussten nicht, welch gute Freunde wir haben, bis wir nach Leningrad kamen. Übrigens, als alter Klassik-Fan hat Billy Joel bei der Melodie von Leningrad ein bisschen geklaut. Teile daraus sind nämlich aus dem ersten Satz von Peter Tschaikowskis berühmtem Violinkonzert in D-Dur.

0: Gefährliches aus dem Verkehrszentrum von Micha.
1: Vorsicht auf der B327. Hermeskeil Richtung Koblenz zwischen Kappel und Abzweig nach Hundheim steht ein defektes Fahrzeug auf der Fahrbahn. Ja, das war's wohl. Jetzt ist hier alles dunkel.
0: Echt?
1: Ja.
0: Kein Verkehr mehr hier?
1: Nacht.
0: Nee, wir haben das im Auge weiter.
1: Gute Fahrt.

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2: Die Themen des Tages um 11 Uhr jetzt von Bertram Quatt.
3: Deutschland will einen Sitz im UN-Weltsicherheitsrat. Warta in Ellwangen muss womöglich Fördergelder zurückzahlen. Das Wetter wechselhaft mit ein paar Schauern und etwas Sonne. Dazu windig, 16 bis 23 Grad. Die UNO entscheidet heute, ob Deutschland in den nächsten beiden Jahren Mitglied des Weltsicherheitsrates wird. Die Bundesrepublik tritt gegen Österreich und Portugal an. Zwei freie Sitze gibt's. Sollte Deutschland einen davon bekommen, will es sich für eine Reform des UN-Gremiums einsetzen. Das hat Außenminister Wadefuhl gesagt.
4: Wir brauchen auch einen Weltsicherheitsrat, der dauerhaft die Welt des 21. Jahrhunderts repräsentiert und der nicht die Welt von 1945 widerspiegelt. Daran arbeiten wir und deswegen begehren wir ja auch für eine Zeit später einen dauerhaften Sitz.
3: Die Chancen sind aber nicht sonderlich groß. Erstens hat Deutschland seine Zahlungen an die UNO deutlich gekürzt und UN-Experte Andreas Zumach sieht im SWR-Interview ein deutliches Problem darin, dass Deutschland zu Israel hält.
5: Die deutsche Haltung zum Gaza-Krieg Israels, zur Frage Palästinenserstaat, die stößt nicht nur bei Ländern der Nahostregion, sondern im gesamten globalen Süden auf immer stärkere Kritik und wird zunehmend als Doppelstandard wahrgenommen, wenn man auf der anderen Seite die sehr scharfe und klare Kritik Deutschlands an Russlands völkerrechtswidrigen Krieg gegen die Ukraine sieht.
3: Der Batteriehersteller Warta mit Sitz in Ellwangen im Ostalbkreis muss nach der angekündigten Schließung seines Werks in Nördlingen möglicherweise Fördergelder zurückzahlen. Das prüft das Bundeswirtschaftsministerium derzeit, berichtet die Augsburger Allgemeine. Der Aufbau der Batteriefabrik war mit rund 77 Millionen Euro Steuergeld gefördert worden. Eine Auflage war, eine neue Generation von Lithium-Ionenzellen längerfristig in Nördlingen zu produzieren. Der Mieterbund fordert die Bundesregierung auf, etwas gegen die steigenden Wohnkosten in Deutschland zu tun. Besonders Menschen mit geringem Einkommen seien völlig überlastet. Bei einem Haushaltsnetto von im Schnitt 1400 Euro müssten sie teils 60% fürs Wohnen ausgeben. Der Mieterbund verlangt mehr Sozialwohnungen und dass die Mietpreisbremsen konsequent durchgesetzt werden. Die meisten deutschen Fußballfans rechnen nicht mit einem Titel für die DFB-Elf bei der anstehenden Weltmeisterschaft. Nur jeder Fünfte glaubt an einen Titelgewinn, das hat die Uni Hohenheim in einer Studie herausgefunden. Mehr als die Hälfte der Befragten glaubt, dass wir spätestens im Viertelfinale rausfliegen. Die neuesten Nachrichten auch auf swr3.de.
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2: Das Wetter in SWR3-Land, dicke Wolken mit vereinzelt kräftigem Regen, örtlich auch kurze Gewitter und dann kommt zwischendrin auch hier und da mal kurz die Sonne durch. Dazu ist es windiger, auf den Bergen kann es auch mal stürmisch werden und wir bekommen zwischen 16 Grad im Hochschwarzwald und 23 Grad an der Weinstraße. Morgen und am Freitag weiter wechselhaft mit Wolken, bisschen Sonne und Regen aber auch wieder und höchstens nur noch 15 bis 22 Grad. 11.03 Uhr, das Neueste aus dem SWR3-Verkehrszentrum Hart, Michael Spleth.
6: Und man braucht nach wie vor Geduld, wenn man zu Rock am Ring anreist. Einmal auf der B257 Meckenheim Richtung Ulmen zwischen Quittelbach und Mühlenbach. 4 Kilometer Stau, 50 Minuten Verzögerung. Auf der B257 B410 Ulmen Richtung Meckenheim zwischen Kellberg und Mühlenbach. Ebenfalls 40 Minuten Verzögerung, 6 Kilometer Stau. A60 Mainz Richtung Rüsselsheim zwischen Kreuz Mainz Süd und Tunnel Hechtsheim 2 Kilometer. Die A8 München Richtung Stuttgart ist zwischen Kirchheimteck West und Wendlingen nach einem Folgeunfall gesperrt.

0: A8 Karlsruhe Richtung Stuttgart, zwischen Pforzheim West und Pforzheim Ost 5 Kilometer stockender Verkehr. Hier braucht man auch so eine Viertelstunde, 20 Minuten länger. So, hier haben wir nochmal die B258 Main Richtung Blankenheim zwischen Meuspad und Müllenbach. Anreiseverkehr zu Rock am Ring. 3 Kilometer Stau, Verzögerung hier 30 Minuten in der Gegenrichtung zwischen Barweiler und der B257 Adenau. 4 Kilometer Stau, Verzögerung hier auch nochmal 30 Minuten. Schweiz A2, Luzern Richtung Gotthard, zwischen Amsteck und Göschenen 4 Kilometer Stau. 40 Minuten kommen oben drauf. Infos auf swr3.de, allen unterwegs eine sichere Fahrt.
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2: Mit Dennis Tienert, hallo. Wir wissen nicht, ob Teddy Swims immer schwimmt, aber heute ganz bestimmt. Wenn er gerade zufällig in SWR 3 Land unterwegs ist und es regnet, Mr. Know-It-All jetzt für uns alle.
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0: Hier ist SWR3 Now. Die Vormittagsshow am Mittwoch bei einem großen schwedischen Möbelhaus. Wir sagen jetzt nicht IKEA, weil sonst müssen wir da noch dazu sagen, dass es noch ganz viele andere Möbelhäuser gibt. Sowas wie XXX Lutz, Sigmüller, Möhmax und Höfner. Aber eben in diesem großen schwedischen Möbelhaus geht es bald ruhiger zu. Immer Mittwochnachmittags sollen im kompletten Markt die Geräusche und sonstigen Reize gedimmt werden, damit man da entspannter einkaufen kann.
1: Hey, herzlich willkommen bei IKEA.
2: Psst, mach mal halblang.
1: So besser?
2: Und die Mucke mal leiser. Jetzt ist hier mal 2 Stunden Ruhe im Markt.
3: Okay, hallo liebe IKEA-Kunde. Kennt ihr schon unser neues Sofa Schweig? Das gibt es jetzt auch als Schlafcouch mit dem Stillkissen. Psst. Und wer die Schallschutzwand Mute Knut dazu nimmt, erhält noch den trittschallhemmenden Bodenbelag Schleich dazu. Und das alles für unglaubliche 199 Euro.
4: Wow!
3: Psst, ihr müsst es leise machen.
4: Wow!
3: Übrigens, falls ihr euren Nachwuchs im Bällebad sucht, wir haben aus Lärmschutzgründen die Bälle entfernt. Es ist jetzt einfach nur noch ein Bad. Viel Spaß! Und bitte nicht von der Seite reinspringen.
5: Entschuldigung, ich habe im Markt meinen Sohn verloren. Kann ich eine Durchsage machen?
3: Ja, aber ganz leise bitte, ja?
5: Okay.
3: Hier reinsprechen bitte.
6: Mach's gut, Kevin.
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0: was wir wohl heute alle für einen Job hätten, wenn wir nicht das geworden wären, was wir heute sind. Bei CQ gibt's nur eine Sache, hat er uns erzählt im SWR3-Interview. Wäre er kein Musiker geworden?
1: I've always loved pets, so honestly, I would not be surprised if I was in a zoo or a vet or with animals in some way, shape or form.
0: Er wäre nicht überrascht, wenn er im Zoo oder beim Tierarzt arbeiten würde oder auf einer Farm, weil er Tiere so mag. Auch nicht schlecht. Muss er sich aber keine Gedanken drum machen, denn zum Glück ist er ja Musiker geworden und startet gerade erst so richtig durch. Vielleicht ist es eine Option für später. Dangerous Lover, sein ganz neuer Hit jetzt in SWR3.

0: 11.31 Uhr ist es, das Neueste aus dem SWR3-Verkehrszentrum, hat Michael Spät.
1: Bitte Vorsicht, die fahren auf der A3 Frankfurt Richtung Würzburg zwischen Würzburg-Kist und Würzburg-Heidingsfeld. Eine ungesicherte Unfallstelle, die mittlere Spur ist hier blockiert. Auf der B28 Tübingen Richtung Reutlingen zwischen Kusterdingen und Kusterdingen-Jettenburg ein defektes Fahrzeug. B257 Meckenheim Richtung Ulmen zwischen Quittelbach und Müldenbach. 4 Kilometer Stau, hier 50 Minuten Verzögerung. Anreise zu Rock am Ring. B257, B410 Ulmen Richtung Meckenheim zwischen Kellberg und Müllenbach. 6 Kilometer Stau, da sind es 40 Minuten Verzögerung. Dann die B258 Main Richtung Blankenheim zwischen Meuspath und Müllenbach. 3 Kilometer Stau, Verzögerung hier eine halbe Stunde. In der Gegenrichtung zwischen Warweiler und der B257 Adenau. 4 Kilometer Stau, auch eine halbe Stunde plus. A5 Basel-Karlsruhe zwischen Riegel und Rust. 9 Kilometer Stau, da braucht man eine Dreiviertelstunde länger. Auf der A661 Oberursel Richtung Egelsbach zwischen Bad Homburger Kreuz und Frankfurt-Eckenheim. 3 Kilometer Stau. A8 Karlsruhe-Stuttgart zwischen Pforzheim-West und Pforzheim-Ost, 5 Kilometer stockender Verkehr. Für eine Stunde sollte man hier mehr einplanen. Schweiz, A2 Luzern Richtung Gotthard zwischen Amsteck und Göschenen, 5 Kilometer Stau. Hier fast eine Stunde Verzögerung. Infos auch über swr3.de. Wir wünschen allen unterwegs eine sichere Fahrt.
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0: Hallo.

0: Es gibt keine dummen Fragen. Das hier ist der Beweis.
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0: Weil dumme Fragen sind nutzlos und interessieren niemanden. Aber SWR 3 Land zeigt hier in dieser kleinen Banali- und Schrägitäten-Rubrik, dass uns gerade diese Fragen hier mal immer so richtig schön aus den anstrengenden Alltagsgedanken rausziehen und wir uns einfach mal für 15 Minuten mit leichten, lustigen und meistens trotzdem lebensnahen Fragen beschäftigen, zu denen auch jeder eine Meinung oder eine Idee hat. Ihr erinnert euch, wir klärten hier schon Dinge wie, wo ist bei der Brezel eigentlich oben und wo unten? Oder wie man bei wie man da richtig rangeht beim Spargelessen, ne? Wie man den richtig isst, von oben oder von unten. Oder wohin der eigene Kopf beim Umarmen geht, über die rechte oder die linke Schulter unseres Gegenübers. Ihr seht, es gibt keine Grenzen und nutzlos ist keine Frage, denn wenn sie vielleicht inhaltlich nicht immer überzeugt jeden, dann meistens oder mindestens doch methodisch, weil sie uns auf andere Gedanken bringt. Darum wollen wir heute die Frage von SWR3-Hörer Philippe gerne an euch weiterleiten, der uns schrieb: Wenn Tiere sprechen könnten, welches Tier wäre am unhöflichsten? Linda Molitor aus dem SWR3-Team. Was meinst du?
2: Interessante Frage, meine ich erstmal auf jeden Fall.
0: Ja, finde ich auch.
2: Ich glaube, mir fallen viele ein.
0: Ja.
2: Aber ich denke, es wäre die Fliege. So die gemeine Hausfliege.
0: Wie kommst du auf die Fliege?
2: Die akzeptiert einfach keine Grenzen. Ich finde es so unhöflich, auch wenn man schläft.
0: Ja, aber also, was meinst du denn, wenn sie sprechen könnte, was sie dann sagen würde?
2: Ich glaube, da würden viele unflätige Beleidigungen fallen, verpackt in einem...
0: Wie so ein Kampf, ne? Wenn man die ganze Zeit mit der Hand rumschlägt.
2: Ja.
0: Okay.
2: Jetzt lass mich da sitzen.
0: Ja.
2: Isst du das noch?
0: Also wenn ich mir Gedanken machen müsste, ich wüsste zumindest schon mal, was das freundlichste Tier wäre.
2: Mhm.
0: Ganz klar eine Hummel. Die ist so schön flauschig, gemütlich, schwer, gechillt einfach. Ich glaube, mit der könnte man so richtig kumpelig sprechen und die würde einem nur Komplimente machen.
2: Ja, das glaube ich auch.
0: Aber so unhöflich. Ich weiß nicht, Möwen finde ich sehr unfreundlich.
2: Oh ja.
0: Und auch so angriffslustig. Oder halt Katzen, ne? Ich glaube, wenn die sprechen könnten, die wären auch sehr assi unterwegs. Aber SWR3-Land, vielleicht habt ihr noch viel bessere Ideen. Wenn Tiere sprechen könnten, welches Tier wäre am unhöflichsten? Was meint ihr? Vielleicht gibt es ja auch ein meistgenanntes Tier, auf das sich die Mehrheit einigen kann. 07221 2011. Gerne auch mit Begründung anrufen, WhatsApp oder Signal schicken. Wir freuen uns auch über Audios an die 07221 2011 hier in SWR3 Now.

0: Wir sind hier wirklich am Lachen die ganze Zeit, weil ihr habt so eine Kreativität. Wenn Tiere sprechen könnten, welches Tier wäre am unhöflichsten? Hat uns SWR3-Hörer Philippe gefragt in unserer kleinen Rubrik Die wirklich wichtigen Fragen des Lebens und ihr habt Antworten. Linda Molitor aus dem SWR3-Nau-Team, was kommt da so rein?
1: Ich komme kaum hinterher. Ja. Also es ist, glaube ich, jedes Tier so ungefähr dabei. Markus aus Steinweiler hat geschrieben, er ist doch klar, das unhöflichste Tier, das wäre das Stinktier. Kann ich auch nachvollziehen.
0: Ja.
1: Annika meint der Waschbär.
0: Mhm.
1: Definitiv Krähen, sagt Martina aus Heidelberg. Die verhöhnen uns permanent.
0: Ja, endlich mal eine Begründung auch.
1: Ja, ja, gut, beim Waschbär, ne, der geht ungefragt in die Mülltonne. Ist auch nicht die feine englische Art.
0: Ja, stimmt.
1: Sascha schreibt, ich denke, der Kuckuck, wer so einen Assi-Move macht und seine Kinder von Fremden durchfüttern und aufziehen lässt, das kann nur ein Aalochvogel sein.
0: Ja, der hat recht, der Sascha, oder?
1: Manfred schreibt noch eindeutig die Stinkwanze, würde ich auch so unterschreiben. Denn die würde sagen, fass mich nicht an, sonst stink ich dir die Bude voll.
0: Ja, so ist es. Stinkwanzen auch nicht gut. Und dann haben wir hier noch Sprachnachrichten bekommen von euch, unter anderem von Daniel.
2: Für mich ist das unhöflichste Tier ganz klar die Zecke, weil wäre es bestimmt auch arrogant und ja, einfach braucht kein Mensch.
1: Ja, richtig arrogant. Ja, Zecke ist tatsächlich öfter gefallen, meinen auch noch Peter und Petra, die haben uns das auch geschrieben. Ich würde sagen, das unfreundlichste Tier wäre die Stadttaube, die würde immer sagen, ich mach dir auf dich und ein Auto.
0: Das hast du schön übersetzt. Das steht hier eigentlich anders in der Nachricht.
1: Anders. Schreibt Chris aus Mainz.
0: Ja.
1: Und einen etwas ausgefallenen Vorschlag hat Steve uns reingeschickt.
3: Ja. Ich glaube, das unhöflichste Tier, wenn es sprechen könnte, wäre der Honigdachs. Der Honigdachs legt sich einfach mit allen und jeden an. Sei es Löwen, sei es Kobra, sei es Elefanten. Der lässt sich von niemandem was sagen. Der hat vor nichts Angst. Er überlebt Giftattacken. Und das ist so ein richtig, richtig kleiner Pöbler, der immer wieder Streit und Konfrontation sucht.
0: Also der Honigdachs wäre mir jetzt wirklich als letztes eingefallen.
1: Ja, der sieht auch, also sieht gar nicht so gefährlich aus. Er sieht auch so ein bisschen wie ein Stinktier ohne Streifen.
0: Ah ja, okay.
1: Aber ich glaube, der ist richtig gefährlich, ja. Max hat noch geschrieben, es könnten auch Warane sein, das sind die Talahons der Tierwelt. Mit Bauchtasche vielleicht.
0: Also wenn wir jetzt mal so zusammenfassen, ne, die Frage können wir jetzt nicht 100% beantworten, weil es war ja nach der Frage nach dem unhöflichsten Tier, aber wir können schon sagen, es gibt eine

0: Top 3, ne? Wenn ich jetzt richtig aufgepasst habe. Zecken, Katzen und Tauben/Krähen.
1: Ja, so. Wurden auch öfter genannt, genau. Es gibt überraschenderweise keine eindeutige Antwort auf diese Frage.
0: Somit, Frage halbwegs beantwortet. Welche Frage sollen wir mit SWR3 als nächstes besprechen? Schickt uns jetzt eure Frage rüber an die 0722211 und seid schon beim nächsten Mal dabei.
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2: Die Themen des Tages um 12 Uhr jetzt von Bertram Quatt.
3: Die Regierung will die Kreislaufwirtschaft ankurbeln. In Deutschland wird der Tofu knapp. Das Wetter, Schauer, Gewitter, aber auch trockene und teils sogar sonnige Phasen. Temperaturen bis 23 Grad. Noch immer gammeln zu viele alte Handys in Schubladen rum, wobei sie wichtige Rohstoffe enthalten, die dringend gebraucht würden. Das Bundeskabinett hat deswegen ein Aktionsprogramm zur Umsetzung der Kreislaufstrategie beschlossen, ein Förderprogramm also, berichtet Uwe Berndt aus der Hauptstadt.
4: Dies will die Bundesregierung in den kommenden Jahren mit rund 260 Millionen Euro fördern. Damit sollen zum Beispiel kleine Start-up-Unternehmen unterstützt werden, die an neuen Technologien zur Rückgewinnung von wertvollen Rohstoffen forschen. Schon heute sei Deutschland in diesem Bereich Weltmarktführer. Könnte man die Rückgewinnung von seltenen Erden im großen Stil durchführen, würde auch die Abhängigkeit von Ländern kleiner werden, die diese wertvollen Stoffe exportieren.
3: Handys und andere elektronische Geräte sind im Bereich Kreislaufstrategie nur ein Thema. Es gibt auch weitere Bereiche, wo die Regierung mehr Rücklauf generieren will.
4: Auch im Bausektor soll es künftig mehr Recycling geben können. Zum Beispiel durch Gebäude, die man leichter zurückbauen kann und deren Elemente dann in Neubauten wiederverwendet werden. Oder indem man alten Bauschutt für den Beton von Neubauten einsetzt. Auf einer gemeinsamen Plattform sollen nun Ideen gesammelt und ausgetauscht werden. Um die Kreislaufwirtschaft zu beschleunigen, können die Daten dann mit Hilfe von künstlicher Intelligenz ausgewertet und so ganz neue Einsatzmöglichkeiten für Stoffe gefunden werden, die bisher auf der Müllkippe landen.
3: Die UN-Generalversammlung entscheidet heute Abend, ob Deutschland die kommenden 2 Jahre im Weltsicherheitsrat sitzt. Nach Einschätzung des UN-Experten Zumach sind die Chancen dafür schlecht. Der Grund: Deutschland hält zu Israel und hat dessen Vorgehen im Gaza-Krieg bisher nicht als völkerrechtswidrig verurteilt. Und außerdem habe auch Deutschland seine Hilfen für ärmere Länder gekürzt. Die Zahl der Menschen in Deutschland, die nicht gut schlafen können, ist in den vergangenen Jahren gestiegen. Nach Angaben des Robert-Koch-Instituts hatten 2024 gut 35% Probleme einzuschlafen oder durchzuschlafen. 2011 waren das noch nur 30%. Gründe für den Anstieg? Möglicherweise mehr Smartphone-Nutzung und Sorgen wegen der weltweiten Krisen. In Deutschland wird der Tofu knapp. Kunden stehen vor teils leeren Regalfächern. Mehrere Handelsketten berichten, sie könnten die gestiegene Nachfrage im Moment nicht immer decken. Betroffen seien Markenprodukte und Eigenmarken. Der große Tofu-Hersteller Taifun berichtet, wegen Produktionsproblemen gäbe es im Moment zu wenig Naturtofu. Rewe schätzt, dass sich die Lage erst Ende des Jahres wieder entspannt. 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
2: Das Wetter für SWR Dreiland, vom Rheinland bis zum Bodensee. Wetterfrau Lea Spindler, also da fingen gerade schon mal ein paar heftige Böen durch.
5: Ja, der Wind ist heute echt kräftig. In den Bergen ist es auch teils stürmisch und dazu gibt es auch wieder eine recht dichte Wolkendecke. Nur selten kann sich da die Sonne mal so ein bisschen durchsetzen. Schauer und Gewitter ziehen auch noch durch und auch die können wieder teils kräftig ausfallen. Morgen geht es dann erstmal noch trocken und vor allem im Südosten von Baden-Württemberg recht freundlich in den Tag. Von Westen her ziehen aber zum Mittag wieder neue Schauer auf, dann ist es noch windiger und immer wieder nass. Auch Gewitter mischen sich damit dazu, bei höchstens 15 Grad im Westerwald und bis zu 22 Grad am Bodensee.
2: 12.03 Uhr ist es, das Neueste aus dem SWR3-Verkehrszentrum. Vorsicht auf der A661 Oberursel Richtung Igelsbach zwischen Neu-Isenburg und Dreieich ist eine ungesicherte Unfallstelle auf der linken Spur. A3 Köln-Frankfurt zwischen Neuwied und Dierdorf. Unfall auf der linken und der mittleren Spur, 2 Kilometer Stau. A3 Frankfurt-Würzburg zwischen Dreieck Würzburg-West und Würzburg-Heidingsfeld. Unfall. Hier ist nur eine Spur frei. 5 Kilometer Stau. Dauert ungefähr 35 Minuten länger hier für euch. A5 Basel-Karlsruhe zwischen Teningen und Rust. 9 Kilometer stockend. Viertelstunde extra. A8 Karlsruhe-Stuttgart zwischen Pforzheim-West und Pforzheim-Ost. 5 Kilometer streckenweise stockender Verkehr. Viertelstunde plus. A8 Stuttgart-München zwischen Eichelberg und Hohenstadt. 9 Kilometer stockender Verkehr. 30 Minuten Verzögerung, die B257 Meckenheim Richtung Ulmen zwischen Quiddelbach.

0: Bach und Müllenbach, 4 Kilometer Stau, 50 Minuten plus. Die B257, B410, Ulm in Richtung Meckenheim zwischen Kellberg und Müllenbach, 6 Kilometer Stau, 40 Minuten extra. Die B258, Main Richtung Plankenheim zwischen Moispad und Müllenbach, Anreiseverkehr zum Rock am Ring, 3 Kilometer Stau, bis zu 30 Minuten. In der Gegenrichtung zwischen Barweiler und B257, Adenau, 4 Kilometer Stau, halbe Stunde Verzögerung. B258 Plankenheim Richtung Mayen zwischen Barweiler und B257 Adenau, 4 Kilometer Stau, halbe Stunde plus. Ihr wisst warum das alles, ne? Rock am Ring und so. Die Schweiz, A2 Luzern Richtung Gotthard zwischen Amstieg und Göschnen, 5 Kilometer Stau, 50 Minuten extra. Gute Fahrt.
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0: Dennis, Tina, hallo. Kurzer Schubladencheck mal, wenn ihr dort noch alte Handys finden solltet. Ihr wisst, das ist kein Müll, sondern ein Schatz wegen der Rohstoffe da drin. Und mit einem neuen Plan will die Bundesregierung dafür sorgen, dass diese und andere Rohstoffe besser recycelt werden. Zu spüren bekommen wir das vom Kleiderschrank bis an die Autowerkstatt. Darum geht's im SWR3-Top-Thema gleich gegen 11:45.
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1: Neu kaufen geht bei kaputten Sachen oft schneller, als den Schraubendreher rauszuholen. Gleichzeitig boomen refurbished Smartphones, Laptops und Co. Und jetzt will die Bundesregierung noch einen Schritt weitergehen. Rohstoffe aus Elektronik, Bauschutt oder auch Kleidung sollen deutlich länger im Kreislauf bleiben. Klingt nach einer guten Wirtschaftsstrategie, die uns unabhängiger von anderen macht. Aber was bedeutet das eigentlich für unseren Alltag? SWR 3 Hauptstadtkorrespondent Jan-Frederik Willems, was haben wir davon?
2: Naja, also zum einen haben wir mittelbar natürlich was davon, weil wenn es der Wirtschaft gut geht und wenn halt neue Wirtschaftszweige in Deutschland erschlossen werden, dann bedeutet es natürlich auch Arbeitsplätze. Wir erleben ja gerade, dass ganz viele Autobauer große Probleme haben, viele Stellen werden abgebaut und es gibt einige, die dann aber halt quasi durch diese Kreislaufwirtschaft neue Werke aufbauen, zum Beispiel bei Rastatt ein Batterie-Recycling-Werk von Mercedes-Benz. VW macht das ähnlich, BMW macht das ähnlich. Das sind alles nochmal neue Wirtschaftsmöglichkeiten, neue Werke, die in Deutschland gebaut werden und damit auch in Deutschland neue Arbeitsplätze schaffen.
1: Und was bringt dieser Rohstoffplan über Arbeitsplätze hinaus?
2: Also einerseits natürlich darüber, dass die Firmen selbst gerne Werbung damit machen, das nennt man dann Greenwashing, aber wenn es stimmt, ist es ja gut, wenn zum Beispiel Apple schreibt, das Aluminium in unseren iPhones ist recycelt worden. Ansonsten kann es natürlich auch so ein bisschen ein unsichtbarer Faktor sein, wenn man zum Beispiel denkt an die großen Sachen, die der Staat selbst kauft oder baut, zum Beispiel eine Brücke. Das kann ja auch aus recyceltem Beton passieren. Das merkt man dann nicht, wenn man drüber läuft, im Idealfall ist es genauso stabil wie der alte, aber es ist halt so ein bisschen hinter der Fassade einiges, was dann quasi wiederverwertet wurde.
1: Bundesumweltminister Schneider spricht auch von Chancen für die Umwelt. Was hat die Umwelt aber tatsächlich davon? Die kennt ja keine Grenzen. Also wenn wir so eine Strategie durchziehen, andere Länder aber vielleicht nicht so.
2: Ja, das ist natürlich immer so ein bisschen der Knackpunkt. Deutschland ist ein verhältnismäßig kleines Land, wenn man es global vergleicht und natürlich ist unser Effekt dann auch auf die globale Umwelt ein bisschen begrenzt. Aber wir konsumieren natürlich unglaublich viel in Deutschland, viel mehr als in vielen anderen Ländern auf dieser Welt und allein durch dieses Symbol, durch diese Symbolkraft, die Deutschland hat, als große Volkswirtschaft, als großer Exporteur, Made in Germany, das sind ja alles riesige Werte, die damit einhergehen, ist es vielleicht auch so ein bisschen ein Zeichen, hey, guck mal, wir stellen unsere Wirtschaft umweltmäßig besser auf und das dann vielleicht auch ein kleines Vorbild für andere Länder sein könnte.
1: Der Minister sprach auch davon, dass sich das Ganze auch bis in unseren Kleiderschrank auswirken werde, besonders auf Fast Fashion. Wie meint er das?
2: Ja, was man natürlich bei Fast Fashion sehen muss, ist, dass es zwar fast, also schnell gekauft, aber auch relativ schnell weggeworfen, weil das halt wirklich aus den nicht unbedingt hochwertigsten Rohstoffen zusammengezimmert wird. Wenn man sich die Player anschaut auf dem Fashion-Markt, die gerade sehr erfolgreich sind, dann muss man zum Beispiel auch auf Uniqlo gucken, die zum Beispiel werben damit, dass sie ganz viel selbst wiederverwerten. Das heißt, die haben selbst in der Hand, was bei denen in die Produkte geht und was sie davon auch wiederverwerten. Und das ist natürlich dann auch ein großer Faktor in so einer Branche, die natürlich sehr schnell ist. Man kann nicht erwarten, dass jeder jetzt seine Jeans 20 Jahre trägt. Aber wenn man dann halt quasi einen neuen Trend mitmachen muss, dass man die alten Sachen wiederverwerten kann und sozusagen ein bisschen noch irgendwie nachhaltiger auch in der Fashion-Industrie wird.
1: Vorausgesetzt, die Kleidung landet nicht in der Mülltonne.
2: Es müsste quasi Pfand auf Jeans geben. Soweit sind wir jetzt natürlich noch nicht, aber wer weiß, was da noch kommt.
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6: In Nierstein gerade bedeckt 17 Grad, in Breisach wolkig 19 und in Sonthofen bedeckt 13 auch. Es ist 12.30 Uhr, das Neueste aus dem SWR3-Verkehrszentrum. Vorsicht, auf der A3 Frankfurt-Köln zwischen Bad Camberg und Limburg-Süd liegt eine Gummimatte auf der mittleren Spur. Die A3 Köln Richtung Frankfurt zwischen Neustadt-Wied und Dierdorf. Noch 4 Kilometer Stau, die Unfallstelle wurde mittlerweile geräumt. A3 Frankfurt-Würzburg zwischen Helmstadt und Würzburg-Heidingsfeld. Unfall, die rechte Spur und die mittlere Spur sind gesperrt. 6 Kilometer Stau, halbe Stunde Verzögerung. A5 Basel Richtung Karlsruhe zwischen Riegel und Herbolzheim. 4 Kilometer stockender Verkehr. A8 Stuttgart Richtung Karlsruhe zwischen Pforzheim-Süd und Pforzheim-Ost. Baustelle, 4 Kilometer stockend. Und in der Gegenrichtung zwischen Pforzheim-West und Pforzheim-Ost 7 Kilometer streckenweise stockender Verkehr. Hier braucht ihr ungefähr eine Viertelstunde länger. A8, Stuttgart Richtung München, zwischen Eichelberg und Hohenstadt, 8 Kilometer stocken, 20 Minuten plus. B257, Meckenheim Richtung Ulmen, zwischen Quiddelbach und Müllenbach, Anreise zum Rock am Ring, 4 Kilometer Stau, Verzögerung hier bis zu 50 Minuten. In der Gegenrichtung zwischen Kehlberg und Müllenbach, 3 Kilometer Stau. B258, Main Richtung Blankenheim, zwischen Meuspad und Müllenbach, Anreiseverkehr ebenfalls hier, Rock am Ring, Schuld, 3 Kilometer Stau, 30 Minuten extra. B327 Hermeskeil-Koblenz ist zwischen dem Abzweig nach Törlingen und dem Abzweig nach Emmelshausen in beiden Richtungen wegen einer Unfallaufnahme gesperrt. Und die Schweiz noch A2 Luzern Richtung Gotthard zwischen Amstieg und Göschenen 6 Kilometer Stau. Hier braucht er ungefähr eine Stunde länger. Die empfohlene Alternativroute geht über die A13 durch den San Bernardino-Tunnel. Gute Fahrt.
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6: Hallo.

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1: Es wird genau hier am Mittwochmittag. Noch 8 Tage sind es bis zur Fußball-WM. So langsam ist alles bereit. Die Nationalmannschaft ist schon mal im richtigen Land in den USA. Die Geschäfte sind voller Fanstuff. Nur die Stimmung, die ist noch nicht so wirklich da. Linda Molitor aus dem SV Rheinau-Team, wo ist sie denn?
2: Keine Ahnung, ich habe die schon länger nicht gesehen. Im Keller vielleicht, weiß es nicht. Neue Umfrage heute von der Uni Hohenheim. Glaubt ihr an den WM-Sieg der deutschen Fußballnationalmannschaft? Darauf sagen nur 20% ja, glauben wir dran. Mhm. Jeder Fünfte also. Und das sind fast genauso viele, wie an Frankreich oder Spanien als Weltmeister glauben.
1: Das ist der gute alte und weltbekannte deutsche Optimismus. Ja. Aber für die WM an sich? Haben wir da Bock drauf? Was sagt da die Umfrage?
2: Zumindest mehr Bock als Boykott. Denn nur 16% der Befragten sagen, dass sie dieses Jahr keine WM gucken wollen. Das waren vor 4 Jahren noch deutlich mehr, nämlich 27%. Also das war mehr als ein Viertel. Das war schon krass. Ja. Aber da war die WM ja auch in Katar. Das hat ja für viele Diskussionen drumherum gesorgt. Auch diesmal stört einige Fans halt dieses Ganze drumherum, die Eventisierung, wie die Studienmacher das nennen. Also mehr Mannschaften, mehr Show-Elemente zwischendurch. Durch und so weiter, weniger Sport.
1: Also noch 8 Tage Zeit, um die Stimmung auf 100% zu kriegen. Ja, dann mal los. 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

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Wir haben hier gelbe Meldungen, wie wir sie nennen, weil sie uns gelb hier auftauchen auf unserem Verkehrscomputer. Vorsicht auf der A7 Ulm Richtung Füssen zwischen Kreuz Memmingen und Memmingen Süd. Eine ungesicherte Unfallstelle. Und Vorsicht auch auf der A81 Singen Richtung Stuttgart zwischen Rottweil und Oberndorf. Liegt ein Gummihammer auf der rechten Spur.

Kollege Basti Müller ist auch heute wieder bei euch in Kaiserslautern zu Besuch mit SWR3 Push. Ab 13 Uhr senden wir bei euch und mit euch von dort für ganz SWR3-Land die kommenden 3 Stunden. Auch wenn ihr nicht direkt aus Lautern kommt, kommt uns trotzdem gerne besuchen dort am Schillerplatz 2. Das war SWR3 Now für heute mit Dennis Thienhardt. Tschüss.

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3: Die neuesten Informationen um 13 Uhr mit Bert

0: am Quad.
1: Ukrainische Drohnen stören das St. Petersburger Wirtschaftsforum. Letztes Jahr gab es einen Einbürgerungsrekord in Deutschland. Das Wetter, Schauer, Gewitter, aber auch trockene und teils sonnige Phasen bei Temperaturen bis 23 Grad. Die Ukraine hat die russische Metropole St. Petersburg mit Drohnen beschossen und dort beginnt das internationale Wirtschaftsforum, das Russland seit 1997 jährlich ausrichtet. Auch Präsident Putin wird erwartet, berichtet unser Russland-Korrespondent Björn Blaschke.
2: Der größte Flughafen von St. Petersburg stellte aufgrund der Angriffe für mehrere Stunden seinen Betrieb ein. Insgesamt werden rund 20.000 Besucher aus 130 Ländern zu dem Treffen erwartet. Aus Deutschland reisen zwei Bundestagsabgeordnete der in Teilen als rechtsextrem eingestuften AfD nach St. Petersburg. Zudem werden einige deutsche Wirtschaftsvertreter erwartet. Ob sie nun tatsächlich noch kommen, ist unklar. Genauso wie auch Kremlchef Putins Teilnahme.
1: Offenbar versucht die Ukraine zunehmend nicht nur russische Infrastruktur anzugreifen, sondern auch Präsident Putins Selbstdarstellung. Schon am 9. Mai musste die jährliche Siegesparade in Moskau wegen ukrainischer Angriffe eingedampft werden und nun das St. Petersburger Wirtschaftsforum, das seit 11 Jahren unter Putins Schirmherrschaft steht. Letztes Jahr haben so viele Ausländer einen deutschen Pass bekommen wie noch nie in diesem Jahrtausend. Das Statistische Bundesamt meldet mehr als 332.000 Einbürgerungen, 14% mehr als im Jahr davor. Aus Wiesbaden, Ursula Mayer.
3: Am häufigsten ließen sich letztes Jahr Menschen aus Syrien einbürgern, insgesamt rund 65.600. Der Grund: Nach ihrer Flucht aus ihrer Heimat wegen des Bürgerkriegs lebten sie im Schnitt bereits knapp 8 Jahre in Deutschland und damit lang genug, um einen deutschen Pass zu erhalten. Den beantragten auch viele Menschen mit türkischen und russischen Wurzeln. Dort gab es einen deutlichen Anstieg, weil seit Ende Juni 2024 infolge einer Reform mehrere Staatsangehörigkeiten möglich sind. Nur in einem von 10 Fällen wurde der Antrag auf Einbürgerung abgelehnt.
1: Die israelische Armee droht Christen im Libanon damit, ihre Viertel in der Hafenstadt Tyros anzugreifen. Dort würden sich Hisbollah-Terroristen verstecken. Die Christen sollten dafür sorgen, dass die Hisbollah von dort verschwindet. Die katholische Hilfsorganisation Caritas International aus Freiburg beklagt, dass die Zivilbevölkerung keine Rückzugsorte mehr habe. 20% der libanesischen Bevölkerung seien auf der Flucht, die Notunterkünfte überfüllt. 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
5: Das Wetter für SWR3-Land vom Rheinland bis zum Bodensee.
6: Wetterfrau Lea Spindler, da fegen ja gerade schon mal ein paar heftige Böen durch.
7: Ja, der Wind ist heute echt kräftig. In den Bergen ist es auch teils stürmisch. Und dazu gibt es auch wieder eine recht dichte Wolkendecke. Nur selten kann sich da die Sonne mal so ein bisschen durchsetzen. Schauer und Gewitter ziehen auch noch durch. Und auch die können wieder teils kräftig ausfallen. Morgen geht es dann erstmal noch trocken und vor allem im Südosten von Baden-Württemberg recht freundlich in den Tag. Von Westen her ziehen aber zum Mittag wieder neue Schauer auf. Dann ist es noch windiger und immer wieder nass. Auch Gewitter mischen sich damit dazu, bei höchstens 15 Grad im Westerwald und bis zu 22 Grad am Bodensee.
8: 13.03 Uhr, das Neueste aus dem SWR3-Verkehrszentrum. Vorsicht auf der B9 Koblenz Richtung Bonn zwischen Bubenheimer Kreisel und Koblenz Nord. Hier liegen Metallteile auf der Fahrbahn. A3 Frankfurt Richtung Würzburg zwischen Dreieck Würzburg West und Würzburg Heidingsfeld. Unfallaufnahme, Standspur ist gesperrt, 4 Kilometer stockend. A5 Karlsruhe Richtung Frankfurt zwischen Dreieck Karlsruhe und Durlach. Hier werden Reifenteile weggeräumt, dadurch 3 Kilometer Stau. A7 Ulm Richtung Füssen zwischen Kreuz Memmingen und Memmingen Süd. Unfallaufnahme, rechte Spur ist gesperrt, hier 2 Kilometer Stau. A8 Stuttgart-Karlsruhe zwischen Pforzheim Süd und Ost Baustelle 3 Kilometer stockend. In der Gegenrichtung zwischen Pforzheim West und Ost 7 Kilometer stockend. Verzögerung etwa eine Viertelstunde. B257 Meckenheim Richtung Ulmen zwischen Quiddelbach und Müllenbach. Anreise zu Rock am Ring 4 Kilometer Stau, 50 Minuten geht's hier länger. In der Gegenrichtung zwischen Kellberg und Müllenbach 3 Kilometer Stau. B258 Mayen Richtung Blankenheim zwischen Meuspart und Müllenbach. Anreise Verkehr zu Rock am Ring 3 Kilometer Stau, Verzögerung bis zu 30 Minuten. Die B268 Trier-Losheim ist zwischen Trier und dem Abzweig nach Niedermännich in beiden Richtungen wegen einer Unfallaufnahme gesperrt. Service für die Schweiz, A2 Luzern-Gotthard zwischen Amsteck und Göschnen, 8 Kilometer Stau. 1:20 geht's länger. Die empfohlene Alternative führt über die A13 durch den San Bernardino-Tunnel. Ist
6: Auch schön. A66 Wiesbaden Richtung Frankfurt zwischen Wiesbaden-Mainzer Straße und Wiesbaden-Nordenstadt 3 Kilometer stockend. Allen unterwegs eine sichere Fahrt.
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0: Mit Basti Müller, Mosche aus Laudern. Ihr hört uns auch heute aus dem SWR 3 Pop-Up-Studio direkt auf dem Schillerplatz. Möchte zu euch kommen nach Kaiserslautern. Wie lange geht das? Eintrittspreis, schreibt Harro. Es kostet nichts. Kommt vorbei. Wir sind heute nochmal hier bis 4. Wir haben auch ein paar SWR 3 Elche dabei. Und eine Sache, die kaum eine andere Stadt in SWR 3 Land hat, ist ja Rammstein. Ne? Die Airbase der Amerikaner dort, direkt um die Ecke. Nicole Anderson arbeitet da, hat sich extra den halben Tag freigenommen und gibt uns Ami-Einblicke in 10 Minuten.
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Sind wir A in Berlin, B in Washington oder doch in der Stadt in der Pfalz? Antwort C ist es, in Kaiserslautern ist SWR 3, wo ja wahnsinnig viel Englisch gesprochen wird. Das liegt an den vielen Amis, die hier

0: Leben die Kaiserslauterer Military Community, KMC, es sind so um die 50.000 und eine davon ist eine ganz besondere, Nicole Anderson. Hi!
1: Hi!
0: Du lebst und arbeitest auf der US-Base in der Dena-Kaserne. Darfst du drüber reden, was du da tust, oder ist das streng geheim?
1: Ja, so streng geheim ist es nicht.
0: Geil! Was tust du?
1: Ich bin, auf gut Deutsch gesagt, wie eine Sekretärin. Also ich kümmere mich um ganze Übersetzungen, Memorandums,
0: ja,
1: SOPs und Einstellungen. Und
0: ja, deswegen fallen dir auch ganz oft die Wörter nur auf Englisch ein,
1: ja,
0: ne? Nicht auf Pelzisch oder sowas, weil du eigentlich sowohl beruflich als auch privat nur noch Englisch sprichst.
1: Das stimmt.
0: Bist aber geboren in Pirmasens.
1: Genau, ich bin in Pirmasens am Mädel.
0: Wie geht das dann, dass man dann auf der US-Base landet?
1: In Pirmasens war ja auch früher eine US-Base und da habe ich meinen Mann kennengelernt. Hab früh geheiratet, bin nach Amerika ausgewandert, habe zwei Kinder bekommen. Wir sind dann wieder nach Deutschland stationiert worden und bin ich dann in Kaiserslautern gelandet.
0: Wie leben denn deiner Meinung nach die Amis mit den Pelzern zusammen? Hast du den Eindruck, dass das zwei Communities sind oder vermischt sich das eher?
1: Ich würde sagen, das vermischt sich schon.
0: Wie merkst du das?
1: Also, was ich so mitbekomme, halt das Vermischen, vielleicht für andere Leute, die sehen das vielleicht nicht so, aber ich finde schon, dass es so vermischt ist. Also
0: und du tust ja auch vieles dafür, ne? Mit der Bar, die du eröffnet hast,
1: genau,
0: in Kaiserslautern. Da wollen wir gleich noch drüber reden. Aber was ich mich gefragt habe, es gibt ja schon länger Diskussionen darüber, ob und wie es weitergeht mit den amerikanischen Soldaten in Deutschland. Wie ist denn da jetzt gerade beruflich der Blick in die Zukunft?
1: Die Sorgen sind schon da, das bekommt man schon mit, dass viele Sorgen da sind. Aber also von meiner Sicht selber, ich sage auch, keine Sorgen machen.
0: Mal abwarten.
1: Schon irgendwie, ja, genau, abwarten, Tee trinken. Es wird schon irgendwie weitergehen.
0: Und dein oberster Boss sagt halt auch mal heute das und morgen dies. Ne? Dann.
1: Ja.
0: Okay. Nicole Anderson ist auf der Base in der Dena-Kaserne und hat eine queere Bar eröffnet in Lautern. Und über die sprechen wir gleich.

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1: Juni ist der Pride Month. Ne? Für die queere Community hat man eher so Städte wie Köln, Mannheim, Frankfurt, Berlin im Kopf. Eigentlich weniger Kaiserslautern. Nicole Anderson ist live hier im SWR3-Studio auf dem Schillerplatz in Lautern. Sie arbeitet auf der Airbase, Dehner Kaserne. Wir haben gerade schon mit ihr gesprochen und sie hat eine queere Bar in Lautern eröffnet. Erstmal, wie kommt der Laden an hier?
2: Eigentlich sehr gut.
1: Sehr gut?
2: Sehr gut, ja.
1: Du hast eben erzählt, es braucht natürlich so ein bisschen Anlauf, ne?
2: Das aber stimmt, ja.
1: Es wird mehr und mehr.
2: Ja, es wird mehr und mehr.
1: If you know, you know. Heißt es, also wer es weiß, der weiß es.
2: Genau.
1: Die Bar sieht von außen so ein bisschen unscheinbar aus. Das fällt jetzt nicht sofort auf. Mhm,
2: das soll auch so sein.
1: Warum?
2: Because es gibt ja noch viele Menschen, die sich noch gar nicht geoutet haben. Mhm. Und von daher ist es ein Ort, wo sie sich zurückziehen können. Und es weiß ja gar keiner, wo sie hingehen. Also if you know, you know.
1: Du bist jetzt nicht so richtig aus der Gastro, ne? Wir haben ja eben schon ein bisschen was von deinem Leben gehört. Mhm. Also wie kommst du dann darauf, eine queere Bar zu eröffnen?
2: Mein Geschäftspartner kommt aus der Gastro. Der ist Koch auf der Airspace. Und wir hatten zusammen früher schon mal ein kleines Lokal. Und er hat mich dann darauf angesprochen, er hat mir die Location gezeigt und hat gesagt, wie wäre es? Mhm. Könntest du mal eine Bar aufmachen? Meine erste Reaktion war so nie, eigentlich nett.
1: Ja.
2: Aber ja. Er hat mich dann überredet.
1: Und was den Namen angeht, das hat auch er entschieden?
2: Das hat auch er entschieden, genau.
1: Ja. Du hast gefragt, wie heißt es?
2: Genau, ich wollte die Papiere ausfüllen, wie das so ist in Deutschland.
1: Klar.
2: Und dann habe ich gefragt, ja, wie heißen die Bar? Und er so, ja, if you know. Ja, okay, dann muss ich mal schon sagen, wie sie heißt.
1: Schönes genau. Missverständnis. Und wir hatten es eben schon über deinen allerobersten Arbeitgeber, also deinen Boss. Der ist jetzt nicht gerade bekannt für seine Weltoffenheit und Toleranz. Hast du da keine Sorge, dass der rausfindet, dass du eine queere Bar betreibst?
2: Nee.
1: Okay, das verraten wir ihm einfach nicht.
2: Nein, genau.
1: Okay. Letztes Jahr hat zum ersten Mal dann auch der Christopher Street Day in Kaiserslautern stattgefunden, auf dem Schillerplatz, im September, der zweite. Wie würdest du die queere Szene in Kaiserslautern beschreiben?
2: Bevor das der CSD war, hatte ich echt gedacht, das ist gar nicht so eine große Community hier. Mhm. Aber an dem Tag habe ich dann doch gesehen, es ist eine riesen Community. Und es war echt so schön zu sehen. Es war echt Hammer. Und ich freue mich auch schon auf den zweiten.
1: Schön. If you know, you know. Abschlussfrage, wann gibt es das nächste Mal Karaoke?
2: Am Samstag. Kommt vorbei.
1: Am Samstag.
2: Kommt vorbei.
1: Also.
2: Wir würden uns freuen.
1: If you know, you know. Heißt das Ding in Kaiserslautern. Nicole Anderson live in SWR3 auf dem Schillerplatz in Cape Town. Und wie geht's weiter bei uns? Wir beleidigen uns gleich auf Pelzisch. Versprich.

0: Das Wetter für SWR 3 Land kommt hier live aus Kaiserslautern natürlich von Homie Lisa.
1: Ajo, heute wird's wäre wechselhaft. Viele dichte Wolke, es kann auch arisch pisse, also mal gibt's arige Gewitter. Aber zwischen Dash kommt amo die Sonne raus. Heute wären es maximal 23 Grad, moi dann eigentlich so wie heute, also Rehe, Wolke, Sonne und 22 Grad.
0: Rehe?
2: Um 13.30 Uhr das Neueste aus dem SWR 3 Verkehrszentrum. A3 Köln-Frankfurt zwischen Dietz und Limburg-Nord. Ein Unfall, 2 Kilometer stockender Verkehr. Bitte Rettungsgasse freihalten, linke Spur nach links, der Rest nach rechts. A5 Basel-Karlsruhe zwischen Efringen-Kirchen und Dreieck-Neuenburg. 2 Kilometer Stau. A66 Wiesbaden-Frankfurt zwischen Wiesbaden-Mainzer Straße und Wiesbaden-Nordenstadt. 4 Kilometer stockender Verkehr. A7 Ulm-Fürsten zwischen Kreuz Memmingen und Memmingen Süd, Unfallaufnahme, rechte Spur gesperrt, 3 Kilometer Stau, eine Viertelstunde geht's länger. A8 Stuttgart-Karlsruhe zwischen Pforzheim Süd und Ost in der Baustelle, 3 Kilometer stockend, in der Gegenrichtung zwischen Pforzheim West und Ost, 7 Kilometer stockend. A8 Stuttgart-München zwischen Eichelberg und Hohenstadt, 9 Kilometer stockend, 30 Minuten plus. B257 Meckenheim Richtung Ulmen zwischen Quittelbach und Müllenbach. Anreise zu Rock am Ring, 4 Kilometer Stau. 50 Minuten plus in der Gegenrichtung zwischen Kellberg und Müllenbach, 3 Kilometer Stau. B258 Main-Blankenheim zwischen der B412 und Adenau. Anreiseverkehr, 6 Kilometer Stau. 50 Minuten plus. Die B268 Trier-Losheim ist zwischen Trier und dem Abzweig nach Niedermännig in beiden Richtungen wegen einer Unfallaufnahme gesperrt. Service für die Schweiz, A2 Luzern Richtung Gotthard zwischen Amstick und Göschnen, 9 Kilometer Stau. Verzögerung hier, 90 Minuten. Allen unterwegs eine stressfreie Fahrt.
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1: Mit der Frage, wie beleidigen sich eigentlich Pelzer? Antwort: relativ oft. Ich würde mal sagen, die Leute sind lieb, aber die Art kann derb sein, so ein bisschen trocken.
2: Ajo, ich glaube, dir brennt die Kittel.
1: Seht ihr? Also ich finde aber, in der Pfalz klingen Beleidigungen irgendwie eher lustig. SWR 3 Push kommt ja heute noch bis 16 Uhr live vom Schillerplatz in Kaiserslautern. Mit dabei gerade unsere beiden SWR 3 Reporter Lisa Reister und Luca Schulz. Lisa ist aus Laudern. Wir haben dich eben im Wetter schon gehört. Du hast versucht, dir den Dialekt abzutrainieren. Warum?
3: Ja, ich bin zum Studieren nach Mainz gegangen und da habe ich mir dann immer Kaffeestickscher bestellt in der Bäckerei und da gucken dich die Rheinhessen an, als wärst du komplett bescheuert.
1: Kaffeestickscher?
3: Kaffeestickscher, weil das heißt da Teilchen. Und dann habe ich gemerkt, okay, ich muss wohl Hochdeutsch lernen, scheiße.
1: Mist. Okay, naja, es ist ja ganz hilfreich, das zu können. Und Luca ist aus Dahn. Wie groß würdest du sagen, sind die Unterschiede dialektisch zwischen Dahn und Laudern?
4: Oh, ich glaube, in der ganzen Pfalz sind die Dialekte ja sehr unterschiedlich, aber zum Beispiel in Kaiserslautern sagt man zum Beispiel zu nicht nett und ich in Dahn sage nett, aber bei uns ist es wirklich in jedem Dorf irgendwie anders. Also in Hauenstein, da sagen die Leute zum Beispiel zu ich auch, ich ech. Und das sagen wir zum Beispiel in Dahn nicht. Wir sagen ich äh.
1: Ich äh und ich ech für ich auch. Das ist, also okay, wir lieben Dialekte in SWR3, ihr wisst das. Okay, dann haut mal aus, ihr beiden Lumpenkorris. Wie sind eure Lieblingsbeleidigungen?
3: Also ich finde ganz toll Schlappmaul.
1: Schlappmaul.
3: Schlappmaul ist jemand, dem man eigentlich nichts erzählen kann, weil der muss immer weiter erzählen. Schlappmaul.
1: Das ist ja, das hat es ja im Grunde aus dem, weiß nicht, ob das originär aus dem Pelzischen ist, das hat es ja deutschlandweit, das hat es ja ins Hochdeutsche geschafft.
3: Wirklich?
1: Schlappmaul, oder? Schon ein bisschen.
4: Ja, aber die Brunstulp, die wahrscheinlich nicht. Die gefällt mir nämlich super, das kann man sagen, wenn einem jemand so richtig auf den Keks geht, dann ist es die Brunstulp, du Brunstulp.
1: Ich würde Brunstulp Hochdeutsch übersetzen mit Pissnelke.
4: Ja, das ist sehr gut.
3: Schön,
4: oder?
3: Schön.
1: Okay,
3: ja, ja.
1: Noch ein?
3: Dummbabler finde ich auch gut.
1: Dummbabler?
3: Versteht man auch gut, gell? Dummbabler geht
4: Dolljockel,
3: immer.
4: Dolljockel, ja.
3: Dollbohrer, also alles mit Doll auch geht immer gut.
4: Affezibbel.
3: Affezibbel finde ich auch klasse. Oder halt so ganze Sätze auch. Ich glaube, die hat es in die Chaise gerannt.
1: Ja. Hey, Chaise hatte mal gestern.
3: Ah, das Kinder-Chaise. Ist,
1: die Chaise-Dricke heißt den Kinderwagen schieben.
3: Genau.
1: Und das heißt?
3: Wenn es denn in den Kinderwagen reingeregnet hat, dann hast du wohl irgendwie was schiefgelaufen, ja, sagen wir es mal so.
1: Willst du auch noch was?
4: Was habe ich denn noch?
1: Tranfunzel.
4: Du Tranfunzel, ja. Zum Beispiel, wenn jemand nicht in die Gänge kommt, wenn er eher so ein bisschen langsam ist, dann sagt man mal, boah, du kommst ja gar nicht in die Gänge, du all die Tranfunzel.
1: So, wir haben jetzt genug Leute beleidigt, aber heute bringt

0: euch allen im SWR3-Land eine Beleidigung, den SWR3-Ich. Und zwar haben wir gesagt, was bedeutet, sagt ihr?
1: Bettsächer.
0: Bettsächer, ja. Der Bettsächer. Ja, hier im Studio melden sich schon die ersten Leute. aber jetzt dürfen wir alle in SWR3-Land mitmachen. 0722211. Die erste richtige Antwort gewinnt. Was bedeutet Bettsächer? Aber es gewinnt derjenige, diejenige, den Elch, die beide Bedeutungen
1: genau,
0: kennen.
1: Genau, gibt ja zwei. Ja.
0: Das ist schwer. Jetzt also 0722211.

0: viele in SWR3-Land denken, der Sächer hat was mit Schnarchen zu tun. Da müssen wir sagen, nein,
1: das stimmt nicht.
0: Haben wir euch in die
2: Nein, nein, nein.
0: Okay, Bettsächer. Es gibt ein SWR3-Elch für diejenigen in SWR3-Land, die uns ja beide Bedeutungen sagen kann. Luca, Bedeutung 1?
3: Löwenzahn.
0: Löwenzahn. Löwenzahn. Nicht etwa, jetzt kommt der Lehrersohn in mir raus, nicht etwa Feldsalat.
1: Aber fand ich zauberhaft. Feldsalat. Ja. Hätte ich auch mal wieder Bock drauf.
0: Ja.
1: Okay. Ja, und die zweite Bedeutung ist nicht so appetitlich, das ist nämlich jemand, der ins Bett pieselt.
0: Der ins Bett pieselt, deswegen
3: schon
0: auch
3: lange nicht mehr passiert.
0: Das will ich hoffen. Okay, die schnellste richtige Antwort, weil ganz viele haben dann sofort den Löwenzahn geschrieben, aber wir wollten ja beide Bedeutungen haben und damit ein SWR3-Ech für Raymond Wolf, der allerdings nicht geschrieben hat, wo er herkommt. Das klärt sich noch, Raymond, wenn du uns jetzt gerade weiterhin zuhörst, sagen wir herzlichen Glückwunsch, schick uns einfach deine Adresse. Dann noch hinterher, dann kommt der SWR3-Ech per Post. Und für alle, die hier vorbeikommen wollen, wir haben ja auch noch ein paar SWR3-Eche dabei, dann tut das, Schillerplatz, Kaiserslautern. Und wie sage ich es richtig, ihr zwei, zwei Stunden sind wir noch da.
3: Zwei Stunden sind wir noch da.
0: Zwei Stunden sind wir noch da.

Turn the Page, ADMT in SWR 3 Push. Wir sind hier am Schillerplatz, senden live aus Kaiserslautern. Und das hätten wir auch nicht gedacht, dass so viele Mails von euch noch kommen zum Löwenzahn. Wir haben ja eben ein Quiz gespielt, Bettsächer. Welche beiden Bedeutungen hat dieses Schimpfwort aus der Palz? Löwenzahn und Bettnässer. Raymond Wolf hat ein SWR 3 Echt gewonnen, kommt witzigerweise aus Stuttgart. Raymond, Adresse ist angekommen, SWR 3 Echt schicken wir zu. Und dann schreiben ganz viele, vielleicht solltet ihr erklären, warum der Löwenzahn so heißt. Er ist nämlich Hahn. Treibend. Andrea, danke dafür. Und der Löwenzahn-Salat, das weiß Christine, die uns hier WhatsAppt in die 07221 2011. Der Löwenzahn-Salat heißt im Französischen übrigens auch Pissenlit oder Pissenlit. Wir können ewig über Löwenzahn reden, vielleicht hören wir jetzt aber auch auf und spielen Shaggy.

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6: Die neuesten Informationen um 14 Uhr mit Bertram Quadt.
7: Die OECD senkt die Wachstumsprognose für Deutschland. Der deutsche Zoll stellt Kokain im Wert von 500 Millionen Euro sicher. Das Wetter Schauer, Gewitter, aber auch trockene und teils sonnige Phasen. Temperaturen bis 23 Grad. Die OECD sieht keinen Aufschwung für Deutschland kommen wegen des Irankriegs und der hohen Energiepreise. Die Wachstumsprognose für Deutschland hat die Organisation fürs laufende Jahr auf 0,7% gesenkt. Kai Rienecker aus Paris.
8: Die OECD ist damit jedoch immer noch optimistischer als die Bundesregierung, die ihre Wachstumsprognose schon vor einigen Wochen auf 0,5% korrigiert hatte. Auch für das kommende Jahr senkte die OECD die Prognose für den Anstieg des deutschen Bruttoinlandsproduktes von 1,5 auf 1,1%. Doch je länger der Irankrieg andauere, desto spürbarer würden die wirtschaftlichen und sozialen Kosten, so die OECD. Anders als im Vorjahr liegt Deutschland bei den Aussichten aber nicht mehr am unteren Tabellenende des Wachstums, sondern zumindest im Durchschnitt der EU-Länder.
7: Russland hat den Drohnenangriff der Ukraine auf St. Petersburg bestätigt. Dort soll heute ein internationales Wirtschaftsforum starten, ein Prestigeprojekt des russischen Präsidenten Putin. Nach ukrainischen Angaben wurden bei dem Angriff unter anderem ein Ölterminal und die russische Flotte getroffen. Der Flughafen in St. Petersburg musste seinen Betrieb kurzzeitig einstellen. Der Zoll in Wilhelmshaven hat rund 8 Tonnen Kokain sichergestellt, Marktwert rund 500 Millionen Euro. Die Drogen waren in einem Seekontainer versteckt. Laut Ermittler ist das einer der größten Einzelfunde von Kokain in Deutschland in den vergangenen Jahren. Lea Eichhorn berichtet.
9: Das Schiff hatte Wilhelmshaven schon im Februar aus Sierra Leone kommend angesteuert. Das westafrikanische Land spielt nach Angaben des BKA eine größer werdende Rolle im transatlantischen Kokainhandel. In den vergangenen Jahren hatten größere europäische Häfen wie Hamburg, Rotterdam und Antwerpen ihre Sicherheitsmaßnahmen ausgeweitet. Nun rücken offenbar kleinere Häfen in den Fokus der Drogenkriminalität.
7: Hinterbliebene der Ahrtal-Katastrophe sind ein weiteres Mal damit gescheitert, den damaligen Landrat Pföhler vor Gericht zu stellen. Das Oberlandesgericht Koblenz hat einen Antrag abgelehnt, mit dem die Eltern der getöteten 22-jährigen Johanna Ort eine Anklage erzwingen wollten. Sie werfen Pföhler fahrlässige Tötung durch Unterlassung vor. Die Ermittlungen gegen ihn und einen weiteren Mitarbeiter des Krisenmanagements waren letztes Jahr eingestellt worden. 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
10: Das Wetter für SWR 3 Land, vom Rheinland bis zum Bodensee.
11: Wetterfrau Lea Spindler, da fegen ja gerade schon mal ein paar heftige Böen durch.
12: Ja, der Wind ist heute echt kräftig. In den Bergen ist es auch teils stürmisch. Und dazu gibt es auch wieder eine recht dichte Wolkendecke. Nur selten kann sich da die Sonne mal so ein bisschen durchsetzen. Schauer und Gewitter ziehen auch noch durch. Und auch die können wieder teils kräftig ausfallen. Morgen geht es dann erstmal noch trocken und vor allem im Südosten von Baden-Württemberg recht freundlich in den Tag. Von Westen her ziehen aber zum Mittag wieder neue Schauer auf. Dann ist es noch windiger und immer wieder nass. Auch Gewitter mischen sich damit dazu, bei höchstens 15 Grad im Westerwald und bis zu 22 Grad am Bodensee.
10: 3 nach 2, das Neueste aus dem SWR3-Verkehrszentrum. Die A3 Köln Richtung Frankfurt ist zwischen Dietz und Limburg-Nord wegen Bergungsarbeiten gesperrt. Bitte hier die Rettungsgasse freihalten. A5 Basel-Karlsruhe zwischen Efringen-Kirchen und Dreieck-Neuenburg, 2 Kilometer Stau. A67 Darmstadt Richtung Mannheim zwischen Weiterstadt und Pfungstadt, Unfall in der linken Spur, hier 3 Kilometer Stau. A7 Ulm-Fürsten zwischen Kreuz-Memmingen und Memmingen Süd, 4 Kilometer Stau, eine Viertelstunde plus. A8 Stuttgart-Karlsruhe zwischen Pforzheim Süd und Ost in der Baustelle, 3 Kilometer stockend in der Gegenrichtung. Zwischen Pforzheim West und Ost 7 Kilometer stockend, Verzögerung etwa eine Viertelstunde. A8 Stuttgart Richtung München zwischen Eichelberg und Hohenstadt, 2 Kilometer Stau. Die B268 Trier-Losheim ist zwischen Trier und dem Abzweig nach Niedermännig in beiden Richtungen wegen Unfallaufnahme gesperrt. B314 Waldshut-Tiengen Richtung Singen zwischen Horheim und Ofteringen, Unfallaufnahme auf allen Fahrstreifen, dadurch 2 Kilometer Stau. Rund um den Nürburgring kommt es durch den Anreiseverkehr zu Rock am Ring zu starken Behinderungen. Besonders betroffen die B258 und B257. Da gibt es bereits lange Staus. Wer sich auskennt, sollte das Gebiet meiden. Service für die Schweiz A2 Luzern-Gotthard zwischen Amstieg und Göschnen. 9 Kilometer Stau. Verzögerung hier rund 1,5 Stunden. Allen unterwegs eine sichere Fahrt.
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2: Mit Basti Müller, Ajo aus Lautern. Wir senden ja hier live vom Schillerplatz. Und klar, ne, wenn ich sage Dana Felsenland, Lorelei, Porta Nigra in Trier, Festung Ehrenbreitstein, das sind so Sehenswürdigkeiten in Rheinland-Pfalz, die wir alle kennen, bei denen jetzt aber auch nicht alle Kids Juhu schreien. Aber schreit ihr alle gleich Juhu, wenn wir Insider-Ausflugstipps für Rheinland-Pfalz geben mit der Pfalz-Mama, bekannt aus Insta. Ich möchte fast sagen, es sind keine Ausflugstipps, es sind Ausflip-Tipps. Machen wir in 10 Minuten.
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0: Der Blick geht nach vorne und viele von uns fragen sich doch dann so langsam, was machen wir denn morgen am Feiertag in SWR Dreiland? Zugegeben, wir sind gerade so ein bisschen parteiisch. Ihr hört uns ja gerade live aus Kaiserslautern mit dem SWR 3 Pop-Up-Studio direkt in der Stadt auf dem Schillerplatz. Deswegen schlagen wir vor, ja, kommt doch vorbei. Also packt die Kids ein, kommt in die Pals. Wohin genau? Da hilft uns jetzt Carmen weiter. Hallo.
1: Hallo, danke für die Einladung. Ich habe mich sehr gefreut.
0: Du nennst dich auf Insta Pfalzmama und gibst da Ausflugstipps für Familien in der gesamten Pfalz. Also im Grunde ein Service von dir als Mama für alle anderen. Wie bist du drauf gekommen? Also hast du dir gedacht, ich weiß überhaupt nicht, was hier los ist? Wohin mit mir und der Family?
1: Ja, so ungefähr. Als mein Sohn noch ganz klein war, habe ich ein bisschen kreativen Austausch gebraucht. Mhm. Und habe dann angefangen, wirklich einfach nur, weil ich richtig Bock drauf hatte, einen Blog zu schreiben. Wir waren dann selbst mit Kinderwagen viel unterwegs und da entdeckt man ja die Pfalz nochmal ganz neu.
0: Mittlerweile ist es ja so ein richtiges Netzwerk gegeben. Ne? Über was tauscht ihr euch aus, was dann Mamas oder ja bestimmt auch die Papas miteinander tun können mit der Family?
1: Also das Netzwerk ist entstanden, nachdem wir uns öfter auf Kinderspielplätzen getroffen haben. Dann gab es immer wieder die Frage, oh, jetzt in der Elternzeit habe ich ja mal Zeit, endlich das zu machen, wo ich richtig Bock drauf habe. Mhm. Und ich komme schon immer aus dem PR- und Kommunikationsbereich, war schon immer gut vernetzt und wusste dann oft, wen man zusammenbringt, damit das Herzbusiness auch gut starten kann. Ja, und dann ist eigentlich neben der Pfalzmama noch das Pfalzmama-Business entstanden, die Community. Und wir nennen uns aber seit Januar Pfalz-Frauen-Business-Community. Mhm. Hat den Grund, es kamen ganz viele Frauen auf uns zu, die gesagt haben, ich habe aber keine Kinder, bin schon Oma oder nur Hundemama, darf ich trotzdem bei euch mitmachen, das sieht so toll aus.
0: Ja, und klar dürfen sie.
1: Klar dürfen sie, hat mich total gefreut und seit wir das jetzt auch geändert haben, den Namen, hat das nochmal einen ganz anderen Schwung bekommen.
0: Also es sind natürlich dann nicht nur Tipps, die man als Familie oder mit Kids machen kann?
1: Genau, also es sind eigentlich zwei Sachen. Es gibt die Pfalzmama mit den Ausflugstipps und Ideen für ein schönes Leben für Familien in der Pfalz. Und dann ist daraus entstanden das Pfalz-Frauen-Business-Netzwerk. Da geht es wirklich darum, selbstständige Frauen in der Pfalz zu pushen, damit die auch ein schönes Business starten können.
0: Und ich kenne lang nicht alle Ecken in Rheinland-Pfalz, kann aber sagen, die ich kenne, die haben es ja wirklich in sich, oder? Also überrascht dich die Pfalz auch immer wieder?
1: Ja, tatsächlich, immer wieder. Wir sind natürlich viel unterwegs. Ich komme aus der Vorderpfalz, so um Neustadt rum sind unsere Hauptecken. Aber wir haben auch gemerkt, am Wochenende ist dieser Streifen sehr überlaufen, weswegen wir uns ganz gerne weiter nach hinten in den Pfälzerwald auch ausbreiten, in kleine Täler, die man noch nicht so kennt. Also die Pfalzmama steht auch dafür, nicht nur die Hauptspots zu zeigen oder darüber zu berichten.
0: Sondern auch die Geheimtipps. Und jetzt denkt ihr euch am Radio, ja, jetzt haut doch auch mal ein paar Tipps raus, dann machen wir das gleich. Also wohin zum Beispiel am Familiensonntag, was auch immer Carmen hat, genug Tipps, hören wir gleich nach zwei Hits in SWR 3.

0: schön, dass Carmen, die Pfalzmama bei Insta, da ist. Habt ihr die Notizen-App im Handy schon offen, um euch dann die Ausflip-Tipps, haben wir es ja genannt, Ausflugstipps mitzuschreiben? Also dann mal los, Carmen, hau raus. Was ist das absolute Highlight hier in der Pfalz?
1: Also das Highlight haben wir eigentlich nicht. Es gibt viele, viele schöne Ausflugsziele. Gerade jetzt, okay, heute nicht, aber sonst, wenn es sehr heiß ist, wird man ja oft gefragt, wenn man keine Lust mehr hat, schon wieder ins Schwimmbad zu gehen, wo kann man denn noch hin? Im Pfälzerwald kann man sich ja vor der Hitze auch bekanntlich gut verstecken. Ein schönes Ausflugsziel ist die Wolfsschlucht mit der Wolfsschluchthütte bei Esthal.
0: Klingt schon mal gut. Warum ist das so toll?
1: Das ist sehr gut, weil man kann mit dem Kinderwagen komplett ebenerdig schieben. Es geht so eine Stunde einem Fluss entlang, dann kommt man zur Wolfsschluchthütte. Da kann man gut essen und trinken und die Kinder können ein bisschen spielen. Und wenn man dann noch Lust hat, kann man weiterlaufen zum Goldbrinnel, sagt man, der Goldbrunnen. Das ist ganz weit, nur 40 Minuten hinten im Pfälzerwald. Und der Brunnen sprudelt so aus der Erde hoch und sieht ganz magisch aus.
0: Goldbrinnel, da kann man auch mal die Füße reinhalten.
1: Kannst du auch machen. Ja, finde ich ganz schön, weil es einfach abgeschieden ist und nicht so 1000 Leute rumsitzen, wie jetzt auf einer Allerhopp-Anlage zum Beispiel.
0: Okay, du hast eben schon gesagt, Vorderpfalz ist eigentlich vor allem so dein Metier. Was würdest du da empfehlen?
1: Wir finden das Edenhobener Tal ganz angenehm. Da gibt es den Hilschweier und oberhalb vom Hilschweier die ganz schönen Wasserfälle. Da können Kinder auch Bötchen fahren lassen. Für kleine Kinder ist das was, ne? Oder in Frankenstein gibt es den Leinbach mit der Woganlage. Der Biedenbacher Woog kann man auch schön geradeaus auf einem ebenen Weg auch Kinder mit Laufrad oder so laufen lassen. Und an der Woog hinten ist ein Picknickplatz, kann man schön die Füße ins Wasser hängen und ein bisschen am Wasser rumspielen. Finden wir auch toll.
0: Wenn die Kinder schon ein bisschen älter sind?
1: Bei Frankweiler gibt es die Walddusche, ist jetzt eigentlich auch kein Geheimtipp mehr, aber wenn man oberhalb der Walddusche in den Wald geht, dann gibt es ein kleines Wasserrinnsal, sag ich mal, das dann zur Walddusche führt und dort runter plätschert. Und da oben kann man wunderbar auch kleine Schiffchen fahren lassen, im kühlen Wald.
0: Gut. Das klingt alles schon mal total toll. Und wir hatten ja gesagt, so was aus Kaiserslautern wäre eigentlich auch schon toll. Da hast du die Community gefragt, welche Tipps kamen denn da so von euch allen?
1: Da kamen, vielen Dank, liebe Community, fürs Abstimmen auf Instagram oder mir die Tipps geben. Klar, es gibt den Zoo in Kaiserslautern, finden wir auch immer ganz schön. Ist gerade ein bisschen im Umbau, aber trotzdem sehr spannend. Die haben ganz schön viele Veranstaltungstipps, so Abendsafari oder auch Yoga oder Nacht der Tiere. Dann wird auch immer wieder genannt, das ehemalige Landesgartenschaugelände mit dem Dino-Park. Ein bisschen weiter rausfahren, sehr bekannt in der Pfalz die Karlstalschlucht. Und dort gibt es das Naturfreundehaus Finsterbrunner Tal. Kann man sich wunderbar bei heißen Temperaturen aufhalten. Und was ich tatsächlich nicht kannte, ist der Vogelwoog in Kaiserslautern. Das ist ein Stausee westlich von Kaiserslautern gelegen, zwischen Gewerbegebiet West und der A6. Da gibt es einen Waldspielplatz, ein Kunstcafé und sogar ein Erlebnispfad Fuchsfährte.
0: Wir sind jetzt total ausgerüstet für den Sommer, ne? Für die heißen Tage. Wir haben jetzt aber das Gegenteil erwischt. Also es regnet hier relativ häufig. Hast du noch so was Schnelles, was man den Ferien auch machen kann, wenn es halt schifft?
1: Regenjacke anziehen und trotzdem rausgehen. Okay. Es gibt ganz viele tolle Burgen, die man auch drinnen besichtigen kann. Und vielleicht noch ein Tipp am Rande. Man muss nicht immer die Hauptziele ansteuern oder auch nicht immer nur alles, was man irgendwo lesen oder hören kann. Nehmt euch eine Wanderkarte, guckt einfach mal, was es in eurem Gebiet außenrum gibt. Naturfreundehäuser oder Pfälzerwaldhütten, da kann man einfach schön hinlaufen. Es ist für die Familien nicht zu teuer, wie noch irgendwelche Eintritte zu bezahlen. Und das ist so mein Tipp, also nicht immer nur dem Mainstream hinterherlaufen, sondern schaut mal, was es bei euch Schönes in der Umgebung gibt und macht auch mal kleine Ausflüge.

0: Besorge dir ein Fahrrad. Wenn du lebst, wirst du es nicht bereuen.
1: Einer der größten Philosophen unserer Zeit. 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
5: Servus an alle Lautre, hier ist das Wonny. Also heute wird es zwar wechselhaft und mit viele dichte Wolke und kräftig Schauer. Ab und zu auch Gewitter. Und am Abend, dann kommt vor allem in Rheinland-Pfalz viel mehr Pisswetter auf uns zu. Moje und am Freitag unbeständig und ein bisschen Sonne ist auch dabei. Aber ansonsten Rehe und maximal 22 Grad. Hallen durch, es wird besser. Ciao.
6: Um 14.30 Uhr das Neueste aus dem SWR3-Verkehrszentrum. Vorsicht auf der A8 Karlsruhe-Stuttgart in der Einfahrt Leonberg-West. Ungesicherte Unfallstelle. Vorsicht auf der A6 der Brücken Richtung Kaiserslautern zwischen St. Ingbert West und St. Ingbert Mitte. Ungesicherte Unfallstelle in der rechten Spur.

0: Weiter gesperrt die A3 Köln Richtung Frankfurt zwischen Dietz und Limburg-Nord. Hier laufen Bergungsarbeiten. Im Moment ist die letzte freie Ausfahrt Montabaur. Bitte in diesem Bereich unbedingt die Rettungsgasse freihalten. Linke Spur nach links, der Rest nach rechts. A5 Basel-Karlsruhe zwischen Efringen-Kirchen und Dreieck-Neuenburg. 2 Kilometer Stau. A661 Igelsbach Richtung Oberursel zwischen Preungesheimer-Dreieck und Frankfurt-Niedereschbach. Geräumte Unfallstelle. Immer noch 3 Kilometer Stau. A67 Darmstadt Richtung Mannheim zwischen Dreieck Darmstadt und Pfungstadt, Unfall auf der linken Spur, 2 Kilometer Stau. A8 Stuttgart-Karlsruhe zwischen Pforzheim Süd und Ost in der Baustelle, 2 Kilometer, in der Gegenrichtung zwischen Pforzheim West und Ost, 6 Kilometer stockend. A8 Stuttgart Richtung München zwischen Eichelberg und Hohenstadt, Unfall im Tunnel Grübingen, hier 2 Kilometer Stau. Rund um den Nürburgring kommt es durch den Anreiseverkehr zu Rock am Ring zu starken Behinderungen, besonders betroffen die B258 und B257. Da gibt es bereits lange Staus und mindestens eine Dreiviertelstunde Verzögerung. Wer sich auskennt, sollte das Gebiet meiden. Service für die Schweiz A2 Luzern-Gotthard zwischen Amstieg und Göschner, 9 Kilometer Stau. Verzögerung hier rund 90 Minuten. Allen unterwegs eine gute und sichere Fahrt.
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1: Geschichtsstunde 1276. Da wurden Lautern die Stadtrechte verliehen. Die Älteren von euch erinnern sich. Und jetzt wird Lautern 750. Ach, die werden so schnell groß. Happy Birthday, Kaiserslautern.
2: Happy Birthday.
1: Die 750 Jahre Kaiserslautern-Plakate hängen hier auch an jeder Ecke. Wir senden ja gerade live vom Schillerplatz. Die Stadtbusse hier, die haben so Fähnchenhörner. Also links und rechts oben jeweils so ein 750 Jahre Fähnchen. Und SWR3-Reporter Jakob Reifenberger hat euch hier deshalb mal gefragt, beschreibt doch mal, wie wird wohl Kaiserslautern aussehen in weiteren 750 Jahren?
3: Ich hoffe, noch schöner. Und belebter als jetzt.
4: Boah, das ist immer schwierig. Fliegende Autos? Nee, ich weiß nicht. Aber bisschen fröhlicher, noch mehr Natur. Wir haben zwar den Wald um die Ecke direkt, aber ich meine, man kann die Natur ja auch noch mehr in die Stadt bringen.
3: Ich würde mir wünschen, dass es immer noch so gemütlich ist, familiär, moderner, eine bessere Infrastruktur noch und auf jeden Fall digitaler. Das würde ich mir wünschen.
5: Sauberer, hoffentlich wieder voller, auch wieder als Großstadt. Und einfach wieder auf einem aufsteigenden Ast.
6: Wie sieht für dich Lautern in 750 Jahren aus?
7: Ich glaube, dann wissen wir zu fliegen. Ja, da läuft weniger.
6: Du fliegst dann hier so in der Untertasse rum?
7: Ja, wahrscheinlich.
6: Also der Avatar von dir?
7: Ja, wahrscheinlich.
4: Ich habe gerade spontan überlegt und dann dachte ich, vielleicht schafft es der FCK dann in die erste Bundesliga.
6: So schnell?
4: So schnell, ja. Das wäre schön.

0: Es ist so schön, wenn sich hier immer wieder Leute rumtummeln in unserem SWR3 Pop-Up-Studio hier am Schillerplatz in Kaiserslautern. Wir mögen das. Kommt auch ihr gerne vorbei. Wir sind ja noch eine Stunde da, aber es ist immer schön. Vielleicht kriegt ihr dann irgendein kleines Geschenk in die Hand gedrückt. Das kann euch halt passieren. Und Zoe, Sophia, Maxima, Basima und ihr Lehrer Jan Kürt haben auch vorbeigeschaut vor kurzem. SWR3-Reporterin Lisa Reister hat gerade mit ihnen gequatscht.
1: Von welcher Schule kommt ihr denn?
2: Also wir kommen vom San Franziskus Gymnasium hier in Kaiserslautern. Und unser Lehrer, der Herr Kürt, der hat uns das erzählt, dass man hier mal hingehen kann und dann schauen kann, wie er aufnimmt. Und dann dachten wir, klar, kommen wir mal her, weil das hat uns auch interessiert. Und wir waren heute eh nicht so viele. Und dann dachten wir einfach mal, das können wir ruhig machen in der Mathestunde.
1: Auf einer Skala von 1 bis 10, wie geil ist es im Vergleich zu Mathe?
2: 10 auf jeden Fall.
1: Schön. Und ihr habt uns ja auch was mitgebracht. Es ist ein Elch, ein weißer Elch mit einem grünen Pulli an.
2: Ja, also das ist unser Klassenmaskottchen, der Elch. Den haben wir von den früheren

0: mehreren Physikkursen übernommen und dachten, es wäre einfach mal schön, wenn wir den weiterführen könnten und den übernehmen und dann mit dem einfach noch ein paar Sachen erleben, wie das jetzt hier zum Beispiel.
1: Ja, voll süß, das passt ja auch voll gut, ne? Da haben sich ja zwei Elche hier gefunden und ich habe auch einen SWR3-Elch für euch.
0: Dankeschön, ach, der passt gut, der ist richtig schön, dankeschön.
1: Und der darf jetzt auch bei euch in die Klasse rein mit Elchimedes, übrigens ein geiler Name.
0: Danke. Ja, den setzen wir jetzt dazu. Dann könnt ihr uns beim Unterricht zusammen zuschauen.
2: Elchimedes. Fehlt nur noch Elchilles. Achilles? Nee, funktioniert nicht? Okay. Wir merken uns, das SWR3 Pop-Up-Studio in Kaiserslautern ist besser als Mathe. Kommt vorbei.

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9: Wasser wird in Baden-Württemberg zunehmend knapp. Die Bonner Nordbrücke der A565 ist ab sofort gesperrt. Das Wetter Schauer, Gewitter aber auch trockene und teils sonnige Phasen. Temperaturen bis 23 Grad. In Baden-Württemberg wird das Wasser immer knapper, weil es immer wärmer wird. Mehr Wasser verdunstet, auch wenn die Regenmenge gleich bleibt. Und das ist laut Mitteilung des Klimasachverständigenrats des Landes ein entscheidender Grund. Susanne Henn aus der Umweltredaktion.
10: Denn auch die Grundwasserpegel nehmen dadurch kontinuierlich ab. Das hat Folgen. Nicht nur für die Ökosysteme wie Flüsse und Wälder, sondern auch für die Landwirtschaft, die Wirtschaft und für die Trinkwasserversorgung. Da die Auswirkungen regional unterschiedlich sind, fordert der Klimasachverständigenrat neben konsequentem Klimaschutz auch stärkere Anpassungsmaßnahmen. So müsste Wasser besser gespeichert werden, etwa durch Schwammstädte oder Rückhaltebecken. Außerdem sollten Wassermanagementsysteme und überregionale Versorgungssysteme schnell ausgebaut werden.
9: Die Behörden in Nordrhein-Westfalen haben eine der wichtigsten Brücken für die Region Bonn-Rhein-Sieg von jetzt auf gleich komplett gesperrt. Über die marode Bonner Nordbrücke auf der A565 dürfen ab sofort keine Fahrzeuge mehr rollen. Melina Helf berichtet aus Bonn.
11: Grund sind nach Angaben der Autobahn GmbH Schäden an der Rheinbrücke, die jetzt bei einer Brückenprüfung festgestellt wurden. Trotz Lkw-Wiegeanlage und auch Einschränkungen für schwere Lkw wurden die Schäden immer schlimmer. Und das sorgt jetzt für lange Staus auf lokalen Umleitungen in Bonn. Vor Fronleichnam gibt es ohnehin schon ordentlich Verkehr. Und wie lange die Sperrung genau dauert, ist noch nicht klar. Jetzt soll geprüft werden, ob es technische Möglichkeiten gibt, um die Brücke wieder für den Verkehr freizugeben.
9: Dänemark hat erstmals ein Kabinett mit mehr Frauen als Männern. Ministerpräsidentin Frederiksen hat es heute König Frederik vorgestellt und ist damit in ihre dritte Amtszeit gestartet. Das Kabinett besteht aus 11 Frauen und 10 Männern. Dänemark hat eine Mitte-Links-Regierung ohne feste Mehrheit im Parlament. Solche Minderheitsregierungen sind in skandinavischen Staaten nichts Ungewöhnliches. Ein 17-Jähriger hat sich im Ortenaukreis eine Verfolgungsjagd mit der Polizei geliefert und verloren. Laut Polizei wollten Beamte das Auto in der Nacht bei Achern anhalten und kontrollieren, weil der 17-Jährige auffällig gefahren war. Der gab aber Gas und ließ sich auch von roten Ampeln nicht aufhalten. Bei Ottenhöfen im Schwarzwald krachte er in einen Streifenwagen. Geschätzter Schaden 30.000 Euro. Das Auto soll einem Bekannten des Teenagers gehört haben. 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
8: Das Wetter für SWR Dreiland vom Rheinland bis zum Bodensee.
12: Das wird morgen ein echt unruhiger Feiertag. Wetterfrau Lea Spindler.
13: Auch morgen ist vor allem der Wind wieder ein Thema. Da sind dann schon einige kräftige Böen mit dabei. Und dazu gibt es halt auch wieder viele Wolken, so ein bisschen Sonne und kräftige Schauer oder Gewitter. Also ein ruhiger Feiertag sieht definitiv anders aus. Und dazu wird es dann auch noch mal kühler. 15 Grad gibt es morgen am Nachmittag nur noch im Südschwarzwald. Und bis zu 22 Grad werden es gerade noch so in Oberschwaben. Auch der Freitag bleibt dann wechselhaft und wird auch noch mal ein bisschen kühler.
8: 3 nach 3, das Neueste aus dem SWR 3 Verkehrszentrum. Weiter gesperrt die A3 Köln Richtung Frankfurt zwischen Dietz und Limburg Nord. Hier laufen Bergungsarbeiten. Bitte die Rettungsgasse weiter frei halten. Letzte freie Ausfahrt ist im Moment Montabaur. A3 Frankfurt Richtung Würzburg zwischen Seligenstadt und Aschaffenburg Ost. Unfall 6 Kilometer Stau. A5 Basel-Karlsruhe zwischen Ifringen-Kirchen und Dreieck-Neuenburg 2 Kilometer. A65 Karlsruhe-Landau zwischen Wörth-Dorschberg und Kandel-Mitte 2 Kilometer. A66 Frankfurt-Wiesbaden zwischen Wiesbaden-Mainzer Straße und Schiersteiner Kreuz 3 Kilometer Stau. A7 Würzburg-Ulm zwischen Niederstorzingen und Langenau Unfallaufnahme. Dadurch ist die rechte Spur gesperrt. 5 Kilometer Stau, knappe halbe Stunde. Geht's hier länger. A8 Stuttgart-Karlsruhe zwischen Pforzheim Süd und Ost in der Baustelle. 2 Kilometer Stau in der Gegenrichtung. Unfallaufnahme auf der mittleren Spur. Hier 6 Kilometer stockend. A8 Stuttgart-München zwischen Eichelberg und Hohenstadt. Unfall im Tunnel Grümingen. 4 Kilometer Stau, 30 Minuten plus. Rund um den Nürburgring kommt es durch den Anreiseverkehr zu Rock am Ring zu starken Behinderungen. Besonders betroffen ist die B258 und B257. Dort gibt es bereits lange Staus und mindestens eine Dreiviertelstunde Verzögerung. Wer sich auskennt, sollte das Gebiet meiden. Service für die Schweiz A2 Luzern Richtung Gotthard zwischen Amstück und Göschlen. 7 Kilometer Stau, eine Stunde 15. Geht's hier länger. Allen unterwegs eine gute Fahrt.
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9: Mit Basti Müller und dem Motto, alles muss raus. Wir sind noch eine Stunde live hier in Kaiserslautern am Schillerplatz. Und wir haben noch, ist es möglich, SWR 3 Elche. Aber dafür gibt es ja unsere beiden SWR 3 Reporter, Lisa.
14: Ja.
9: Und Luca.
15: Jawohl, hallo.
9: Könnt ihr noch mal was auf Pelzisch sagen?
15: Ah ja, natürlich. Ich kann immer was auf Pelzisch sagen.
9: Die beiden kennen sich schon mal aus mit Lautern. Aber das ist jetzt der Job, dass der SWR 3 Elche rauskommt. Lisa, Luca, sucht euch Lautra für das lustig-lässige Lautra-Stadt-Quiz.
15: So sieht's aus.
9: Und

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1: Ajo, es gibt Dinge, die Lauterer nicht wissen. Das müssen wir einfach so sagen. Zum Beispiel, wie man auf dem Betze nicht komplett ausrastet oder wie man einen Sommer lang keine Weinschorle trinkt. Es gibt aber natürlich auch viele Dinge, die Lauterer wissen. Vor allem über ihre Stadt. Aber genau das testen wir jetzt und hier und live in Laudern, das große SWR3 Stadtbattle. Reporterin Lisa Reister und Reporter Lukas Schulz haben sich zwei junge Menschen aus der Innenstadt geschnappt. Dann mal los.
2: Also ich stehe hier mit der...
3: Hi, ich bin die Hanna.
4: Ich habe mir hier auch jemanden ausgesucht. Du bist der?
5: Genau, ich bin der Julian. Also ich studiere auch in Kaiserslautern.
4: Und wie lange bist du schon hier?
5: Seit etwas mehr als 2 Jahren.
4: Und bist schon echter Lauterer so im Herzen?
5: Ja, also ich habe mich gut eingelebt hier. Ich war um Betze, habe auch schon Lautern Trikot, also ja.
4: Also die Grundausrüstung steht?
5: Ja, genau, sozialisiert ein bisschen.
4: Hast auch ein Doppelglas?
5: Ja, ja.
4: Richtig gut, ey. Okay, also wir machen ja hier ein lauterer Quiz. Das heißt, wir schauen mal, wie gut du wirklich oder wie gut ihr beide wirklich seid mit Lautern Trivia. Die erste Frage ist, ihr müsst einen Satz vervollständigen. Also, erste Frage, bitte vervollständige diesen Satz. In Lautre gäb's de Betze, ist zack zack und?
5: Uf de Fresse.
4: Ah, sehr gut. Aber schön hochdeutsch auch ausgesprochen. Auf ja. Die Fresse.
5: Ja, habe ich noch nicht, leider.
2: Jetzt wären wir bei der zweiten Frage. Und ihr habt ja gesagt, ihr wart beide schon auf dem Betze. Das

0: könnt euch jetzt ein bisschen helfen. Und zwar, das ist auch wieder ein Satz zum Vervollständigen. Und der geht so: Warst du einmal auf der Kalmit oder?
1: Auf der Donnerhöhe?
0: Ah, fast, Donnerhöhe. Ja, das lassen wir zählen, auf jeden Fall. Also, 1-1.
2: So, und die dritte Frage ist eine Schätzfrage. Jeder in Lautern musste bei einem Wandertag ja schon mal den Humbergturm hochlaufen. Und wir wollen jetzt wissen, wie viele Stufen hat er denn?
3: Ich sag 200.
1: Ich sage jetzt irgendwas, ich sag 120.
0: 163 wäre richtig gewesen.
2: Ja geil, Julian, du hast gewonnen mit 2 Punkten. Du bist näher dran. Ja, herzlichen Glückwunsch, wir haben gewonnen.
0: Sau
2: geil,
0: ja.
2: Geil. Und wie fühlst du dich jetzt so als echter, also quasi gekürter Lautern-Quiz-Gewinner?
3: Überragend, ja. Unbeschreibliches Gefühl. Weiß gar nicht, wo ich hin soll mit meinen Emotionen.
2: Du wirst eigentlich direkt deine Mama anrufen, oder?
3: Ja, eigentlich schon, mache ich gleich.
0: First things first, jetzt erstmal der Elch hier an unseren Gewinner.
3: Sehr schön, ja, schaut gut aus.
0: Und wir sind ja gnädig. Hier hast du auch einen.
1: Dankeschön.
0: Wo kommt er hin?
1: Setz dich vielleicht auf meinen Schreibtisch. Muss ich mal schauen.

0: Wir haben soeben die 3 Minuten 30 Schallgrenze erreicht. An dieser Stelle blenden wir den Titel für Sie aus.
1: Wem ist die Kerwe?
2: Unser.
1: Das geht immer, ne? Hier ist SWR 3 Push, live aus Kaiserslautern vom Schillerplatz senden wir. Noch eine halbe Stunde und über die Lauter Kerwe hatten wir noch gar nicht. Das größte Volksfest in der Westpfalz. Heute ist Familientag. Gibt's zweimal die Kerwe. Einmal im Mai, beziehungsweise Juni, also jetzt gerade, und im Oktober. Luca aus dem SWR 3-Team kennt sich hier deutlich besser aus als ich, auch auf der Kerwe. Was ist da so der Place to be?
3: Ich glaube, der Lösser, da isst man nämlich ein Brathähnchen. Und vielleicht auch eine Schorle, vielleicht auch eine Traubensaftschorle, muss man natürlich nicht immer erinnern. Und ja, dann klappert man die Fahrgeschäfte ab. Ne?
1: Im Wort Brathähnchen war mir jetzt ein bisschen wenig pelzig.
3: Brothähnchen.
1: Brothähnchen.
3: Oder Hänschebänche.
1: Ach, es ist so schön. Ich bin ja heute, ich muss kurz flexen, ich bin da heute schon drüber gejoggt. Jetzt kommt ein bisschen Anerkennung.
3: Wie lange ist die Meile da? Wie viele Kilometer?
1: Ja, ich habe es gerade geguckt. Im Internet habe ich gesehen 1,7 Kilometer, aber das kam jetzt nicht ganz so lang vor. Aber wenn das im Internet steht, dann stimmt das. Die lügen ja nie im Internet. Da habe ich zum Beispiel gesehen, es gibt auch das Schaumkussstübsche.
3: Mhm, ja.
1: Ah, und diese ganzen Wörter, die mag ich schon. Ne? Wo muss man noch hin?
3: Boah, gute Frage. Ich glaube, einfach durchlaufen, an jedem Stand, wo es was Süßes gibt, vorbeischauen und einfach zugreifen.
1: Und es war für dich schon auch so ein Ding nach Feierabend dann?
3: Ja, wir treffen uns da immer nach der Arbeit mal ein Hähnchen essen und eine Schorle trinken.
1: Natürlich, welche auch immer. Also Lauter Kerwe und Co. SWR 3 Elche haben wir noch. Wir verstecken gleich SWR 3 Reporterin Lisa Reister in der Stadt. Und wer sie findet, also vor allem an euch Lauterer, dann gibt es ein SWR 3 Elch. Machen wir gleich.

0: Jo, das Wetter aus SWR 3 Land. Wir sind ja live auf dem Schillerplatz hier in Kaiserslautern. Nur noch eine halbe Stunde kommt jetzt wieder von Lisa, unserem Laudern Homie.
1: Das Wetter macht halt eigentlich gar keinen Spaß, oder? Nee. Wolke, Rät, Zwischendurch, Gewitter, aber Sonne ist auch dabei. Halt oben, Wetter.

0: Dann vor allem in Rheinland-Pfalz, ungemütlich. Dorenz, dann wäre ordentlich. Heute höchstens 23 Grad und Moje und am Freitag eigentlich so wie heute.
1: Um 15.30 Uhr das Neueste aus dem SWR3-Verkehrszentrum. Vorsicht auf der B3 Karlsruhe-Frankfurt zwischen Grötzingen und Weingarten, eine ungesicherte Unfallstelle. A3 Frankfurt-Köln zwischen Frankfurter Kreuz und Raunheim 6 Kilometer stockend. Weiter gesperrt die A3 Köln-Frankfurt zwischen Dietz und Limburg-Nord. Hier laufen Bergungsarbeiten. Bitte eine Rettungsgasse freihalten. Letzte freie Ausfahrt ist im Moment Montabaur. In der Gegenrichtung zwischen Limburg-Süd und Dietz 5 Kilometer Stau. A5 Basel-Karlsruhe zwischen Ifringen-Kirchen und Dreieck Neuenburg 2 Kilometer Stau. A6 Mannheim Richtung Nürnberg zwischen Bad Rappenau und Heilbronnecker-Sulm 4 Kilometer Stau, 20 Minuten plus. A65 Karlsruhe Richtung Landau zwischen Wörth, Dorschberg und Kandel-Mitte 4 Kilometer Stau, eine Viertelstunde plus. A66 Frankfurt-Wiesbaden zwischen Wiesbaden-Mainzer Straße und Schiersteiner Kreuz 3 Kilometer. A7 Würzburg-Ulm zwischen Niederstorzingen und Langenau, geräumte Unfallstelle, noch sind 6 Kilometer Stau und 20 Minuten Zeitverlust. A8 Stuttgart-Karlsruhe zwischen Pforzheim-Süd und Pforzheim-Ost in der Baustelle 2 Kilometer Stau in der Gegenrichtung. Unfallaufnahme in der mittleren Spur, hier 6 Kilometer stockend. Service für die Schweiz, A2 Luzern Richtung Gotthard zwischen Amsteg und Göschnen 7 Kilometer Stau. Zeitverlust hier 1 Stunde 15. Allen unterwegs eine sichere Fahrt.
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0: 5 AM. Ich wurde gerade gegrillt. Nicht lauterer, lauterer. Da hat Lehrersohn Müller bei der Beschreibung der Ureinwohner hier wohl ein E zu viel eingebaut. Das tut mir leid. Sorry an alle Lauterer. Wir sind noch bis 4 live am Schillerplatz, SWR 3 Push, die Nachmittagsshow. Wir spielen noch eine Runde Verstecken. Radio verstecken, nachdem das gestern so vielen von euch Spaß gemacht hat. Wir haben SWR3-Reporterin Lisa Reister irgendwo hier in Kaiserslautern versteckelt. Also eigentlich hat sie sich selbst versteckelt. Sie hat auch SWR3-Eche dabei. Lisa, jetzt gib Tipps übers Radio. Wo so ungefähr bist du?
1: Also ich schaue auf viele Bushaltestellen. Das ist der erste Tipp. Der zweite, hinter mir wird viel Drama gemacht, sage ich mal. Und hier kann man ganz super Fotos machen, mit denen man zeigt, was man von Laudern hält. Das wären meine Tipps.
0: Gut, das sollte reichen. Wir haben irgendwie so ein kleines Knupseln in der Leitung, aber jetzt ist schon wieder weg. Das sollte reichen. Gestern ging das ja innerhalb von 1-2 Minuten. Also wer uns gerade in Laudern hört, findet Lisa und kriegt ein SWR-Dreieck. Auflösung gleich.

0: Hinter mir ist Drama. Also ich werde zum Pfalztheater gerannt, hier in Kaiserslautern. Willy Brandt Platz, aber die Auflösung. Und wer auch unseren SWR3-Elch mit nach Hause nimmt, kommt natürlich von SWR3-Reporterin Lisa Reister. Sag.
1: Ja, Basti, du hast recht gehabt. Ich stehe am I Love KL-Schild vorm Pfalztheater und eben gerade ist die Kerstin aus Enkenbach zu mir gerannt. Hallo Kerstin.
2: Hallo.
1: Wo hast du denn jetzt gerade gehört, dass ich mich hier versteckt habe?
2: Beim Autofahren, ganz hier in der Nähe. Und da dachte ich, ich halte jetzt mal an.
1: Jetzt hast du dich hier einfach ins Parkverbot geballert.
2: Naja, fast. Bisschen anständig sind wir ja doch unterwegs.
1: Und dein Mann sitzt auch noch im Auto, oder?
2: Nee, der fährt gerade unterwegs auf der Arbeit, also der arbeitet im Außendienst und der hört euch immer regelmäßig. Und da dachte ich mir, ich grüße ihn mal von hier. Hallo Udo.
1: Sehr schön. Und was hast du jetzt alles stehen und liegen lassen? Also wolltest du eigentlich hinfahren jetzt gerade?
2: Ja, nach Hause. Ich bin auf dem Nachhauseweg.
1: Ja, schön. Dann kannst du doch jetzt direkt einen Elch mitnehmen. Den überreiche ich dir jetzt hier feierlich. Tada!
2: Vielen Dank.
1: Und natürlich noch einen zweiten für deinen Mann.
2: Super, vielen Dank. Freut mich.
0: So ist das. Ja, Udo musste nichts tun und hat jetzt trotzdem SWR3-Elch. Sehr schön. Wir spielen gleich noch wir müssen es einfach nochmal spielen, weil eure Ajos in ein Lied gepackt so schön klingen. Damit sagen wir gleich Tschüss, hier live aus Kaiserslautern. Aber erst gleich.

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1: Ja, so viele Nachrichten von euch allen aus ganz SWR 3 Land. Das ist schön, dass ihr das so mögt, wenn wir unterwegs sind, zu euch kommen. Viele haben geschrieben an den 07221 2011 und gefragt nach den Ausflugstipps zum Beispiel von der Pfalzmama, die heute in der Show war. Tamara aus Pforzheim hat geschrieben, ich konnte nicht notieren zum Beispiel, wo kann ich denn die nachlesen? Also nachhören geht in der ARD Sounds App. Da könnt ihr SWR 3 5 Stunden lang zurückspulen und euch das dann das Special aus Lautern nochmal komplett anhören. Wir haben gestern und heute ja 3 Stunden aus Kaiserslautern gesendet, aus dem SWR Pop-Up-Studio mitten in der Stadt auf dem Schillerplatz. Wir hatten eine sehr gute Zeit, wir wollen gar nicht weg. Wir hatten eine Weinprobe, wir hatten den blinden Reporter des 1. FC Kaiserslautern da. Wir haben heute mit Nicole gesprochen, die eine queere Bar hier in der Stadt betreibt. Wir haben viel Gaudi gemacht und ihr habt alles mitgemacht. Und wirklich, also danke an euch. Wir merken, Kaiserslautern kann richtig was. Auf vielfachen Wunsch nochmal den Song mit dem meistbenutzten Wort hier in der Pfalz, Ajo. Wir haben nämlich eure ganzen Sprachnachrichten, Trilliarden, zu einem Liedchen zusammengebaut und damit jetzt für alle, die es haben, ein schönes, langes Wochenende. Und erstmal hören wir uns die Pelzer Edition an von Ajo.
2: Ajo? Ajo, das benutzt man für zum Beispiel Ja.
3: Ajo.
4: Ajo.
5: Ajo.
6: Ajo.
7: Ajo.
8: Ajo.
9: Ajo.
10: You know I love getting up in the morning when the sun first strikes the trees.
11: Jeder, der hier in Lautern wohnt oder selbst jemand, der zugezogen ist, das erste Wort, was man kennengelernt hat, war Ajo.

0: Ayo. Das ist ein ganzes Wort, reicht für alles.
1: Ayo.
0: Ayo.
2: Ayo.
1: Ayo.
3: Ayo.
4: Ayo.

Es ist so herrlich, dass ihr das mitgemacht habt. Also herzlichen Dank nochmal dafür. Wir haben jetzt diese sensationelle, wie wir finden, Ayo-Version aus der Palz. Wir sagen Tschüss aus Kaiserslautern. Gleich ganz viel Spaß mit Sarah Talmon in SWR3 Move. Ich bin Basti Müller.

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5: Plug-in-Hybride sind größere CO2-Schleudern als bekannt. In Baden-Württemberg wird das Wasser zunehmend knapp. Das Wetter wechselhaft mit Schauern, morgen ähnlich bei 15 bis 22 Grad. Plug-in-Hybride stoßen bis zu 5-mal mehr CO2 aus als offiziell angegeben. Zu dem Ergebnis kommt eine Untersuchung der gemeinnützigen Forschungsgruppe ICCT, die 2015 auch den VW-Abgasskandal aufgedeckt hatte. Aus der SWR3-Umweltredaktion Susanne Henn.
6: Plug-in-Hybride, die sowohl einen Verbrennungsmotor als auch einen Elektromotor für kürzere Strecken haben, verbrauchen 4- bis 5-mal so viel Sprit wie im Zulassungsverfahren angegeben. Der Grund, sie fahren viel seltener rein elektrisch als angenommen. Da sie dazu aber auch durch die beiden Antriebsstränge besonders schwer sind, verbrauchen sie auch mehr Kraftstoff. Die Lücke zwischen den angegebenen und tatsächlichen Emissionswerten der Plug-in-Hybride wird nach Angaben des ICCT immer größer. Am auffälligsten sei sie bei Mercedes.
5: Kulturstaatsminister Weimer darf die Betreiber einer linken Buchhandlung in Berlin nicht als politische Extremisten bezeichnen. Ein entsprechendes Urteil des Verwaltungsgerichts Berlin ist rechtskräftig, weil Weimer keine Rechtsmittel eingelegt hatte. Aus Berlin, Chris Berdrow.
7: Hintergrund ist der Streit um den Deutschen Buchhandlungspreis. Der Kulturstaatsminister hatte 3 linksgerichtete Buchhandlungen davon ausgeschlossen. Er begründete das mit Erkenntnissen des Verfassungsschutzes, ohne zu benennen, welche das genau sind. In einem Interview mit der Wochenzeitung Die Zeit sagte der Minister wörtlich, wenn der Staat Preise vergibt und Steuergelder einsetzt, dann kann er das nicht für politische Extremisten tun. Die Betreiberinnen des Berliner Ladens klagten auf Unterlassung und bekamen von einem Berliner Gericht Recht.

0: Baden-Württemberg verliert immer mehr Wasser, das für Trinkwasser, Wirtschaft und Landwirtschaft gebraucht wird. Laut dem Klimasachverständigenrat des Landes liegt das daran, dass es immer wärmer wird. Dadurch verdunstet mehr Wasser, statt Flüsse, Seen und Grundwasser aufzufüllen. Der Rat verlangt unter anderem, dass in Städten mehr Wasser versickern kann und dass Trinkwasserversorger ihre Netze überregional zusammenschließen, um sich gegenseitig helfen zu können.
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0: Die Ukraine hat St. Petersburg mit Drohnen angegriffen und damit ein für Russlands Präsident Putin wichtigstes Wirtschaftstreffen durcheinandergebracht. In Bonn ist die marode Autobahnbrücke über den Rhein an der A565 heute ohne Vorwarnung gesperrt worden. Experten haben schwere Schäden am Tragwerk entdeckt. Und in der EU und Deutschland sollen mehr Baustoffe und seltene Erden recycelt werden. Die Bundesregierung stellt dafür jetzt 250 Millionen Euro bereit. 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
3: Das wird ein echt unruhiger Feiertag morgen, Wetterfrau Lea Spindler.
4: Auch morgen ist vor allem der Wind wieder ein Thema. Da sind dann schon einige kräftige Böen mit dabei. Und dazu gibt es halt auch wieder viele Wolken, so ein bisschen Sonne und kräftige Schauer oder Gewitter. Also ein ruhiger Feiertag sieht definitiv anders aus. Und dazu wird es dann auch noch mal kühler. 15 Grad gibt es morgen am Nachmittag nur noch im Südschwarzwald und bis zu 22 Grad werden es gerade noch so in Oberschwaben. Auch der Freitag bleibt dann wechselhaft und wird auch noch mal ein bisschen kühler.
2: 16.03 Uhr, das Neueste aus dem SWR3-Verkehrszentrum. A3 Köln Richtung Frankfurt, zwischen Dreieck Dernbach und Limburg Nord. Bergungsarbeiten, es ist nur eine Spur frei, 19 Kilometer Stau aktuell. Und in der Gegenrichtung zwischen Limburg Süd und Dietz 6 Kilometer Stau. A5 Frankfurt Richtung Karlsruhe, zwischen Bruchsal und Karlsruhe Mitte. Unfallaufnahme auf der linken Spur, 7 Kilometer stockender Verkehr, Verzögerung bis zu einer Viertelstunde. A6 Mannheim Richtung Nürnberg, zwischen Bad Rappenau und Heilbronn-Neckarsulm. Unfallaufnahme auf dem linken und dem mittleren Fahrstreifen. 8 Kilometer Stau, Verzögerung bis zu 35 Minuten. A61 Koblenz Richtung Mönchengladbach, zwischen Wehr und Niederzissen. Die Unfallstelle ist geräumt, 7 Kilometer Stau. A65 Karlsruhe Richtung Landau, zwischen Wörth-Dorschberg und Kandel-Mitte, 4 Kilometer Stau, Verzögerung bis zu 15 Minuten. A66 Frankfurt Richtung Wiesbaden, zwischen Wiesbaden-Mainzer Straße und Schiersteiner Kreuz, 3 Kilometer Stau. A661 Egelsbach Richtung Oberursel, zwischen Offenbacher Kreuz und Frankfurt-Friedberger Landstraße, 6 Kilometer Stau. A8 Stuttgart Richtung Karlsruhe, zwischen Pforzheim Süd und Pforzheim Ost, Baustelle, 2 Kilometer Stau. Und in der Gegenrichtung Unfallaufnahme auf der mittleren Spur, 7 Kilometer stockender Verkehr. A8 Stuttgart Richtung München, zwischen Eichelberg und Hohenstadt 5 Kilometer Stau, Verzögerung bis zu 20 Minuten. Und Schweiz A2 Luzern Richtung Gotthard, zwischen Amstieg und Göschnen 4 Kilometer Stau, ein Plus von bis zu 40 Minuten. Kommt gut an.
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2: Mit Sarah Talbot, hello zusammen. Ihr hört es schon den ganzen Tag bei uns. Immer mal wieder gibt es Stau auf dem Weg zu Rock am Ring in der Eifel. Vielleicht steht ihr ja drin und habt Bock mit uns zu quatschen. Ihr kennt die Nummer 07221 2011. Da geht es direkt zu uns ins Studio. Und wir hören auch gleich mal rein, wie es gerade beim Einrichten auf dem Campingplatz läuft.
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0: Mika hier in SWR 3. Relax. Mit Relax. Und ich würde sagen, das ist gerade gar nicht das Motto bei Rock am Ring. Da ist gerade richtig viel los auf den Straßen in Richtung Nürburgring, weil morgen geht's los mit dem großen Festival. Jutta Batter aus Mendig ist schon mit ihrer großen Freundesgruppe vor Ort. Den Stau hast du schon hinter dir gelassen. Seit wann seid ihr denn auf dem Festivalgelände?
1: Wir sind heute Morgen um 6:45 vom Treffpunkt in Kottenheim aus gestartet. Und wir waren auf dem Platz so um 9.
0: Jetzt mal abgesehen von Kleidung und Camping-Equipment, was habt ihr denn noch alles dabei, was man für 3 oder 4 Tage Festival braucht? Der ein oder andere, der jetzt noch nicht losgefahren ist und zuhört, kann es ja einpacken.
1: Gute Laune, gute Freunde, gute Musik. Ja, Bier haben wir natürlich auch dabei.
0: Das habe ich jetzt nicht gehört. Lust. Judith, du kannst mir doch nicht erzählen, dass ihr nicht irgendwelche Gadgets dabei habt und so weiter, womit ihr dann kaputte Dinge reparieren könnt oder so.
1: Panzertape, Werkzeug ist natürlich sowieso immer im Wohnwagen. Gadgets. Wir werden uns einen Flipperboden bauen, wo man dann Pongbecher mit Klebeband draufklebt. Mhm. Unten kommt mit einem Einmachgummi ein Abzug dran, damit schießen wir den Pingpongball ab. Und da, wo der Ball drin landet in dem Becher, den darf man dann trinken.
0: Das klingt so, als hättet ihr das nicht zum ersten Mal gemacht.
1: Nee, ganz ehrlich, den Flipper hat eine Freundin auf TikTok gesehen. Den wollen wir nachbauen. Social Media ist halt auch dabei.
0: Okay.
1: Das ist halt auch Standard mittlerweile.
0: Natürlich.
1: Ne?
0: Judith, dann sag mir doch noch, auf was freust du dich am meisten in den nächsten Tagen?
1: Linkin Park. Ach, natürlich. Abgesehen davon, das Line-Up ist mega. Wir werden jeden Abend bis wirklich Ende durchziehen. Freitagnacht schließen wir mit den Butcher Sisters. Einfach alles.
0: Dann gib uns doch noch mal ein paar liebe Worte an alle mit, die gerade im Stau stehen.
1: Haltet durch, behaltet die Nerven. Ihr kommt an und dann wird das geilste Wochenende des Jahres.
0: So nämlich. Und hier sind die Ärzte. Schreit nach Liebe.

Coldplay in SWR 3 und gleich hören wir Olivia Rodrigo mit einem neuen Song, der sehr lebensbejahend ist, heißt Drop Dead, also tot umfallen, und es geht ums Verliebtsein und darum, wenn sich das so krass intensiv anfühlt, also dass man eben das Gefühl hat, Alter, ich geh gleich K.O. Drop Dead, Olivia Rodrigo, ganz neu in SWR 3.

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3: Das Wetter, es ist sehr wechselhaft aktuell. Mit vielen Schauern. Morgen sieht es ähnlich aus. In Osthofen ist es gerade bedeckt bei 19 Grad. In Bonndorf wolkig, nur 15 Grad. In Kempten ist noch kühler, 14 Grad. Und auch bedeckt. Wir schauen auf die Straße. Das Neueste aus dem SWR3-Verkehrszentrum A3 Köln Richtung Frankfurt zwischen Dreieck Dernbach und Limburg Nord. Bergungsarbeiten, es ist nur eine Spur frei, 20 Kilometer Stau. Verzögerung bis zu 1 Stunde und 20 Minuten, das dauert sehr lang. Und in der Gegenrichtung zwischen Limburg Süd und Dietz 6 Kilometer Stau. Die A5 Basel Richtung Karlsruhe ist zwischen Lahr und Offenburg gesperrt, dort ist ein Rettungshubschrauber im Einsatz. A5 Darmstadt Richtung Kassel zwischen Frankfurt Flughafen Nord und Westkreuz Frankfurt 5 Kilometer Stau. A5 Frankfurt Richtung Karlsruhe zwischen Bruchsal und Karlsruhe Mitte. Unfallaufnahme auf der linken Spur. 11 Kilometer stockender Verkehr. Verzögerung bis zu 30 Minuten. A6 Mannheim Richtung Nürnberg zwischen Bad Rappenau und Heilbronn-Neckarsulm. Unfallaufnahme auf dem linken und dem mittleren Fahrstreifen. 9 Kilometer Stau. Ein Plus von bis zu 40 Minuten. A65 Karlsruhe Richtung Landau zwischen Wörth, Dorschberg und Kandel-Mitte. 3 Kilometer Stau. A66 Frankfurt Richtung Wiesbaden zwischen Wiesbaden-Mainzer Straße und Schiersteiner Kreuz 3 Kilometer Stau. A8 Stuttgart Richtung Karlsruhe zwischen Pforzheim Süd und Pforzheim Ost Baustelle 2 Kilometer Stau und in der Gegenrichtung ist eine Unfallaufnahme auf der mittleren Spur 7 Kilometer stockender Verkehr deswegen. A8 Stuttgart Richtung München zwischen Eichelberg und Hohenstadt Unfallaufnahme auf der linken Spur 4 Kilometer stockender Verkehr. Und dann haben wir noch die Schweiz, A2 Luzern Richtung Gotthard zwischen Wassen und Göschnen, 3 Kilometer Stau, ein Plus von bis zu einer halben Stunde. Kommt alle gut an. Und das hier ist Leonie.
1: Stimmt.

0: Flashlife in SWR 3, Move. Was haben wir heute? Mittwochnachmittag. Aerosmith, ihr kennt die Band natürlich, die haben jetzt in einem Interview erzählt, dass sie ihren Welthit I Don't Wanna Miss A Thing gar nicht leiden konnten. Ne? Ihr kennt die noch? Und das ist wirklich sehr verrückt. Also Stars, die ihren eigenen Hit, ihre eigene Musik nicht leiden können. Das war ihr erster Hit, der es überhaupt auf Platz 1 der US-Charts geschafft hat. Aber sie sagen, der ging gar nicht, der war nicht repräsentativ für die Band, der war einfach viel zu soft. SWR 3, Musikfrau Helena Stössel. Es kommt tatsächlich öfter vor, dass Musiker ihre Hits nicht mögen.
1: Ja, Ed Sheeran zum Beispiel mochte seinen Mega-Hit Shape of You gar nicht. Er musste über einen Monat lang von seinem kompletten Team überzeugt werden. Nur deshalb ist er überhaupt auf dem Album gelandet.
0: Verrückt, wenn wir uns vorstellen, dass das heute sein größter Hit ist.
1: Ja, und auch Harry Styles fand den Songtext von Watermelon Sugar erst voll gut und dann richtig lang gar nicht.
0: Dabei ist der Text ja das Beste am Lied, ne? Allein schon, weil der so zweideutig ist.
1: Ja, voll. Und er meinte auch mal, dass der Song mit am längsten gebraucht hat, bis er dann mal fertig war.
0: Also, Harry Styles, Watermelon Sugar, der war in der Entstehung ein Problem. Bei Wonderwall von Oasis, da war es umgekehrt. Also die Band mochte den erst, aber später, als sie ihn immer und immer wieder spielen mussten, na, dann wurde es schwierig.
1: Ja, Liam Gallagher hat sogar mal gesagt, ich kann diesen Piep-Song nicht mehr ertragen. Jedes Mal, wenn ich ihn singen muss, will ich am liebsten würgen. Also die sind wirklich super genervt davon, dass genau dieser Song

0: Song sie sozusagen weltberühmt gemacht hat.
1: Oh Mann, das ist so schade, weil er ist also in meinen Augen mit natürlich der Beste. Ich bin eine Wonderwall-Liebhaberin. So, aber Helena, was hat dich denn persönlich am meisten geschockt?
0: Dass Cher einfach gesagt hat, dass es für sie ein Albtraum war, den Song Believe zu singen. Sie wollte keine Dance-Nummer und soll auch während der Aufnahme rausgerannt sein, sodass der Produzent eine Menge Autotune benutzen musste.
1: Verrückt, weil Autotune ist ja das Cher-Ding. Das ist ja der Trend, den sie gesetzt hat bis heute.
0: Ja, absolut. Sie ist eine Trendsetterin dadurch.
1: Und deswegen hören wir jetzt natürlich Believe von Cher in SWR 3.

Beautiful Mistakes von Maroon 5 in SWR 3. Gerade hat sich ein Leon gemeldet, der sich selbst grüßen wollte. Und jetzt meldet sich der nächste Leon und WhatsAppt sich auch selbst Grüße an die 07221211. Was ist denn los mit euch? Habt ihr keine Verwandten oder Freunde, die ihr grüßen wollt? Naja, ihr denkt halt einfach an euch. Ne? Man muss auch mal an sich denken. Also wenn sich jetzt noch ein Leon grüßen lässt, sich selbst, dann können wir ganz offiziell den Welt-Leon-Tag ausrufen. Am 3. Juni.

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11: Um 17 Uhr, der kompakte Newsüberblick jetzt mit Bertram Quatt.
12: Die EU strebt mehr digitale Souveränität an. In Baden-Württemberg wird das Wasser zunehmend knapp. Das Wetter wechselhaft mit Schauern, morgen ähnlich bei 15 bis 22 Grad. Die EU will unabhängiger von amerikanischen und chinesischen Technologiekonzernen werden. Dazu legte die Kommission in Brüssel heute neue Gesetzespakete vor. Sie sieht die Gefahr, dass durch ausländische Hardware, beispielsweise Stromnetze, Server oder Clouds, abgeschaltet werden könnten. Andreas Meyer-Feist berichtet aus Brüssel.
13: In kritischen Bereichen will die EU deshalb wieder die Kontrolle zurückgewinnen. In einigen Branchen sollen Unternehmen verpflichtet werden, wenn es geht, europäische Hard- und Software einzusetzen. Amazon, Google und Microsoft decken derzeit etwa 60% des europäischen Cloud-Marktes ab. Um das Verhältnis zugunsten der Europäer umzudrehen, sollen europäische Anbieter in Zukunft gezielt gefördert werden, mit schnellen Genehmigungsverfahren und verbilligtem Strom.
12: Eine der wichtigsten Autobahnbrücken in der Region Bonn-Rhein-Sieg ist vorsorglich gesperrt worden. Über die marode Bonner Nordbrücke auf der A565 dürfen seit 15 Uhr keine Fahrzeuge mehr rollen. Petra Sommer berichtet aus Bonn.
14: Bisherige Maßnahmen, wie zum Beispiel das Fahrverbot für Lkw über 7,5 Tonnen und Kontrollen per Lkw-Waage, die konnten weitere Schäden nicht verhindern. Jetzt wurden aktuell nochmal Schäden am Tragwerk der Rheinbrücke festgestellt, die sofort gesichert werden müssen. Und deshalb ist die A565 jetzt in beiden Richtungen gesperrt, zwischen dem Dreieck Bonn-Nordost und dem Kreuz Bonn-Nord. Das wird sicher für mehr Verkehr sorgen auf den umliegenden Autobahnen, aber auch lokal auf den Ausweichstrecken. Weitere Prüfungen, die laufen jetzt bereits, doch bis zur Auswertung bleibt die A565 weiter für den Verkehr gesperrt.
12: In Hessen darf der Verfassungsschutz die AfD als rechtsextremistischen Verdachtsfall einstufen und beobachten. Das hat der Verwaltungsgerichtshof Wiesbaden jetzt im Hauptverfahren entschieden. Es gebe genügend Anhaltspunkte für Bestrebungen der Partei gegen die freiheitlich-demokratische Grundordnung. Die AfD kann gegen die Entscheidung aber noch Berufung einlegen.
10: Was heute noch wichtig ist.
12: Hinterbliebene der Ahrtal-Katastrophe sind ein weiteres Mal damit gescheitert, eine Anklage gegen den damaligen Landrat Pföhler zu erzwingen. Die Ermittlungen gegen Pföhler waren 2014

0: 2024 eingestellt worden. Ermittler haben im Hafen von Wilhelmshaven rund 8 Tonnen Kokain gefunden. Laut Ermittlern einer der größten Kokain-Einzelfunde der vergangenen Jahre. Und Plug-in-Hybride stoßen bis zu 4-mal mehr CO2 aus als angegeben. Das hat die Forschungsgruppe ICCT herausgefunden, die auch schon den Abgasskandal bei VW aufgedeckt hatte. 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
3: Das wird ein echt unruhiger Feiertag morgen, Wetterfrau Lea Spindler.
4: Auch morgen ist vor allem der Wind wieder ein Thema. Da sind dann schon einige kräftige Böen mit dabei. Und dazu gibt es halt auch wieder viele Wolken, so ein bisschen Sonne und kräftige Schauer oder Gewitter. Also ein ruhiger Feiertag sieht definitiv anders aus. Und dazu wird es dann auch noch mal kühler. 15 Grad gibt es morgen am Nachmittag nur noch im Südschwarzwald und bis zu 22 Grad werden es gerade noch so in Oberschwaben. Auch der Freitag bleibt dann wechselhaft und wird auch noch mal ein bisschen kühler.
2: 17.03 Uhr, das Neueste aus dem SWR3-Verkehrszentrum. Vorsicht auf der A5 Karlsruhe Richtung Basel. Zwischen Rust und Herbolzheim steht ein defekter Pkw auf der rechten Spur. A3 Köln Richtung Frankfurt. Zwischen Dreieck Dernbach und Limburg Nord. Bergungsarbeiten, es ist nur eine Spur frei. 20 Kilometer Stau, Verzögerung bis zu 1 Stunde und 20 Minuten. A5 Basel Richtung Karlsruhe. Zwischen Efringenkirchen und Dreieck Neuenburg 2 Kilometer Stau. A5 Darmstadt Richtung Kassel. Zwischen Frankfurter Kreuz und Bad Homburger Kreuz. 8 Kilometer streckenweise stockender Verkehr. A5 Frankfurt Richtung Karlsruhe. Zwischen Bruchsal und Karlsruhe Mitte. Unfallaufnahme auf der linken Spur. 11 Kilometer stockender Verkehr. Ein Plus von bis zu 30 Minuten. A6 Mannheim Richtung Nürnberg. Zwischen Sinsheim-Steinsfurt und Heilbronn-Neckarsulm. Unfallaufnahme auf dem linken und dem mittleren Fahrstreifen. 14 Kilometer Stau, Verzögerung bis zu 45 Minuten. A66 Frankfurt Richtung Wiesbaden. Zwischen Wiesbaden-Mainzer Straße und Schiersteiner Kreuz 3 Kilometer Stau. A8 Stuttgart Richtung Karlsruhe. Zwischen Pforzheim Süd und Pforzheim Ost. Baustelle 4 Kilometer stockender Verkehr. Und in der Gegenrichtung Unfallaufnahme auf der mittleren Spur 7 Kilometer stockender Verkehr. A81 Heilbronn Richtung Stuttgart. Zwischen Stuttgart-Zuffenhausen und Dreieck Leonberg, Baustelle, 4 Kilometer Stau, ein Plus von bis zu 15 Minuten. Und dann noch die Schweiz A2 Luzern Richtung Gotthard. Zwischen Bassen und Göschenen, 3 Kilometer Stau, ein Plus von bis zu 30 Minuten. Kommt alle gut an.
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2: Mit Sarah Talmohn, hello zusammen. Die einen fahren in den Urlaub, um sich zu entspannen, die anderen auf einen Bergbauernhof zum Arbeiten. Die Schweizer Caritas sucht gerade nämlich 600 Freiwillige, die Landwirten zum Beispiel bei der Ernte oder auch mit den Tieren helfen. Wie das so ist, das hören wir in gut 10 Minuten von einer, die das schon mal gemacht hat. Und eins können wir schon mal verraten, sie weiß jetzt wirklich sehr viel über Kühe.
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0: Hallo, es ist SWR3 Move am Samstagnachmittag. Ja, so ein paar Wochen in der Schweiz verbringen, mit grünen Wiesen und Kühen und nichts für Übernachtung und Essen zahlen, das geht. Aber es gibt einen Haken. Wer das machen will, muss auf einem Bauernhof aushelfen. Die Schweizer Caritas sucht gerade noch 600 Freiwillige für diese Saison. Andreas Pietsch aus der Nähe von Nürnberg hat genau das letzten Sommer gemacht. Und wir stellen uns ja total romantisch vor, ne? So mitten in den Bergen, ohne Handyempfang, zwischen lauter Kühen, einfach mal durchatmen. Was für dich eher Urlaub oder Arbeit?
1: Aber eine gute Mischung eigentlich. Also natürlich war es eine gewisse Anstrengung dabei, im steilen Gelände zäunen, Kühe einfangen, wenn sie dann mal ausgerissen sind, vor allem, wenn man es nicht gewohnt ist.
0: Mhm. Es gibt ja unterschiedliche Aufgaben, für die wir uns da bewerben können. Landwirtschaftliche Arbeit zum Beispiel, sich um die Tiere kümmern oder auch einfach auf Kinder aufpassen. Hast du mal ein paar Beispiele, was deine Aufgaben waren, als du da warst?
1: Also ich habe bei den Kühen mitgeholfen. Also der Tag fing morgens eigentlich damit mal an, dass ich die Kühe geputzt habe, habe ich vorher in meinem Leben auch noch nie gehört. Das ist, weil sie sich ja nachts im Stall in den Dreck gelegt haben. Und dann haben wir morgens und abends immer einen Spaziergang gemacht mit den Kühen.
0: Es klingt so romantisch.
1: Das war auch sehr schön. Dann Heu machen, also Gras machen an den steilen Berghängen. Genau, Käse durfte ich auch einmal im eigenen Käselager wenden, putzen und dann auch zum Schluss schneiden, abwiegen für den kleinen Hofverkauf.
0: Ich bin noch bei den Kühen hängen geblieben. Du hast Kühe geputzt. Wie putzt man denn eine Kuh?
1: Ja, man kriegt einen Eimer mit mockelig warmem Wasser. Und dann hat man so ein spitz

0: Spezial, es ist eine etwas härtere Bürste, sagen wir es mal so, damit man den Dreck dann auch schön wegkriegt. Und am besten schaut man, dass man weder angepinkelt noch irgendwie getreten wird. Oh Gott. Aber die meisten mögen das ganz gern. Also das ist dann schon für die so ein bisschen wie so Peeling und kleine Massage am Morgen. Und ein
1: bisschen Kuh-Wellness.
0: Ja, aber genau, aufpassen sollte man trotzdem. Es geht schneller, als man denkt.
1: Auch aus dieser Zeit, du hast ja anscheinend auch viel gelernt, ne? Also klar, wie man Kühe putzt, aber auch wie man Zäune baut. Hast du dir was für deinen normalen Arbeitsalltag mitgenommen im Büro?
0: Was ich total toll fand, war, ich hatte ja von nichts eine Ahnung im Prinzip vorher. Mhm. Dann kommt man da hin und wird von fremden Leuten erstmal total herzlich aufgenommen. Also das war mal das eine, jemanden Fremden so selbstverständlich ins Leben zu lassen.
1: Also du bist ein Stück weit offener geworden dadurch.
0: Ja, schon. Und das andere war auch diese Teamarbeit. Man hat einfach zusammen angepackt, ohne auch da großartig drüber reden zu müssen. Also diese Teamarbeit fand ich total toll und auch dieses Zutrauen, obwohl ich es noch nie vorher gemacht habe.
1: Jetzt erzählst du ja durchweg positiv von dieser Zeit und es ist auch wirklich schön zu hören. Aber jetzt mal kurz und knapp. Wem würdest du die freiwillige Arbeit auf so einem Bauernhof empfehlen und für wen ist es nix?
0: Also man sollte schon ein bisschen Fitness mitbringen und auch etwas berggängig sein, gerade wenn man wirklich auf einem Bergbauernhof unterwegs ist. Und ich glaube, man sollte einfach Offenheit und ganz, ganz viel Bock da drauf mitbringen.
1: Stall ausmisten statt in der Sonne liegen, der etwas andere Urlaub. Ich glaube, ein Tag wird mir schon reichen auf so einem Bauernhof. Ne? Ich möchte ja lieber einfach nur lesen und meine Ruhe haben. Und Urlaub brauche ich auch. Wir haben heute nämlich natürlich Mittwoch und nicht Samstag. 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

Running Up That Hill von Kate Bush hier in SWR 3. Und gleich hören wir neue Musik von Krista Sarandi. Der kommt ursprünglich aus Großbritannien, lebt inzwischen aber in Berlin. Und genauso klingt auch seine Musik, so ein bisschen Großstadt und diese Sehnsucht nach einem geilen Sommer. Good Old Days, neu in SWR 3.

0: Sonne, dann wieder dichte Wolken, hier und da wieder ein Gewitter. Es ist gerade sehr wechselhaft in Speicher. Es ist gerade wolkig bei 17 Grad, in Heidenheim 18 Grad, leicht bewölkt und in Meinerzhagen auch wolkig 17 Grad. Wir schon auf die Straßen. Das Neueste aus dem SWR3-Verkehrszentrum. Vorsicht auf der A7 Ulm Richtung Würzburg zwischen Ellwangen und Raststätter Ellwangener Berge Ost liegt ein Stein. A3 Köln Richtung Frankfurt zwischen Dreieck Dernbach und Limburg Nord. Die Unfallstelle ist geräumt, aber noch 20 Kilometer Stau. A5 Frankfurt Richtung Karlsruhe zwischen Bruchsal und Karlsruhe Nord. Unfallaufnahme auf der linken Spur, 8 Kilometer Stau, Verzögerung bis zu 30 Minuten. A5 Karlsruhe Richtung Basel zwischen Ettenheim und Herbolzheim steht ein defekter Pkw auf der rechten Spur. 4 Kilometer Stau, ein Plus von bis zu 20 Minuten. A6 Mannheim Richtung Heilbronn zwischen Sinsheim, Steinsfurt und Heilbronn unter Eisesheim. Die Unfallstelle ist geräumt. 8 Kilometer Stau hier, Verzögerung bis zu 30 Minuten. A66 Frankfurt Richtung Wiesbaden zwischen Wiesbaden-Mainzer Straße und Schiersteiner Kreuz. 3 Kilometer Stau. A8 Stuttgart Richtung Karlsruhe zwischen Pforzheim Süd und Pforzheim Ost. Baustelle 4 Kilometer stockender Verkehr. Und in der Gegenrichtung Unfallaufnahme auf der mittleren Spur 7 Kilometer stockender Verkehr hier. A81 Singen Richtung Stuttgart zwischen Böblingen-Hulb und Sindelfingen Ost. Baustelle 5 Kilometer stockend. Und eine Information für den S-Bahn-Verkehr in Stuttgart: wegen einer Signalstörung in Bad Cannstatt kommt es aktuell auf den Linien S1, S2 und S3 zu Verspätungen und Ausfällen. Wegen des Rückstaus bis in den S-Bahn-Tunnel sind auch die Linien S4, S5, S6 und S60 betroffen. Und dann haben wir noch die Schweiz A2 Luzern Richtung Gotthard zwischen Wassen und Göschnen, 3 Kilometer Stau, und es dauert ungefähr eine halbe Stunde länger. Kommt alle gut an.
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Dann müssen wir kurz rein. Vorsicht auf der A6 Kaiserslautern-Mannheim zwischen Kreuz Frankenthal und Frankenthal werfen Personen Gegenstände auf die Fahrbahn. Vorsicht auf der A6 Kaiserslautern-Mannheim zwischen Kreuz Frankenthal und Frankenthal werfen Personen Gegenstände auf die Fahrbahn.

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1: Deutschland und seine bröckelnden Brücken. Das ist wie eine Beziehung voller Überraschungen und Schockmomente. Zu spüren bekommen haben das heute viele Menschen im Großraum Bonn und im Norden von SWR 3 Land. Denn die wichtige Autobahnbrücke auf der A565 bei Bonn über den Rhein ist seit dem Nachmittag dicht. Wegen Schäden an der Brücke. SWR 3 Reporter Sebastian Tittelbach, du stehst für uns auf dieser Brücke, über die normalerweise täglich rund 100.000 Fahrzeuge über den Rhein rollen. Was bedeutet die Sperrung denn jetzt für die Routenplanung, wenn man da eigentlich lang muss?
2: Also ehrlich gesagt, ich würde im Moment kaum einem Navi zutrauen, dass es eine vernünftige Verkehrsprognose abgibt, weil diese Sperrung kommt so überraschend. Das ist um 15 Uhr, sind hier die letzten Fahrzeuge rübergefahren, dann war noch mal ein Polizeiauto mit Blaulicht und jetzt, wie du hörst, hörst du nichts mehr. Diese Strecke, die sonst wahnsinnig befahren ist, ist komplett leer. Hier haben sogar ein paar Fußgänger gerade ein paar Selfies auf dem Asphalt gemacht. Das heißt, diese Strecke ist jetzt auch für die nächsten Tage, möglicherweise auch für die nächsten Wochen gesperrt. Denn die Situation ist die Autobahn GmbH hat hier Risse festgestellt, die jetzt noch nicht dramatisch sind, aber sie sagt, diese Risse sind über die Zeit größer geworden. Und damit sie sicher gehen kann, dass hier keine weitere Gefahr für die Autofahrer besteht, aber auch für die Fußgänger und Fahrradfahrer, die diese Brücke nutzen, hat sie sie nun kurzfristig gesperrt. Und die große Frage ist, wie lange wird es jetzt dauern?
1: Wie groß sind denn die Umwege, die wir da jetzt noch fahren müssen?
2: Das kommt jetzt drauf an. Also man kann ja leichterweise sagen, Bonn hat da noch zwei weitere Brücke. Hier gibt es die Kennedy-Brücke und die Südbrücke. Aber die Kennedy-Brücke beispielsweise, die ist komplett für den Innenstadtverkehr gedacht. Die ist auch komplett dicht jetzt inzwischen, weil andere Autofahrer, die sonst hier diese Nordbrücke genommen hätten, die versuchen jetzt dort auf das andere Rheinufer zu kommen. Die Südbrücke ist ebenfalls für Autofahrer nicht ideal, die beispielsweise aus Rheinland-Pfalz Richtung Köln fahren. Das ist für die Logistiker auch sehr entscheidend, diese Brücke, die beispielsweise von Rheinland-Pfalz an Köln vorbei wollen. Also die alle sind davon betroffen und die Umleitungsempfehlung ist jetzt einfach auf der A1, A61 weiter Richtung Köln zu fahren, nicht vorneweg zu versuchen, den Rhein zu queren. Aber das ist leichter gesagt als getan, das wird sehr kompliziert werden.
1: Wann wird der Verkehr dann wieder rollen?
2: Da ist die Autobahn GmbH noch nicht so weit spruchreif, dass sie sagen kann, das wird bis zu dem und dem Datum genau passieren.

0: Sie will sie jetzt weiter untersuchen und vor allen Dingen will sie einen Plan entwickeln, welche Maßnahmen man jetzt ergreifen muss, um diese Brücke wieder für den Verkehr freigeben zu können. Das dürften aller Voraussicht nach mehrere Wochen sein, bis man diesen Plan hat. Und dann muss er natürlich auch noch umgesetzt werden. Also diese Sperrung, die heute vielleicht noch nicht in jedem Navi verzeichnet ist, die wird noch lange drin bleiben.
1: SWR3-Reporter Sebastian Tittelbach von der bröckelnden und vorsichtshalber gesperrten Autobahnbrücke auf der A565 bei Bonn. 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

da ins Studio-Feedback geschrieben an die 0722 1211, dass sie sich selbst grüßen wollen. Und weil jetzt danach auch noch ganz viele andere Leons geschrieben haben, haben wir mal ganz schnell den SWR3-Leon-Tag ausgerufen. Leons, wir lesen jetzt einmal noch ganz schnell eure Grüße vor, dann ist aber gut, ja, dann ist gut. Also Leon 1 schreibt, hier ist Leon, ich will nicht nur mich, sondern auch alle Leons zum Welt-Leon-Tag grüßen. Gut, erledigt. Dann haben wir, wir müssen kurz unterbrechen. Vorsicht auf der A59 Köln-Bonn. Zwischen Spich und Dreieck St. Augustin West werfen Personen Steine auf die Fahrbahn. Vorsicht auf der A59 Köln-Bonn. Zwischen Spich und Dreieck St. Augustin West werfen Personen Steine auf die Fahrbahn. Vorsicht bitte. So, wir machen weiter mit den Leons. Es hat sich eine unbekannte Person gemeldet. Sie schreibt, ich möchte bitte meinen Zwillingsbruder Leon melden. Melden sage ich schon hier wegen der Verkehrsmeldung. Grüßen will er ihn im Radio, den Zwillingsbruder Leon. Dann haben wir noch einen dritten Leon, der will sich auch einfach nur wieder selber grüßen. Und dann haben wir noch Peter aus Blüdershausen, der schreibt, dass sein Sohn Leon das mit dem ganzen Grüßen gerade nicht so checkt. Er will einfach nur alle von Paw Patrol grüßen und den Feuerwehrmann Sam. Das ist ja auch sehr lieb. Das machen wir hier mit Sei ihm gegönnt. Und das ist Kings of Leon, Use Somebody in SWR 3.

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11: Um 18 Uhr, der kompakte Newsüberblick jetzt mit Stefan Iffertz.
12: Deutschland erhält keinen Sitz im UN-Sicherheitsrat. Regisseur Wim Wenders zieht nach Kritik seinen Film Falsche Bewegung zurück. Das Wetter wechselhaft mit Schauern, morgen ähnlich bei 15 bis 22 Grad. Deutschland bekommt nächstes und übernächstes Jahr keinen der nicht ständigen Sitze im Sicherheitsrat der Vereinten Nationen. Bei der Wahl in New York unterlag die Bundesrepublik, Portugal und Österreich. Portugal bekam 134 Stimmen, 3 mehr als Österreich. Deutschland kam auf 103. Die Unzufriedenheit mit der Arbeit der Bundesregierung ist bei den Menschen weiter groß. Das ist das Ergebnis des ARD-Deutschland-Trends. Außerdem wollte Infratest DIMAP wissen, ob die anderen Parteien mit der AfD zusammenarbeiten sollten. Aus Berlin Sabine Henkel.
13: Für eine Zusammenarbeit der anderen Parteien mit der AfD sprechen sich 24% aus. Gut 30% sagen, Union, SPD oder andere sollten von Fall zu Fall mit der AfD abstimmen oder kooperieren. Unter den Unionswählern sind dafür mehr Befragte offen als bei den Wählern anderer Parteien. Gut 40% aller Befragten sind hingegen grundsätzlich gegen eine Zusammenarbeit. In der Sonntagsfrage liegt die AfD weiter vorn mit 27%.
12: Die EU will unabhängiger von amerikanischen und chinesischen Technologiekonzernen werden. Dazu hat die EU-Kommission in Brüssel heute neue Gesetzespakete vorgelegt. Sie sieht die Gefahr, dass durch ausländische Hardware, beispielsweise Stromnetze, Server oder Clouds, abgeschaltet werden könnten. Andreas Meyer-Feist berichtet aus Brüssel.
14: In kritischen Bereichen will die EU deshalb wieder die Kontrolle zurückgewinnen. In einigen Branchen sollen Unternehmen verpflichtet werden, wenn es geht, europäische Hard- und Software einzusetzen. Amazon, Google und Microsoft decken derzeit etwa 60% des europäischen Cloud-Marktes ab. Um das Verhältnis zugunsten der Europäer umzudrehen, sollen europäische Anbieter in Zukunft gezielt gefördert werden, mit schnellen Genehmigungsverfahren und verbilligtem Strom.
12: Filmregisseur Wim Wenders hat entschieden, dass sein 50 Jahre alter Film Falsche Bewegung vorerst nicht mehr gezeigt werden darf. Hintergrund ist eine Nacktszene mit der damals 13 Jahre alten Schauspielerin Nastassja Kinski. Wenders bat Kinski um Entschuldigung, er hätte sie damals besser schützen müssen. Kinski hatte immer wieder gefordert, die zweiminütige Sequenz zu entfernen.
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12: Nach 16 Jahren hat die EU-Kommission Griechenland von der Krisenliste Finanzen gestrichen. Das Land habe ein solides Wirtschaftswachstum erreicht. Viele Rockfans haben sich schon heute auf den Weg in die Eifel an den Nürburgring gemacht. Das Konzertprogramm von Rock am Ring beginnt am Freitagnachmittag. 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
15: Das wird ein echt unruhiger Feiertag morgen, Wetterfrau Lea Spindler.
16: Auch morgen ist vor allem der Wind wieder ein Thema. Da sind dann schon einige kräftige Böen mit.

0: dabei und dazu gibt es halt auch wieder viele Wolken, so ein bisschen Sonne und kräftige Schauer oder Gewitter. Also ein ruhiger Feiertag sieht definitiv anders aus und dazu wird es dann auch nochmal kühler. 15 Grad gibt es morgen am Nachmittag nur noch im Südschwarzwald und bis zu 22 Grad werden es gerade noch so in Oberschwaben. Auch der Freitag bleibt dann wechselhaft und wird auch noch mal ein bisschen kühler.
1: 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Dieses Neueste aus dem SW3-Verkehrszentrum. Wir schauen auf die Straßen. Vorsicht auf der A48 Koblenz Richtung Dernbach zwischen Bendorf-Neuwied und Raststätte-Grenzau-Süd steht ein defektes Fahrzeug auf der rechten Spur. Vorsicht auf der A60 Lüttich Richtung Wittlich zwischen Schwangdahlem und Wittlich-West. Eine ungesicherte Unfallstelle auf der linken Spur. Vorsicht auf der A60 Bingen Richtung Mainz zwischen Bingen-Ost und Ingelheim-West brennt ein Fahrzeug. Es kommt zu Sichtbehinderungen in beiden Richtungen. Vorsicht auf der B256 Main Richtung Neuwied. In der Einfahrt vom Industriegebiet Distelfeld sind Fahrradfahrer auf der Fahrbahn. A3 Köln Richtung Frankfurt zwischen Dreieck Dernbach und Dietz. Noch 8 Kilometer Stau, Staulänge abnehmend. Die Unfallstelle im weiteren Verlauf ist inzwischen geräumt. A5 Karlsruhe Richtung Basel zwischen Raststätte Malberg West und Herbolzheim. Nach 6 Kilometern Stau etwa eine halbe Stunde plus. Dazu defekte Auto ist abgeschleppt. A6 Mannheim Richtung Heilbronn zwischen Bad Rappenau und Heilbronn unter Eisesheim Unfall 5 Kilometer Stau. A661 Egelsbach Richtung Oberursel zwischen Offenbacher Kreuz und Frankfurt-Friedberger Landstraße 8 Kilometer Stau. Dort dauert es bis zu einer Dreiviertelstunde länger. A8 Karlsruhe Richtung Stuttgart zwischen Pforzheim West und Pforzheim Ost 7 Kilometer stockender Verkehr, ein Plus von bis zu einer Viertelstunde. B14 Stuttgart Richtung Backnang zwischen Berger Tunnel und Stuttgart und Fellbach 3 Kilometer Stau. Grund ist ein defekter PKW und dann noch die Schweiz A2 Luzern Richtung Gotthard zwischen Wassen und Göschnen. 3 Kilometer Stau, ein Plus von bis zu 30 Minuten. Kommt alle gut an.
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1: Mit Sarah Talmon, hello zusammen. Und wir starten in diese Stunde mit Kygo und Save My Love.
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Da müssen wir kurz rein. Achtung, Falschfahrer auf der A60 Bingen-Mainz zwischen Ingelheim-Ost und Heidesheim. Kommt Ihnen ein Falschfahrer entgegen, fahren Sie äußerst rechts und überholen Sie nicht. Auf der A60 Bingen-Mainz ist zwischen Ingelheim-Ost und Heidesheim ein Falschfahrer unterwegs. Vorsicht in beiden Richtungen.

0: Hallo, schönen 3. Juni euch. Heute ist zwar nicht Muttertag, aber wir müssen es hier einfach nochmal betonen. Mütter sind einfach die Besten. Das zeigt jetzt Sängerin Pink. Die erfüllt ihrer 15-jährigen Tochter Willow gerade einen sehr, sehr großen Traum. Die ganze Familie ist jetzt nämlich nach New York gezogen, damit ihre Tochter Broadway-Schauspielerin werden kann. Das will sie nämlich schon die ganze Zeit unbedingt. Und Pink meint, ihre Tochter musste wegen ihrer eigenen Karriere schon so oft umziehen, wegen der ganzen Konzerte und so. Jetzt ist ihre Tochter dran.
1: Has followed me around the world her whole life on and off tour, and I told her, it's your turn, we'll follow you. And that's what we do for our kids, we show up. Yes. If we can.
2: Yes.
1: And I'm lucky that we can. And she's so confident, and she walks through the world with such poise and grace, and I've seen her on stage and I'm like, who is that person?
0: Pink sitzt dann im Fernsehinterview und sie schwärmt wirklich total stolz von ihrer Tochter und sagt, sie ist so selbstbewusst und wenn sie auf die Bühne geht, da denke ich immer nur, wer ist diese Person? Natürlich kann Pinks Familie auch einfach nach New York ziehen, wenn ihr danach ist, weil die natürlich sau viel Kohle haben. Da geht sowas, aber trotzdem merkt man, die Frau will, dass es ihrer Tochter gut geht. Und ich glaube, so sind die Mütter und Väter in SWR3-Land doch auch drauf, oder? 07-221-2011, das ist die Nummer ins SWR3-Studio. Was haben eure Eltern schon für euch gemacht, was ihr niemals vergessen werdet? Ne? Und wir suchen jetzt nicht die teuren Sachen oder so, die viel Geld kosten, sondern die besonderen Gesten. Was haben eure Eltern, eure Mütter, eure Väter schon Besonderes für euch getan? Und bis dahin hören wir erstmal Pink mit ihrer Tochter Willow. Cover Me in Sunshine. Hier in SWR3.

What a lie to you hier in SWR 3. Wir haben eine Entwarnung. Auf der A60 Bingen-Mainz kein Falschfahrer mehr zwischen Ingelheim-Ost und Heidesheim. Kommt alle gut an.

0: Hallo, hier ist SWR 3 und wir feiern jetzt gemeinsam die Mütter und Väter in SWR 3 Land. Pink, die Sängerin Pink, ist nämlich extra für ihre Tochter nach New York gezogen, hat alles hinter sich gelassen, weil die da Broadway-Schauspielerin werden will. Und wir haben euch gefragt, was werdet ihr euren Eltern nie vergessen, weil es so toll war? Was haben die Besonderes für euch gemacht? Tanja hat dann geschrieben aus Kuppenheim an die 07221 2011: Ich musste für den Kunstunterricht mal eine Marionette basteln. Wie es so ist, viel mehr Arbeit, als man denkt, und es fiel mir natürlich erst am Abend vorher ein. Ich war sehr verzweifelt, weil ich auch eine bestimmte Idee im Kopf hatte, die sie jedoch alleine niemals hätte umsetzen können. Mein Vater und meine Mutter halfen mir kurzerhand, und so hat mein Vater mir beim Holzaufbau geholfen und meine Mutter hat dann extra noch schnell so Kleidungsstücke zusammengenäht. Ich fand das so schön von meinen Eltern, dass sie einfach den ganzen Abend für mich geopfert haben, um diese Marionette zu basteln und damit ich sie dann auch mit in die Schule nehmen könnte. Heute hängt diese Marionette in meinem Büro. Ich sag danke an meine Eltern. Dann haben wir noch Lea aus Waltersburg. Warum ist deine Mama toll?
1: Meine Mama, die war mit mir schwimmen im See nach einer ganz, ganz traurigen Beerdigung von meiner besten Freundin. Oh, und Gott. Dann war die mit mir abends schwimmen im See und das war richtig toll, befreiend.
0: Das klingt wirklich sehr schön.
1: Gut, dann liebe Grüße noch an meine Mama.
0: Natürlich, das ist ja das Mindeste.
1: Ja, danke schön.
2: Tschüss. 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

0: Kurz nach 6:30. Das Neueste aus dem SWR3-Verkehrszentrum. Vorsicht auf der A6 Kaiserslautern Richtung Saarbrücken zwischen Rastplatz Bischmisheim und Dreieck Saarbrücken steht ein defektes Fahrzeug auf der rechten Seite und es sind Menschen auf der Fahrbahn. Vorsicht auf der A620 Saarbrücken Richtung Saarlouis zwischen Saarbrücken Malstatter Brücke und Saarbrücken Messegelände steht ein defektes Fahrzeug und es sind Menschen auf der Fahrbahn, auch hier. Vorsicht auf der A8 Stuttgart Richtung Karlsruhe in der Ausfahrt Leonberg West steht ein defektes Fahrzeug. Vorsicht auf der B42 Bonn Richtung Koblenz zwischen Neuwied und Engers steht ein defektes Fahrzeug auf der rechten Spur. Und Vorsicht auf der A48 Dreieck Vulkaneifel Richtung Koblenz zwischen Laubach und Kaisersesch eine ungesicherte Unfallstelle. A6 Mannheim Richtung Kaiserslautern zwischen Kreuz Frankenthal und Grünstadt Baustelle 4 Kilometer Stau, ein Plus von bis zu einer Viertelstunde. A661 Egelsbach Richtung Oberursel zwischen Offenbacher Kreuz und Frankfurt-Friedberger Landstraße 8 Kilometer Stau, dort dauert es bis zu einer Dreiviertelstunde länger. Und A8 Karlsruhe Richtung Stuttgart zwischen Pforzheim West und Pforzheim Ost, da sind 8 Kilometer stockender Verkehr und Stau, etwa eine halbe Stunde plus. Kommt alle gut an.
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0: 20 vor 7 und wir feiern unsere Eltern gerade hier in SWR 3. Juna will ihre Eltern mit einer Sprachnachricht danken.
1: Die haben früher mich immer zum Fußballtraining gefahren und wieder abgeholt und meine komische Teenager-Laune ertragen müssen. Deshalb danke an Mama und Papa. Ciao!
0: Kirsten aus Wiesbaden ist vor allem ihrer Mutter dankbar. Kirsten, warum?
2: Wir haben vor 7 Jahren ein Haus gekauft mit alles. Mit allem drum und dran, altes Haus haben wir es umgebaut. Und meine Mutter hat uns im ersten Jahr zu Weihnachten ein Fotobuch geschenkt mit den ganzen Bildern von dem Haus. Mhm. Und dann habe ich gesagt, okay, aber das ist ja noch nicht fertig. Sagte sie, ja, deswegen ist das auch Band 1. Sie hat uns insgesamt 6,5 Bände über den Bau dieses Hauses gemacht und diesen Umbau. Und das war also eine absolute Hammernummer, weil das Ding war voll mit, wirklich mit alles.
0: Wie so eine Fotostory aus der Bravo.
2: Ja, genau. Und das ist total cool. Und immer wenn wir Geschichten von diesem Haus erzählen, dann holen wir natürlich diese Fotobücher raus und zeigen das. Und das ist einfach richtig, richtig klasse.
0: Was war denn das beste Bild in diesem Fotoalbum?
2: Das beste Bild in diesem Fotoalbum war das, wo mein Mann im Kriechkeller liegt. Und das sieht fast so aus wie so ungefähr so das Fotomodell auf dem Baukalender Januar 2020 wäre es dann gewesen.
0: Meinst du so sexy oder?
2: Ja, richtig sexy. Also das war noch total bekleidet, aber das war wirklich so wie Model hingegossen. Wie gesagt, im Kriechkeller, der ist halt nur 80 cm hoch.
0: Ah, sehr schön. Ich danke dir für diese wunderschöne Geschichte und wir grüßen gemeinsam deine Mutter.
2: Dankeschön.
0: Tschüss. Ciao. Hier ist SWR 3 und das ist Sophie Alice Baxter. Und

0: Gerade on the Dance Floor. Hier in SWR 3. Mittwochabend, kurze Woche für viele, weil morgen Feiertag und trotzdem gab es einige Aufreger.
1: Und jetzt die Begeisterungswelle mit Onkel Fisch. Überall wieder nur gute Nachrichten. Zum Beispiel der Kölner Dom. Halleluja, Markus. Gerade verkündigt, der Kölner Dom kostet ab Juli 12 Euro Eintritt. Damit ist Köln endgültig das Venedig von Nordrhein-Westfalen, also betretungsgebührentechnisch.
2: Venedig kostet aber nur 10. Gut, für die 12 Euro im Dom kriegt man keine Seufzerbrücke, aber einen Sitzplatz, kühles Klima, Wasser zum Dippen und einen kleinen runden Snack auf die Hand.
1: Ja, und im Gegensatz zu Baden-Württemberg darfst du rauchen. Also im Mittelschiff. Also jetzt nur Kerzen und Weihrauch, aber schmeckt auch. Und wenn du ganz tief inhalierst, geschieht eventuell ein Wunder.
2: Ja, und der Dom ist ganz fortschrittlich. Statt simple Heilung durch Handauflegen, kann man sich heilen durch Karte auflegen. Nee, das Geld fließt natürlich in die Erhaltung des Hauses. Man spart auf Dämmung und Balkonkraftwerke.
1: Aber bei der Deckenhöhe ist die Wärmepumpe nur geringfügig kleiner als die Türme. Aber wie sagt der Kölner, et hätt noch immer jod jange.
3: Mir losse de Dom in Köln, denn da langt man jetzt hin.
0: Yeah! 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

Wir feiern unsere Eltern in SWR 3 und Simone aus Tauberbischofsheim schickt gerade noch eine ultrasüße Nachricht rein. Sie schreibt, mein Vater hat mir immer geholfen, Sonntag früh um 5 Uhr Zeitung auszutragen, damit ich mir meinen Führerschein leisten kann. Also wenn das nicht ein cooler Papa ist, dann weiß ich auch nicht. Hier ist SWR 3. Yeah.

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4: Um 19 Uhr, der kompakte Newsüberblick jetzt mit Stefan Evertz.
5: Deutschland wird nicht in den Weltsicherheitsrat gewählt. Künstliche Intelligenz verbraucht weltweit immer mehr Strom. Das Wetter morgen sehr wechselhaft, bis 22 Grad. Deutschland ist mit seiner Bewerbung als Mitglied im Weltsicherheitsrat gescheitert. Die UN-Vollversammlung hat Portugal und Österreich als neue nichtständige Mitglieder gewählt. Aus New York berichtet Giselle Uccar.
6: Zum ersten Mal haben die Deutschen bei einer Bewerbung für den Sicherheitsrat keine Zweidrittelmehrheit erreicht. Dafür wären mindestens 127 Stimmen der UN-Mitgliedstaaten nötig gewesen. Für Deutschland haben sich aber nur 104 Länder in einer geheimen Wahl entschieden. Möglicherweise ist eine späte Bewerbung ein Grund für das Scheitern. Außerdem sympathisieren viele UN-Mitgliedsländer mit kleineren Bewerberstaaten, weil große Vetomächte immer im Sicherheitsrat Mitglied sind. Wahrscheinlich hat aber auch die zurückhaltende Kritik der Deutschen am Vorgehen der israelischen Regierung in Gaza bei einigen Ländern eine Rolle gespielt.
5: Künstliche Intelligenz verbraucht immer mehr Strom. Bis 2030 werde KI rund 3% des weltweiten Stromverbrauchs ausmachen, heißt es in einem Bericht der Vereinten Nationen. SWR3-Umweltredakteur Frank Wittig.
7: Der mit KI verbundene CO2-Ausstoß entspräche dann dem von einem Industrieland wie Großbritannien. Der Flächenverbrauch könne bis zum Ende des Jahrzehnts auf bis zu 14.000 Quadratkilometer anwachsen, eine Fläche etwa so groß wie Schleswig-Holstein. Viele dieser Belastungen, so der Bericht, treffen auch Regionen im globalen Süden, während die wirtschaftlichen Vorteile der KI vor allem in wenigen Industrieländern anfallen. Der Bericht spricht deshalb beim ökologischen Fußabdruck der KI auch von einem Problem der Umweltgerechtigkeit.
5: Der US-Pharmakonzern Lilly hat angekündigt, seine Investitionen im rheinhessischen Alzey zu halbieren auf 1,25 Milliarden US-Dollar. Kurz zuvor hatte auch der Pharmahersteller Boehringer Ingelheim angekündigt, seine geplanten Investitionen in Deutschland von 900 Millionen Euro zu streichen. Beide Unternehmen nannten als Grund das geplante Sparpaket der Bundesregierung im Gesundheitswesen.
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5: Der Hausärzteverband plant Protestaktionen gegen die Sparpläne der Bundesregierung. Auch Patienten sollen sich mit E-Mails an ihren Bundestagsabgeordneten beteiligen. Wäre am Sonntag Bundestagswahl, läge die AfD unverändert mit 27% vorn und damit 4 Punkte vor der Union. Das ist das Ergebnis des ARD-Deutschland-Trends. Und mehr als 1000 Menschen haben in diesem Frühjahr den höchsten Gipfel der Erde, den Mount Everest, bestiegen. Rekord, meldet die nepalesische Tourismusbehörde. 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
4: Das Wetter in SWR3-Land. In der Nacht ist es wolkig und es regnet hier und da. Morgen geht es weiter wolkig durch den Tag und durch den Feiertag. Dazu Schauer und einzelne Gewitter. Und es bleibt ziemlich windig bei höchsten 15 Grad in Nürburg und Adenau. Also die Leute bei Rock am Ring brauchen definitiv Gummistiefel und Regenjacken. Und dann haben wir noch bis zu 22 Grad im Weingarten. Das Neueste aus dem SWR3-Verkehrszentrum. Vorsicht auf der A60 Mainz-Bingen. Zwischen Dreieck Mainz und Heidesheim werfen Personen Gegenstände auf die Fahrbahn. Vorsicht auf der A3 Würzburg Richtung Nürnberg. Zwischen Kreuz Biebelried und Kitzingen-Schwarzach brennt ein Auto. Es kommt zu Sichtbehinderungen durch Rauch. Vorsicht auf der A6 Kaiserslautern Richtung Saarbrücken zwischen Bruchmühlbach-Miesau und Waldmoor eine ungesicherte Unfallstelle mit einem LKW. Die A48 Dreieck Vulkaneifel Richtung Koblenz ist zwischen Laubach und Kaisersesch nach einem Unfall gesperrt. A5 Basel Richtung Karlsruhe zwischen Efringenkirchen und Dreieck Neuenburg Baustelle 2 Kilometer Stau. A6 Mannheim Richtung Kaiserslautern zwischen Kreuz Frankenthal und Grünstadt 3 Kilometer Stau. Die A620 Saarbrücken Richtung Saarlouis ist zwischen Saarbrücken-Klarental und Völklingen-Ost nach einem Unfall gesperrt. A8 Karlsruhe Richtung Stuttgart zwischen Pforzheim-West und Pforzheim-Ost 5 Kilometer Stau, eine knappe halbe Stunde plus. Die A81 Würzburg Richtung Heilbronn ist zwischen Gerchsheim und Tauber-Bischofsheim wegen einer Unfallaufnahme gesperrt. Und die B3 Butzbach-Gießen ist zwischen Butzbach und Hohlgöns wegen Bergungsarbeiten in beiden Richtungen gesperrt. Kommt alle gut an.
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4: Mit Sarah Talmohn, hello zusammen. Und gleich haben wir neue Musik in unserer Playlist von Gracie Abrams in gut 10 Minuten. Jetzt aber erstmal With the MC.
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Kamerad in SWR 3 und gleich hören wir neue Musik von Crazy Abrams. Die kennt ihr hiervon? Mhm. Und jetzt alle so, ah, die meint ihr. Die war schon mit Taylor Swift und Olivia Rodrigo unterwegs und für den Grammys war sie auch schon nominiert als Best New Artist, also die ist schon eine richtige Nummer in diesem Musikbusiness. Und im Juli kommt ihr drittes Album.

0: raus und Titel Nummer 1 von diesem Album ist schon da, heißt Hit the Wall. Und ohne diesen Song wird es den Rest des Albums sehr wahrscheinlich gar nicht geben. Das hat sie im Interview erzählt. Es geht in dem Song so ein bisschen um eine Schreibblockade. Sie hatte Probleme, Musik zu machen, das Album fertig zu schreiben. Und der Song Hit the Wall hat ihr irgendwie dabei geholfen, aus dieser Blockade wieder rauszukommen.
1: Literally like hitting a wall internally myself, feeling kind of at a bit of a like breaking point in that song. Writing it helped me process that and then allowed me to kind of go into the rest of the album making process.
0: Es war so, als würde ich gegen die Wand laufen, sagt sie da. Bei diesem Song hatte ich dann sowas wie einen Wendepunkt. Das Schreiben hat mir dabei geholfen, da rauszukommen und das hat es mir dann ermöglicht, den Rest des Albums zu machen. Und diesen entscheidenden Song, den spielen wir jetzt. Hit the Wall von Gracie Abrams. Ganz neu in der SWR3 Playlist.

0: Madonna in SWR 3 Move, der Feierabendshow. Einen Friseurbesuch ohne viel Gequatsche, das wünschen sich immer mehr Leute und darum wurde jetzt der sogenannte Silent Cut erfunden. Also einmal zum Friseur gehen, waschen, schneiden, legen, aber ohne dieses übliche Smalltalk-Gequatsche. Und wer das noch nicht gut beherrscht, kann bei uns einen Kurs belegen.
1: Also ihr Lieben, jetzt lernen wir mal, wie man beim Haareschneider einfach mal die Klappe hält, gell? Weil das ist ja auch das Konzept von unserem Silent-Cut-Programm.
2: Ah ja, genau, das kenne ich von der Frau Meister, die auch immer freitags die Welle frisch machen lässt. Ich sagte danach immer, das ist immer alles viel zu viel Gebabbel.
1: Genau, Pascal, deswegen machen wir jetzt einmal den Schweigefuchs und sagen mal nix. Ne? Und fangen einfach mal an, hier bei unserer Kundin zu schneiden, aber eben mit Klappe zu. Und unsere Kundin, die Frau Bergmeier, die sagt ach nix, gell, Frau Bergmeier? Ja?
3: Mhm.
1: So, und los bitte.
2: Ist so recht, Frau Bergmeier. Gestern hatte ich ja eine Kundin aus der Hauptstraße und die hat...
1: Psst. Ruhig, Pascal. Ich will das reine Schnippe von deinem Scherge hören.
2: Oh, sorry.
3: Aua! Mein Ohr!
1: Psst. Und ach, für die Kundin gilt beim Silent Cut, wir schreien nicht.
2: Genau, und schon gar nicht, wenn das Ohr eh nicht mehr da ist.
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0: Besorge dir ein Fahrrad. Wenn du lebst, wirst du es nicht bereuen.
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2: Ja, eigentlich, angeblich.
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3: Ja.
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1: Kurz nach 7:30. Das Neueste aus dem SWR 3 Verkehrszentrum. Vorsicht auf der A3 Würzburg Richtung Nürnberg zwischen Würzburg-Heidingsfeld und Würzburg-Randersacker. Eine ungesicherte Unfallstelle. Die linke Spur ist blockiert. Vorsicht auf der B33 Donaueschingen Richtung Offenburg. Zwischen Gengenbach Süd, Strohbach und Gengenbach Mitte Altstadt steht ein defekter LKW auf der rechten Spur. Die A48 Dreieck Vulkaneifel Richtung Koblenz ist zwischen Laubach und Kaisersesch nach einem Unfall gesperrt. A620 Saarbrücken Richtung Saarlouis zwischen Saarbrücken-Gersweiler und Völklingen-Ost. 2 Kilometer Stau, Verzögerung bis zu 30 Minuten. Die Achse A620 Saarbrücken Richtung Saarlouis ist zwischen Saarbrücken-Klarental und Völklingen-Ost nach einem Unfall gesperrt. A8 Karlsruhe Richtung Stuttgart zwischen Pforzheim-West und Pforzheim-Ost. An der Baustelle 7 Kilometer stockender Verkehr, eine Viertelstunde plus hier. Die A81 Würzburg Richtung Heilbronn ist zwischen Gerchtsheim und Tauberbischofsheim wegen einer Unfallaufnahme gesperrt. Und A81 Heilbronn Richtung Stuttgart zwischen Stuttgart-Feuerbach und Dreieck Leonberg an der Baustelle 2 Kilometer Stau. Das war's, kommt alle gut an. Und das hier ist One Republic, Need Your Love. 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

0: kommt eine Kuh zum Arzt. Klingt wie der Anfang von einem Witz, ist aber heute wirklich genauso passiert. Theresa Seiter aus dem SWR3-Team. In Wolfhagen bei Kassel in Hessen sind ein paar Kühe ins Kreiskrankenhaus gelaufen und zwar direkt in die Notaufnahme.
1: Irgendein Wildtier hat den Zaun von der Weide heute Nacht kaputt gemacht. Also konnten die 7 bis 8 Kühe, man ist sich uneinig mit den Zahlen, Polizei und Klinik melden da unterschiedliche Zahlen. Diese Kühe konnten raus, sind Richtung Klinik gelaufen. Die ist auch nur 800 Meter entfernt, Weg war also nicht weit und sind dann durch die automatische Tür rein, an den Pflegern vorbeigerannt, direkt zur chirurgischen Ambulanz. Und 5 Kühe haben es sogar in den 3. Stock geschafft. Ja, wirklich. Verletzt wurde niemand. Ein paar Kuhfladen haben die Kühe aber dagelassen, bevor sie von den Klinikleuten, ein paar Helfern und viel Futter dann wieder rausgelockt wurden.
0: Also die Kühe müssten sofort wieder gehen?
1: Ja.
0: Dann waren sie wohl keine Privatpatienten.

0: Home, Glockenbach und Tom Walker hier in SWR 3. Wir schauen kurz auf die Straßen. Vorsicht auf der B29 Stuttgart Richtung Aalen. Zwischen Teiler B14, B29 und Weinstadt Endersbach sind Fahrradfahrer unterwegs. Passt da bitte auf und kommt gut an.
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2: Um 20 Uhr mit Stefan Eferts. Die Grünen haben Bundeskanzler Merz und Außenminister Wadefuhl für das Scheitern Deutschlands bei der Wahl in den Weltsicherheitsrat verantwortlich gemacht. Vize-Fraktionschefin Brugger sagte, Deutschland habe sich international zu wenig profiliert. Aus New York Giselle Uecker.
3: Bundesaußenminister Johann Wadefuhl, der bei der Abstimmung in New York dabei war, spricht von einer echten Enttäuschung und einer herben Niederlage. Deutschland sei im Nachteil gewesen, weil sich Österreich und Portugal schon viel früher beworben hatten. Außerdem habe Russland hinter den Kulissen Stimmung gegen die deutsche Kandidatur gemacht. Aus Sicht von Außenminister Wadefuhl sei nun eine tiefgreifende Analyse nötig, um die Gründe für das Scheitern zu verstehen. Deutschland bewirbt sich alle 8 Jahre um einen Sitz als nichtständiges Mitglied im UN-Sicherheitsrat. Bisher immer mit Erfolg.
2: Der US-Pharmakonzern Eli Lilly hat angekündigt, seine Investitionen im rheinhessischen Alzey zu halbieren auf 1,25 Milliarden US-Dollar. Kurz zuvor hatte auch der Pharmahersteller Boehringer Ingelheim angekündigt, seine geplanten Investitionen in Deutschland von 900 Millionen Euro zu streichen. Jürgen Wolf berichtet.
4: Beide Unternehmen nannten für ihre Entscheidung das Sparpaket im Gesundheitswesen, an dem der Bund gerade arbeitet. In einer Mitteilung heißt es, Lilly-Chef Ricks bereite vor, die geplanten Investitionen um die Hälfte zu kürzen. Dies sei eine Entscheidung unter Vorbehalt und hänge davon ab, welche Rahmenbedingungen die Politik schaffe. Auch ein großer Teil der geplanten 1000 Arbeitsplätze in Alzey könnte durch die Kürzungen entfallen.
2: 2,5 Jahre nachdem ein Binnenschiff eine Rheinschleuse bei Iffezheim gerammt hat, sind die Eigner und die Steuerfrau zu einer Geldstrafe von 1,7 Millionen Euro verurteilt worden. Das hat das Amtsgericht Kehl entschieden. Das niederländische Schiff war gegen ein Schleusentor gefahren und hatte es komplett verbogen. Die Steuerfrau war während der Wache eingeschlafen. So viele Menschen wie noch nie haben in diesem Frühjahr den Mount Everest bestiegen. Nach Angaben der nepalesischen Tourismusbehörde erreichten mehr als 1000 Bergsteiger den Gipfel des höchsten Berges der Erde. Begünstigt wurde der Andrang durch ungewöhnlich stabiles Wetter. Die große Zahl an Bergsteigern am Everest sorgt immer wieder für Kritik. Das Wetter in Baden-Württemberg und Rheinland-Pfalz. In der Nacht ist es wolkig bis stark bewölkt. Regen fällt nur vereinzelt. Die Tiefstwerte liegen zwischen 17 und 9 Grad. Morgen überwiegend bewölkt, von Westen her schauerartiger Regen und einzelne kräftige Gewitter. Am freundlichsten ist es am Vormittag noch im Südosten von Baden-Württemberg. Windig bei höchstens 15 Grad in Montabaur und bis 22 Grad in Weingarten. Am Freitag noch einzelne Schauer, zwischendurch Sonne und um 20 Grad. Die Zeit, es ist 20.03 Uhr.
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5: A3 Frankfurt Richtung Nürnberg. Zwischen Würzburg-Kist und Würzburg-Randersacker. Nach einem Unfall auf der rechten Spur im Tunnel 6 Kilometer Stau. Verzögerung etwa eine Stunde. A3 Würzburg Richtung Nürnberg. Zwischen Rottendorf und Kitzingen-Schwarzach brennt ein Auto. Deshalb ist nur eine Spur frei. 2 Kilometer Stau, etwa eine halbe Stunde Verzögerung. A8 Karlsruhe Richtung Stuttgart. Zwischen Pforzheim Nord und Pforzheim Ost Baustelle 4 Kilometer stockender Verkehr. A620 Saarbrücken Richtung Saarlouis. Zwischen Saarbrücken, Gersweiler und Völklingen Ost 2 Kilometer Stau, Verzögerung bis zu 30 Minuten. Die A620 Saarbrücken Richtung Saarlouis ist zwischen Saarbrücken Klarental und Völklingen Ost nach einem Unfall gesperrt.
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6: Am Mittwoch, der sich für manche anfühlt wie ein Freitag vor einem langen Wochenende vielleicht. Na. Am Mikrofon ist für euch Markus Barsch. Hallo, schön, dass ihr da seid. Ray fängt an.
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0: Eure Abendshow um 7:45. Na, sitzt ihr gerade im Taxi oder in sonstigem Ubers, in den Ubers der Welt oder so? Habt ihr schon mal was im Taxi liegen lassen? Einen Kühlschrank vielleicht? Oder eure Zähne? Ja, auch sowas lassen Leute da liegen. Der Fahrdienstleister Uber hat jetzt wieder seinen Fundbüro-Index rausgehauen, was eben an kuriosen Dingen, nicht so an Alltagszeug, so alles in den Autos vergessen wird. Jens Grote gut aus dem Oh nein, ich dussel Kompetenzteam ist hier. Mhm. Jens, erstaunlich, wie viele Leute Küchengeräte liegen lassen.
1: Ja, einen nagelneuen Mini-Kühlschrank zum Beispiel. Eine Fleischschneidemaschine, klar, hat man natürlich immer dabei. Oder auch eine Geschirrspülmaschine.

0: Du hast eben schon angedeutet, wie kann man denn bitte eine Geschirrspülmaschine im Taxi oder im Uber liegen lassen?
1: Ja
0: gut,
1: da steht das ja, ob das jetzt eine große, vielleicht was ist so ganz kleine, was ist so fürs Puppenhäuschen oder so. Ja. Ist auf jeden Fall auf der Liste genauso wie Handschellen, okay, zwei Brautkleider, ein Zauberstab.
0: Nein!
1: Nimm das, Harry Potter. Zwei verchromte Auspuffblenden, ein Aquarium oder auch lebende Fische.
0: Ein Aquarium mit Fischen?
1: Nein. Einer hatte ein Aquarium im Uber vergessen, ein anderer die Fische.
0: Da ist aber kurz das Universum implodiert. Oh nein.
1: Das wird noch seltsamer. Auf dieser Top 50 Liste ist auch eine Packung mit lebenden Schmetterlingen, ein Sack mit Murmeln.
0: Das ist ja süß.
1: Ja. Oh. 420 Donuts.
0: 420?
1: Muttermilch.
0: Was?
1: Eine Zahnprothese mit zwei Zähnen.
0: Ja.
1: Oder auch ein Cape, und zwar ein Cape mit einer Freiheitsstatue drauf.
0: Mit der Freiheitsstatue in New York?
1: Ja.
0: Das erklärt sich ja fast von selber. Ne? Ein Superheld, ganz klar. Ich bin Kommissar Barschibund. Ein Superheld hat während der Fahrt gesehen, da braucht jemand meine Hilfe. Hat sich umgezogen und das Cape im Uber vergessen. So war's.
1: Der Vergesslich-Man.
0: Vergesslich-Man kommt.

Wir müssen mal wieder From Dusk Till Dawn angucken. Tito in Tarantula, After Dark. Für euch in der Abendshow. Das ist aus dem Soundtrack von From Dusk Till Dawn. Quentin Tarantino, großer Fan von Tito and Tarantula. Vorsicht auf der A3 Würzburg Richtung Frankfurt im seligen Städter Dreieck. Auf der Überleitung zur A45 Richtung Gießen sind Tiere auf der Fahrbahn. Vorsicht auf der A3 Würzburg Richtung Frankfurt im seligen Städter Dreieck auf der Überleitung.

0: Gleich geht's total entspannt weiter hier mit Olivia Dean. So easy to fall in love. Cool. Jetzt ist es mal 8:30.
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2: In der Nacht ist es wolkig bis stark bewölkt. Regen fällt nur vereinzelt. Morgen halten sich Wolken. Von Westen her gibt es schauerartigen Regen. Am freundlichsten ist es am Vormittag in Oberschwaben. Es bleibt ziemlich windig bei höchstens 15 Grad in Montabaur bis 22 Grad in Weingarten.
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3: Vorsicht auf der A7 Würzburg Richtung Ulm. Zwischen Kitzingen und Markbreit steht ein defekter LKW und liegen Reifenteile auf der Fahrbahn. A8 Karlsruhe Richtung Stuttgart. Zwischen Pforzheim Nord und Pforzheim Ost ein Unfall auf der linken Spur, 2 Kilometer Stau. Die A656 Meckenheim-Bonn ist zwischen Dreieck Bonn-Nordost und Kreuzbonn-Nord in beiden Richtungen bis auf Weiteres gesperrt. Grund ist akute Brückenschäden. Die A620 Saarbrücken Richtung Saarlouis ist zwischen Saarbrücken-Klarental und Völklingen-Ost nach einem Unfall gesperrt. Vor der Ausleitung 2 Kilometer Stau.
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0: Und jetzt poppt eure Abendshow mit Markus Barsch.
4: Ja.

0: 20 vor 9 ist es, hier ist Pop, eure Abendshow. Wir reden über Girlgroups. Legendäre Girlgroups gibt es ja einige, ne? Destiny's Child, die Sugar Babes oder Pussycat Dolls. Die haben so die 2000er sehr geprägt. Jetzt gibt es Nachschub an der Girlgroup-Front von Flo aus London. Hier. Das sind die mit Leak It. Das haben wir schon mal vereinzelt in eurer Abendshow gespielt. Wir spielen es gleich wieder. Aber vorher stellt uns unsere ARD-Musikredakteurin Kirsten Hauser Flo mal vor. Beziehungsweise, das machen die selber.
1: Hey, I'm Georgia.
2: I'm Stella.
3: I'm Renee.
4: And we're Flo.
5: Und ihre Lieblingszahl ist die 3. Sie sind drei Ladies. Ihr Gruppenname Flo besteht aus 3 Buchstaben. Und sie haben die Zahl 3 alle als Freundschaftstattoo.

0: Walk Like This, der Song ist auf ihrem aktuell ersten Album und das wurde direkt dieses Jahr bei den Grammys nominiert, auch wenn es dieses Jahr nicht ganz gereicht hat.
1: Und next year we're gonna go and win.
0: Bei Flow float nicht nur die Gruppenharmonie, sondern auch die Gesangsharmonien. Wenn es darum geht, wer welchen Part singt, gestritten wird nie.
1: We usually just agree. I'm like, oh, I want to do this. George is like, she wants to do this. Dan is like, oh, that's perfect because I wanted to do this bit. We're very in sync.
0: In sync, gutes Stichwort, weil Flow bringen den R&B-Sound der 2000er zurück. Und genau das hört man in ihrem neuen Song Leak It.
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0: Inspiriert von The Pussycat Dolls.
1: We were definitely inspired by The Pussycat Dolls for this song. We wanted to reference like

0: Freundinnen. Ihre Stimmen sind es also, die sie als Girlgroup ausmachen. Und weil 3 ihre Lieblingszahl ist, haben sie ihren neuen Song mit diesen 3 Worten beschrieben. Flirty, sexy und selbstbewusst.
1: Flirtatious, sexy and comfortable.
2: Flow, F-L-O. Mit Leak It jetzt in eurer Abendshow.
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Es ist 10 vor 9. Hier kommt noch was aus dem Verkehrszentrum. Vorsicht auf der A5. Karlsruhe Richtung Basel zwischen Offenburg und Lahr liegt ein Plastikteil auf der linken Spur. Und Vorsicht gerade noch auf der A620. Saarbrücken Richtung Saarlouis zwischen Dreieck Saarbrücken und Saarbrücken St. Arnwald. Da liegt eine Warnbarke auf der linken Spur im Baustellenbereich. Vorsicht, die barkt. Ganz laut hier. Wo ist sie? Bark. Ist gut jetzt, wir haben es gehört, Barki.

Tino, warte mal gerade. Achtung, Falschfahrer auf der A8 Stuttgart-München zwischen Mühlhausen und Hohenstadt. Kommt ein Falschfahrer entgegen, ganz rechts, zwar nicht überholen. Auf der A8 Stuttgart-München zwischen Mühlhausen und Hohenstadt. Falschfahrer unterwegs. Vorsicht in beiden Richtungen.

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1: Um 21 Uhr mit Stefan Eferts. Die Opposition macht die Bundesregierung für das Scheitern Deutschlands.

0: Deutschlands mit seiner Kandidatur für den Weltsicherheitsrat verantwortlich. Auch aus der Bundesregierung gibt es erste Reaktionen. Ruth Kirchner aus dem ARD-Hauptstadtstudio.
1: Außenminister Wadephul, CDU, spricht von einer herben Niederlage und einer echten Enttäuschung. Kanzler Merz äußert sich schriftlich, Deutschland habe sein Ziel nicht erreicht, werde aber weiterhin ein verlässlicher Stützpfeiler des multilateralen Systems sein, betont er. Kritik auch vom Koalitionspartner SPD. Ihr außenpolitischer Sprecher Achmetovic nennt die Niederlage in New York ein Warnsignal. Deutschland müsse sich fragen, welche Signale es in den vergangenen Jahren mit Blick aufs Völkerrecht ausgesendet habe.
0: Nordrhein-Westfalen hat eine der wichtigsten Brücken für die Region Bonn-Rhein-Sieg plötzlich komplett gesperrt. Über die marode Bonner Nordbrücke darf ab sofort niemand mehr fahren. Die Brücke ist Teil der Autobahn A565. An ihr seien strukturelle Schäden am Tragwerk festgestellt worden, teilte die Autobahn GmbH mit. Mit der Regierungsneubildung der grün-schwarzen Koalition in Baden-Württemberg sind auch die Zuständigkeiten für den Sport neu geregelt. Der Bereich wechselt vom Kultusministerium ins Wohnungsbauministerium. Die Entscheidung habe den Landessportverband überrascht. Knut Bauer mit Einzelheiten.
2: Verbandspräsident Scholz spricht von einer Zersplitterung mit hohem bürokratischem Aufwand, weil das Bauministerium jetzt für Sportpolitik und Leistungssport zuständig ist und das Kultusministerium wie bisher für den Schulsport. Gegenüber dem SWR begründet eine Sprecherin des Wohnungsbauministeriums die neue Ressortaufteilung mit personeller Kontinuität. Die bisherige Kultus- und jetzige Bauministerin Schopper sorge dafür, dass die Sportpolitik der vergangenen Jahre fortgesetzt werden könne.
0: Filmregisseur Wim Wenders hat entschieden, dass ein 50 Jahre alter Film Falsche Bewegung vorerst nicht mehr gezeigt werden darf. Hintergrund ist eine Szene, in der die damals 13 Jahre alte Schauspielerin Nastassja Kinski oben ohne zu sehen ist. Wenders bat Kinski um Entschuldigung, er hätte sie damals besser schützen müssen. Nastassja Kinski hatte immer wieder gefordert, die zweiminütige Sequenz aus Wim Wenders Film zu entfernen. Das Wetter in Baden-Württemberg und Rheinland-Pfalz. In der Nacht ist es wolkig bis stark bewölkt. Regen fällt nur vereinzelt. Die Tiefstwerte liegen zwischen 17 und 9 Grad. Morgen überwiegend bewölkt. Von Westen her schauerartiger Regen und einzelne kräftige Schauer und Gewitter. Am freundlichsten ist es am Vormittag im Südosten von Baden-Württemberg. Windig bei höchstens 15 Grad in Nürburg und bis 22 Grad in Ravensburg. Am Freitag auch einzelne Schauer und 20 Grad. 21.03 Uhr.
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4: Achtung, Falschfahrer auf der A8 Stuttgart-München. Zwischen Mühlhausen und Hohenstadt kommt Ihnen ein Falschfahrer entgegen. Fahren Sie äußerst rechts und überholen Sie nicht. Auf der A8 Stuttgart-München zwischen Mühlhausen und Hohenstadt ist ein Falschfahrer unterwegs. Vorsicht in beiden Richtungen. Vorsicht auf der B38 Mannheim-Weinheim. Zwischen Mannheim-Waldstadt-Vogelstang und der A659 sind Menschen auf der Fahrbahn. Die A656 Meckenheim-Bonn ist zwischen Dreieck Bonn-Nordost und Kreuz Bonn-Nord in beiden Richtungen bis auf Weiteres gesperrt. Grund sind akute Brückenschäden. Die A620 Saarbrücken Richtung Saarlouis ist zwischen Saarbrücken-Klarental und Völklingen-Ost nach einem Unfall gesperrt. Vor der Ausleitung 3 Kilometer Stau.
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5: Oh, warte mal.
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5: Mit Markus Barsch und ich kann gerade entwarnen, das wusste die KI eben noch nicht. Entwarnung von der A8 Stuttgart-München, kein Falschfahrer mehr zwischen Mühlhausen und Hohenstadt. Kommt gut und sicher und bald an. Am Mittwochabend um 21.04 Uhr machen wir gleich erstmal ein Quiz.
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Hallo Deutschland, hier ist Pop, eure Abendshow. Die gemeinsame Abendshow von Bremen 4, HR3, MDR Jump, NDR 2, SR1 und WDR 2. Produziert für euch. Mit einem spontanen Schnellstquiz jetzt von SWR 3. Guck mal, der allwissende Abendshow-Kalender sagt dir, Eier, wir brauchen Eier. Wer hat das gesagt? Olli Kahn, genau. Vor langer Zeit, oder? Lebt Olli Kahn noch? Ja, ich glaube schon. Heute ist Tag der Eier. Aha, Tag der Eier. Für viele ein wichtiges Lebensmittel. Eier kann man gut essen, Hühnereier. Noch besser ist es übrigens, wenn man dabei auf die Haltung der Hennen achtet. Ne? Nicht vergessen, Zahlencode auf jedem Ei. Wenn die erste Zahl eine 0 ist, gut. Das ist eine Biohaltung, bietet den höchsten Tierwohlstandard. Ich gucke gerade nochmal nach für euch. Also da haben die Hühner den meisten Platz im Stall. Maximal 6 Tiere pro Quadratmeter. Hört sich jetzt nicht so viel an, ist aber okay für die Hühner wohl. Mindestens 4 Quadratmeter Auslauf im Freien pro Huhn. Okay. 1 ist Freilandhaltung, wenn die erste Zahl auf dem Zahlencode auf dem Ei 1 ist, ist es Freilandhaltung. Okay. Bodenhaltung 2, da wird es schon kritisch, eine reine Stallhaltung. Bis zu 9 Hennen auf einem Quadratmeter. Es gibt keine Käfige, aber die Tiere leben oft in großen Volierenanlagen. Naja, die 3 ist in vielen Ländern mittlerweile verboten, ist die Käfighaltung, aber innerhalb der EU in Form der sogenannten ausgestalteten Käfige, ist das Euphemismus, unter bestimmten Bedingungen noch erlaubt. Die Hennen haben nur minimalen Platz, also wenn ihr könnt, bitte eine 0 oder vielleicht eine 1 kaufen oder so, ist natürlich auch eine Geldfrage. Okay. Komm, wir machen spontane Schnellstquiz. Das Eier, heute ist Tag der Eier, wir machen das spontane Eier haben es in sich Schnellstquiz. Wenn ihr schon mal ein Ei gesehen habt und zum Beispiel wisst, dass das von so vorne, ist das oval, aber von oben rund. Wenn ihr das wisst, dann seid ihr hier richtig. Nee, Quatsch, keine Ahnung, was wir gleich für Fragen stellen. Mal gucken. Das spontane Eier haben es in sich Schnellstquiz. Jetzt sofort anrufen 07221 2011. Jetzt anrufen 07221 2011. Das spontane Eier haben es in sich Schnellstquiz.

0: Hallo am Tag der Eier. Hier ist Pop, eure Abendshow. Wir spielen das Spontane, heute ist Tag der Eier tatsächlich. Wir spielen das Spontane, Eier haben es in sich schnellst Quiz. Das machen wir mit Anja in Aachen. Anja,
1: aus Aachen.
0: Na,
1: hallo.
0: Hast du heute schon eine Printe gegessen? Das ist die Klischeefrage des Jahrtausends, oder?
1: Aachen am Essen nicht unbedingt jeden Tag eine Printe.
0: Warum denn nicht? Ich habe mal in Aachen gewohnt 2 Jahre. Und zwar, das war das Tollste, über einem Bäcker. Also da war unten der Bäcker, der hatte auch Printen.
1: Geil.
0: Das war ein bisschen verrückt, weil das roch natürlich immer nach Printen in meiner Butze da oben.
1: Ja, natürlich.
0: Und dann irgendwann wird man auch verrückt. Naja, gut.
1: Also wir essen schon übers Jahr auch Printen. Das finde ich richtig, ja.
0: Ich mag Printen bis heute. Wir spielen das spontane Schnellskills mit dir, Anja. Und zwar geht's um Eier. Das war lustig, ich habe es heute gesehen, vielleicht ihr auch, du auch, Anja. Ein Vorschlag für das sehr berühmte Jugendwort des Jahres, die können ja jetzt wieder eingereicht werden, was da Jugendwort des Jahres werden soll, ist Mehrzweckeier. Mehrzweckeier. Hä? Warum? A. Weil junge Menschen festgestellt haben, dass man Eier auch rauchen kann. Na, na, na. Oder B. Wegen was völlig anderem, wo keiner drauf kommt.
1: Ich würde mal sagen B.
0: Ja, stimmt. Richtig, ich musste das zweimal lesen. Also das ist richtig B, weil der Ursprung ist ein Mehrzweckeier. Der Ursprung ist ein Plakat bei einer Demo kürzlich gegen die Wehrpflicht in Berlin. Da hat ein 18-jähriger Typ ein Schild hochgehalten mit der Aufschrift Merz leck Eier. Also, gemeint ist wohl der Bundeskanzler, ne, Friedrich Merz. Und da steht einfach nur Merz, Leck, Eier. Und dadurch wurde dann verballhornt Mehrzweckeier.
1: Mehrzweckeier.
0: Also, bekloppter geht es nicht. Wir sind sehr gespannt. Und es gibt natürlich ja schon eine große Lobby für die Mehrzweckeier als Jugendwort des Jahres. Die haben das führt gerade, glaube ich.
1: Auf jeden Fall.
0: Wir werden sehen, was es werden wird, Anja. Wo ist mehr Eiweiß drin? A. Eiweiß. B. Eigelb.
1: Im Eigelb.
0: Ist richtig. Hast du es gerade, musstest du überlegen? Weißt du, ob das vielleicht eine tricky Fangfrage ist? Was es ja eigentlich ist, ne?
1: Ja.
0: Das glaubt kein Mensch. Mehr Eiweiß ist im Eigelb statt im Eiweiß. Pro 100 Gramm Eiweiß 10 bis 11 Gramm Eiweiß. Im Eigelb sind 15 bis 17 Gramm pro 100 Gramm. Noch, du bist auf der Gewinnerstraße, Anja aus Aachen, Printen. Ein brütendes Huhn macht bis zu 50 Mal am Tag folgendes. A. Es

0: singt dem Ei, auf dem es sitzt, was vor, nämlich den Hit Ich wollte, ich wäre ein Huhn. Ich wollte, ich wäre ein Huhn, musikalische Frühesterziehung. B, es versucht, den Ozelot, der das Ei klauen will, zu verscheuchen, 50 Mal am Tag, will der Ozelot, Lieblingsspeise von Ozelot sind Eier, das verscheucht ihn. Oder C, es dreht und wendet das Ei, damit es dem Ei nicht langweilig wird.
1: Ich würde ja unglaublich gerne B nehmen, weil ich liebe Ozelots, aber es ist leider C.
0: Ja, das weißt du auch. Es dreht und wendet das Ei, das Huhn, damit der Embryo richtig positioniert ist und der Dotter nicht irgendwo an der Schale festklebt, weil wenn das Huhn nicht tun würde, dann würde der Dotter tatsächlich irgendwann an der Schale festkleben, weil es immer da an derselben Stelle der Dotter ist. Du hast gewonnen, Anja, bleib dran. Juhu!
1: Super, danke!

0: Nickelback, Schnickelback. Hallo, hier ist Pop, eure Abendshow. Jetzt ein ganz frischer Hit von einer Band, die ihr vielleicht schon kennt. Ohne sie wirklich zu kennen, klingelt es bei dem noch?
1: Ja, Mann, da haben wir doch alles so getanzt vor Jahren.
0: Ne? Das sind Jungle. Mit Back on 74, so vor ungefähr 2,5 Jahren. Da war es ja auf TikTok schwer angesagt, genau zu diesem Song zu tanzen. Es gibt unzählige Videos. Ist aber auch eine coole Nummer, wer auf Falsettgesang steht. Jungle, das sind zwei Typen, Josh Lloyd und Tom McFarland, zwei Jugendkumpels. Und Lydia Kitto kam noch als Stimme dazu. Und die haben jetzt einen ganz neuen Song gemacht, die drei, der sowas wieder davon dazu auffordert quasi, die Füße sofort in einen Pool zu hängen oder mit dem Cabrio Richtung Sonnenuntergang zu fahren. Ist ja schon untergegangen, die Sonne. Dann macht's auch nichts. Wenn ihr keinen Pool habt, kein Cabrio, wurscht, egal. Macht's Radio laut. Jungle, the wave. Ah, SWR 3.

0: Jungle mit The Wave neu.
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0: Es ist 21:30.
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7: In der Nacht ist es wolkig. Morgen halten sich Wolken. Von Westen her gibt es schauerartigen Regen. Am freundlichsten ist es am Vormittag in Oberschwaben. Es bleibt ziemlich windig bei höchstens 15 Grad in Montabaur bis 22 Grad in Weingarten.
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8: Vorsicht auf der A81 Singen Richtung Stuttgart. In der Ausfahrt Tuningen brennt ein Fahrzeug. Vorsicht auf der A661 Oberursel Richtung Egelsbach. Im Bad Homburger Kreuz auf der Überleitung zur A5 Richtung Frankfurt steht ein defekten PKW im Kurvenbereich. A3 Frankfurt Richtung Köln. Zwischen Dierdorf und Neustadt-Wied ist wegen Fahrbahnerneuerung nur eine Spur frei. 2 Kilometer Stau, etwa eine Viertelstunde plus. Die A8 Stuttgart Richtung München ist zwischen Mühlhausen und Hohenstadt wegen technischer Probleme im Lämmerbuckeltunnel gesperrt. Am besten über die U29 ausweichen. Die A565 Meckenheim-Bonn ist zwischen Dreieck Bonn-Nordost und Kreuz Bonn-Nord in beiden Richtungen bis auf Weiteres gesperrt. Grund sind akute Brückenschäden. Die A620 Saarbrücken Richtung Saarlouis ist zwischen Saarbrücken-Klarental und Völklingen-Ost nach einem Unfall gesperrt. Vor der Ausleitung 2 Kilometer Stau. Letzte freie Ausfahrt ist Gersweiler.
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9: Und hier ist Pop, eure Abendshow mit Markus Barsch und Nico Santos.
10: Hi.

0: Hallo, hier ist Bob, eure Abendshow um 21.41 Uhr und 21 Sekunden. Das ist die. Alle denken, jetzt kommt Philosophie. Nein, falsche Musik erstens. Und zweitens kommt jetzt was ganz anderes. Wir haben doch ein Herz hier für Randsportarten. Weißt du, alle reden nur über Fußball, verfolgen minütlich, was Nagelsmann und die Jungs da in Chicago machen, bevor es morgen in einer Woche losgeht mit der WM. Pa, pa, pa. Wir haben auch ein Herz für Randsportarten. Wir freuen uns jetzt mit dem quasi FC Bayern, was in der Fußball-Bundesliga der FC Bayern ist, das sind bei den Wasserballern. Der FC Bayern, der Wasserballer, das sind nämlich die Jungs der WASPO 98 Hannover. Wassersport, Freunde 1898 Hannover. Ich muss gucken, ob es die Freunde waren. Ich habe mir gerade, warte mal, das sind die, ja, offiziell Wassersportfreunde von 1898. Das sind nämlich die, die zum dritten Mal in Folge jetzt die deutsche Meisterschaft geholt haben. Riesenapplaus, meine Damen und Herren. Wassersportapplaus, ganz genau, das da muss da auch noch hin. Zum dritten Mal in Folge jetzt die deutsche Meisterschaft geholt. Die WASPO 98 im entscheidenden Finalspiel heute 14:10 gewonnen gegen die Wasserfreunde Spandau. Wobei eigentlich ist Spandau, kann man auch wieder sagen, jetzt das Bayern München der Wasserballer. Die sind nämlich Rekordmeister mit 38 Titeln. Oh mein Gott, hier Lager. Also WASPO 98 Hannover. Die haben jetzt 16 deutsche Meisterschaften geholt. Wie gesagt, die Wasserballer Spandau, die Wasserfreunde Spandau, 38 Titel. Weißt du was, ihr seid beide, ihr seid einfach beide der FC Bayern der Wasserballer. Yeah, alles Gute und herzlichen Glückwunsch.
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Hier ist Pop, eure Abendshow. Wir sind immer erreichbar für euch. Hier ist Radio Keine Einbahnstraße 07221 2011. Immer mal ein spontanes Schnellstquiz gemacht mit Anja aus Aachen. Und der Moderator dieser Sendung hat sich eingangs, als mit Anja das Gespräch begann, habe ich mich verstiegen, sie zu fragen, ob sie heute schon eine Printe gegessen hat in Aachen. Ne? Da kommt Heiko gerade an die 07221 2011. Ihr seid lustig da, was zur Hölle sind denn Printen? Heiko, liebe Grüße, schreibt nicht daher, also aus Aachen oder aus NRW oder so kommt Heiko offensichtlich nicht. Aachener Printen, das ist natürlich eine absolute Weltsensation. Das ist so eine Sorte Lebkuchen, wenn man so will. Ne? Also es sind wirklich Lebkuchen, die gibt es schon seit 1820, ich muss selber gerade nachsehen. Das ist so ein brauner Lebkuchen manchmal, Schokoladendings drumherum, manchmal aber nicht. Dann nennt man sie Kräuterprinte, wenn sie keine Schokoladenüberzug hat, ist es eine Kräuterprinte. Also es ist eine Art Lebkuchen oder man sagt ja auch manchmal so Honigkuchen oder Gewürzkuchen oder sowas. Ne? Man darf sich nur Printe nennen übrigens als Gebäck, wenn man aus Aachen oder den Nachbarorten kommt. Alsdorf, Basweiler, Eschweiler, Stolberg, Würselen. Sonst ist das ja wohl mal keine Printe, Freunde. Also, das Tolle ist, das war ursprünglich so ein Saisongebäck. Gab es nur zu Weihnachten, also Herbst und Winter. Aber aufgrund des großen Erfolges gibt es das natürlich jetzt das ganze Jahr in Aachen. Hm.

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1: Um 22 Uhr mit Stefan Eferz. Außenminister Wadephul nennt die Entscheidung bei der Wahl im Weltsicherheitsrat eine herbe Niederlage. Bundeskanzler Merz teilte mit, Deutschland habe sein Ziel nicht erreicht, werde aber weiterhin ein verlässlicher Stützpfeiler des multilateralen Systems sein. Reaktionen aus der Opposition von Ruth Kirchner.
2: Aus der Opposition kommt scharfe Kritik an der Bundesregierung. Die außenpolitische Sprecherin der Grünen im Bundestag Thüringen bezeichnet die Abstimmungsniederlage in New York als Blamage. Dem ARD-Hauptstadtstudio sagt sie, zu oft habe die Bundesregierung das Völkerrecht nur dann verteidigt, wenn es politisch bequem gewesen sei. Die Parteivorsitzende der Linken, Schwertner, spricht von einer Schlappe für Merz. Die AfD erklärt, Deutschland habe sich international isoliert.

0: isoliert und eigene Interessen vernachlässigt.
1: Die Bundesbürger schätzen die wirtschaftliche Lage in Deutschland immer schlechter ein. Das geht aus dem ARD-Deutschland-Trend hervor. Nur noch 13% der Befragten halten die Lage für positiv. Mehr als ein Viertel sieht die wirtschaftliche Lage als wichtigste Aufgabe für die Politik. Dahinter folgen die Themenbereiche Zuwanderung und die soziale Gerechtigkeit in Deutschland. Der US-Pharmakonzern Eli Lilly hat angekündigt, seine Investitionen im rheinhessischen Alzey zu halbieren auf 1,25 Milliarden US-Dollar. Kurz zuvor hatte auch der Pharmahersteller Boehringer Ingelheim angekündigt, seine geplanten Investitionen in Deutschland von 900 Millionen Euro zu streichen. Beide Unternehmen nannten als Grund das geplante Sparpaket der Bundesregierung im Gesundheitswesen. Künstliche Intelligenz verbraucht immer mehr Strom. Bis 2030 werde KI rund 3% des weltweiten Stromverbrauchs ausmachen, heißt es in einem Bericht der Vereinten Nationen. Aus der SWR-Umweltredaktion Frank Wittig.
2: Der mit KI verbundene CO2-Ausstoß entspräche dann dem von einem Industrieland wie Großbritannien. Der Flächenverbrauch könne bis zum Ende des Jahrzehnts auf bis zu 14.000 Quadratkilometer anwachsen. Eine Fläche etwa so groß wie Schleswig-Holstein. Viele dieser Belastungen, so der Bericht, treffen auch Regionen im globalen Süden, während die wirtschaftlichen Vorteile der KI vor allem in wenigen Industrieländern anfallen. Der Bericht spricht deshalb beim ökologischen Fußabdruck der KI auch von einem Problem der Umweltgerechtigkeit.
1: Das Wetter in Deutschland. In der Nacht im Norden und Westen schauerartiger Regen, sonst aufgelockert. Tiefstwerte 17 bis 7 Grad. Morgen im Osten und Südosten zunächst freundlich. Später vom Südwesten und Süden bis zur Neiße stark bewölkt und regnerisch. Höchstwerte 16 bis 26 Grad. Mäßiger und teils stark böiger Wind. Im Bergland sind Sturmböen möglich. Bei Gewittern auch schwere Sturmböen. Freitag Sonne und Wolken, vor allem in der Nordhälfte einzelne Schauer und Gewitter. Die Zeit 22.03 Uhr.
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4: Vorsicht auf der A81 Würzburg Richtung Heilbronn. Zwischen Möckmühl und Neuenstadt liegt ein Holzklotz auf der Fahrbahn. A3 Frankfurt Richtung Köln. Zwischen Dierdorf und Neustadt-Wied ist wegen Fahrbahnerneuerung nur eine Spur frei. 2 Kilometer Stau, etwa eine Viertelstunde plus. A8 Stuttgart Richtung München. Zwischen Eichelberg und Hohenstadt 6 Kilometer Stau. Wegen technischer Probleme im Lämmerbuckeltunnel regelt die Polizei den Verkehr. Auf der A81 Singen Richtung Stuttgart ist die Ausfahrt Tuningen wegen Löscharbeiten gesperrt. Die A565 Meckenheim-Bonn ist zwischen Dreieck Bonn-Nordost und Kreuz Bonn-Nord in beiden Richtungen bis auf Weiteres gesperrt. Grund sind akute Brückenschäden. Die A620 Saarbrücken Richtung Saarlouis ist zwischen Saarbrücken-Klarental und Völklingen-Ost nach einem Unfall gesperrt. Vor der Ausleitung 2 Kilometer Stau. Letzte freie Ausfahrt ist Gersweiler. Die B35 Bretten Richtung Germersheim ist bei Gondelsheim nach einem Unfall gesperrt.
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5: Mit Markus Barsch, hallo. Ich glaube, es gleich ist eine sehr gute Zeit in 10 Minuten für ein bisschen Philosophie, oder? Oh ja. Hier, Joe fängt an. End of Beginning. Geil.
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0: Hallo, hier ist Pop, eure Abendshow. Hallo Deutschland, schön, dass ihr da seid. Das ist die gemeinsame Abendshow von Bremen 4, HR3, MDR Jump, NDR 2, SR1 und WDR 2. Produziert für euch von SWR3. Wir freuen uns immer, wenn Radio keine Einbahnstraße ist. Eben haben wir ein Quiz gespielt mit Anja aus Aachen. Schon war die Rede von Printen. Dann haben wir allen Menschen, die keine Ahnung von Printen haben in Deutschland. Das sind sicherlich wenige. Es gibt ja überall Spezialitäten regional. Aachener Printen sind so eine Art Lebkuchen, ne? Speziallebkuchen. Die gibt es schon seit Hunderten von Jahren. Aachener Printen. Öscher Printen. Das ist jetzt schon wieder Slang. Ich habe mal 2 Jahre in Aachen gewohnt, deswegen weiß ich sowas. Jetzt wohne ich in Südwestdeutschland. Verrückte Welt. Freue mich aber, dass ich bei euch im Radio sein kann. Auch in Düsseldorf zum Beispiel, bei Sven, der eben noch was Lustiges geschickt hat an die 072212011, eine Sprachnachricht.
1: Hallo Markus, hier ist Sven aus Düsseldorf. Ja. Jetzt haben wir gerade zugehört mit den Printen und irgendwie hatten wir jetzt passend zur Barschen Philosophie die Frage, wenn jemand aus Aachen kommt und alles besser weiß, ist er dann ein Printenkacker? Dinge, die einen auf den Mittwochabend beschäftigen.
0: Sehr schön, danke für die Nachricht, lieber Sven. Grüße nach Düsseldorf am Rhein. Korinthenkacker, Printenkacker. Nein. Das bringt uns direkt um 22.14 Uhr und 14 Sekunden, super Zeit. Jetzt direkt zur Philosophie. Dank Sven. Alles jetzt mal, was die ganze Sache gezwickt, genervt hat, gestresst hat, das schieben wir jetzt beiseite. Am besten für immer. Es kommt nicht wieder gleich. Nach dem kleinen Perspektivwechsel jetzt. Wir haben schon philosophiert über Sachen wie zum Beispiel, wenn ich so eine kleine Voodoo-Puppe von mir selber mache und mich dann da mit allem Gewicht drauflege, kann ich dann nie wieder aufstehen? Ich glaube ja. Gestern hast du auch schön von Ralf, wenn es auch wieder wärmer wird, noch mehr. Ralf Scheffold aus Albstadt, wenn ich total Heißhunger auf Eis habe, dann kaufe ich mir eins. Ja, ist doch total doof. Das schmilzt doch dann sofort weg, weil ich ja Heißhunger habe. Ja, ist richtig. Da musst du ganz, ganz schnell, musst du so den Mund ganz weit aufmachen und 3 Kugeln auf einmal rein, oder? Dann geht's. Mach ich manchmal. 897 Trilliarden von diesen kleinen Dingern stehen auf popabend.de. Da ist die Barsch'sche Philosophiegalerie mit 60.000 Dingern von euch. Vielen, vielen Dank bisher. Verlinkt. Wir verkabeln unsere Synapsen heute neu über die absolut berechtigte Frage, Leute, wenn ihr gerade Abendroutine macht im Badezimmer. Achtung, Marie Schwarz aus Pinneberg rät oder weiß oder fragt, Leute, ist es für 19-Jährige lebensgefährlich, eine Creme zu benutzen, wo drauf steht, macht 20 Jahre jünger. Ist alles sowieso fake. Kauft das nicht.
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0: Nun, es wird immer schlimmer. Wir reden, weil irgendwann vor geraumer Zeit war Anja aus Aachen am Telefon, hat ein fröhliches Quiz mit uns gemacht. Seitdem reden wir versehentlich über Aachener Printen, eine Spezialität von dort. Jetzt kommt erstmal Katja, die sich beschwert aus Bad Marienburg.
1: Na toll, jetzt habe ich Hunger auf Lebkuchen. Wo kriege ich jetzt um 21:15 im Westerwald Lebkuchen her? Vielen Dank.
0: Printen aus Aachen, das ist eine Spezialität, das sind so eine Art Lebkuchen, ne? Und eben sprachen wir ausgiebig davon, dass die gut schmecken. Und wenn jemand in Bad Marienberg, in der Nähe von Bad Marienberg zufällig noch eine Schachtel Lebkuchen oder vielleicht so original Aachener Printen rumliegen hat, bitte hier melden. Wir leiten das dann weiter an die liebe Katja, damit die bei euch noch vorbeikommt und zwei Printen oder zwei Lebkuchen abholen kann. Stefan schreibt auch gerade noch lustigerweise an die 0722211, weil die Printen ja ein Spezialgebäck sind. Der schreibt nur Aachener Drucke nicht. Aachener Printen. Printen. Gruß von Stefan aus Kaiserslautern, Betreiber eines Druckbetriebs. Das ist lustig, wir hatten auch mal eine Philosophie hier, ich weiß es noch. Das ging so ungefähr, sind Lebkuchen oder generell Kekse, die man mit einem 3D-Drucker druckt, automatisch printen. Und da haben wir noch Witze drüber gemacht. Und jetzt kommt es, ich habe gerade nachgeguckt, woher dieser Ausdruck Printe überhaupt kommt, diese Aachener Printen. Guck mal, die Bezeichnung Printe entwickelte sich tatsächlich aus dem Englischen to print, ne? Und einer Mischung und dem Niederländischen print, das ist etymologisch verwandt. Eine Bezeichnung, die ebenso auch im Aachener Dialekt, im Öscher Platt verwendet wird und für Werkzeug zum Drücken bzw. eingedrückte Abbildung oder Auf- und Abdruck steht. Dieser Name bezieht sich auf die Verwendung von kunstvoll geschnitzten und bedruckten, jetzt kommt so ein Fachausdruck aus dem Backwerk, Holzmodellen, in die bei der Herstellung des im 15. Jahrhundert eingeführten damaligen Gebildbrotes, Vorläufer von der Printe, der Teig eingelassen und gedrückt wurde. Also tatsächlich gedruckt, daher kommt dieses Printen, ich werde verrückt.

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8: Es ist 10:30.
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9: In der Nacht ist es wolkig, morgen halten sich Wolken. Von Westen her gibt es schauerartigen Regen. Am freundlichsten ist es am Vormittag in Oberschwaben. Es bleibt ziemlich windig bei höchstens 15 Grad in Montabaur bis 22 Grad in Weingarten.
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10: Vorsicht bitte auf der A3 Würzburg Richtung Frankfurt. Zwischen Dreieck Würzburg West und Helmstadt steht ein defekter PKW. Vorsicht bitte auf der A7 Ulm Richtung Füssenreute. Zwischen Kreuz Ulm, Elchingen und Nersingen steht ein defekter PKW. Vorsicht bitte auf der A66 Wiesbaden Richtung Frankfurt. Zwischen Schiersteiner Kreuz und Wiesbaden-Biebrich steht ein unbeleuchtetes Fahrzeug. Vorsicht Bodenseekreis auf der Landesstraße. Zwischen Mimmenhausen und Mühlhofen liegt ein Schwan. A3 Frankfurt Richtung Köln. Zwischen Dierdorf und Neustadt-Wied 2 Kilometer Stau. Auf der A81 Singen Richtung Stuttgart ist die Ausfahrt Tuningen wegen Löscharbeiten gesperrt. Die A565 Meckenheim-Bonn ist zwischen Dreieck Bonn-Nordost und Kreuz Bonn-Nord in beiden Richtungen wegen Brückenschäden gesperrt. Die A620 Saarbrücken Richtung Saarlouis ist zwischen Saarbrücken-Klarental und Völklingen-Ost nach einem Unfall gesperrt. Stuttgart. Die Uferstraße Richtung Wangen ist in Höhe Dreieck-Neckar-Park wegen einer Nachtbaustelle bis 5 Uhr gesperrt. Die B35 Bretten Richtung Germersheim ist bei Gondelsheim nach einem Unfall gesperrt.
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11: Und hier ist Pop, eure Abendshow. Mit Markus Barsch und Alex Warren. Fever Dream.

Alarm, Alarm, Alarm. Wir müssen was nachreichen aus unserem Verkehrszentrum. Da gibt es technische Probleme, und zwar nicht nur bei uns im Verkehrszentrum gibt es technische Probleme, sondern auch auf der A8, weil uns hier schon ganz viele von euch ins Studio schreiben. Was ist denn los auf der A8 und warum sagt ihr nichts um Verkehrsservice um halb oder eben auch schon um kurz nach 22 Uhr? Also, wir können das mal eben aufklären. A8 Pforzheim, ne? Pforzheim Ost, da ist ja diese Einhausung, dieser Tunnel, und da hätte es ein technisches Update in diesem Tunnel geben sollen, aber das hat nicht funktioniert und deswegen ist der Tunnel jetzt immer noch gesperrt und ihr steht da. Die Polizei, die wir gerade angerufen haben, sagt, ja, wir sind dran, also die Technik ist dran, Techniker ist informiert und man arbeitet mit Hochdruck daran, dass das dann gleich wieder aufgeht. Also deswegen habt ein wenig Geduld, wir hoffen für euch mit, dass das ganz schnell wieder offen ist dort. A8 Pforzheim Ost, Tunnel, Einhausung. Da wird es hoffentlich gleich weitergehen.

0: top eure Abendshow auch immer mit einem großen Ohr an neuer Musik. Gute Uhrzeit, 22.42 Uhr, um euch eine Newcomerin vorzustellen. Stellt sich selber vor.
1: Hi, hier ist Muriel und es gibt neue Musik von mir. Die hört ihr jetzt.
0: Muriel, M-U-R-Y-E-L, ist Ende 20. Und sie ist aufgewachsen in Deutschland, der Schweiz, Russland und den USA. Ja, wo denn nun? Und ihren ersten Song, sagte, hat sie mit 7 Jahren geschrieben. Und zwar ganz süß für ihren Pflegebruder. Der wurde nämlich 30, als sie 7 war. Und der hat sich beklagt, dass er jetzt schon ganz alt sei. Da hat sie ihm für seine Geburtstagsfeier zum 30. ein Liedchen geschrieben. Es hieß Geburtstagslied. Ganz süß, oder? Jetzt gibt es einen neuen Song von Muriel. Think That I've Lost You. Worum geht es bitte, Fräulein Muriel? Fräulein klingt total oll, ne? Frau Muriel, bitte. Worum geht's da?
1: Think That I've Lost You ist der finale Abschluss einer Liebe, die nie so richtig stattgefunden hat.
0: Du liest doch ab, Muriel.
1: Die aber am Leben gehalten wurde durch das jahrelange Nähren von Hoffnung. Mhm. Der Hoffnung, dass man irgendwann endlich den richtigen Zeitpunkt erwischt, um mit dieser Person zu sein. Dieser Song ist die erwachsene Realisation, dass der Mensch, den man über Jahre hinweg idealisiert und romantisiert hat, nun wirklich weg ist. Und man die Idee dieser Liebe nun wirklich komplett verloren hat. Ein schmerzhafter Befreiungsschlag.
0: Starker Tobak. Muriel, Think That I've Lost You in der Abendshow.

Neun Abend schon. Oh, warte mal. Achtung, Falschfahrer kommt gerade rein. Auf der A656 Heidelberg-Mannheim zwischen Kreuz Heidelberg und Kreuz Mannheim kommt ein Falschfahrer entgegen. Ganz rechts fahre ich nicht wohl. Auf der A656 Heidelberg-Mannheim zwischen Kreuz Heidelberg und Kreuz Mannheim. Falschfahrer. 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

Creed. Auch mal wieder gut in eurer Abendshow. One Last Breath. Es ist 22.50 Uhr und heute ist ja wohl der 3. Juni. Morgen in einer Woche geht's los. Juni ist übrigens auch all. Was ist los mit mir heute? Ich habe lustigerweise, habt ihr eben auch das Boomer-Wort des Jahres gesehen? Ne? Chat-GBT, weil irgendwelche älteren Herrschaften denken, wer ist eigentlich dieser Chat-GBD? GBD? Ne? Da war auch Juno drin. Juno und Juli. Wer das sagt, ist Boomer. Okay, alles klar. Ich wollte eigentlich sagen, heute ist der 3. Juni, natürlich. Manchmal sage ich auch Juni, um alle Boomer zu ärgern. Morgen in einer Woche geht's los mit der Fußball-WM. Und Sonntag in 6 Wochen sind wir dann Weltmeister, oder? Na, so richtig glauben wir natürlich nicht dran, aber hoffen geht ja. Dafür darf sich ja unser Nationalmannschaftskapitän Joshua Kimmich jetzt schon über einen anderen Titel freuen. Habt das gesehen? Der Playboy hat Joshua Kimmich zum attraktivsten Spieler unseres Nationalteams gekürt. Ja, vor Kai Havertz auf Platz 2 und den 3. Platz teilen sich Jamal Musiala, David Raum und Alexander Nübel. Echt jetzt, Playboy? Ne.

0: wissen ja nicht. Kai Havertz ist doch irgendwie, sagen viele, ne, objektiv gesehen oder so, wie auch immer, hübscher als Joshua Kimmich. Oder zumindest hat Kai Havertz eben sehr lustig reagiert, als ihn unser ARD-WM-Reporter nach seinem Schönheitsrezept gefragt hat.
1: Boah, was mache ich für mein Aussehen? Nicht viel, ehrlicherweise. Ich lege so ein bisschen Wert auf meinen Haarschnitt eigentlich. Ich habe da einen Friseur, dem ich sehr, sehr gut vertraue. Ansonsten erstmal danke an den Playboy. Aber ja, ich mache nicht viel. Frisur sitzt eigentlich relativ häufig, aber mehr muss ich da nicht groß machen.
0: Frisur halt. Schade, dass der Playboy David Raum nur auf Platz 3 und nicht ganz vorne platziert hat. Da hätte sie so ein ganz flacher Carlo angeboten. David ist ein echter Raummann. Versteht ihr? Wegen Traummann und so. Naja. Wir dachten ja eh, der Florian wird's.
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Hat man gerade, Achtung, Falschfahrer auf der B247 Katlenburg-Gotha zwischen Großengottern und Schönstädt. Da kommt ein Falschfahrer entgegen, ganz rechts fahren nicht überholen. Auf der B247 Katlenburg-Gotha zwischen Großengottern und Schönstädt. Falschfahrer unterwegs, Vorsicht in beiden Richtungen. Soll ich den anderen auch mal sagen? Warum nicht einmal so oft als einmal zu wenig? Ist besser einmal so oft. Achtung, Falschfahrer immer noch auf der A656 Heidelberg-Mannheim zwischen Kreuz Heidelberg und Kreuz Mannheim. Da kommt auch immer noch ein Falschfahrer entgegen. Vorsichtig sein.

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1: Um 23 Uhr mit Stefan Evertz. Die Unzufriedenheit mit der Arbeit der Bundesregierung ist bei den Menschen weiter groß. Das ist das Ergebnis des ARD-Deutschland-Trends. Außerdem wollte Infratest DIMAP wissen, was die Menschen zur Krankenversicherung und der Pflege denken. Aus Berlin Sabine Henkel.
2: Die Reformen im Gesundheitswesen werden ja vorgenommen, weil andernfalls die Beiträge steigen müssten. Infratest DIMAP hat jetzt die Leute gefragt, was ihnen lieber wäre. Höhere Beiträge oder Kürzungen bei den Leistungen? Und da sagt eine Mehrheit, 44 zu 28, dass sie lieber höhere Beiträge bezahlen würde. Das ist eine pauschale Aussage. Noch ist ja nicht beschlossen, welche Leistungen tatsächlich wegfallen oder gekürzt werden. Und Beitragserhöhungen würden auch die Wirtschaft belasten. Und deren Lage sehen die Befragten als größtes Problem im Land.
1: Die Grünen haben Bundeskanzler Merz und Außenminister Wadephul für das Scheitern Deutschlands bei der Wahl zum Sicherheitsrat der Vereinten Nationen verantwortlich gemacht. Vizefraktionschefin Brugger sagte, Deutschland habe sich international zu wenig profiliert. Aus New York Giselle Uccar.
3: Bundesaußenminister Johann Wadephul, der bei der Abstimmung in New York dabei war, spricht von einer echten Enttäuschung und einer herben Niederlage. Deutschland sei im Nachteil gewesen, weil sich Österreich und Portugal schon viel früher beworben hatten. Außerdem habe Russland hinter den Kulissen Stimmung gegen die deutsche Kandidatur

0: gemacht. Aus Sicht von Außenminister Wadefuhl sei nun eine tiefgreifende Analyse nötig, um die Gründe für das Scheitern zu verstehen. Deutschland bewirbt sich alle 8 Jahre um einen Sitz als nichtständiges Mitglied im UN-Sicherheitsrat. Bisher immer mit Erfolg.
1: Die Ukraine und Moldau sind einer möglichen EU-Mitgliedschaft einen Schritt näher gekommen. Die EU hat erste Beitrittsverhandlungen eingeleitet, erklärte die zyprische EU-Ratspräsidentschaft. Ungarn hatte diesen Schritt bisher blockiert und jetzt sein Veto zurückgezogen. Die Ukraine und Moldau haben seit 4 Jahren EU-Beitrittsstatus. Der Ebola-Ausbruch im Kongo ist noch nicht unter Kontrolle. Der Chef der Weltgesundheitsorganisation sagte, man hinke im Kampf gegen das Virus weiter hinterher. Unter anderem sei es nach wie vor schwierig, jene zu isolieren, die Kontakt mit Infizierten hatten. Die WHO arbeite aber weiter mit Hochdruck an der Entwicklung eines Impfstoffes gegen die seltene Virusvariante. Das Wetter in Deutschland. In der Nacht im Norden und Westen schauerartiger Regen, sonst aufgelockert. Tiefstwerte 17 bis 7 Grad. Morgen im Osten und Südosten zunächst freundlich, später vom Südwesten und Süden bis zur Neiße stark bewölkt und regnerisch. Höchstwerte 16 bis 26 Grad. Mäßiger und teils böiger Wind. Im Bergland sind Sturmböen möglich, bei Gewittern auch schwere Sturmböen. Am Freitag Sonne und Wolken, vor allem in der Nordhälfte einzelne Schauer und kurze Gewitter, 15 bis 21 Grad. 23.03 Uhr.
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3: Entwarnung auf der A656 Heidelberg-Mannheim. Kein Falschfahrer mehr zwischen Kreuz Heidelberg und Kreuz Mannheim. Vorsicht bitte auf der A864 Donau-Eschingen Richtung Bad Dürrheim. Zwischen Donau-Eschingen und Dreieck Bad Dürrheim liegt ein Dachs. Auf der A8 Stuttgart-Karlsruhe zwischen Pforzheim-Ost und Pforzheim-Nord ist der Tunnel aufgrund eines technischen Defekts gesperrt. Dadurch staut es sich in beide Richtungen. Auf der A81 Singen Richtung Stuttgart ist die Ausfahrt Tuningen wegen Löscharbeiten gesperrt. Die A565 Meckenheim-Bonn ist zwischen Dreieck Bonn-Nord-Ost und Kreuz Bonn-Nord in beiden Richtungen wegen Brückenschäden gesperrt. Stuttgart. Die Uferstraße Richtung Wangen ist in Höhe Dreieck-Neckar-Park wegen einer Nachtbaustelle bis 5 Uhr gesperrt. Die B35 Bretten Richtung Germersheim ist bei Gondelsheim nach einem Unfall gesperrt.
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0: Hallo, hier ist Pop, eure Abendshow, die gemeinsame ARD-Abendshow von Bremen 4, HR3, MDR Jump, NDR 2, SR1 und WDR 2 produziert für euch ganz unten links in der Republik am Rande des Schwarzwald von SWR 3. Und wenn wir jetzt wie Samwise Gamgee im Herr der Ringe sagen, wir gehen jetzt mal ganz weit weg von zu Hause aus dem Südwesten der Republik und zwar nach Norden. Wenn wir jetzt noch einen Schritt gehen, Meister Frodo, bin ich so weit weg wie noch nie zuvor in meinem ganzen Leben. Bin ich so weit weg von zu Hause. Wir gehen nämlich nach Sylt und da müssen wir uns alle umgewöhnen. Zumindest, wenn wir da hinfahren wollen, da kommt man hauptsächlich mit dem Zug hin, außer man heißt vielleicht Friedrich Merz, Fantasiename, und ist zu einer Hochzeit auf Sylt eingeladen. Da fliegt man natürlich selber mit seinem eigenen Flugzeug. Wir Normalos fahren über den Hindenburgdamm. Böp, falsch. Ist bald falsch. Jens Grudegut ist hier aus dem Sylt Prosecco Anstoß Kompetenzteam.
1: Guten Tag.
0: Dass das bald falsch sein soll mit dem Hindenburgdamm, das haben die Sylter jetzt beschlossen.
1: Ja, genau gesagt, die Gemeinde und das Organisationsteam für das Jubiläumsjahr 2027, die haben das beschlossen. Der Bahndamm, der wird nämlich nächstes Jahr 100 Jahre alt. Juhu.
0: Juhu.
1: Und der ehemalige Reichspräsident Paul von Hindenburg, der hat ja Hitler einst zum Reichskanzler ernannt. Ja. Das findet man heute jetzt, wie soll ich sagen, ein bisschen schwierig.
0: Ist schwierig. Ja. Vor allem, wenn, dann stellen wir vor, auf der nächste Jahr Bahndamm-Party, dann auch noch Gigi D'Agostino. Nein, Schluss jetzt.
1: Also in der offiziellen Kommunikation über allen Feierlichkeiten soll jetzt auch deswegen nicht mehr von Hindenburgdamm gesprochen
0: werden.
1: Sondern vom Syltdamm.
0: Leute, Syltdamm. Also das ist lang, was für eine vertane Chance,
1: lame.
0: Oder?
1: Ist ein bisschen lame.
0: Sollen wir noch was anderes uns ausdenken? Ja. Was denn? Ich weiß nicht. Wattenweg? Wattenweg? Wegen Watt? Weißt du, Watt?
1: Nee, oder Wattenzug? So Zugspitze Nord.
0: Zugspitze Nord.
1: Ja, weil man mit dem Zug da hinfahren kann.
0: Und da fahren ja eh nur Porsches hin. Porsche Passage. Der
1: ja?
0: Hindenburg da.
1: Oh, gut.
0: Porsche Passage.
1: Ich hätte noch was, das könnt ihr kostenfrei übernehmen da oben.
0: Ja?
1: Gleis nach Paradise.
0: Ich habe auch noch gerade mal einen hier gekritzelt. Der letzte Meter vorm Shampoos oder vorm Aperol Spritz. Trinkt doch, was ihr wollt.
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0: A View to a Kill. Im Angesicht des Todes, oder? War das der mit Grace Jones? Der Bond?
1: Ich glaube ja.
0: Hallo, hier ist Pop, eure Abendshow. Schön, dass ihr da seid. Jetzt tolle neue Musik aus der Arktis. Genauer aus Tromsø. Das ist in Norwegen, sehr weit oben, über 300 Kilometer nördlich des Polarkreises. Da ist es

jetzt noch schön hell. Ne, da geht die Sonne gar nicht unter in diesen Jahreszeiten. Und da, genau da ist Dagny geboren und auch gewachsen. Und wenn du da aufwächst, dann kannst du fast nur Musiker, Musikerin werden. In Tromsø ist nämlich entsprechend auch, wo es im Sommer 2 Monate am Stück nur hell ist, im Winter 50 Tage am Stück dunkel. Da geht einfach die Sonne nicht auf. Fast 2 Monate. Kannst du Fernsehen gucken die ganze Zeit oder eben Musik machen. Viel mehr geht da nicht. Dagny hat Musik gemacht. Mit 20 ist sie allerdings schon nach Liverpool gezogen und irgendwann hörte Katy Perry einen Song von Dagny und dachte sich, den schnapp ich mir, dann mache ich mein Ding draus. Hier Dagny mit ihrem Song Love You Like That. Die Katy Perry Fans, Moment mal, das ist doch Never Really Over. Exakt. Katy Perry hat daraus Never Really Over gemacht. Es gab aber natürlich keinen Gerichtsprozess, weil Katy Perry ist eine Ehrenfrau, hat Dagny vorher gefragt, hat gesagt, ja klar, kannst du gerne haben, ich bin nämlich Fan von dir, Katy Perry. Weiß nicht, ob so war, aber konnte man ja denken. Und dann hat Dagny natürlich Credits bekommen für Songwriting, sprich sie hat das große Stück vom Kuchen bekommen. Ne? Ein sehr großes Stück vom Kuchen, ein Geldkuchen. Nächste Woche Freitag kommt das neue Album von Dagny raus. Das heißt Dance Floor Erotica. Und als Appetizer jetzt die ganz neue Single Rain für euch in der Abendshow.

0: Es ist 11:30.
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2: In der Nacht ist es wolkig bis stark bewölkt. Regen fällt nur vereinzelt. Morgen halten sich Wolken. Von Westen her gibt es schauerartigen Regen. Am freundlichsten ist es am Vormittag in Oberschwaben. Es bleibt ziemlich windig bei höchstens 15 Grad in Montabaur bis 20.

0: 25 Grad in Weingarten.
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2: Vorsicht bitte auf der A8, A81, Karlsruhe Richtung Stuttgart. Zwischen Leonberg Ost und Kreuz Stuttgart ist ein Fahrradfahrer unterwegs. Vorsicht auf der A81 Singen Richtung Stuttgart. In der Ausfahrt Tuningen brennt ein Fahrzeug. Die A565 Meckenheim-Bonn ist zwischen Dreieck Bonn-Nord-Ost und Kreuz Bonn-Nord in beiden Richtungen wegen Brückenschäden gesperrt. Stuttgart. Die Uferstraße Richtung Wangen ist in Höhe Dreieck-Neckar-Park wegen einer Nachtbaustelle bis 5 Uhr gesperrt. Die B35 Bretten Richtung Germersheim ist bei Gondelsheim nach einem Unfall gesperrt. Waldau. Die Kocherwaldstraße ist zwischen Siemensstraße und Friedrich-Ebert-Straße in beiden Richtungen gesperrt.
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3: Und hier ist Pop, eure Abendshow mit Markus Bartsch. Hattet ihr heute einen schlechten Tag? Dann gibt's für euch jetzt hier Ofenbach.

0: ein paar Mal gekifft, das stimmt. Dann habe ich einmal einen Eimer geraucht, nie wieder jemals gekifft. Da war eine gute Therapie. Alkohol, okay, ist bei uns natürlich flüssig Brot, ist auch fatal, ja. Und das Schlimmste, was ich eigentlich gemacht habe, das einzige schlimmste Entscheidung meines Lebens, ich habe geraucht früher. Ich habe geraucht. Also richtig geraucht. Nicht, ihr wisst, richtige Zigaretten. Kennt das noch jemand? Raucht noch jemand richtige Zigaretten? Das ist ja kein, das eine per zwei und drei und vier. Ihr habt euch alle nebeneinander gesetzt. Wir sind ja heute alle am Vapen, oder? Ihr auch. Ich habe euch gesehen vor der Halle. Alle schön, schön an der Batterie am Lutschen, alle vor der Halle, oder? Ich finde, es ist ja bestimmt tausendmal gesünder, whatever. Ja, Rauchen war scheiße, aber Vapen sieht so dumm aus. Oh Gott, ich kann es nicht aushalten. Wirklich, es sieht so scheiße aus. Und jeder, der vaped, weiß auch, dass es scheiße aussieht, oder? Jeder weiß das, weil immer, wenn jemand vape und dann so an der Vape so zieht, ja, du unterhältst dich mit jemandem und wenn der einen Zug nimmt, dreht er sich immer weg, so. Weil die schämen sich. Ja, das ist wie so ein Veganer, der heimlich in eine Beefy beißt.
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Denn hier noch für ein Posting auf den Pilz aus dem Boden in unseren Lieblings-Sozial-O-Netzwerken. Tortenmann postet. Ich bin Fan von dir, Tortenmann. Es gibt doch kein besseres Gefühl, als mit dem Staubsauger unter irgendein Möbel zu gehen und es dann im Rohr rasseln zu hören. Staubsauger auseinandernehmen, Geld aus dem Sack fischen, reich sein. Ich geh jetzt Staubsauger. Das war Pop, die Abendshow mit Markus Barth. Schön, dass ihr da wart. Bleibt da, hier ist Ben Streubel gleich für euch.

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1: Um 0 Uhr mit Christine Beidt. Die Grünen machen Kanzler Merz und Außenminister Wadefohl für das Scheitern Deutschlands bei der Wahl zum UN-Sicherheitsrat verantwortlich. Die stellvertretende Fraktionsvorsitzende der Grünen, Brugger, spricht von einer blamablen Niederlage. Aus Berlin berichtet Ruth Kirchner.
2: Die Bundesregierung habe sich international zu wenig profiliert, etwa beim Klimaschutz, beim Erhalt der regelbasierten Ordnung und bei der Entwicklungszusammenarbeit, kritisiert Brugger. Der außenpolitische Sprecher der Unionsfraktion Hart bezeichnet die Niederlage bei der Abstimmung ebenfalls als Enttäuschung. Er sagte dem ARD-Hauptstadtstudio, Deutschland sei nicht neutral, habe in vielen außenpolitischen Fragen klar Position bezogen. Die klare Haltung gegenüber Russland etwa, aber auch zu Israel, könnte Stimmen gekostet haben, so Hart.
1: Die Europäische Union will unabhängiger von digitaler Infrastruktur aus den USA und China werden. Die EU-Kommission hat mehrere Gesetzentwürfe vorgelegt, um europäische Produkte zu fördern, auch aus Sicherheitsgründen. Aus Brüssel Andreas Meyer-Feist.
3: Abhängigkeit bedeutet eine potenzielle Gefahr. Mit diesen Worten warnte EU-Technologiekommissarin Henna Virkkunen vor ferngesteuerten Abschaltmechanismen, sogenannten Kill-Switches, die Stromnetze und elektronische Dienste aller Art lahmlegen könnten. In einigen Branchen sollen Unternehmen verpflichtet werden, wenn es geht, europäische Hard- und Software einzusetzen. Amazon, Google und Microsoft decken derzeit etwa 60% des europäischen Cloud-Marktes ab. Um das Verhältnis zugunsten der Europäer umzudrehen, sollen europäische Anbieter in Zukunft gezielt gefördert werden, mit schnellen Genehmigungsverfahren und verbilligtem Strom.
1: Die Menschen in Deutschland schätzen die Situation der heimischen Wirtschaft immer schlechter ein. Wie aus dem ARD-Deutschland-Trend hervorgeht, sehen nur noch 13% der Befragten die Lage positiv, 7% weniger als im Januar. Rund 85% bezeichnen die Wirtschaft

0: Wirtschaftslage als weniger gut oder schlecht. Mehr als ein Viertel findet, dass die Stärkung der Wirtschaft die zurzeit wichtigste Aufgabe der Politik ist. So viele Menschen wie noch nie haben in diesem Frühjahr den Mount Everest bestiegen. Laut nepalesischer Behörden erreichten mehr als 1000 Bergsteiger den Gipfel des höchsten Berges der Erde. Für Nepal ist der Bergsteigertourismus eine wichtige Einnahmequelle. Wegen des großen Andrangs am Mount Everest gibt es aber auch immer wieder Kritik. Das Wetter für Deutschland. In der Nacht im Norden und Westen schauerartiger Regen, sonst teils aufgelockert. Die Tiefstwerte 17 bis 7 Grad. Tagsüber im Osten und Südosten zunächst freundlich, später vom Südwesten und Süden bis zur Neiße stark bewölkt und regnerisch, sonst einige Schauer und kräftige Gewitter. Dazu maximal 16 bis 26 Grad. Und die Zeit, es ist 0:03 Uhr.
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2: Vorsicht bitte auf der A6 Heilbronn Richtung Mannheim. In der Ausfahrt Schwetzingen-Hockenheim steht ein unbeleuchtetes Fahrzeug im Kurvenbereich. Vorsicht bitte auf der A8 Luxemburg Richtung Saarlouis. Zwischen Merzig und Rastplatz Niedmündung steht ein defekter PKW. Vorsicht bitte auf der B28 Hittistetten Richtung Neu-Ulm. Zwischen Senden und Neu-Ulm steht ein defektes Fahrzeug. Die A565 Meckenheim-Bonn ist zwischen Dreieck Bonn-Nord-Ost und Kreuz Bonn-Nord in beiden Richtungen wegen Brückenschäden gesperrt. Stuttgart. Die Uferstraße Richtung Wangen ist in Höhe Dreieck-Neckar-Park wegen einer Nachtbaustelle bis 5 Uhr gesperrt. Die B35 Bretten Richtung Germersheim ist bei Gondelsheim nach einem Unfall gesperrt. Waldau. Die Kocherwaldstraße ist zwischen Siemensstraße und Friedrich-Ebert-Straße in beiden Richtungen gesperrt.
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3: Ja, da sind wir wieder alle zusammen, hoffe ich mal zumindest. Ich meine, es ist ja ein bisschen zweigeteilt in Deutschland. Da gibt es Menschen, die liegen ganz gemütlich vielleicht im Bettchen und sagen, ich werde heute mal keine Sendung dieser Show hier hören. Und andere, die haben eben keinen Feiertag, für die ist alles ganz normalo. Ich weiß zumindest, dass ein Stammhörer da ist, das ist Thomas.
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0: Dancing with a Stranger. So, da ist die Popnacht. 4.6. ist heute und wir sind die nächsten vielleicht 6 Stunden zusammen, je nachdem, wo ihr euch in Deutschland aufhaltet. Es ist ja Fronleichnam, Feiertag in Baden-Württemberg, in Bayern, in Hessen, Nordrhein-Westfalen, Rheinland-Pfalz und auch im Saarland. Ansonsten in allen anderen Bundesländern könnt ihr Einkaufstourismus betreiben oder vielleicht auch einfach sowas tun wie arbeiten. Würde mich ja auch freuen, weil ich bin ja auch hier. Und heute ist aber auch ein Tag, der überall in der Welt gefeiert wird oder begangen, je nachdem, ob man es mag, Käse. Heute ist Tag des Käse und es gibt nun mal 2000 verschiedene Käsesorten auf der Welt. Ich weiß nicht, welchen ihr gerne esst. Bei mir ist es ganz klar, ich glaube, mindestens 18 Jahre lang gereifter Parmesankäse. So, das kann man überall drauf essen und selbst wenn ich irgendwo etwas Ungenießbares vorfinde, dann kann ich da Käse drauf kippen, bis auf Blumenkohl. Blumenkohl bin ich raus, den kann man nicht mehr verbessern. Den kann man nur als Verpackungsmaterial benutzen. Und es ist auch das meistgestohlene Lebensmittel in einem Supermarkt auf der Welt, ist, du da hinten, genau, Käse. Der älteste Käse der Welt, der ist im Nordwesten Chinas aufgetaucht, 3600 Jahre alter Käse. Der wurde gefunden an bronzezeitlichen Mumien. Wahrscheinlich sind die irgendwann nochmal losgezogen, haben sich aus der Gruft befreit und sind dann in deutsche Supermärkte und haben da Käse geklaut. Kann durchaus sein, dass man auch Leute an der Käsetheke trifft, von denen man das auch vermutet hat, so wie die manchmal riechen, dass sie Mumien sind. Ja, sprecht sie doch einfach mal an. Aber mit Käse kann man natürlich auch Sachen machen, wie das hier passiert ist 1841. Da kann man Kriege gewinnen, eine Seeschlacht zwischen Uruguay und Argentinien. Ist wohl belegt, dass da die argentinische Flotte ein Problem hatte, nämlich die Munition ging aus und dann ließ der Admiral dann extrem hart getrockneten runden Edamer in die Kanonen laden und hat dann eben die Uruguayer beschossen damit und hat die Schiffe versenkt und den Krieg gewonnen. Ach ja, es gibt also auch noch Hoffnung für unsere Bundeswehr.
1: Komm

23, Vorsicht, auf der A6 Heilbronn in Richtung Mannheim, da steht ein unbeleuchtetes Fahrzeug im Kurvenbereich in der Ausfahrt Schwetzingen-Hockenheim. Und auf der A8 Stuttgart Richtung Karlsruhe, zwischen Heimsheim und Pforzheim Süd ist ein Unfall passiert und die Unfallstelle ist nicht gesichert. Nach diesem Hit hier von Kian DeCrow, Heaven, ein Rätsel und ihr verdient euch das erste Popnacht-Package für diese Nacht.

0: Kian de Crow und Heaven.
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0: Und beides sind Nummer 1 Hits des heutigen 4.6. in der Musikgeschichte. Welche Songs sind das? Zu 1 2011, falls ihr da zwei Nummer 1 Hits rausgehört habt. Ansonsten entspannen. Ich bin nicht böse, wenn sich hier niemand meldet, aber ansonsten freue ich mich natürlich. Die Tür geht auf für 07221 2011 mit euren Erkenntnissen.

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7: In der Nacht ist es wolkig. Tagsüber halten sich Wolken. Von Westen her gibt es schauerartigen Regen. Am freundlichsten ist es am Vormittag in Oberschwaben. Es bleibt ziemlich windig bei höchstens 15 Grad in Lissendorf bis 22 Grad in Ravensburg.
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8: Vorsicht bitte auf der A6 Heilbronn Richtung Mannheim. In der Ausfahrt Schwetzingen-Hockenheim steht ein unbeleuchtetes Fahrzeug im Kurvenbereich. Vorsicht bitte auf der A7 Ulm Richtung Füssenreute. Zwischen Dreieck Allgäu und Olm-Mittelberg steht ein defekter PKW. Die A8 Stuttgart Richtung Karlsruhe ist zwischen Heimsheim und Pforzheim Süd nach einem Unfall gesperrt. Die A565 Meckenheim-Bonn ist zwischen Dreieck Bonn-Nordost und Kreuz Bonn-Nord in beiden Richtungen wegen Brückenschäden gesperrt. Stuttgart. Die Uferstraße Richtung Wangen ist in Höhe Dreieck Neckarpark wegen einer Nachtbaustelle bis 5 Uhr gesperrt. Waldau. Die Kocherwaldstraße ist zwischen Siemensstraße und Friedrich-Ebert-Straße in beiden Richtungen gesperrt.
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0: Und die am meisten unterschätzte Höchsttemperatur heute in Deutschland in Drommershausen in Hessen werden es 22 Grad. Hier ist die Popnacht. Ich bin Ben Sträubel. 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

0: Teddy Swims, Mr. Know It All.
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0: Das sind zwei Nummer 1 Hits des heutigen 4.6. Welche Songs sind denn das? Marc lebt in Basbüttel. Guten Morgen, Marc.
2: Ja, schönen guten Morgen.
0: Wir sind auf dem Weg nach Hause und du warst mit deiner Partnerin auf einer Party. Was war das für eine Party?
2: Das war eine Rosenhochzeit von Freunden von uns. Da waren wir eingeladen, sind wir gerne gewesen und jetzt auf dem Heimweg.
0: Eine tote Rosenhochzeit?
2: Eine Rosenhochzeit.
0: Ach so, Rosenhochzeit. Was ist das? 10 Jahre?
2: 10-jähriges Hochzeit, genau.
0: Ach so, da hast du gedacht. Und ist ja toll, wenn man das noch feiern kann nach 10 Jahren und das auch tut. Ist doch, spricht doch für die Beziehung. Würdest du sagen, die haben alles richtig gemacht?
2: Die haben einiges richtig gemacht.
0: Einiges.
2: Auf jeden Fall.
0: Was führt zur Abwertung, weil du sagst einiges? Was ist falsch?
2: Nein, das passt schon. Im Großen und Ganzen passt das schon.
0: Ja, man weiß ja nicht, wenn er doch nach Hause fährt, wenn die das jetzt gerade im Badezimmer hören und so. Ne?
2: Genau.
0: Der Marc, ne, kommt hier, futtert sich hier durch, dann fährt er nach Hause, ruft beim nächstbesten Typen an und erzählt ihm irgendeine Geschichte. Ne?
2: So. Richtig.
0: So, ist bei euch alles in Ordnung in der Beziehung, um mal so ein bisschen intim zu werden?
2: Bei uns ist alles ganz hervorragend. Wir sind nächstes Jahr schon 30 Jahre zusammen.
0: Oh, was ist denn das? Was kommt denn da für ein Jubiläum? Wie alt sind die denn, die Dinger?
2: Das weiß ich nicht. Da bin ich raus.
0: Muss sich drum kümmern, damit das gut weitergeht. Ja,
2: geht los. Ich habe ja noch ein Jahr Zeit.
0: Wollen wir sagen, machst eine schöne Party und ich bin als Leihbischof, wenn es nochmal zu einer Erneuerung der Angelegenheit gehen sollte.
2: Ich komme gerne drauf zurück.
0: Kommen Sie drauf zurück, dann machen wir das hier. Ne?

Der neue von OneRepublic hier. Das Need Your Love. Vorsicht auf der A7 noch Kassel in Richtung Hannover. Da liegen Gegenstände zwischen Seesen und Raststätte Harz Ost. Need Your Love. OneRepublic.

Da kann man sogar im Gähnen mitsingen bei diesem Hit hier. Oh, der Need Your Love, der neue Hit von One Republic, den wir gerade gehört haben gemeinsam. Und da bahnt sich was Kultisches an. Da wackelt man mit dem rechten Fuß. Den linken lassen wir noch ein bisschen beiseite. Ne? Der kommt im Laufe dieser Show noch zur Wirkung. Mr. Wayne und Culture Beat. Hier ist die Popnacht.

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0: Mr. Wayne, die Popnacht ist hier. Und um diese Zeit um 1.51 Uhr ist Ursula noch wach, gemeinsam mit ihrem Mann Jan. Guten Morgen, Ursula.
1: Guten Morgen.
0: Und ihr seid in Frankreich, also ihr seid aus dem Saarland mal so ein bisschen über die Grenze rüber, weil im Saarland ist ein Feiertag und deswegen seid ihr auch gleich ins nach Frankreich gezogen, weil ihr Feiertage nicht abhaben könnt, ne? So ist es doch.
1: Ja, so ähnlich ist
0: wollt
1: es, ja.
0: Ihr und wollt einkaufen und alles und so, dann baut man gleich ein großes Anwesen.
1: Nee, also in Frankreich ist einfach die Lebensart eine andere.
0: Meinst du wirklich, man geht über die Grenze sofort anders?
1: Ja,
0: was ist
1: also
0: das?
1: Selbst direkt hinter der Grenze ist es einfach anders, weil 5 ist gerade und leben lassen und
0: ja.
1: Wer den Wein liebt, liebt das Leben so, das ist die Philosophie hier.
0: Das heißt also, ihr liegt den ganzen Tag besoffen im Garten? Ja, das ist in der Nachbar sagt nichts.
1: Also, das wäre schon schön, wir müssen ja auch noch ein bisschen Geld verdienen
0: natürlich.
1: Und das machen wir natürlich in Deutschland und wir sind Grenzgänger und ja.
0: Habt ihr denn Probleme gehabt mit Nachbarn in Deutschland? Weil du sagst, das ist ein anderes Feeling.
1: Ja.
0: Ja, okay. Das
1: ja.
0: Nachbarschaft.
1: Also Deutschland ist so, um 5 Uhr ist Feierabend und die Mülltonne steht parallel zum Bordstein und das ist der Parkplatz von dem und also das war teilweise, ich bin aus Saarbrücken und bin mitten 50, also ich habe einiges als Mieterin in Deutschland mitgemacht, was hier in Frankreich überhaupt kein Thema ist.
0: Es kann natürlich sein, dass es auch an dir ein bisschen gelegen hat, weil ich wohne ja auch in Deutschland, man kann es ja natürlich nicht alles verallgemeinern. Ich habe zum Beispiel gar keine Mülltrennung, wo ich lebe, gibt es gar keine Mülltrennung, weil in der Gegend ist es so, dass man sagt, wenn man dazu eine Biotonne hinstellen würde, kommen die Ratten. Und um das zu vermeiden, gibt es zum Beispiel kein Biomüll. Ja, das ist auch ganz hilfreich zum Beispiel. Ne? Aber nein, alles gut.
1: Ja.
0: Ich hab das mit den Nachbarn habe ich das Problem nicht, weil ich also überall große Grenzsteine aufgebaut habe und dann so Räucherstäbchen und sowas. Und wenn er irgendwie sich auf die Terrasse wagt, dann spiele ich ganz laut AC/DC Highway to Hell.
1: Ja, dafür bin ich halt niemand. Ich bin eher der friedliebende Typ, der dann eher.

0: mal sagt hier, ich will meine Ruhe und ich lasse den anderen auch ihre Ruhe. Aber wenn die anderen das nicht wollen, dann ist es etwas schwierig.
1: Ich finde das aber sehr schön, du hast das toll ausgedrückt. Das war fast schon also Bibel Teil 3, den du hier vorgetragen hast für Frieden und Freiheit in Europa. Und ich danke dir, meine liebe Ursula, dass du noch zuhörst mit deinem Mann. Und ich spiele deinen Lieblingssong jetzt ein bisschen lauter. Habt eine gute Zeit, ja?
0: Perfekt, ich danke vielmals.

Goes Here to Sweet in der Popnacht. Es ist 1.57 Uhr und noch zwei Gefahrenstellen. Einmal die A1 Bremen in Richtung Osnabrück. Da steht ein defektes Fahrzeug zwischen Kloppenburg und Vechta. Und auf der A81 Würzburg in Richtung Heilbronn liegt ein Tier auf der Fahrbahn zwischen Boxberg und Osterburgen. Yannick Steffen, der kommt aus Offenburg und sein Hit, sein aktueller Hit mit Dalton gemeinsam, Fahrjan nennt er sich ja, Versprich mir, der Popnacht.

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1: Um 2 Uhr mit Christine Beith. Israel und der Libanon wollen ein umfassendes Abkommen für eine Waffenruhe ausarbeiten. Und zwar noch in diesem Monat. Das hat das US-Außenministerium nach Verhandlungen in Washington mitgeteilt. Voraussetzung ist demnach, dass die libanesische Hisbollah-Miliz das Feuer auf Israel vollständig einstellt. Die Gespräche in Washington finden ohne die Hisbollah statt. Eigentlich gilt bereits seit Wochen eine Waffenruhe. Israel und die Hisbollah greifen sich aber trotzdem weiter täglich an. Außenminister Wadephul hat sich nach der Niederlage bei der Wahl für einen nichtständigen Sitz im Weltsicherheitsrat enttäuscht geäußert. Er sagte in den ARD-Tagesthemen, bei Gesprächen im Vorfeld habe er den Eindruck gehabt, Deutschland hätte gute Chancen. Allerdings sei auch gegen Deutschland gearbeitet worden, etwa von Russland. Das Land habe natürlich kein Interesse daran, dass ein starker Unterstützer der Ukraine Mitglied des Weltsicherheitsrats sei, so Wadephul. Menschenrechtler warnen wenige Tage vor Beginn der Fußball-WM in Nordamerika vor einem Klima der Angst während des Turniers. Die Organisation Sport and Rights Alliance hat deshalb einen Brief mit Forderungen an FIFA-Präsident Infantino geschickt. Darüber berichtet Uli Schäfer.
2: Die FIFA solle demnach die öffentliche Zusage bei der US-Regierung einholen, dass sie während der WM auf Maßnahmen zur Durchsetzung des Einwanderungsrechts durch die Behörde ICE verzichtet. Zudem sollen alle Teams, Fans und Medienvertreter gleichberechtigt und ohne Diskriminierung Zugang zum Turnier erhalten. Aktuell gelten Einreiseverbote und Einschränkungen für Menschen aus den Ländern der WM-Teilnehmer Haiti, Iran, Senegal und Elfenbeinküste.
1: Kartenzahlungen mit Visa und Mastercard sind in Kuba bis auf Weiteres ausgesetzt. Grund sind neue US-Sanktionen, durch die auch ausländischen Banken und Unternehmen Strafen drohen. Die kubanische Zentralbank teilte mit, deshalb habe die ausländische Bank, die die Transaktionen beider Kreditkarteninstitute auf Kuba abwickle, ihre Arbeit in Kuba eingestellt. So viele Menschen wie noch nie haben in diesem Frühjahr den Mount Everest bestiegen. Laut nepalesischer Behörden erreichten mehr als 1000 Bergsteiger den Gipfel des höchsten Berges der Erde. Für Nepal ist der Bergsteigertourismus eine wichtige Einnahmequelle. Wegen des großen Andrangs am Mount Everest gibt es aber auch immer wieder Kritik. Das Wetter für Deutschland. In der Nacht im Norden und Westen schauerartiger Regen, sonst teils aufgelockert. Die Tiefstwerte 17 bis 7 Grad. Tagsüber im Osten und Südosten zunächst freundlich, später vom Südwesten und Süden bis zur Neiße stark bewölkt und regnerisch. Sonst einige Schauer und kräftige Gewitter, dazu Temperaturen von maximal 16 bis 26 Grad. Die Zeit 2.03 Uhr.
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3: Die A8 Stuttgart Richtung Karlsruhe ist zwischen Heimsheim und Pforzheim Süd nach einem Unfall gesperrt. Die A565 Meckenheim-Bonn ist zwischen Dreieck Bonn-Nordost und Kreuz Bonn-Nord